Das war ein Auszug von dem DJ-Mix, den Sophia Cortesis abgeliefert hat für das Musiklabel K7 oder K7. Ich habe euch hier zwei Tracks vorgestellt. Einen von Chloé Caillé mit Luke Alessi, The One. Und wenn ihr da gedacht habt, Mensch, diese Stimme, die kommt mir aber bekannt vor, die man bei diesem Track hören konnte, dann habt ihr natürlich recht, die Stimme stammte von Jocelyn Brown und die kennt man vielleicht auch von dem großen Hit aus den 90ern von Incognito Always There. Da hat sie auch gesungen und der nachfolgende Track, der war von Okta Find Your Way Home. Ja, vielleicht noch eine kleine Info zu dieser DJ-Mix-Serie DJ Kicks. Ja, die erste Zusammenstellung oder der erste Mix kam tatsächlich vor guten 30 Jahren raus, am 4. September 1995 von CJ Bolland. Und eigentlich haben ganz viele renommierte DJs ihren Mix im Rahmen dieser DJ-Mix-Serie DJ Kicks abgeliefert. Und die aktuelle Ausgabe von Sophia Cortesis DJ Kicks ist im März diesen Jahres erschienen. Es geht weiter mit einem Musiker, wo man sagen kann, das passt eigentlich ganz gut, dass er musikalisch von seiner Musik her auf der einen Seite zwischen Club, aber auch zwischen kopfhörertauglicher Musik pendelt. Es geht um den englischen Musiker und Produzenten Simon Green und der veröffentlicht ja auch schon seit einigen Jahrzehnten, kann man sagen, zumindest zwei Jahrzehnte, da bin ich mir doch recht sicher, unter dem Namen Bonobo. Und er hat dieses Jahr wieder ein neues Album veröffentlicht, Distance in Static. Also es ist natürlich auf alle Fälle ein Hinhörer für Freunde und Freundinnen der elektronischen Musik. Also er nimmt einen ja immer so ein bisschen mit rein auf eine Reise durch Downtempo, Elektronika, Jazz, Soul, Hip-Hop-Elemente, aber auch durchaus mal hausigere Tunes. Und trotz allem, dass das Ganze ja hier im elektronischen Genre angesiedelt ist, gibt es immer viele Elemente aus der analogen Welt. Also es kommen auch Fender Rhodes zum Einsatz, Gitarren, Streicher, Schlagzeug, Synthesizer und auf der anderen Seite dann natürlich bemüht er die elektronischen Elemente, Laptop, Drum Machine und so weiter. Ja, und wir hören jetzt auch mal rein in dieses Album. Ich habe zwei Tracks eingestellt. Ich habe es gesagt, eher so ein bisschen hausig. Einmal hören wir Drift und gleich im Anschluss Talk to Me featuring Nicole Miklis.

Distance in Static, so heißt das neue Album von Bonobo. Ja, und aus diesem Album habe ich euch eben schon mal zwei Tracks vorgestellt, nämlich einmal Drift und Talk to Me featuring Nicole Miklis. Ja, bei diesem Album ist er ziemlich rumgekommen, im Gegensatz zum Vorgängeralbum. Da war er pandemiebedingt etwas eingeschränkt von den Aufnahmemöglichkeiten und ja auch von der Auswahl der Studios, wo er gerne aufnehmen würde. Er ist diesmal, kann man fast sagen, weltweit ein bisschen rumgekommen. Ob es in London war oder in Wien, wurde aufgenommen. Japan, wo er inzwischen lebt. Es kommt ursprünglich aus Großbritannien, hat aber 10 Jahre lang in Los Angeles gelebt und mittlerweile ist er nach Japan umgezogen, in seine Lieblingsstadt Tokio. Ja, und er hat auch mit vielen Gästen aufgenommen. Also ihr habt einen Gast ja eben schon gehört, Nicole Miklis. Außerdem noch mit dabei Arush oder Arush Aftab, Choi Crooks, dann Ishiko Aoba. Ja, und einen weiteren Gast, den dürfen wir jetzt hören bei dem nächsten Stück, das ich euch vorstellen möchte. Da ist nämlich Niloufer Janja mit dabei. Und es ist eigentlich auch so fast mein Lieblingsstück aus diesem neuen Album von Bonobo, Youth's Fountain, eben featuring Niloufer Janja. Und das hat jetzt so ein paar weniger Beats per Minute, aber ein toller Track.

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Ansonsten könnt ihr natürlich auch im Livestream zuhören unter www.bermudafunk.org. Am Mikrofon ist der Markus heute mit einer Musik, mit elektronischer Musik. Und das eben war ja ein Track aus dem neuen Album der schottischen Band, des schottischen Duos Boards of Canada, ihr neuestes Album, das sie am 29. Mai veröffentlicht haben. Ist übrigens ihr fünftes Studioalbum, bisher heißt Inferno. Ich habe es vor einem guten Monat auch schon mal mit dabei gehabt, Anfang September. Hab damals auch schon die Platte in den höchsten Tönen gelobt. Gefällt mir also richtig gut. Und es ist für mich jetzt persönlich auch so ein Albumtitel oder ein Albumkandidat, sage ich jetzt mal, für meine Lieblingsalben aus dem Jahr 2026, wenn es dann irgendwann im Januar wieder darum geht, hier mit der Musikredaktion des Bermudafunks eine Sondersendung zu machen, wo wir unsere Lieblingsalben aus dem zurückliegenden Jahr spielen, dann könnte ich mir gut vorstellen, dass diese Platte in meiner persönlichen Best-of-Liste auftaucht. Also richtig gut, was sie hier gemacht haben, die beiden Musiker Mike Sanderson und Marcus Ioin. Also sie kommen aus Schottland und ihr aktuelles Album haben sie auch wie die Vorgängerwerke wieder auf Bob Records veröffentlicht, aufgenommen im Hexagon Sun Studio in Pentland Hills in Schottland. Und da gibt es auch einige Stücke, die haben eher so einen Ambient-artigen Charakter und ihr habt ja eben hier einen Tune gehört, Naraka, und das hatte schon so einen deutlichen, eher indischen Vibe. Ja, und das Album ist so gut, also man könnte viele, viele Tracks daraus vorstellen. Bei der letzten Sendung habe ich schon 3 Stücke gespielt, heute beschränke ich mich mal auf 2 und der nächste Track von Boards of Canada aus ihrem neuen Album Inferno, so rum muss es heißen, also den nächsten Track daraus, der heißt Deep Time.

0: Das war der Track With Ending und der stammt aus dem neuen Album von Actress. Actress, das ist Darren J. Cunningham, ein britischer Musiker aus dem elektronischen Genre und DJ ist er natürlich auch. Ja, und er hat jetzt 18 Jahre, nachdem sein Debütalbum Hazyville veröffentlicht wurde, ein neues Album rausgebracht, wieder über das Label, wo er jetzt schon über ein Jahrzehnt lang Musik veröffentlicht, Ninja Tune. Die neue Platte heißt Radical Frame. Ja, gefällt mir richtig gut und ihr habt aus diesem Album eben die erste Single-Veröffentlichung gehört, With Ending, und dieses Stück wurde hochgelobt vom Guardian, der schreibt über With Ending: Der wunderschön komplexe Synthi-Refrain im Zentrum dieses Tracks schwingt so betörend wie Seetang in der Tiefsee, tiefer gezogen von einer treibenden Bassdrum und untermalt von geisterhaften Vocals. Eine sehr schöne Beschreibung, finde ich. Ja, und als ich mir das Album angehört habe, habe ich mich erstmal ein bisschen gewundert. Also es sind 8 Tracks auf dieser Scheibe. Ja, und das erste Stück geht 11 Sekunden. Ich kann mal eigentlich gar nicht von einem richtigen Track sprechen. Der zweite Track geht 4 Sekunden. Trotzdem geht dieses Album insgesamt 38 Minuten lang. Und ihr ahnt es schon, ja, da gibt es ein oder mehrere Longtracks. Und hier ist es das letzte Stück, Sheets, featuring Rainy Miller. Und das stelle ich euch jetzt zum Abschluss der Sendung noch vor. Geht nämlich etwas über 16 Minuten. Ganz kriege ich es nicht rein, aber ihr könnt euch sicherlich einen schönen Eindruck machen über dieses Stück. Ja, und damit darf ich mich an dieser Stelle auch schon wieder verabschieden. Das war die Sendung Fast and Quiet und die läuft beim Bermuda-Funk in Mannheim auf der 89,6, in Heidelberg auf der 105,4 und als Austauschsendung in Karlsruhe beim Querfunk auf der 104,8. Am Mikrofon war der Markus, schön, dass ihr zugehört habt, und jetzt nochmal Musik von Actress aus seinem neuen Album Radical Frame.
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0: Hallo und herzlich willkommen zur Folge 3 von La Voix de Queer oder Die Stimme der Queers, dem Podcast, der euch die Geschichten von queeren Menschen erzählt, die in Freiburg oder auch in Baden-Württemberg leben. Ihr seid bei Our Voice, der Informationsplattform von Geflüchteten für Geflüchtete. Wie ihr schon wisst, senden wir aus Freiburg in Deutschland und ihr könnt uns auch weltweit im Livestream auf www.rdl.de von 16 bis 17 Uhr hören. Heute werden wir zwei einzigartige Geschichten von zwei einzigartigen Migranten aus zwei unterschiedlichen Welten erfahren. Es geht um Madi, eine transamerikanische Migrantin, die im ersten Aufnahmestelle in Tübingen lebt. Sie erzählt von den Ungerechtigkeiten und der Gewalt, die sie aufgrund ihrer Transition erleben musste. Danach kommt Ralf, ein kamerunischer Transmann, der in der Umgebung von Freiburg lebt und in mehreren queeren Vereinen aktiv ist. Warum und wie hat er sein Land verlassen, das erfahren wir im zweiten Teil dieser Sendung. Wie bereits in der Anleitung erwähnt, sind unsere beiden Gäste Transgender. Der eine kommt aus USA, der andere aus Kamerun. Beginnen wir mit Madi, der aus USA kommt. Es fällt vielen Menschen schwer zu glauben, dass jemand mit amerikanischer Staatsangehörigkeit aufgrund seiner sexuellen Orientierung und oder seiner Geschlechtsidentität zur Flucht suchen muss, sagt Madi. Madi ist eine 51-jährige Transfrau aus den USA. Sie ist vor kurzem nach Deutschland gekommen. Queere Menschen sind Gewalt und Ungerechtigkeiten ausgesetzt, egal woher sie kommen. Das ist auch in den Vereinigten Staaten eine Realität, auch wenn nur wenige Menschen daran glauben. Madi hat jedoch ihre ganz eigene Geschichte. La Voix des Queers oder Die Stimme der Queers hatte die Chance, sie zu treffen. Auf Mikro waren Christelle und Serafin.
1: Hallo zusammen, willkommen beim Freien Radio. Ich bin Serafin.
2: Hi, ich bin Christelle. Willkommen bei der Wüstewelle und bei unserem Podcast über queere MigrantInnen.
1: Madi, wir haben ein paar Fragen an dich. Wir würden gerne zuerst wissen, wer du bist und wie alt du bist.
3: Also ich mag diese Frage nicht so gern, aber ich bin letzte Woche 51 geworden. Also wegen wer ich bin? Ich bin Maddie und ich komme aus den USA. Ich weiß nicht, ob das die Frage beantwortet. Wollt ihr mehr Details wissen?
1: Maddie, wir würden gerne wissen, wie lange du hier in Deutschland schon lebst.
3: Also ich bin in Deutschland am 31. Juli angekommen. Das sind jetzt also ein bisschen mehr als 3 Monate.
2: Maddie, könntest du uns Ereignisse aus deinem Leben als queere Person erzählen, die für dich wichtig waren? Und am liebsten welche, die dich positiv geprägt haben?
3: Okay, also tatsächlich habe ich erst vor etwa mehr als 3 Jahren realisiert, dass ich queer bin. Das ist für mich also auch relativ neu. Davor gab es, denke ich, Anzeichen, als ich sehr klein war. Und als sie an die Oberfläche gekommen sind, wurden sie von meiner Familie sehr stark unterdrückt. Also ich war mir gar nicht bewusst darüber, dass ich zum Beispiel trans bin. Ich wusste das nicht. Und vor ein paar Jahren habe ich begonnen, mich mit Meditation zu beschäftigen. Am Anfang dachte ich, dass irgendwas mit Meditation falsch ist, weil immer, wenn ich meditiert habe, habe ich angefangen, mich so zu fühlen, also ich habe viele innerliche Erwartungen gespürt, die dazu geführt haben, dass ich mich wie eine Frau gefühlt habe und dass der nicht wie Meditation normalerweise bei Menschen wirkt. Aber für mich geht es bei Meditation darum, zu wissen, was in deinem Kopf vorgeht. Und das habe ich getan. Aber zuerst dachte ich, dass das ein Problem sei. Aber dann mit der Zeit wurde mir klar, nein, das ist einfach das, was mir die Meditation zeigen will. Und in der gleichen Zeit, bevor ich verstanden habe, wer ich eigentlich bin, hatte ich die ganze Zeit unerklärliche Gefühle von Angst und Depression. Obwohl gerade nichts Schlimmes passiert war. Ich habe das nicht verstanden. Und als ich mir dann endlich eingestanden habe, wer ich bin, sind diese Ängste und Depressionen fast direkt weggegangen. Ich habe mich direkt viel glücklicher gefühlt. Und ich war so, oh, das ist der Grund, warum ich mich so schlecht gefühlt habe. Und ja, also das ist definitiv der positive Teil. Ich habe mein Leben erstmal weitergelebt wie bisher, aber ich war damit viel glücklicher.
2: Ich habe mich sehr gefreut, dich lächeln zu sehen.
1: Mehdi, was sind die Gründe, warum du dein Land verlassen hast? Und was sind die wichtigsten Erlebnisse, die du auf der Flucht hattest?
3: Als US-Amerikanerin hätte ich nie gedacht, dass es für mich notwendig werden würde, die USA zu verlassen. Amerika wurde ja früher als ein freies Land gesehen, mit der Freiheit, sich auszuleben. Aber dann, als Trump leider letztes Jahr zum Präsidenten gewählt wurde, vor allem nach seiner Inauguration, am allerersten Tag seines Mandats, hat er direkt angefangen. Das Erste, was er gemacht hat, was er für wichtig gehalten hat, war, dass er direkt angefangen hat, transfeindliche Vorschriften zu machen. Diese Vorschriften haben die Möglichkeit eines Lebens als Transperson in den USA nahezu ausgelöscht. Aber nicht nur das, dazu hat Texas dann noch viele Anti-Trans-Gesetze verabschiedet. Ein Beispiel ist, dass wenn ich in Texas jetzt die Toilette benutzen würde, die ich für mich als passend empfinde, dann könnte ich dafür eine Strafe von $10,000 bekommen und so ins Gefängnis gehen. In ein Männergefängnis für bis zu 2 Jahre. Einfach nur, weil ich aufs Klo gegangen bin. Es gibt dann noch viel mehr solche Sachen. Mit den ganzen Gesetzen, die schon das bloße Existieren als Transperson illegal gemacht haben, und das ist wirklich das, was Texas damit gemacht hat, habe ich im Endeffekt festgestellt, wenn ich nicht bald das Land verlasse, werde ich vielleicht später nicht mehr tun können. Denn sie hatten auch angefangen, mit den Reisepässen von Transpersonen Stress zu machen. Oder wenn ich geblieben wäre, wäre ich vielleicht in einem Männergefängnis gelandet. Also habe ich entschieden zu gehen, solange ich noch konnte. Ich glaube, ich muss jetzt nicht erklären, wie schlimm das für mich wäre, im Männergefängnis zu landen. Also ja, deswegen bin ich nach Deutschland gekommen.
2: Ich will, dass du weißt, dass Transpersonen existieren, genauso wie alle lesbischen oder bisexuellen oder alle anderen queeren Personen generell. Queere Menschen haben generell die gleichen Rechte wie Heteros. Deshalb will ich, dass du weißt, dass du ein normaler Mensch bist, genau wie der Rest, wie Pauline, Seraphine oder die, die es außerhalb vom Studio gibt.
3: Danke.
2: Und wie ist dann deine Flucht abgelaufen?
3: Das war eigentlich sehr einfach, weil ich bloß einen Direktflug von Texas nach München genommen habe. Zum Glück hatte ich letztes Jahr eine Austauschschülerin, die bei mir gelebt hat, und ich habe mit ihr über meine Pläne geredet. Sie hat dann sehr viel recherchiert, sie hat sich die deutsche Webseiten über Asyl angeschaut, hat mir gesagt, dass es sehr wichtig ist, dass es ein Direktflug ist, von wo ich wohnte bis wo ich hin will. Ich habe das befolgt. Als ich mit den anderen Geflüchteten geredet habe, hat es sich herausgestellt, dass ein sehr wichtiger Hinweis war. Aber das war echt sehr einfach. Ich bin ins Flugzeug gestiegen und bin nach München geflogen. Das war wirklich der einfachste Teil. Als ich dann am Flughafen in München angekommen bin, musste ich durch die Reisepasskontrolle. Ich habe der Polizistin meinen Reisepass gegeben und sie hat gefragt, warum sind Sie hier? Sie hat einen US-amerikanischen Reisepass gesehen und ich habe gesagt, ich bin da, um Asyl zu beantragen. Und sie hat mich ganz verwirrt angeschaut und war so, wait, what? Und ich meinte, ja, Asyl, als Transperson, weil ich mich mit den Antitrans-Gesetzen in den USA und in Texas dort nicht mehr sicher fühle. Und sie hat sowas wie, okay, gesagt. Danach hat sie mich zur Polizeiwache mitgenommen, wo ich dann den Tag entweder befragt wurde oder im Warteraum warten musste. Dann haben sie zugestimmt, dass der Asylprozess weitergeht. Aber es war schon Abend, deswegen bin ich in ein Hotel in der Nähe vom Flughafen gegangen, weil ich so müde war und nicht mehr so wirklich Energie hatte, um noch das Asylzentrum in München zu finden. Da bin ich dann eben am nächsten Tag hingegangen und als ich da aufgetaucht bin, hat sie den gleichen überraschenden Ausdruck. Ich bin halt hingekommen, habe gesagt, ja, ich bin Amerikanerin und ich bin hier, um Asyl zu beantragen. Und sie meinten so, wirklich? Also alle, denen ich gesagt habe, dass ich Amerikanerin bin, waren echt überrascht. Ich war dann eine Woche in München und weil ich am Freitag angekommen bin, übers Wochenende alles zu war, habe ich das Wochenende in München rumgehangen. Am Montag bin ich dann überall rumgerannt, wo sie mich so hingeschickt haben und die haben mich zu einer Stadt, die sowas wie Ingolstadt oder so, weitergeschickt. Dort meinten sie, nein, eigentlich müssen sie nach Karlsruhe. Und als ich Montagabend in Karlsruhe war, hieß es wieder, nein, sie müssen nach Heidelberg. Ich war 2 Monate in Heidelberg und die Stadt Heidelberg ist ja bekanntlich echt schön. Genau, die Stadt Heidelberg war schön und ich habe es geliebt und mich in Deutschland sehr gut gefühlt, weil ich mir keine Sorgen machen musste, dass die Polizei an meine Tür klopft, um mich nur aufgrund meiner Existenz ins Gefängnis zu stecken.
4: deciding to take me away to prison for existing. But also unfortunately,
3: aber unglücklicherweise war die Flüchtlingsunterkunft in Heidelberg, wo ich war, voller Männer. Ich habe viele unerwünschte Aufmerksamkeit da bekommen, die ich nicht wollte. Also ich habe in Heidelberg oft sexualisierte Belästigung erlebt. Das ging dann 2 Monate relativ konstant weiter. Und irgendwann lag ich nachts im Bett und ein betrunkener Mann hat versucht, sich Zutritt zu meinem Zimmer zu verschaffen. Da musste ich die Tür zuhalten, damit er draußen bleibt. Am nächsten Tag bin ich zum Büro vom Asylzentrum gegangen und habe der Frau, die da arbeitet, erzählt, was passiert ist. Sie hat nur sowas gesagt wie, und was wollen Sie jetzt, dass ich da mache? Und ich, naja, halt irgendwas. Ich hatte ihr gesagt, dass ein Mann gerade versucht hatte, mich sexuell anzugreifen und es schien sie nicht zu jucken. Ich hatte genug davon, mit der Situation umzugehen, weil es ihnen egal war und bin zur Polizei. Ich habe es denen erzählt und zum Glück haben sie mir zugehört und haben arrangiert, dass ich nach Tübingen verlegt werde. Und ich bin jetzt seit 1 Monat in Tübingen. Ich habe das Problem nicht mehr, weil dort 99% Frauen sind und ein paar Männer, die keine Probleme machen. Deswegen ist meine Zeit in Tübingen bisher ziemlich gut. Außer der Tatsache, dass ich einen Brief vom BAMF bekommen habe, in dem die deutsche Regierung sagt, eigentlich haben sie gar keine Probleme. Amerika ist ein wundervoller Ort. Genau das ist der Punkt, wo ich jetzt so bin. Ich versuche einen Anwalt zu finden, der meinen Fall annimmt. Meine Sozialarbeiterin hat ein paar kontaktiert und ein paar denken, dass ich keinen Fall habe, aber sie sagen wirklich, da gibt es für uns keinen Auftrag und haben das nicht angenommen. Und dann gab es einen anderen, aber der dann viel zu teuer war. Das ist halt der Punkt, an dem ich mich befinde. Ich suche einen Anwalt, der meinen Fall übernimmt, um die deutschen Behörden zu überzeugen, dass Amerika nicht dieser wunderbare Ort ist, den sie sich vorstellen.
1: Okay, Madi. Maddie, als du noch in den USA warst, was war so der Ort, an dem du dich gut gefühlt hast, wo es für dich angenehm und sicher war? Also in welchen Momenten und an welchem Ort?
3: Ja, also wenn man Trump aus der Gleichung rausnimmt, habe ich mich überwiegend schon gut gefühlt. Ich denke, mein Leben ist eigentlich ziemlich einfach. Letztes Jahr hatte ich eine Austauschschülerin aus Deutschland bei mir aufgenommen. Sie war vor 1 Jahr fast wie meine Tochter. Ich hatte eine normale Alltagsroutine, wo ich sie in die Schule gebracht habe, zur Arbeit bin, sie dann von der Schule abgeholt habe. Wir haben Essen gemacht, zusammen rumgehangen, sie hat Hausaufgaben gemacht. Also nichts Besonderes, Aufregendes. Mein Leben war ziemlich normal. In meinem Alltagsleben fühlte ich mich sicher. Ich war okay und hatte nicht wirklich Probleme. Bis dann Trump gewählt wurde. Und Trump hat dann angefangen, die ganzen Anti-Trans-Vorschriften zu machen. Und nach seiner Wahl wurde auch die Regierung von Texas sehr transfeindlich. Also sie waren schon davor Anti-Trans, aber dann wurden sie viel offensichtlicher damit. Wenn ich Nachrichten geguckt habe, habe ich zum Beispiel gesehen, wie die immigrantenfeindliche Organisation, die ICE heißt, immer mehr Leute festgenommen hat, ohne jegliche gesetzliche Befugnis das zu machen. Also kein Haftbefehl, keine rechtliche Grundlage. Die haben einfach Menschen geschnappt von den Straßen, bei der Arbeit oder zu Hause. Und als ich angefangen habe zu sehen, dass die Trump-Verwaltung in Texas das Gesetz nicht interessiert hat und sie einfach illegalerweise Leute geschnappt haben, habe ich mir zunehmend Sorgen gemacht. Mit diesen Anti-Trans-Vorschriften, die immer mehr wurden, was würde verhindern, dass sie an meiner Tür auftauchen und mir das Gleiche antun? Also grundsätzlich habe ich mich im Alltag okay gefühlt, aber ich habe mir zunehmend Sorgen gemacht über die politische Situation. Auch zum Beispiel die Polizei kommen würde und mich einfach fürs Existieren schnappen würde.
2: Fühlst du dich mit deiner Identität als Transperson wohl?
3: Ja, hier fühle ich mich voll gut. Ich habe das Gefühl, dass ich mir in Deutschland keine Sorgen mehr mache, dass die Polizei bei mir auftaucht, weil ich trans bin. Ich lebe einfach mein Leben. Ich fühle mich sehr frei und deswegen auch sehr gut. Und eben das, was ich vorher schon gesagt habe. Also ich war immer trans und musste das nur erst verstehen. Aber mir das einzugestehen ist, was diese unerklärlichen Gefühle von Angst und Depression beendet hat. Und wie man sich vorstellen kann, ist es sehr schwierig, sein Leben zu leben mit solchen Gefühlen, für die dir einfach kein richtiger Grund einfällt. Aber das sind jetzt eben etwas mehr als 3 Jahre, seit ich mir das eingestehen konnte. Und es ist fast direkt verschwunden. Ohne Angst und Depressionen geht es mir ziemlich gut. Besonders jetzt, wo ich in Deutschland bin und nicht Sorge haben muss, dass verrückte Leute hinter mir her sind. Ah ja, ich bin das erste Mal zu einem queeren Club an Halloween letzte Woche gegangen. Und die Erfahrung hat Spaß gemacht. Ihr kennt das auch, dass es sehr angenehm ist, unter queeren Menschen zu sein. Da muss man sich keine Sorgen machen, was irgendjemand denken, tun oder sagen könnte. Ich finde auch, dass queere Menschen einfach sehr lieb sind. Also war es eine sehr gute Erfahrung, das erste Mal auf eine queere Party zu gehen.
1: Wann hast du herausgefunden, dass es in deinem Land queere Personen gibt? Und wie spricht man in deinem Land über diese Personen?
4: So, I mean, I've basically known about queer people all my life.
3: Also eigentlich wusste ich schon mein Leben lang, dass queere Menschen existieren. In den USA ist das schon eine ziemlich bekannte Sache. Das heißt, ich wusste, dass sie da sind, aber habe für die meiste Zeit meines Lebens nicht gewusst, dass ich eine von denen bin. Also ich wusste eigentlich immer über queere Menschen Bescheid. Bezogen auf das Kennenlernen von queeren Menschen, da kannte ich in Amerika nicht so viele. Aber ich kannte generell nicht so viele Leute. Aus irgendeinem Grund fand ich es schwer, in Amerika FreundInnen zu finden. Ich bin arbeiten gegangen, bei der Arbeit war viel los. Ich hatte diese Austauschschülerin, wir waren befreundet und zufälligerweise ist sie auch queer. Das war lustig. Ich hatte vorher keine Ahnung, dass sie queer ist. Aber sie ist hergekommen und es stellt sich raus, dass sie auch queer ist. Ich meinte, das war schon ein lustiger Zufall. Ich habe es geschafft, eine queere Freundin in der Uni, meine Heimatstadt in Texas, zu finden. Sie ist lesbisch, aber war zu dem Zeitpunkt nicht bei ihren Eltern geoutet. Und da meine eigene Familie nicht so toll war, hatten wir viel gemeinsam. Ich mag skurrilen Humor und sie auch. Und wir sind halt aufeinander getroffen und haben viel gelacht. Das war schön. Aber außer ihr, meiner besten Freundin in Texas und der Austauschschülerin, kannte ich allgemein nicht so viele Menschen. Ich kannte halt ein paar Leute, sehr flüchtig, aber ich war einfach zu beschäftigt. Ich kannte also nicht viele queere Menschen, aber generell kannte ich eben nicht viele Menschen.
4: Of people in general.
2: Quelle est la situation? Wie ist die Situation für queere Personen in den USA?
4: It's a bit complicated.
3: Es ist ein bisschen kompliziert, weil viele Faktoren gleichzeitig eine Rolle spielen. Der Teil der LGBTQ-Community, mit welchem Trump und MAGA und die Republikaner richtig besessen sind, sind Transmenschen. Und das betrifft zwar nicht alle queere Menschen, also das ist nicht die Mehrheit, aber leider gab es eine Bewegung innerhalb der LGBTQ-Community, wo sich ein paar Schwule und Lesben von Transmenschen distanzieren wollten. Weil trans Menschen die ganze negative Aufmerksamkeit bekamen. Und was dann leider passiert ist, ist, dass nachdem die Regierung voll hinter den Transpersonen her waren, sie auch angefangen haben, den Rest der Community anzugreifen. Ich glaube, eigentlich in ein paar Tagen wird das Supreme Court in den USA die Legalität von gleichgeschlechtlichen Ehen reevaluieren. Und je nachdem, in welchem Bundesstaat, aber in Texas ist es eine reale Gefahr. Dort könnte das Ende der gleichgeschlechtlichen Ehe für viele Leute in den USA bedeuten. Ich denke leider, dass die Schwulen und Lesben, die sich von Transmenschen distanzieren wollten und dachten, sie könnten sich damit so retten, jetzt herausfinden, dass das nicht der Fall ist. Und wie gesagt, nicht alle queere Leute in den USA sind transfeindlich. Ich würde sagen, die Mehrheit ist da vereint. Aber ich denke, dass wir im Moment eine wichtige Wende von der Besessenheit mit Transmenschen hin zu einem weiteren negativen Blick auf die gesamte LGBTQ-Community beobachten.
4: LGBTQ-Community in general.
1: Eben hast du uns erklärt, wie es war, als du am Flughafen angekommen bist. Und jetzt, seitdem du in Tübingen bist, wie läuft es so? Wie läuft dein Leben in Tübingen so? Und wie sind die anderen Personen mit dir? Um das zusammenzufassen, alle, die mit dir in Tübingen leben, wie läuft es mit denen?
3: Also meine Wohnsituation in Tübingen ist tatsächlich ziemlich gut. Ich habe mein eigenes Zimmer und als queere Leute haben wir unseren eigenen Flur, der relativ ruhig ist. Und besonders als Introvertierte ist das für mich echt gut. Ansonsten bleibe ich in Tübingen sehr beschäftigt. Ich gehe zum Deutschunterricht an jedem Tag, wo sie den anbieten. Ich halte mich beschäftigt, versuche Deutsch zu lernen. Ich würde sagen, ich komme mit den anderen Leuten in meinem Deutschkurs sehr gut zurecht. Wir verstehen uns alle sehr gut. Leider komme ich bisher den meisten Menschen nicht näher, vor allem wegen der Sprachbarriere, weil dort nicht viele Leute sind, die sehr gut Englisch oder Deutsch sprechen. Es gibt tatsächlich ein neues Mädchen, die gerade aus Kamerun angekommen ist, die sehr gut Deutsch spricht. Wir sind schnell Freundinnen geworden, weil wir beide unser Deutsch üben wollen und sie sehr lieb ist. Da war ich sehr glücklich, dass sie gekommen ist, weil jetzt habe ich eine echte gute Freundin da. Aber so allgemein ist es ziemlich schwer, mit den Leuten zu kommunizieren, wegen der Sprachbarriere. So generell wirken die Menschen sehr nett und freundlich. Wir schaffen es nur nicht viel zu reden. Aber ja, ich hatte nicht wirklich negative Erfahrungen mit Leuten. Es ist gerade ziemlich positiv.
2: Welche Message möchtest du an andere queere Geflüchtete mitgeben?
3: Eine Sache, die ich bei den anderen queeren Geflüchteten bemerkt habe, weil bisher bin ich die einzige queere Geflüchtete aus den USA. Ich denke, ich habe ein paar Unterschiede bemerkt zwischen mir, also halt aus den USA kommt, gegenüber anderen queeren Geflüchteten, die aus Ländern kommen, wo queere Menschen es schon länger viel schwieriger haben. Also wenn wir über Queersein sprechen, habe ich das Gefühl, dass ich damit viel entspannter damit bin. Wenn ich über Queersein mit Menschen rede, die aus Ländern kommen, wo es viel schwieriger ist, queer zu sein, dann wirken sie nervöser und vorsichtiger. Und selbst wenn ich ihnen erzähle, dass man in Deutschland frei ist, die Person zu sein, die man ist, dass man sich frei ausdrücken darf, dann sieht es so aus, als hätten sie es noch nie zuvor gehört. Sie wirken überrascht oder sogar geschockt. Und das macht mich irgendwie traurig. Man kann erkennen, dass sie durch viele Schwierigkeiten gegangen sind, und das ist wirklich traurig. Ich meine, natürlich waren die Dinge in den USA schlecht genug, um hierher zu kommen, aber gleichzeitig merke ich, dass wenn ich mit queeren Geflüchteten rede, dass meine Situation relativ betrachtet besser ist, weil ich aus einem sehr offenen Land komme. Zumindest war es mal ein offenes Land, was Queersein betrifft. Und ich sehe die Unterschiede schon darin, wie ich mich mit mir selbst fühle und wie ich über mich selbst spreche. Ich fühle mich sehr viel freier, über das Thema zu sprechen, als andere Geflüchtete. Ich wünsche ihnen zu verstehen, dass sie jetzt an einem sicheren Ort sind und dass sie das auch wirklich verinnerlichen können.
1: Maddie, für deine Zukunft hier in Deutschland, was würdest du gerne machen und wie wünschst du dir, hier zu leben?
3: Also in Amerika war ich Akupunkturistin und ich liebe meinen Job. Ich mag wirklich, wie ich meinen Lebensunterhalt verdient habe. In Deutschland kann man nicht wirklich spezifisch als Akupunkturistin arbeiten. Hier heißt es eher Heilpraktiker. Und grundsätzlich möchte ich das werden, damit ich meinen Job hier in Deutschland weiter ausüben kann, weil ich den Job echt mag. Also das ist zumindest eine Sache, wovon ich weiß, dass ich sie in Deutschland machen will.
1: Was ist deine Botschaft an die Regierung? Was möchtest du, dass die deutsche Regierung für dich und deine queere Familie tut? Genau. Welche Message hast du an die deutsche Regierung?
3: Was ich möchte, dass die Regierung versteht, also bevor ich allgemein was dazu sage, fange ich mit meiner Situation an. Ich möchte, dass die deutsche Regierung versteht, dass Amerika kein sicherer Ort für queere Menschen ist, obwohl sie das zu glauben scheinen. Mein Rat wäre, passt einfach mal auf, was man in den Nachrichten hört. Also das ist nicht schwer zu sehen, dass die amerikanische Regierung nicht freundlich zu queeren Menschen ist, besonders nicht zu Transpersonen. Aber über die USA hinaus hätte ich gern, dass die deutsche Regierung wirklich versteht, dass in vielen Ländern, aus denen die Menschen hierher kommen, Queersein bestenfalls Gefahr und Feindlichkeit mit sich bringt. Und im allerschlimmsten Fall auch die Todesstrafe bedeutet. Gerade mit Blick auf den aktuellen Druck von Gruppen von rechts in Deutschland. Denn ich habe das Gefühl, dass der Druck ist, die Zahl der Geflüchteten einzuschränken, die reinkommen. Und das schließt queere Geflüchtete ein. Da hätte ich gern, dass die deutsche Regierung versteht, dass wenn Menschen ihre Heimat verlassen, ihre Familien und ihren Job verlassen, sie das nicht aus Spaß machen. Es gibt dafür gute Gründe. Wenn queere Menschen herkommen, weil der Ort, den sie verlassen haben, nicht sicher für sie ist, sollte man ihnen ernsthaft zuhören und ihnen die Chance geben, ein gutes Leben zu leben und Menschenrechte zu haben, wie alle anderen. Das ist das, was ich möchte, dass die deutsche Regierung allgemein über Geflüchtete versteht und spezifisch über queere Geflüchtete.
2: Ich habe noch eine letzte Frage. Ich weiß nicht, ob dich das interessiert, aber wir würden gerne wissen, ob du Single bist. Da wir dieses Interview live veröffentlichen werden, könntest du vielleicht deinen Instagram-Account angeben. Und wenn jemand Interesse hat, kann die Person dich dann kontaktieren. Und da du auch auf der Suche nach einem Anwalt bist, könnte dich vielleicht auch jemand kontaktieren, um dir bei deinem Verfahren zu helfen.
3: Ja, ich wäre auf jeden Fall froh, wenn mir jemand helfen möchte. Also ich würde zu jedem möglichen Hilfsangebot nicht Nein sagen. Und wegen der anderen Frage, ja, ich bin Single. Aber eigentlich, auf dem queeren Spektrum, habe ich mehrere Identitäten. Also ich bin trans und das ist auch der Grund, warum ich die USA verlassen habe. Aber ich bin auch asexuell. Also bei mir gibt es mehrere Flaggen im Einsatz. Das ist für mich kein Problem. Aber es ist klar, dass asexuell sein nicht unbedingt viele mögliche PartnerInnen anzieht. Aber wie gesagt, für mich ist das kein Problem.
1: Maddie, wir danken dir sehr für deinen Mut. Denn wie ich immer sage, es braucht viel Mut, um über seine Erfahrungen und seine Situation zu sprechen. Das ist nicht einfach und dafür danken wir dir ganz herzlich. Wir wünschen dir viel Glück für deine Zukunft.
0: Maddie, wir sind glücklich.
2: Maddie, wir freuen uns, dass du heute an dieser Sendung teilgenommen hast. Es war für uns sehr schön, die Erfahrung einer Person aus den USA zu hören. Wir wünschen dir alles Gute für die Zukunft und viel Mut. Und denk daran, dass wir für dich da sind, wenn du uns brauchst. Du weißt, wie du uns erreichen kannst. Es war wirklich eine Freude.
3: Ich möchte euch auch danken für das, was ihr tut, weil eure Arbeit sehr wichtig ist. Queere Menschen sind überall eine Minderheit. Und als Minderheit ist es wichtig, für uns gehört zu werden. Und das ist eine großartige Möglichkeit, für uns gehört zu werden. Und wenn wir gehört werden, führt das zu mehr Verständnis. Und mehr Verständnis führt zu mehr Akzeptanz. Deshalb schätze ich eure Arbeit sehr. Ich finde sie sehr wichtig. Also wirklich, vielen Dank.
0: Das war mal die bewegende Geschichte. Wir hoffen, dass euch diese Erfahrung angesprochen hat. Ihr könnt La Voix des Queer mit Freunden, Bekannten und auch auf euren unterschiedlichen Plattformen teilen, um uns zu unterstützen. Dankeschön für eure Zuhören nochmal. Von der USA fliegen wir weiter nach Kamerun, um über Raff zu sprechen. Ich bin homosexuell, aber ich habe Recht, ohne Gefängnisstrafe und ohne Verurteilung zu leben. Mit eben diesen Worten hat der für Raff zuständige Offizier seine Befreiung aus dem Newbell-Gefängnis im Douala gefordert. Trotz seiner Entlassung fühlte sich der 32-jährige Raff als Transperson in seinem Heimatland Kamerun nicht sicher und beschloss, wie viele anderen, das Abenteuer in Unbekannte zu versuchen. Mikrofon, Serafin und Christelle.
2: Hallo zusammen, willkommen bei Our Voice, bei unserem Podcast über queere MigrantInnen. Ich bin Christelle.
1: Ich bin Serafin, willkommen.
3: Danke.
2: Kannst du dich vorstellen, wo kommst du her, wie alt bist du?
5: Ich heiße Raf, ich bin ein Transmann und ich bin 32. Ich komme aus Kamerun.
1: Seit wann wohnst du hier und was möchtest du uns über dein Leben erzählen?
5: Ich wohne jetzt seit 2 Jahren hier in Deutschland, fast 2,5 Jahren. Ich möchte euch glückliche und unglückliche Momente aus meinem Leben in Kamerun erzählen.
2: Könntest du uns Ereignisse erzählen, die dich als queere Person geprägt haben? Also sowohl positive als auch negative?
5: Also negative Ereignisse, ich fange mit dem traurigen Teil an. Ich wurde in Kamerun nicht gut angesehen, sowohl von meiner sozialen Umgebung als auch von meiner Familie. Ich habe viel Ablehnung erlebt. Es ist nicht leicht, in einem Land zu leben, in dem Homosexualität verurteilt wird und sogar mit dem Tod bestraft werden kann. Ich wurde schon 3 oder 4 Mal verhaftet und einmal vor Gericht gestellt. Aber ich bin nicht ins Gefängnis gekommen, weil ich gegenüber der Beamtin, die mich verhört hat, ehrlich war. Sie wollte unter 4 Augen mit mir wegen der Anzeige sprechen. Der angebliche Grund meiner Verhaftung war der Versuch eines homosexuellen Akts. Das war im Jahr 2020 in Douala. Genauer gesagt in der Brigade von Dorbonne, wo ich verhaftet wurde. Ich wurde zur Brigade von Dorbonne gebracht und dann von dort zur Staatsanwaltschaft von Dokoti, wo ich wegen Homosexualität direkt ins Gefängnis von Newbell überstellt werden sollte. Aber leider für sie konnten sie mich nicht ins Gefängnis stecken, weil die Beamtin, die den Fall bearbeitete, mit mir irgendwann unter 4 Augen gesprochen hat. Ich habe ihr gestanden, dass es stimmt, dass ich homosexuell bin, aber dass ich trotzdem vor allem ein Mensch bin und es nicht verdiene, ins Gefängnis zu kommen. Und sie hat mir am Ende gesagt, okay, ich glaube dir, ich akzeptiere dich und ich gucke, was in meiner Macht steht, um dir zu helfen. Und dann stand ich vor dem Richter, denn es musste ja über die Sache geurteilt werden, um mich ins Gefängnis zu stecken. Sie hatten uns da gegen 22, vielleicht 23 Uhr geschnappt. Es gab eine Bar, wo ich mit meiner Frau gewesen bin. Da war ein Typ, der gekommen ist, um sich an meine Frau ranzumachen. Meine Frau hat Nein gesagt, dass sie nicht will und dass sie mit ihrer Schwester hier ist, weil sie ja nicht sagen konnte, nein, ich bin mit meinem Mann da, weil das in Kamerun verboten ist. Der Typ hat sich aufgeregt, weil wir häufig dort waren, um was zu trinken, was zu essen und er uns dort häufig gesehen hat. Und eines Tages hat er dann seinen Mut zusammengenommen und hat meine Frau gefragt, kann ich deine Nummer haben? Und meine Frau meinte, nein, ich bin mit meiner Schwester da, ich brauche nicht mit dir zu sprechen. So 3-4 Minuten haben wir nur gehört, wie rumgeschrien wurde und als ich mich umgedreht habe, standen da Polizisten hinter uns. Der Vorwurf war homosexuelle Absichten. Wir hatten auch Glück, dass nur ich alleine festgenommen wurde. Meine Frau haben sie gelassen. Genau, und wie gesagt, vor Gericht lief am Ende doch alles gut. Die Frau hat mich gehen lassen und ich bin weg. Ich weiß nicht, auf welchem Weg sie das gemacht hat, aber ich bin einfach wieder rausgekommen.
2: Aus welchen Gründen hast du dein Herkunftsland Kamerun verlassen?
5: Die Gründe, warum ich weggegangen bin, ich habe das Negative ja schon erzählt. Es gab aber auch ein paar positive Momente, die ich in Kamerun erlebt habe. Die positiven Momente waren 2021, als ich meine Frau kennengelernt habe. Wir haben Höhen und Tiefen miteinander erlebt, schöne Momente auch. Und der Grund, warum ich gegangen bin, im März 2023 war ich gerade mit meiner Frau ein Bier trinken. Wir hatten so bestimmte Orte, wir haben uns nicht einfach irgendwo getroffen. Wir haben uns in einem Rahmen getroffen, wo es ein bisschen angenehmer war, weil wir Angst hatten. Wir sind also dahin, das war im Viertel Makepe Misuke. Da wird Essen verkauft, geschmortes Schwein, geschmortes Hühnchen, so Sachen. Sie ist zu mir gekommen, hat gefragt, ob wir was trinken gehen können. Und weil es der 8. März war, wollte sie mit mir kommen, bevor sie mit ihren Freundinnen feiern ging. Also bin ich zu Makepe Misuke, um meiner Freundin einen Gefallen zu tun. Leider hat mich da vielleicht der Tod erwartet, aber ich wusste es nicht. Als wir dann dort waren, haben wir gegessen, getrunken und ich bin irgendwann aufs Klo. Als ich wiederkam, habe ich einen Mann da aufgefunden, der mit meiner Frau geredet hat. Als meine Frau mich gesehen hat, ist sie zusammengezuckt und hat gesagt, nein, ich bin mit meiner Schwester, ich will nicht weiter mit dir reden. Der Typ hat gesagt, ich weiß nicht, was den geritten hat. Er hat gesagt, ach, also ihr seid die Lesben, ich sehe euch ständig hier. Und ich habe gesagt, ich weiß nicht, worüber sie da sprechen. Und dann habe ich mir eine Ohrfeige eingefangen. Und plötzlich war alles, was ich hörte, während ich zusammengeschlagen wurde, Lesbe, Lesbe, Lesbe. Ich wurde fast zu Tode geprügelt. Das ist der Grund, warum, nachdem ich mich in einer kleinen Klinik in Makepe Misuke erholt hatte, meiner Freundin gesagt habe, Schatz, ich glaube, dieses Land ist nicht für mich gemacht. Ich muss weggehen.
1: Raf, gibt es einen Ort in Kamerun, wo du dich wohl und in Sicherheit gefühlt hast? Erzähl uns mal.
5: Ein Ort, wo ich mich sicherer gefühlt habe, das war, als ich in meinem Zimmer mit geschlossener Türe war. Denn dort hat mich niemand beobachtet. Ich war alleine. Und ich dachte mir, ich habe das Recht zu leben. Also, ja, mein Zimmer, das war mein Lieblingsort.
2: Fühlst du dich in deiner Identität als Transperson wohl?
5: Also wohlfühlen im Sinne von stolz darauf sein, dass ich trans bin? Nein, aber an sich fühle ich mich in meiner Haut als Transmann eher wohl. Ich kann bisher nicht sagen, dass ich total zufrieden bin, weil ich gerade auf dem Weg zur Transition bin und erst nach der Transition werde ich mich ganz wohlfühlen. Ich habe noch keine medizinische Transition angefangen und für mich ist der weibliche Körper, den ich noch habe, etwas unangenehm. Deswegen denke ich, dass ich mir erst nach meiner Transition sagen werde, ja, so fühle ich mich in meinem Körper als Transmann. Person perfekt wohl.
1: Wann hast du entdeckt, dass es queere Menschen gibt?
5: Ich habe schon vor vielen Jahren die

0: und kein Recht zu sprechen, eher das Recht, erhängt zu werden oder ins Gefängnis zu gehen, all das Negative. Das ist, was die queeren Menschen dort erleben.
1: Wie hast du andere queere Menschen kennengelernt?
0: Ich habe andere queere Menschen über Facebook-Gruppen kennengelernt, in WhatsApp-Gruppen. Damals haben wir WhatsApp- oder Messenger-Gruppen gemacht. Meine ersten Gruppen waren Messenger-Gruppen, wo wir eine virtuelle Gruppe erstellt haben und uns untereinander ausgetauscht haben. Aber leider haben sich dann so Fake-Personen in die Gruppe gemischt, die uns drankriegen wollten. Das bedeutet, wenn du nach ein paar Tagen oder mehreren Monaten Schreiben zu Treffen oder Dates gegangen bist, du kommst am Treffpunkt an und merkst, dass dein Mann ist, und dann wirst du zusammengeschlagen. Ich bin selber davon Opfer geworden. Also, das war nicht schön. Aber wir haben uns trotzdem wohlgefühlt. Genauer gesagt habe ich mich wohlgefühlt, wenn ich so WhatsApp-Gruppen gemacht habe, weil das einfach war. Und man konnte vor dem Treffen Videocalls machen und so.
2: Gibt es eine Community oder eine aktivistische Bewegung für queere Menschen in Kamerun?
0: Ja, das gibt's schon. Ich bin da mit meiner Freundin ein- oder zweimal hingegangen. Es gibt El Outre, es gibt El Cameroun. Es gibt schon ein paar Communities. Aber das sind keine offenen Communities. Das ist ein bisschen schwierig, da reinzukommen. Als ich in Douala war, bin ich zu El Cameroun gegangen. Ich habe mich da angemeldet, weil ich ein Problem hatte, wofür ich eine andere Anwältin namens Alice Nkom kontaktieren musste. Aber leider konnte ich nicht. Also wir sind schon in Kontakt getreten, aber leider ist in dem Moment, wo wir in Kontakt getreten sind, der Vorfall passiert, der mich dann dazu gebracht hat, Kamerun zu verlassen.
2: Und kannst du uns genauer sagen, was ihr während der Treffen macht? Du hast ja zweimal teilgenommen.
0: Welche Treffen?
2: Bei den Treffen in diesem Verein, du hast gesagt, dass du zweimal mit deiner Freundin dorthin gegangen bist. Vielleicht, was ihr da so gemacht habt und so.
0: Okay, also wir sind zu Alternativ und zu El Cameroun gegangen. Das waren einfach so Abendveranstaltungen. Ich hatte einen Freund, der auch LGBT ist und sich auch als Mann fühlt und trans ist. Der wollte zur Modenschau und hat meine Frau und mich eingeladen. Das war auch ein Freund meiner Frau. Und das ist, was uns zum ersten Mal zu El Cameroun gebracht hat. Aber beim zweiten Mal, wo ich zu einer LGBT-Organisation gegangen bin, war das Alternativ in Douala. Ich bin hingegangen, um dort mit meiner Frau den AIDS-Test zu machen. Und dann nochmal, als ich ein Problem mit einem hatte, der mir was Böses wollte. Ich habe mir gesagt, dass vielleicht, ich dachte, dass vielleicht in Kamerun, naja, ich weiß nicht, wenn ihr mir mehr Fragen dazu stellt, dann kann ich es vielleicht besser erklären.
1: Raff, hast du eine Liebesgeschichte, die du uns erzählen kannst?
0: Was für eine Liebesgeschichte?
1: Eine Liebesgeschichte, die du mit deinen Freundinnen erlebt hast. Naja, bei der du dich gut gefühlt hast.
0: Ehrlich gesagt werde ich keine Liebesgeschichte von meinen Exes erzählen. Ich werde die Liebesgeschichte mit meiner Frau erzählen. Also, wenn ich sage, meine Frau, ich bin noch nicht verheiratet, aber ich plane das vielleicht nächstes Jahr zu machen, wenn Gott so will.
1: Schon mal herzlichen Glückwunsch.
0: Danke.
2: Ich hoffe, dass wir zu deiner Hochzeit eingeladen werden.
0: Leider wird es nicht hier in Deutschland passieren, sondern in Südafrika. Naja, das war jetzt ausschweifend. Was wollt ihr für eine Art von Geschichte von mir erzählt haben? Eine Liebesgeschichte oder...
1: Du bist doch der, der die Geschichte erzählt hat. Also musst du uns auch erzählen, wie es war, damit wir neidisch sein können.
0: Also, das erste Mal, dass ich echte Liebe erlebte, das war 2021, Januar 2021, als ich meine Frau über Facebook kennengelernt habe. Ich habe mich schlecht gefühlt, weil ich gerade enttäuscht worden war und mir das Herz gebrochen wurde. Einmal bin ich auf Facebook, habe gesagt, dass ich mich schlecht fühle, dass ich jemand zum Reden brauche. Und die Frau, die jetzt meine Frau ist, hat mir geschrieben, hat gesagt, ich bin da. Ich hatte Zweifel, ob das eine echte Person war. Ich dachte, vielleicht ist es auch wieder ein Fake-Profil. Als ich die Nachricht gesehen habe, habe ich ihr zurückgeschrieben und gesagt, okay, ich höre dir zu.
1: Raff, ich muss dich da ein bisschen unterbrechen. Entschuldigung. Ich möchte wissen, als du auf Facebook geschrieben hast, wie hat deine Frau da gewusst, dass du Teil der LGBTQ-Community bist?
0: Stimmt, sie hat das nicht direkt gewusst, weil ich auf allen meinen Profilen anonym bin. Ich habe keine Fotos und nix. Also ich weiß nicht, was sie da geritten hat, aber ich denke, das war vielleicht einfach göttliche Eingebung.
1: Auf jeden Fall.
0: Das war göttliche Eingebung. Sie hat mir über den Messenger geschrieben, ich melde mich und sie hat mir ihre Nummer gegeben. Ich habe zweimal angerufen, aber sie ist nicht rangegangen. Ich habe mir gesagt, ah, ist bestimmt eine Fake-Person. Aber Glück für mich, ich hatte schon ein Bild von ihr, weil sie Fotos auf ihrem Profil hatte. Dann haben wir dreimal versucht, uns zu treffen, wo es nicht geklappt hat. Beim vierten Mal hat es geklappt.
2: Hat sie dann gewusst, dass ein Transmann hinter diesem Facebook-Konto steckt?
0: Ehrlich gesagt wusste sie das nicht sofort. Erst beim vierten Mal, wo wir verabredet waren und uns doch noch nicht getroffen haben, hat sie einen Videocall gemacht. Wir haben uns gesehen und sie hat gesagt, wow, das ist kein Fake-Konto. Ich glaube, dieses Mal werden wir uns endlich mal sehen.
1: War sie nicht geschockt, dass sie statt einem Mann eine Frau getroffen hat?
0: Sie ist ja eine LGBT-Person, also sie ist lesbisch. Ich weiß nicht, warum sie hätte geschockt sein sollen.
1: Also sie ist bisexuell, weil sie nicht wusste, dass sie mit einer Frau quatschen würde, obwohl sie dachte, dass es ein Mann war.
0: Nein, sie wusste es am Anfang. Also wir waren nicht befreundet, aber sie war Teil der LGBT-Community und also da auf dem Profilbild.
2: Ihr wart in der gleichen LGBT-Gruppe?
0: Nein, wir waren nicht zusammen in einer Gruppe. Das war einfach jemand, die mir geschrieben hat. Meine LGBT-Flagge war das Profilfoto.
2: Okay, du hattest die LGBT-Flagge da. Verstehe.
1: Ich war ein bisschen verloren, weil ich die Geschichte nicht so richtig verstanden habe. Sie schreibt auf Facebook, aber weiß nicht, wer da antwortet. Verstehst du?
2: Wir hören dir zu, wie die Geschichte weitergeht.
0: Also nein, das war keine ausgedachte Geschichte. Sie hat erwartet, eine Frau zu treffen. Also beim vierten Treffen lebte ich in Douala, genauer gesagt einem Dorf. Ich weiß nicht, ob ihr das kennt. Also sie ist zum Treffen gekommen. Aber ich hatte Angst, weil in Kamerun Leute Fotos von anderen Leuten machen und so Profile erstellen. Deswegen habe ich mir gesagt, vielleicht wurde die Nummer weitergegeben an eine Frau. Also es gab halt immer dieses Misstrauen. Als jemand, der mehrmals verprügelt wurde, habe ich da sehr aufgepasst. Am Tag des Treffens ist sie also zum Dorf gekommen. Wir haben uns gesehen, aber ich hatte meinen Sohn geschickt. Mein Sohn ist die abholen gegangen. Ich habe auf sie gewartet.
1: Oh, der Arme.
0: Ich wollte die Person sehen, die hinter dem Bildschirm war. Deswegen ist mein Sohn los, um meine Frau abzuholen. Und dann habe ich ihn mit meinem Handy hingeschickt. Er ist hin, er hat sie mitgenommen und sie ist gekommen. Als wir uns gesehen haben, konnte ich es schwer glauben. Vor mir stand einfach diese sehr schöne Frau und ich habe mich gefragt, ist das wirklich die Frau, die ich auf dem Bildschirm gesehen hatte? Wir sind dann zu mir gegangen, wir haben angefangen zu quatschen und so. Und dann hat sie mir gesagt, dass sie nach jemand Echtem sucht, jemand, der es ernst meint. Ehrlich gesagt meinte ich selber das nicht ernst. Es war für mich eher wie ein Witz. Am ersten Tag, wo ich sie gesehen habe, habe ich mir gesagt, das ist nur ein Film und bestimmt verlieren wir uns aus den Augen. Nun ja, aber nach mehreren Jahren sind wir immer noch zusammen. Das ist wahre Liebe.
2: Die Geschichte erinnert an eine Liebesgeschichte von einem Prinz.
0: Ja, in der Tat.
1: Und bei dem ersten Treffen gab es da nicht einen kleinen Kuss? Ich möchte da nicht indiskret sein.
0: Das sind Sachen, über die redet man nicht, aber ja, ich werde es euch erklären. Beim ersten Treffen haben wir getrunken, wir haben gegessen. Vielleicht wird euch das überraschen, aber wir haben Liebe gemacht, nicht nur uns geküsst.
2: Ja, da lief's ja.
0: Ja, wir haben uns perfekt verstanden. Das ist passiert, weil das Feeling gepasst hat. Die Kommunikation war perfekt und alles. Und dann, genau, sie selbst hat auch jemand gesucht in ihrem Leben. Sie hatte genug von Beziehungen, die nicht erfolgreich waren. Sie wollte jemand Echten. Dass ich jung bin, das war auch wichtig. Sie hat gesagt, sie möchte einen jungen Partner. Und wie ich gesagt habe, in meinem Kopf war es ehrlich gesagt nur ein One-Night-Stand und dann vorbei. Ich war eigentlich nicht dafür was Ernstes.
2: Aber heute bist du immer noch in dieser Beziehung jetzt, oder?
0: Heute ist es meine Frau, nicht mehr meine Freundin. Ich nenne sie liebevoll meine Frau, weil, wie ich gesagt habe, werde ich sie heiraten. Das ist meine Frau fürs Leben.
2: Welchen Sanktionen sind queere Menschen in deinem Herkunftsland Kamerun ausgesetzt?
0: LGBT-Personen werden bestraft, nicht mit milderen Strafen, sondern direkt mit Gefängnis. Und wenn die Polizei dich nicht ins Gefängnis steckt, gibt's die Volksjustiz, die dich bis zum Tode auspeitscht. Das heißt, es ist unmöglich, in Kamerun zu leben, wenn du LGBT bist. Es ist quasi unmöglich. Also, um ein bisschen besser in Kamerun zu leben, musst du dich als LGBT-Person verstecken. Und vor allem wir als Trans-Personen. Das ist sehr, sehr schwierig. Für eine Person, die einfach eine Frau ist, die sich als Frau fühlt und eine Frau liebt, das geht vielleicht noch durch. Vielleicht muss man sich ein bisschen unauffällig kleiden und dann geht es durch. Aber jemand, der ein Transmann ist, der sich als Mann fühlt und sich ganz wie ein Mann verhält, das wird in Kamerun nicht gerne gesehen. Das bedeutet eigentlich Gefängnis.
2: Und auf rechtlicher Ebene?
0: Auf rechtlicher Ebene, denke ich, gibt es vor allem Gefängnisstrafen. Du musst eine Strafe zahlen und du musst ins Gefängnis. Ich glaube, das sind so zwischen 5 Monaten und 5 Jahren Gefangenschaft. Mit einer Strafe von 100 bis 2000 CFA Franc. Ich weiß es nicht mehr genau.
2: Ich glaube 600.000 bis 5 Millionen.
1: Du und die Menschen, die dir nahestehen, die Queers in deinem Umfeld. Welche Gefahren habt ihr in deinem Land erlebt? Kannst du das uns erklären?
0: Die Leute, die mir nahestehen und ich, für uns gab es eine Gefahr. Ich weiß nicht, ob ich das am Anfang der Sendung schon erzählt habe. Ich habe es erzählt, wir waren bei der Kreuzung Sagman, das war an einem Sonntag. Ja, wie das allgemein in Afrika ist, gibt es die Tradition von Tarot-Sonntag. Und wir waren am Essen. Ich war mit meiner Frau, meine Freundin mit ihrer Frau und noch mit einem Kumpel, der nicht LGBT war. Wir haben wie gewohnt getrunken, gegessen. An diesem Tag, ich weiß nicht, was passiert ist, weil wir uns eigentlich öfters dort getroffen haben. Und ich weiß nicht, dieser Typ hatte so ein bisschen die Angewohnheit, uns zu beobachten. Vielleicht hat er die sehr schönen Frauen gesehen, die zusammen mit Garçons Mouquet, also Tomboys oder Butches, rumgelaufen sind. Vielleicht hat er nicht verstanden, warum so schöne Frauen mit Garçons Mouquet ausgegangen sind. In Kamerun wissen die nicht, dass es LGBT gibt. Transpersonen, Transfrauen, für die existiert es nicht. Ich war also am Essen mit meinen FreundInnen und mit meiner Frau, bin dann aufgestanden, um aufs Klo zu gehen. Und als ich zum Tisch zurückkam, habe ich da einen Typ gesehen, der meine Frau angesprochen hat. Als ich bei ihr angekommen bin, hat sie gesagt, also das ist meine Schwester, weil man mich ja nicht als ihren Mann vorstellen kann. Das ist in Kamerun verboten. Und wie sie das so gesagt hat, hat der Typ das nicht gut aufgenommen. Der ist ausgerastet. Er hat gesagt, deine Schwester, wie deine Schwester? Und warum hast du, wenn sie kommt, plötzlich keine Lust mehr mit mir zu reden? Vorher habe ich dir Fragen gestellt und du hast geantwortet. Und ja, genau, so ging die Schlägerei los. Er hat mich ohne Grund geohrfeigt. Er hat mich geohrfeigt, nur weil ich ihm die Frage gestellt habe, Monsieur, was wollen Sie? Das hat eine Schlägerei ausgelöst, weil mein Hetero-Freund dann gefragt hat, warum er mich geohrfeigt hat. Und ja, als er sich auf meinen Freund gestürzt hat, hat damit dann die Schlägerei angefangen.
2: Okay, ich wüsste gerne den Ablauf deiner Flucht, deine Abreise, deine Planung, die finanzielle Organisation und ob du allein warst oder Begleitung hattest.
3: Okay, très belle question. Déjà, Navril.
0: Okay, ja, sehr gute Frage. Warum ich Kamerun verlassen habe, ich bin Hals über Kopf los. Ich hatte keinen Plan, um Kamerun zu verlassen, weil ich nicht vorhergesehen habe, dass ich so schnell würde aus dem Land flüchten müssen. Weil ich die Möglichkeit nicht hatte. Aber am 8. März, als ich das letzte Mal verprügelt wurde und hätte sterben können, das war am 8. März 2023, dass ich gesehen habe, dass wenn ich Kamerun jetzt nicht verlasse, nachdem, also ich wurde mehrmals zusammengeschlagen, aber am 8. März, da war es einfach einmal zu viel.
2: Das tut mir echt sehr leid für dich.
0: Danke, aber das ist Vergangenheit. Das war also am 8. März 2023, dass ich meine Entscheidung getroffen habe, nachdem ich mich von meinen Verletzungen erholt hatte. Ich habe mich da in einer kleinen Klinik wiedergefunden. Ich weiß nicht mehr, wie ich dort nach der Schlägerei hingekommen bin. Danach war das dann, dass ich meiner Frau gesagt habe, dass ich Kamerun verlassen möchte.
2: Und der finanzielle Aspekt und deine Fluchtroute?
0: Gut, was Geld betraf, ich hatte kein Geld auf der Seite, weil ich gerade von der Arbeit freigestellt war. Und nach der Freistellung hätte ich eigentlich mein Geld bekommen sollen. Also bin ich zu mir, habe meine Frau angerufen. Sie ist gekommen, sie hat gekocht und ich habe ihr gesagt, ich werde dich zurücklassen, ich werde weggehen. Am Anfang haben wir ein bisschen geweint. Sie hat gefragt, warum ich weggehe und so. Und ich habe gesagt, wenn du mich verlieren willst, dann bleibe ich. Aber wenn du mich nicht verlieren willst, dann bin ich gezwungen zu gehen, weil du als Frau, das geht noch irgendwie durch. Aber ich als Transmann, für mich funktioniert das nicht. Ich kann das nicht mehr. Ich bin es leid, mich verstecken zu müssen. Ich bin es leid, geschlagen zu werden. Sie hat gesagt, was sollen wir machen? Ich habe geantwortet, ich werde gehen. Sie hat mir gesagt, in 2 Wochen gebe ich dir Bescheid. Nach 2 Wochen Austausch und Reflexion ist sie zu mir gekommen und hat mir gesagt, dass sie meine Entscheidung akzeptiert und schaut, was sie für mich tun kann, weil ich ihr gesagt hatte, dass ich kein Geld hatte. An dem Tag hat sie meine beiden Hände genommen, hat gesagt, was sie sagen konnte und hat mir Geschenke gegeben, die sie für meine Reise mitgebracht hatte. Und so habe ich an dem Tag Kamerun verlassen, um nach Nigeria zu gehen. Nicht Nigeria, eigentlich erstmal Garoua im Norden von Kamerun. Und von dort wusste ich nicht, wo ich hinging. Meine Entscheidung war gewesen zu gehen, aber ich wusste nicht, wie ich vorgehen sollte. Das war ein Abenteuer, was ich so noch nie gemacht hatte. Ich war dann in Garoua, habe mich informiert, war dann in Kano in Nigeria. Von Kano bin ich nach Niger, von Niger nach Algerien. Von Algerien nach Tunesien, von wo ich dann mit dem Boot weiter musste. Meine Reise war traurig, weil ich sexuell angegriffen wurde, aber ja, blöd für sie, haben sie mich nicht gekriegt, ich habe mich verteidigt. Ich wurde auch von einer kriminellen Bande angegriffen bei Tebessa, das ist an der Grenze zwischen Algerien und Tunesien. Da hätte ich wieder beinahe mein Leben verloren.
1: Wie läuft dein Leben so, seitdem du hier in Deutschland bist?
0: Oh, gute Frage. Seit ich in Deutschland bin, fühle ich mich sehr gut. Ich bin jetzt in einem Land mit Menschenrechten. Ich habe Redefreiheit, ich fühle mich gut, wo immer ich auch hingehe. Und meine Rechte als Transperson werden respektiert. Ich kann sprechen, ich fühle mich gut. Tatsächlich habe ich das Gefühl, dass ich bin, wo ich sein sollte. Das ist auf eine Art richtig. Manchmal bin ich noch traurig, weil ich meine Frau in einem Land zurückgelassen habe, wo man niemanden zurücklassen sollte. Das ist das Einzige, was mich bis heute traurig macht.
1: Wie stellst du dir deine Zukunft in Deutschland vor? Was würdest du gerne machen? Wie möchtest du gerne leben?
0: Ich möchte eine kleine Familie in Deutschland gründen. Ich sehe mich in 5 Jahren, vielleicht mit meiner kleinen Familie, mit meiner Frau. Ich weiß nicht so genau, was ihr wissen wollt. Meint ihr den sozialen Aspekt, die Familie?
1: Alles. Also du kannst ganz allgemein antworten.
0: Ich habe schon eine Ausbildung gemacht, die es mir ermöglicht, mich zu integrieren. Aber ehrlich gesagt stelle ich mir vor, dass ich in 10 Jahren so die Ausbildung mache, die ich eigentlich möchte. Ich sehe mich in 10 Jahren mit meiner Frau im selben Haus, mit Kindern. Ich sehe mich in 10 Jahren viele Dinge tun, vor allem mit meiner Frau.
2: Welche Botschaft kannst du anderen queeren Geflüchteten mitgeben?
0: Was ich meinen LGBTQ-Geschwistern mitgeben möchte, ja, das ist das, wenn ihr einmal in Europa angekommen seid, seid nicht mehr frustriert. Lebt euer Leben, hört auf niemanden, macht, was ihr machen wollt. Das Leben ist echt kurz. Also, wenn ihr Zeug zu erledigen habt, erledigt das und dann voilà. Wir sind in einem Rechtsstaat, wir müssen uns nicht mehr verstecken. Genau, ja, das war's.
2: Ich habe zum Schluss noch eine letzte Frage. Was würdest du gerne der deutschen Regierung oder der deutschen Bevölkerung mitgeben?
0: Die erste Nachricht, die ich der deutschen Regierung weitergeben möchte, ist, also zuerst will ich mich bei der deutschen Regierung bedanken, dass sie Homosexualität in Deutschland legalisiert hat, weil deswegen fühlen wir uns gut, wir als LGBT-Personen, die in verschiedenen Ländern abgelehnt wurden. Einmal in Deutschland fühlen wir uns gut. Und zum Zweiten möchte ich auch der deutschen Bevölkerung sagen, dass, ja, wir sind zwar in einem Rechtsstaat, aber es gibt noch einige, die ablehnend sind, wie ich mehrmals erlebt habe, selbst wenn es mich nicht zu sehr trifft. Ich möchte die Nachricht weitergeben, dass die deutsche Bevölkerung nicht so sehr aufgrund des Aussehens urteilen soll und was damit zukommt, dass sie uns in Ruhe leben lassen und ja, nicht zu sehr ärgern. Wenn wir hier sind, dann sind wir gekommen, weil wir keine Wahl hatten. Wir sind hier, weil wir mit euch leben möchten. Wir sind gefühlt eine Familie und es gibt keine Unterschiede wegen der Hautfarbe zwischen einem Deutschen und einem Afrikaner, also hier in Deutschland. Genau, ja, das war meine Botschaft.
4: Merci.
2: Danke. Wir wünschen dir wirklich viel Mut für deinen weiteren Weg und für dein Leben in Deutschland. Danke, dass du an unserem Podcast über queere MigrantInnen teilgenommen hast.
0: Die Freude ist ganz meinerseits. Ich denke, wenn ich nochmal kommen sollte, dann würde ich das sehr gerne machen.
1: Okay, ich werde dir einfach auch wünschen, dass es gut weitergeht. Und bitte, du musst mir eine Einladung zu deiner Hochzeit schicken, weil das will ich nicht verpassen.
0: Ja, keine Sorge, wenn es soweit ist, gebe ich euch schon Bescheid. Wünsche euch eine gute Zukunft mit eurer Karriere als Journalistin. Bis bald.
1: Merci. Vielen Dank.
5: Herr Rauf, vielen lieben Dank für deine Zeit.
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0: Hallo und herzlich willkommen zur Folge 3 von La Voix de Queer oder Die Stimme der Queers, dem Podcast, der euch die Geschichten von queeren Menschen erzählt, die in Freiburg oder auch in Baden-Württemberg leben. Ihr seid bei Our Voice, der Informationsplattform von Geflüchteten für Geflüchtete. Wie ihr schon wisst, senden wir aus Freiburg in Deutschland und ihr könnt uns auch weltweit im Livestream auf www.rdl.de von 16 bis 17 Uhr hören. Heute werden wir zwei einzigartige Geschichten von zwei einzigartigen Migranten aus zwei unterschiedlichen Welten erfahren. Es geht um Madi, eine transamerikanische Migrantin, die im ersten Aufnahmestelle in Tübingen lebt. Sie erzählt von den Ungerechtigkeiten und der Gewalt, die sie aufgrund ihrer Transition erleben musste. Danach kommt Ralf, ein kamerunischer Transmann, der in der Umgebung von Freiburg lebt und in mehreren queeren Vereinen aktiv ist. Warum und wie hat er sein Land verlassen, das erfahren wir im zweiten Teil dieser Sendung.
1: Herzlich willkommen bei Funkfeuer Mannheim, einer Sendung des Bermuda-Funks aus der alten Feuerwache, 105,4 in Heidelberg und 89,6 in Mannheim, von Monika Schisselbauer.

0: bei Radio Auftritt bei Vodafunk 105,4 Megahertz mit der Sendung Nummer 1025.
1: Genau. Was wir spielen wollten. Jeder hat sich da mal wieder seine Lieblingsstücke rausgesucht. Genau.
0: Was wir spielen wollten, Oktober 2026.
1: Ja, genau. Natürlich. Das ist, wir nehmen es heute auf, das ist der 17.09. Die Erstsendung ist der 3. Oktober. Das ist ein Feiertag, aber nicht gefeiert wird, weil Samstag ist.
0: Das ist wohl wahr.
1: Aber egal, auf jeden Fall sind wir jetzt dabei und fangen an, Musik zu machen. Und wie immer läuft die Sendung entweder über den Äther in den Frequenzen 89,6 und 105,4, beziehungsweise im Livestream auf www.bermudafunk.org oder auch zum Nachhören auf bermudafunk.org.
0: Yes.
1: Ja, das geht auch. Genau.
0: Und wir fangen einfach an.
1: Und wir fangen einfach an. Wir haben ja schon alles gesagt.
0: Was uns in den Sinn kam, was wir Bock hatten zu spielen. Ja. Und da kommt er von DJ Hausmacher, eine seiner... Das ist schon so eine Lieblingsband von dir.
1: Ja, finde ich schon. Also die Moonsafari ist toll.
0: Die Moonsafari ist legendär.
1: Und das ist das von der zweiten Platte von The 10,000 Hertz Legend. Mhm. Ja, habe ich auch mal live gesehen. Und da ist das erste Lied von dieser Platte Electronic Performers. Finde ich ziemlich cool. Ja.
0: Ja, da spielen wir es einfach
1: mal. Und jetzt mal haben sie gesehen bei der Eröffnung der Olympischen Spiele.
0: Oh,
1: in
0: ja.
1: Dings, ja. Okay, jetzt sind er mit...
0: Aber da hat ja quasi jeder gespielt, der laufen konnte. Ja,
1: genau. nicht bei drei auf den Bäumen war.
0: In irgendeinem Haus war so eine Metalband.
1: Ich weiß halt nicht, ob das irgendwie so Credibility hatte, keine Ahnung. Also, ob man sowas machen muss.
0: Ja. Aber egal, wer dabei war, war dabei. Und war nass hinterher.
1: Ja.
0: Gut, Electronic Performance.
1: Genau.

0: Air, Electronic Performers. Ja, jetzt geht's gleich weiter mit dem nächsten Stückchen. Das kommt von Herrn Rockwurst.
1: Rockwurst, ja, ist mein Name. Ja. Guten Abend.
0: Ja, ich finde find die Band auch ziemlich gut. Ja, aber
1: die Sängerin ist ja gestorben.
0: Schon. Ja, auch schon wieder.
1: Ja, schon wieder.
0: Ja, immer die Sterberei.
1: Mehrfach.
0: Ja.
1: Mehrfach. Schon wieder gestorben.
0: Ja, weil halt jemand stirbt. Nicht, dass sie dreimal stirbt, sondern dass wieder, okay, wenn jemand stirbt. Ja.
1: Aber es ist schon eine Weile her.
0: Ja, okay.
1: Ja. Rachel Nagy, Nagy geschrieben. Das ist wahrscheinlich ist ein ungarischer Name, glaube ich, oder? Coole Stimme. Sehr, sehr tolle Klangfarbe. Und die haben Detroit Cobras, haben wir schon gesagt, Detroit Cobras.
0: Nee,
1: und,
0: haben
1: die,
0: wir jetzt.
1: Und die haben vier Platten gemacht oder so, alle sehr cool. Und eigentlich waren es quasi ausschließlich irgendwelche alten R&B-Stücke, die sie gecovert haben, aber halt irgendwie cool, im coolen Style. Und hier ist ein Lied, das heißt Hey Sailor.
0: Ja.
1: Und das ist total cool und ich weiß ums Verrecken nicht, was sie da singen. Hey Chalonet, bla bla bla bla bla.
0: Vielleicht haben sie es auch, vielleicht war das ja Absicht, keine Ahnung.
1: Ja, bestimmt. Das ist auf jeden Fall ein Cover und ist aber sehr cool. Sehr cooles Lied. Detroit Cobras, die ersten zwei Platten auf jeden Fall, also eigentlich sind alle zu empfehlen. Bitteschön, Detroit Cobras mit Hey Sailor.

0: Detroit Cobras, Hey Sailor, auf welcher Platte war das drauf? War der erste? Wenn du sagst, von den.
1: Ich glaube, auf der ersten.
0: Okay.
1: Yeah. The First.
0: The First, sagen. Yes, okay. Wir kennen Vinyl-Scheiben-Kennen. Sagen. Ja. Quatsch. Ja, jetzt geht's weiter mit was von mir, was aus Frankreich. Ich glaube, man konnte schon feststellen, dass ich durchaus französische Musik mag.
1: Sie hat sich nach einer Frauenzeitschrift benannt, in einer deutschen?
0: Der tatsächlich nicht. Die hat sich nach einer französischen Schauspieler benannt, nach einer französischen Pornodarstellerin und noch irgendwas. Also Brigitte Bardot, Brigitte Lahaye, daher kommt der Name Brigitte.
1: Ich dachte, weißt du, sie wollte zuerst Hör zu heißen, aber...
0: oh, TV-Serien
1: hören und sehen. Für sie oder Brigitte? Brigitte oder Brigitte?
0: Neue Na gut, dann Brigitte. Na, oh Gott, komm, lass uns den tiefen Weg, wo ich nicht hin will. Brigitte von ihrer zweiten Platte, Hier Encore, eine sehr schöne, flotte Disco-Nummer.
1: Disco-Nummer.
0: Und die habe ich tatsächlich auch schon zweimal gesehen. Einmal in der Lettrie und einmal auf dem Vieux Charru in... Dem größten Open Air in Frankreich, in der Bretagne. Sehr geiles Konzert in sehr geiler Elektra-Atmosphäre. Naja, auf jeden Fall sind hier Brigitte mit Hier Encore.
1: Hier Encore, bitte schön.
0: Bien sûr.

0: Ja, was hatten wir jetzt? Ah, Brigitte, Hier encore.
1: Hier encore.
0: Hier encore, genau. Und jetzt kommt wieder was von Rockwurst.
1: Of course.
0: Ja,
1: da habe ich auch gedacht.
0: Yes, certainly. Oh.
1: Ja, das hören wir dann jetzt. Das ist ein ganz, ganz wichtiges, spezielles Lied. Hi.
0: Ja, ein ganz spezielles
1: Lied.
0: Ein ganz spezielles Lied. Ja, jetzt wird's gut. Komm weiter. Jetzt kommt ein sehr spezielles Lied.
1: Ein sehr spezielles Lied, wollte ich sagen. Und zwar hat damit quasi meine Punk-Karriere angefangen.
0: Die Oha. Große.
1: Das war vielleicht das erste Punk-Lied, was mir richtig gut gefallen hat.
0: Ah.
1: Spiders in the Dressing Room von Toy Dolls.
0: Ach, sehr gut. Ja, gut.
1: Und am Anfang habe ich gedacht, das singt eine Frau. Aber es hat sich herausgestellt, es ist ein Mann. Olga heißt er.
0: Olga, genau. Kennen wir alle. My name is Olga and I got asthma oder sowas.
1: Ja, genau. Okay. Und das ist ein sehr geiles Lied und das hören wir jetzt mal an. Und es geht so.
0: Okay. Spiders in the Dressing Room, Toy Dolls.
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0: Ja, Olga und die Toy Dolls hatten wir jetzt. Beides in the Dressing Room. Jetzt kommt wieder was von mir. Echo Belly.
1: Echo Belly.
0: Ich bin in die tiefsten meiner CD-Sammlung eingedrungen und hab irgendwann mal versucht, alles zu digitalisieren. Ich meine, CD ist ja digital, also digitales zu digitalisieren, ja, also auf die Festplatte zu bringen. Und da, es ist irgendwie schade, dass man sowas nicht auf Platte hat. Das war so eine blöde Zeit, wo man dann CDs gekauft hat.
1: Da gab's, ganz schön scheiße. Da gab es auch viele Sachen gar nicht mehr auf Vinyl.
0: Und hier kommt Echo Belly mit Insomniac. Mhm. Sehr schönes Lied. Tolle Sängerin. Ich weiß gar nicht, was da draus geworden ist. Egal, aber wir hören es uns jetzt hier an.
1: Gute Frage. What became of
0: Echo Belly? Ja, das wäre so eine Sendereihe für die 50, 60 plus
1: vielleicht. Also für Big Brother ist sie wahrscheinlich nicht bekannt genug. Nee. Vielleicht ist sie Jurorin in irgendeiner
0: Oder Produzentin oder ist ganz glücklich und verkauft Pancakes irgendwo oder so.
1: Pancakes?
0: Hat eine kleine Pension an der schottischen Ostküste.
1: Könnte
0: du
1: sein.
0: Weißt du
1: nicht. Echo Belly Mansion.
0: Ja, genau. Okay.
1: Gut.
0: Visit Loch Ness. Okay, hier sind Echo Belly mit Insomniac.
1: Insomniac.

0: Echo Belly, Insomniac. Und jetzt ist wieder, wir haben das paritätisch aufgeteilt, jetzt ist wieder Rockwurst dran.
1: Paritätisch.
0: Jetzt ist weiß, sagt man so.
1: Genau,
0: das
1: erinnert
0: mich. Pathetisch. Wir haben es pathetisch.
1: Wir haben es pathetisch. Das erinnert mich an diesen einen Loriot, weißt du, wo die Karten spielen?
0: Ja.
1: Und dann. So geil. Na gut, man sollte sowieso viel mehr Loriot zu sich nehmen. Jetzt kommt was ganz Großartiges. Sonst, es ist eigentlich klar, weil alle meine Sachen sind großartig.
0: Ja, scheiße. Wenn ich will, ist das Blöde, ich würde ja echt gern widersprechen, aber ich traue mich nicht.
1: Hausmacher sind natürlich auch nicht schlecht. Ja. Auch großartig natürlich.
0: Prügel gibt es erst, wenn das Mikrofon aus ist.
1: Das war natürlich nur ein Scherz. Das ist von den großartigen Wipers. Die ersten drei Werke von den Wipers sind einfach
0: großartig,
1: bahnbrechend. Danach wird es ein bisschen nicht mehr ganz so geil, aber die ersten drei sind die drei der besten Punkplatten, die es gibt, und zwar ganz eigener Style, niemand hat dann mehr so gespielt. Und ich habe gerade ein Buch von Mark Lanegan gelesen.
0: Oh.
1: Und der gibt ein paar Leute, die er total über den grünen Klee lobt, unter anderem Greg Sage und Wipers. Er meint aber, er ist eigentlich ein Arschloch, aber seine Musik fand er dann trotzdem cool. Und natürlich, der ist ein großer, großer Fan von Jeffrey Lee Pierce von Gun Club.
0: Ja.
1: Auf jeden Fall. Und der zweite große, unglaubliche Wipers-Fan ist Kurt Cobain gewesen. Also der wollte, dass Greg Sage als Vorband auf der Nirvana-Tour spielt. Das hätte ihm dann ordentlich Geld eingebracht. Aber er wollte nicht. Also, die Wipers müsst ihr unbedingt kaufen. Vor allem die Platte, diese gelbe da. Aber dieses Lied, was es kommt, das heißt When It's Over, ist ein Instrumental von einer anderen Platte.
0: Man cool.
1: Hat vergessen. Auf jeden Fall, das Kuriose ist, das Lied wurde früher immer gespielt im Ohm zum Beispiel, oder Hard Rock. Und das ist ein Instrumental. Und das ist ein Instrumental. Also, ja, da kommt am Schluss, redet da kurz was. Das ist kommt quasi kaum vor, dass Instrumentals bei so Gelegenheiten gespielt werden. Also, When It's Over von den Wipers.
0: Cool.
1: Bahnbrechender Shit.

0: Aufnahme. Yeah, when it's over von den Wipers. But it ain't over yet, würde ich jetzt sagen. Es geht noch weiter. Jetzt kommt eine Band, die finde ich auch, fand ich super gut, weil das irgendwie so Crossover war. Und die hatten einen Bläsersatz dabei. Wow. Das fand ich total genial. Und habe gerade überlegt vorhin, also eben als Jens so viel, Rockwurst so viel geredet, jetzt ist das Geheimnis.
1: Jetzt ist das Geheimnis. Scheiße.
0: The Masked Moderator is enttarnt, ladies and gentlemen.
1: 1025 Sendungen.
0: Oh Gott. Scheiße. Ja, da weiß ich, ich habe den irgendwann mal in Stuttgart auf einem Konzert als Vorband gesehen, Doggy Dog, aber ich weiß nicht mehr, ob es bei Asian Dub Foundation war oder ob es bei Rage Against the Machine war. Mhm. Wobei ich glaube, Asian Dub Foundation war damals Vorband von Rage Against the Machine und dann später waren die nochmal Top Act. Mhm. Da habe ich die auch im Longhorn, hieß das Longhorn. Dann, oder LKA
1: Stuttgart
0: oder was weiß ich.
1: Ist das.
0: Ja.
1: Ja, aber das ist ja so.
0: Und bin da hängen geblieben und die ersten beiden Platten sind einfach super. Okay. Und die haben vor 3 Jahren in Speicher 7, wollte ich sagen, im 7er gespielt und ich wusste es nicht. Ah. Ich habe gedacht, oh, ich reg mich auf, ehrlich.
1: Nun ja, was soll ich sagen? Das ist so Musik, die nie an mich ankommt.
0: Yes.

0: Nana. No fronts, no horns. Das ist halt... So sollte man seine Kinder nicht nennen. Weder Franz und Hans, aber so heißen doch die Möpse von... Darf ich das...
1: Ja, die Hunde. Du meinst die Hunde. Die Hunde, hat zwei Hunde. Ja, wer auch genau. Immer.
0: Was Assoziation. So ein Scheiß, ehrlich. Ich manchmal...
1: So heißen doch die Möpse.
0: Ja, halt die Klug, rausschneiden.
1: Ja, genau. Sein? Ja, wenn sie sich halt so nennt.
0: Ja.
1: Und das ist übrigens, es gab früher so ein Sketch-Dings bei Saturday Night Live oder irgendwas. Und da, das waren so zwei Deutsche quasi. Und die sind Hans und Franz. Das sind so zwei Klischeenamen.
0: Ah, okay. Ja, da war sie ja nicht mal, das war ja nicht mal eine intelligente Lösung.
1: Ja, genau. Ja.
0: Ach, schade, noch nicht mal das.
1: Noch nicht mal das.
0: Ja, aber ich bitte das zu entschuldigen, aber wenn so eine Assoziation, ich ärgere mich darüber, scheißegal. Jetzt hören wir lieber wieder gute Musik.
1: Yes.
0: Warum dieses Lied?
1: Warum dieses Lied? Weil es großartig ist.
0: Okay, klar.
1: weil ich schon ganz lange nicht mehr gehört habe und weil die Platte, also wir reden von Travis und von der Platte The Man Who. Und das ist vielleicht also eine der 10 besten Platten, die es jemals gab, glaube ich. Das ist ja. gut, dass ich das jetzt sage. Das habe ich nämlich schon 15 Jahre lang vergessen gehabt. Muss ich mal in die Liste aufnehmen. Also damals hat die mich total geschickt und als ich die, wir hatten die dabei bei unserem ersten Neuseeland-Urlaub. Wir fahren so die Küste entlang und wir hatten nur, damals war das ja so, man hatte 5 CDs dabei, die hat man halt den ganzen Urlaub lang gehört. Es war nicht so mit dieses ständige Verfügbarkeit.
0: Ja, ja.
1: Und wir hatten zum Beispiel auch die eine White Stripes dabei und die Strokes, diese erste, also legendäre Platten. Und die habe ich mir auch dort gekauft, diese hier. Und die ist einfach saugut. Und da ist drauf Writing to Reach You und der große Hit Never Rains, Always also, Rains on Me und so. Und Driftwood ist so ein bisschen unscheinbares Stückchen, aber es ist total geil. Großer Hit. Travis von der Platte The Man Who, das Lied Driftwood.
0: Drauf?
1: Sing is of the next
0: one. Ah, okay. Okay, hier sind Travis mit Driftwood und da erzähle ich gleich noch was dazu, wenn das Lied durchgespielt wurde.
1: Ja.
0: Okay.

0: Travis.
1: Yeah, Driftwood, yeah.
2: Also das ist mehr, also eine von den tollen Britpop-Bands aus der zweiten Reihe. Ja. Und was mir noch im Gedächtnis geblieben ist, der Oasis-Fuzzi hat ja quasi über alle abgehetzt, fand ja alles scheiße. Aber über Travis hat er sich immer als äußerst lobend geäußert.
0: Sehr schön. Yes. Ja, Travis, damals als wir leben ja in, also ich lebe in einer Stadt, die von einem großen Industriekomplex dominiert wird.
2: Ja.
0: In guter wie in schlechter Art und Weise. Meist erst schlecht, aber früher gab es mal ein Stadtfest und da hat diese Firma immer reingesponsert ohne Ende. Da gab es Riesenkonzerte am Berliner Platz und erstaunlicherweise war irgendwann mal Travis da Top-Act.
2: Im Ernst?
0: Ja, hat nichts gekostet und hat ein Travis-Konzert. Ansonsten Lena Meyer-Landrut, Boss Hoss, Stefanie Heidt, also auch keine schlechten Sachen,
2: ja,
0: aber Travis ist da schon rausgestochen, das war echt interessant.
2: Ah, Wahnsinn, warum war ich da nicht?
0: Keine Ahnung, vielleicht warst du da noch nicht in Neuseeland gewesen.
2: Ja, das war eher danach, weil also nicht ganz so
0: kurz. Kann ich mal gucken, wann das gewesen ist. Naja, egal.
2: Hammer.
0: Ja, auf jeden Fall war das so. Schade, dass es das nicht mehr gibt. Es gab auch mal Delta Connection. Da haben ja auch die ersten Bands hier in Ludwigshafen im Feierabendhaus gespielt, wo du blöd geguckt hast. Bell & Sebastian und sowas.
2: Krass.
0: Also Adam Green. Wo wir gedacht, oh, interessant, aber halt nur so lang, wie Kohle da oder wie die Dividende hoch genug ist für die Menschen, die brauchen. Egal, okay. Machen wir lieber Musik. Jetzt kommt Fiona Apple, habe ich lange auch nicht mehr im Fokus gehabt. Tolle Frau, tolle Stimme von einer Platte, die einen elendlangen Titel hat. When the Pawn Hits the bla bla bla bla bla bla. Also, aber das Lied ist toll, das heißt Limp und ist von Limp. Fiona Apple.
2: Ja, wir haben den
0: leider Herbst. Auch aus der CD-Phase.
2: Ja, es ist ja Herbst, die Apfelsaison hat begonnen. Man kann wieder pflücken, zum Beispiel einen Fiona Apple.
0: Alter Vater.
2: Ja, der war so mittel.
0: Ich würde mich freuen, wenn ich den benutzen könnte. bei guter Gelegenheit. Okay, hier kommt jetzt Fiona, die Apple.
2: Genau.
0: Die
2: Apple.
0: Sie hat sich übrigens nach dem Plattenlabel der Beatles benannt.
2: Ja, genau. Nee, nach diesem komischen Computer.
0: Ah.
2: Ja.
0: Ah. Ja, okay.
2: Besser Musik.
0: Fiona Apple mit Limp.
2: Limp, bitteschön.

0: Fiona Apple mit Limp war das jetzt. Und wir unsere Sendung neigt sich dem Ende zu. Vielleicht kommt noch ein Lied kommt bestimmt, vielleicht kommt noch ein zweites, keine Ahnung, werden wir sehen. Wie schnell wir reden, jetzt kommt wieder was von Herrn Rockwurst. Yes. Und was kommt denn?
1: Eddie and the Hot Rods.
0: Eddie and the Hot Rods.
1: Wir hatten diesen großen, tollen Punk-Hit, der heißt...
0: Apple.
1: Namen habe ich vergessen.
0: Bite the Apple. Do the Apple Dance.
1: Do Anything You Wanna Do heißt er. Das ist ziemlich geil. da erzähle ich jetzt auch was. Da war ich in meiner Stammdisco, als ich da in Neuseeland, in London gewohnt habe. Da kam so ein geiles Lied. Und dann habe ich gefragt, was ist denn das? Voll cool. Also den DJ, das hat man damals so gemacht.
0: Ja,
1: bevor es Shazam gab und so. Und dann meinte er, it's the Totenhosen. Da meinte ich, hä, Totenhosen? Das kann ja nicht sein. Und das war von der Platte, wo die heißt Learning English oder so. Wo die alte Punk-Klassiker gecovert haben. Das ist Eddie and the Hot Rods. Und dann habe ich mir die Platte gekauft und da ist ein anderes geiles Lied drauf. Das heißt Ignore Them. Und das kommt jetzt. Und das finde ich fast noch besser. Und die Platte ist cool. Das ist ja so der Übergang von Pub-Rock auf Punk. Mhm. Also nicht, das ist sehr melodiös, finde ich voll geil. Ziemlich cool. Und das erinnert mich an meine Zeit in London. Und das ist ja schon sehr lange her. Ich bin fast umgekippt. Das ist ja schon 33 Jahre her.
0: Ja.
1: Das klingt jetzt richtig niederschmetternd. Aber es erinnert mich, als wäre es vorgestern.
0: Ja, nee, das kann ich. Ich habe gerade, diese Woche hat irgendwie Oasis Konzerte angekündigt im Olympiastadion.
1: Ja.
0: Dann habe ich geguckt, wann ich die gesehen habe. Und habe festgestellt, das erste Mal war 1995 als Vorgruppe von R.E.M.,
1: krass.
0: Und das zweite Mal war 96 in Offenbach in der Stadthalle.
1: Wahnsinn.
0: Ja, muss jetzt ein bisschen angeben.
1: Ja, natürlich. Macht mir nichts.
0: Weiß so, ich, macht ja nichts.
1: So, ignore them von Eddie and the Hot Rods.
0: Genau, das hören wir jetzt.
1: Ja.
0: Bestimmt toll. Okay.
1: Das ist ganz sicher toll, weil es ist großartig.
0: Ja, das reicht aus.
1: Ja, das reicht aus.
0: Gut. Eddie and the Hot Rods, ignore them.
1: Ja.

0: So, das war das letzte Stück für die Sendung. Das war die Sendung Nummer 1025 bei Radio Aufschnitt auf dem Mutter Funk 5,496 MHz.
1: Yes.
0: Und die Sendung kann und wird im Wiederholungsbetrieb laufen. Bei Mutterfunk, habe ich das gerade gesagt?
1: Ja.
0: Ich habe schon vergessen, was ich gesagt habe.
1: Im Wiederholungsbetrieb ist vorproduziert am 17.09. und die erste Sendung war und ist der 3. Oktober.
0: 3.10.2026.
1: Genau.
0: Und ihr könnt auf mutterfunk.org gehen und nochmal genau schauen, wann das nochmal läuft.
1: Genau.
0: Und wir sagen,
1: oder auch anhören.
0: Ja, natürlich. Und wir sagen, bis in zwei Wochen, bis du da bist, darf ein Scheibchen mehr sein.
1: Radio Aufschnitt.
0: Bis dann. Ciao.

Und damit recht herzlich willkommen. Ja, schön, dass Sie alle wieder dabei sind und dass wir gemeinsam hier im Oktober durch die bunte Welt der Literatur einen, ja, frühherbstlichen Spaziergang unternehmen. Ja, und dementsprechend freue ich mich, dass Sie auch uns wiedergefunden haben, denn wir sind auch im Oktober wieder zu hören auf der 89,6. Das ist unsere Frequenz für Mannheim und natürlich auf der 105,4 unsere Frequenz für Heidelberg. Und wir sind natürlich auch im Kabel zu hören und wir haben einen sehr schönen Livestream www.bermudafunk.org. Und wenn diese Sendung dann als Live-Sendung gelaufen ist, dann gibt's natürlich den Podcast, die Aufzeichnung. Und die können Sie dann jederzeit, so oft Sie wollen, so lange Sie wollen, gerne wieder hören. Insgesamt 7 Tage ist sie verfügbar. Aber da es von dieser Sendung mehrere Wiederholungen im Laufe des Oktobers geben wird, zum Beispiel am 2. Montag, also heute in einer Woche um 15 Uhr und verschiedene andere Termine unter dem Monat Oktober finden Sie im Netz auf unserer Homepage. Also Sie können uns fast immer hier über den Podcast hören oder eben jetzt live. Ja, live ist live. Na, na, na, na, na. Das war eben ein kleiner, ja, Ausflug zur Gruppe Opus. Und was wird denn das Opus des Oktobers sein? Übrigens, Michael Antwaller ist am Mikrofon. Was wird das Opus des Oktobers sein? Ja, wir haben ein paar Erinnerungen an eine Nachbarstadt im Programm. Und wenn Sie uns auch im September zugehört haben, dann habe ich zum Ende einen kleinen Hinweis gegeben mit dem Titel, den ich da ganz kurz angespielt habe. Ja, es gibt nämlich ein ganz wunderbares Buch von Heinz Strunk, Memories of Heidelberg. Das ist im Rowohlt Verlag erschienen vor wenigen Wochen und dazu hat dann der Autor sich mit den Redakteuren vom Mannheimer Morgen zusammengesetzt und sie haben sich mal ein bisschen ausführlicher über dieses sehr interessante Buch unterhalten. Darauf kommen wir ganz gleich sehr ausführlich zu sprechen. Ja, und in Heidelberg, da gibt's zum Beispiel die französische Literaturwoche, aber die hat nicht nur Literatur, die hat auch Kulinarik, die hat auch Musik und Film zu bieten. Darauf gehen wir ein. Und es gibt natürlich auch den Heidelberger Literaturherbst. Und der hat auch ungeheuer viel in seinem Repertoire. Auch darauf möchte ich mit Ihnen ein wenig mich näher kaprizieren und Ihnen da einige schöne Vorschläge vorstellen. Jetzt gehen wir in medias res. Sie wissen ja, mit dem ersten Musiktitel geht's immer so ein bisschen in die Charts. Und da haben wir jetzt zum Beispiel DJ Goya, Mi Chico. Ist ein Titel, der gerade sehr nach oben strebt. Mittlerweile auf Platz 12. Aber das kann noch ordentlich nach oben gehen. Also hören wir jetzt erstmal DJ Goya und Mi Chico.

Wir wollen jetzt mal genau ein bisschen rüberschauen von Mannheim in die Stadt, aus der ich jetzt gerade eben mit der OEG angereist bin. Das ist Heidelberg. Da gibt's ja auch ein Buch von Heinz Strunk, das jetzt erst im August erschienen ist. Nein, es war sogar Ende Juli, aber noch sehr, sehr neu. Und ja, der Spiegel sagte dazu, vielleicht schreibt Heinz Strunk auch einfach die realistischsten Liebesgeschichten der deutschen Literatur. Und auch mal ein paar andere Rezensoren, die ich hier gerne erwähnen möchte. So sagte zum Beispiel Adam Soboczynski, dass Strunk heute nicht nur zu den unterhaltsamsten, sondern auch zu den interessantesten deutschsprachigen Autoren zählt, liegt an seiner beharrlichen literarischen Fortentwicklung. Das sagte er in der Zeit. Oder zum Beispiel auch Dennis Scheck, der meinte, man möchte jauchzen, ob der perfekten Konstruktion der hellwachen soziologischen Beobachtungsgabe, den feinen Charakterzeichnungen, dies ist ein Juwel der deutschen Gegenwartsliteratur. Und jetzt genug der ganzen Vorschusslorbeeren. Worum geht's denn eigentlich in dem Buch? Das Buch ist auf Platz 1 der Spiegel-Bestsellerlisten gewesen und ist nominiert für den Deutschen Buchpreis. Bertram und Isolde, ein in die Jahre gekommenes Paar aus Oldenburg, möchte sich in Heidelberg mal einen richtig schönen Kurzurlaub gönnen. Vielleicht vertreibt das ja auch den seelischen Smog über dem Eheleben. Das Boutique-Hotel ist für das viele Geld gar nicht so toll. Dafür haben die beiden gleich einen neuen Stammitaliener ausgemacht. Das Restaurant voller Flair befindet sich auf einem alten Flussschiff am Neckar. Während die Ehe der beiden im Verlauf der Woche zusehends aus der Form gerät, wird auch der abendliche Gang auf das Restaurantschiff immer mehr zu einer Enttäuschung, zu einer Strafe, zu einer Höllenqual. Das Teuflische bricht sich mit verheerender Macht in den Alltag durch. Und am Ende steht da noch, man soll es kaum glauben, eine Katastrophe. Und das alles zum Schlager-Oldie Memories of Heidelberg. Ja, und den Titel habe ich ja in der vergangenen Sendung ganz kurz am Ende schon einmal angespielt. So, und jetzt mal zu dem Interview. Denn Heinz Strunk, der wurde ja interviewt. Und da war gleich die erste Frage. Heidelberg gilt nicht erst seit Brentano als die romantischste Stadt schlechthin. Was war der Grund dafür, dass Sie mit Isolde und Bertram eine ziemlich trostlose Ehe ausgerechnet hierhin geschickt haben? Und Heinz Strunk antwortet, ich kenne Heidelberg ziemlich gut, weil der Verwandtschaft lebt. Und seit meinem, sagen wir mal, 27. Lebensjahr habe ich bestimmt schon 20, 30 Mal Heidelberg besucht. Dabei besuchte ich unter anderem das Restaurantschiff, das in diesem Buch eine zentrale Rolle spielt. Ja, es gibt mindestens 2 Restaurantschiffe allein auf der Neuenheimer Flussseite. Welches meinen Sie denn? Ja, darüber kann ich nicht reden. Also auch nicht darüber, welches Hotel gemeint ist, in dem ich da abgestiegen bin. Den europäischen Hof hingegen erwähne ich im Roman namentlich. Da wohne ich eigentlich auch immer, wenn ich in Heidelberg bin, zum Beispiel auf Konzertreise. Das Hotel kommt ja nicht so gut weg in Ihrem Buch. Ja, und das andere Hotel nicht. Deswegen empfiehlt es sich da, keine Klarnamen zu nennen. Also auf jeden Fall war ich tatsächlich in diesem Hotel und bin da mehrmals auf dieses Restaurantschiff gegangen. Und da gab es auch so eine Art kleine Eskalation, die natürlich nicht vergleichbar ist mit der, wie ich sie im Hotel, wie ich sie im Roman geschildert habe. Genau. Und das war eben der Ausgangspunkt für den Roman. Und das Ganze fand im letzten Jahr statt, also 2025.
Und wenn Sie Heidelberg so gut kennen, was sehen Sie in dieser Stadt, was der Heidelberg-Tourist, der normalerweise nach Heidelberg kommt, vielleicht übersieht? Ich glaube nicht, dass ich einen subtileren oder intellektuellen Blick auf die Stadt habe als andere. Auf jeden Fall kenne ich die Stadt recht gut und besonders den wunderschönen, ja, eingängigen Schlager von Peggy March, der ja wirklich ein eindeutig wunderbarer Kultschlager ist. Und die Ereignisse haben sich tatsächlich auf dem Schiff in etwa so abgespielt. Nun, die Geschichte ist im Wesentlichen natürlich, aber die beiden Funktionen haben natürlich Bertram und Isolde als fiktive Charaktere. Mussten sie dann überhaupt noch vor Ort rechnen und recherchieren und, ja, vieles weiteres in Erfahrung bringen? Nö, da bedurfte es keiner großen weiteren Recherche. Wo ich, glaube ich, einen ziemlich genauen, guten Blick habe und alles schnell erfasse, war da alles schon ganz schnell bei mir im Kopf. Und das Einzige, was ich recherchiert habe, waren noch einmal die Sportstätten, die das erwähnte Verlagsgebäude im Neuenhammerfeld umschließen. Da habe ich dann nochmal geguckt. Heidelberg ist in der Literaturgeschichte ja so etwas wie eine Marke und in seiner Schönheit schon fast kitschverdächtig mit dem Schloss, dem Neckar, der Altstadt, der Romantik. Hat sie diese Fallhöhe gereizt? Zwischen den Abziehbildern der Stadt und dem doch sehr unromantischen Leben ihrer Hauptfiguren? Nein, gar nicht. Ich kann mich da nur wiederholen, dass sich diese Ereignisse hier in Heidelberg abgespielt haben. Die Frage, in welcher Stadt ich meine Geschichte spielen lasse, stellte sich daher gar nicht. Wenn es sich in Paderborn abgespielt hätte oder in einer ähnlichen, eher unspezialisierten Stadt, dann hätte ich die Geschichte vielleicht möglicherweise auch woanders hin verlegt. Sie hätten den Stoff nach Freiburg, Bamberg, Rothenburg oder auch sonst wohin transportieren können. Da meint Strunk, ein Hotel mit Restaurant, da ist der Neckar und die Altstadt, das gibt's eben nur in Heidelberg. Vielleicht ist es auf diese Weise doch einzigartig. Und warum sollte ich das irgendwo anders hin verlegen als dorthin, wo es wirklich spielt? Haben Sie denn bestimmt jetzt auch schon die ein oder andere Reaktion aus Heidelberg bekommen? Und wenn ja, wie? Das Heidelberger Theater möchte das Stück als Uraufführung auf die Bühne bringen. Das könnte dann im Frühjahr 28 soweit sein. Und macht es Sie denn ein bisschen stolz, dass das Heidelberger Theater den Roman inszenieren möchte? Oder sind Sie bereits zu erfolgsverwöhnt? Ja, irgendwie bin ich schon erfolgsverwöhnt. Alle Bücher sind ja Erfolge geworden. Der Roman ist für Sie so abgeschlossen, wie die Geschichte von Bertram und Isolde ihr Ende gefunden hat. Und Sie beschäftigen sich bestimmt längst schon mit anderen Projekten. Ja, das nächste Buch ist schon geschrieben. Das wird ziemlich genau in einem Jahr, ich vermute mal im Juni 2027 erscheinen. Das ist wieder ein Erzählungsband. Im Jahr darauf soll der nächste Roman erscheinen. Und der ist auch schon zu zwei Dritteln fertig. Und dann mache ich nebenbei so Sachen, die dann eben nicht besonders erfolgreich sind. Eher Nischenprodukte wie ein Album mit Musik. Es gibt viel, auf das wir uns freuen können, von Heinz Strunk. Jetzt lesen wir aber alle erstmal im Rowohlt Verlag erschienen Memories of Heidelberg, Heinz Strunk. Und natürlich hören wir jetzt auch Peggy March mit diesem Titel Memories of Heidelberg.

Peggy March, Memories of Heidelberg. Und jetzt wird's französisch. Es gibt hier in Heidelberg. Und somit streichen wir den Staffelstab weiter von Memories of Heidelberg zur französischen Woche Heidelberg. Da gibt es nämlich diese, ja, frankophile Woche unter dem Motto Liberté, Égalité, Amitié. Vom 8. bis zum 18.10.2026. Und da kommt uns gleich ein kleines Grußwort entgegen von der Festivalleiterin Erika Mursa. Égalité, Liberté, Fraternité, die berühmte Devise der Französischen Republik, haben wir als Motto für unsere 21. französische Woche leicht verändert. Denn vielleicht ist es letztendlich, die Freundschaft, die Amitié, die unsere Gesellschaften im Innersten zusammenhält. Les copains d'abord, sang einst Georges Brassens, geboren vor 125 Jahren im südfranzösischen Cité, in seiner berühmten Lobeshymne auf die Freundschaft. Und das mag auch über politische Grenzen hinweg gelten. Aus freundschaftlichen Begegnungen und schönen gemeinsamen Erinnerungen können Zuwendung, Verlässlichkeit und Solidarität erwachsen. Interkulturelle Verständigung als Schutz vor Fremdenfeindlichkeit und auch antidemokratischen Tendenzen. Als Frankreich-Interessierte kennen Sie wahrscheinlich den deutsch-französischen Freundschaftsvertrag, den Élysée-Vertrag vom 22. Januar 1963. Freundschaften zwischen Völkern kann man nicht verordnen, aber man kann ihnen Räume und Anlässe geben für Treffen, für das Zwischenmenschliche. Ja, soweit mal Ingrid Mursa, aber auch zum Beispiel Andreas Jung aus dem Ministerium für Kultur, für Kultus, ja, der hat sich auch zu Wort gemeldet und meint, Baden-Württemberg und Frankreich verbindet weit mehr als eine gemeinsame Grenze. In den vergangenen Jahrzehnten ist aus Nachbarschaft eine enge, dynamische Partnerschaft gewachsen, die unseren Alltag in vielen Lebensbereichen prägt. Und in Heidelberg genießt der deutsch-französische Austausch einen hohen Stellenwert und wird stets mit neuem Elan und mit neuen Impulsen bereichert. Und in diesem Jahr würdigt das Festival zugleich das 60. Jubiläum der Städtepartnerschaft mit Montpellier mit besonderem Ausdruck für die deutsch-französische Freundschaft in Heidelberg. Die erste Veranstaltung, auf die ich Sie gern hinweisen möchte, findet am 7. Oktober statt im Montpellier-Haus um 19.30 Uhr. Eintritt ist frei. Montpellier-Haus befindet sich in der Kettengasse 19. Und da erleben wir Patrick Lacan, Vert, Grün. 2026 findet zum zweiten Mal das wechselseitige Residenzprogramm für Autoren aus Heidelberg und Okzitanien statt. In diesem Jahr ist Comicautor Patrick Lacan aus Toulouse zu Gast. Zum Abschluss seiner Schreibresidenz im Montpellier-Haus spricht Patrick Lacan über seinen Comic Grün, der von Marion Besançon gezeichnet und von Karen Beau ins Deutsche übertragen wurde. Darin wird die Menschheit über Nacht von einer Welle pflanzlicher Mutationen heimgesucht. Die Köpfe der Babys sind mit Blättern gekrönt und aus ihren Gliedern sprießen Knospen und Blüten. Ja, dieses unerklärliche Phänomen begeistert die einen und ruft bei den anderen zwiespältige Gefühle hervor. Die neue Pro-Menschheit-Bewegung findet immer mehr Zulauf. Grün greift aktuelle Probleme auf, die unser gesellschaftliches Klima betreffen und hinterfragt zugleich unsere komplexe Beziehung zur Natur. Es ist quasi eine sanfte Fabel, ja, über das Loslassen, das Neue, die Veränderung. Eine weitere Veranstaltung, auf die ich Sie hinweisen möchte, ist der französische Bücherflohmarkt. Am 9. und 10.10. einmal von 10 bis 19 Uhr am Freitag und von 11 bis 15 Uhr am Samstag. Eintritt ist frei.
und auf dem Bücherflohmarkt finden Sie Klassiker, Neuerscheinungen, Romane, Theater, Poesie, Krimis, Sachliteratur, Koch-, Reisebücher, Kinderbücher. Schlendern Sie durch den Louvre zu einer Ballade oder genießen Sie Lavendelfelder in Aix-en-Provence. Und das alles bei einer leckeren Tasse Kaffee. Ja, also Bücherflohmarkt, vielleicht auch schon die Gelegenheit, sich für den Herbst literarisch einzudecken. Und dann gibt's am 11. Oktober, da haben wir eine Auswahl von Büchern von Barbara von Machuy, neue Bücher aus Frankreich. Und das Ganze findet statt im Deutsch-Französischen Kulturzentrum e.V., Mittelbadgasse 7, ja, um 11 Uhr beginnt es, Eintritt 8 Uhr. Und da sind dann verschiedenste Bücher, die vorgestellt werden und ein wenig den Lesern schmackhaft gemacht werden. Unter anderem gibt es da zum Beispiel ein Buch von Gabriella Zalapi in ihrer autobiografischen Arbeit Ilaria. Da möchte sie gerne das Trauma ihrer Kindheit verarbeiten, als ihr Vater sie entführte und 2 Jahre lang kreuz und quer mit ihr durch Italien fuhr. Oder wir werden das Buch erleben von Pascal Hugues. In So voller Leben erzählt er von seiner bipolaren Mutter. Amélie Nothomb muss schmerzlich erkennen, dass eine Rückkehr nach Japan, dem geliebten Land ihrer Kindheit, unmöglich ist. Und dann haben wir noch Annie Ernaux. Sie reflektiert in Auf den Bildern anhand von 14 Kleiderstillleben, ja, über Eros und Thanatos. Anne Brest berichtet über die Geschichte ihres schweigsamen Vaters und seiner bretonischen Vorfahren in Finistère. Und dann erleben wir auch noch Timothée de Fombelle. Er thematisiert in seinem poetischen Roman Das Leben, das wir nie hatten und das wir nie haben werden, den Liebestraum eines jungen Mädchens im Paris der Résistance. Und Anne Goscinny, die Tochter des berühmten Asterix-Autors, schreibt in Das Klimpern der Schlüssel einen wunderbaren Brief an ihren Vater, der zu dessen 100. Geburtstag auf Deutsch erscheint. Leider ist ihr Vater schon verstorben. Und Catherine Tüll erzählt von Liebeshungrigen. Also das ist doch eine sehr breite, bunte Mischung von Büchern, die wir an diesem Tag, an diesem Vormittag sehr gerne erleben können. Und zwar wunderbar nähergebracht von Barbara von Machuy. Das Ganze ist also am, ich habe es vorhin erwähnt, 11.10. 11 Uhr im Deutsch-Französischen Kulturzentrum. Und dann gibt es auch am 11. um 14 Uhr im DAI, in der Sophienstraße 12, Isabelle Pin, Benoit Mandelbrot. Noch vor dem Erscheinen ihres neuen Buches gibt die deutsch-französische Autorin und Illustratorin einen exklusiven Einblick in die Biografie über den Mathematiker Benoit Mandelbrot. Über seinen außergewöhnlichen Lebensweg, über seine Kindheit in Polen bis hin zu seinen bahnbrechenden Entdeckungen. Inspiriert von den Mustern der Natur entwickelte Mandelbrot eine neue Sicht auf Formen und Strukturen. Das also 14 Uhr, 11.10. DAI. Ja. Und dann zu guter Letzt möchte ich Sie noch auf den 13. Oktober hinweisen. Da gibt's ein sehr interessantes, fantasievolles und außergewöhnliches Buch zu erleben. Auch wieder im Deutsch-Französischen Kulturzentrum, Mittelbadgasse, 18 Uhr, Eintritt 8 Euro. Jean de Palacio, Veturia. Aus dem Flur Verlag kommt dieses Buch und eine Statue in den Tuilerien wird lebendig. In diesem Kurzroman von Jean de Palacio entdeckt ein Einzelgänger, der sich der Literatur und der alten Musik verschrieben hat, in den Pariser Tuilerien die Statue der Veturia. Vor ihr sitzend liest er Horaz und Vergil. Die Statue scheint im Takt mit seinen Besuchern zu atmen.
atmen. Er beginnt, einen Roman für sie zu schreiben und ihr so neues Leben zu geben. Allerdings hat er nicht mit der Eifersucht seiner Geliebten aus Fleisch und Blut gerechnet. Die Verlegerin des Heidelberger Flurverlags, Alexandra Beilharz, stellt das erstmals ins Deutsche übersetzte Buch im Gespräch mit dem Übersetzer Dieter Meyer vor. Ja, da sind jetzt mal ein paar Highlights aus den riesigen weiteren großen Angebots, ja, Katalog und Repertoire der französischen Woche. Und wenn Sie alles lesen, wissen und erfahren wollen, gehen Sie auf die Homepage www.französische-woche.de. 8. bis 18.10.2026. So lange haben Sie Zeit, all das genießen zu können. Und was genießen wir jetzt natürlich? Ja, auf jeden Fall genießen wir ein französisches Chanson. Auf jeden Fall. Und da würde ich doch mal vorschlagen, es ist ja schließlich heute der 5. Oktober. Wie wäre es auch mit Francis? Wie wäre es mit Francis Cabrel? Es ist ja schließlich Oktober, wie ich sagte. Oktobre.

Ja, und jetzt wird's Zeit für unser Rätsel. Denn ja, auch im Oktober wollen wir gemeinsam einem Titel auf die Spur kommen. Und wieder habe ich einen Titel, der in einer für uns nicht ganz so geläufigen, allgemein, ja, oft gehörten Sprache stattfindet. Also nicht auf Deutsch. Und Sie dürfen erraten, wer ist denn eigentlich hier der Interpret? Es sind heute zwei Interpreten, ein Mann und eine Frau. Ja, und wie heißt denn der Titel auf Deutsch? Der war auch sehr bekannt bei uns. Und hier hören wir jetzt mal eine Aufnahme in einer anderen Sprache. Und jetzt wünsche ich viel Spaß beim Mitraten.

war doch schon ganz viel Schönes dabei, oder? Die eine Stimme mit diesem wunderbaren Schmelz und die andere Stimme einer flotten jungen Dame, sag ich mal. Ja, haben Sie vielleicht schon eine kleine Idee, in welche Richtung wir uns unterwegs begeben haben musikalisch? Ja, in den Süden, in den Norden, in den Osten, in den Westen. Welches Lied geben wir heute zum Besten? Ich denke, die Stimme, die wir gehört haben, die könnte geradezu fast göttlich daherkommen. Vielleicht war es ja sogar eine goldene Stimme. Und vielleicht war es sogar eine goldene Stimme, die wir ein bisschen weiter östlich verorten dürfen. Also falls Sie jetzt so ein bisschen an Pilz und an Pilsen und an Prag und so weiter denken und so ein bisschen Ihre tschechischen Assoziationen sich vor Ihrem geistigen Auge manifestieren, dann liegen Sie genau richtig. Zvonky Čeští, die Glocken des Glücks, heißt das übersetzt. Und da haben wir gehört Darina Rolinkova und Karel Gott. Genau. Und als diese Frau, Darinka Rolinkova, noch ein ganz junges Mädchen war, so 13, 14, da wurde dieses Lied nämlich aufgenommen im Jahr 1985. Also 84 die tschechische Version, 85 die deutsche.

Applaus für Karel Gott und Darinka. Ja, und Applaus verdient auch die Stadt Heidelberg, denn sie hat den 12. Literaturherbst wieder ins Leben gerufen. Ja, und der geht vom 18. September bis zum 18. Dezember. Ja, ja. Und da haben wir wirklich so viel Tolles. Ja, neben der französischen Woche auch den Literaturherbst. Und wir haben eben gehört, fang das Licht, ja. Und im Herbst ist das Licht ja auch etwas Besonderes. Es wird nicht mehr so grell. Es wird ein bisschen pastelliger. Es wird ein bisschen schummriger. Es wird ein bisschen gemütlicher. Ja, und das Licht, das strahlt durch die Bäume, die in Rot und Gelb und Braun und einem kleinen verschwindenden Grün, ja, so vielfältig sind wie eben der Literaturherbst. Und diese ganz unterschiedlichen Farbspektren, die erleben wir dort. Denn das 12. Festival Literaturherbst Heidelberg ist so vielstimmig wie sein diesjähriger Festival-Themenschwerpunkt und der heißt Mensch. Und das ist eine der ältesten Fragen, die sich hier diesem Festival stellen. Was ist der Mensch? Zwischen Freiheit und Verantwortung, Individualität und Gemeinschaft, Verletzlichkeit und Stärke, Endlichkeit und dem Wunsch nach Transzendenz eröffnet der 12. Literaturherbst ein Feld, in dem sich Literatur, Film, Musik, Kunst und Theater vielfältig begegnen werden. Der Festival Themenschwerpunkt Mensch fragt nicht nur nach dem genuin Menschlichen, sondern auch nach dem Zustand unserer Gesellschaft und nach Menschlichkeit. Wie wollen wir miteinander leben? Was schulden wir einander? Wo beginnt Verantwortung für den Einzelnen, für die Gemeinschaft, für kommende Generationen? Was zählt ein Mensch? Diese Fragen gilt es nachzuspüren, neugierig, kritisch, berührbar und offen für Widerspruch. Aufgrund der großen Resonanz im vergangenen Jahr wurde auch ein eigenes Programmpaket zum Thema 220 Jahre Heidelberger Romantik konzipiert. Vieles aus der reichhaltigen romantischen Kultur und Stadtgeschichte ist selbst Heidelberger Bürgern kaum bekannt. Ja, aber hier werden sie es erleben. Zum Beispiel Eichendorff badet nackt im Neckar. Robert Schumann setzt fast die Altstadt in Brand. Richard Wagner fährt mit einer grünen Spinne auf dem Hut durch die Stadt. Victor Hugo möchte das Schloss mit Kanonen beschießen. Und Caroline von Günderode verliert ihr Herz in Heidelberg an einen Professor, dem die Bürger nur eine zweifelhafte Schönheit attestieren. Und in keiner anderen Stadt wurde der Streit zwischen Klassik und Romantik derart leidenschaftlich ausgetragen wie in Heidelberg. Ja, es gibt drei Programmpakete. Programmpaket 1 vom Festival Themenschwerpunkt Mensch. Ja, und Programmpaket 2, die Sonderreihe 220 Jahre Heidelberger Romantik. Und Programmpaket Nummer 3, Literatur findet statt. Also sie findet statt mit Doppel-T, aber sie findet sich auch in der Stadt wieder. Also Literatur findet statt auch mit D-T. Lesungen in der Sammlung Prinzhorn am öffentlichen Bücherregal, die Shortlist-Lesung der Heidelberger Autorinnen und Autoren, Kooperationsveranstaltungen mit den UNESCO Cities of Literature Bremen und Nanjing und vieles weiteres mehr. Ja, es hat übrigens, wie Sie ja gehört haben, schon angefangen am 18. September, aber ich gehe jetzt mal auf die Sachen, die wir jetzt im Oktober erleben dürfen. Zum Beispiel am 11. Oktober 26 um 11 Uhr im Kamerakino in der Brückenstraße 26. Tickets regulär 16 Euro. Du Mensch! Ein heiteres, literarisch-musikalisches Live-Hörspiel zum Festival-Themenschwerpunkt Mensch. Ja, mit Veronika Haas, Matthias Paul, Jutta Wagner, Tina Kuka und Oliver Kuka. Du Mensch, pfui, du bist kein Hund, pfui, schäme dich, soll Schopenhauer, ja, ein ganz schlauer war Herr Schopenhauer, das wusste übrigens schon Dorte zu singen. Also, das soll Schopenhauer ausgerufen haben, als er seinen Pudel Butz aufs
allerschärfsten tadeln wollte. Schopenhauer, der Misanthrop, umgab sich lieber mit Hunden als mit Menschen. Patricia Highsmith zog die Gesellschaft von Schnecken vor, nahm manche von ihnen versteckt in der Handtasche sogar auf eine Cocktailparty mit. Und Jean-Paul züchtete hingebungsvoll Fliegen. Es sind jene skurrilen Eigenheiten, die Irrungen, Wirrungen, Kuriositäten, das Komische und das Tragische und das genuin Menschliche in all seiner Liebenswürdigkeit und Fehlbarkeit, die wir an diesem Abend erleben werden. Durch Dichter, Denker, Komponisten und Künstler. Das Live-Hörspiel erzählt kaum bekannte Geschichten aus Tagebüchern, Briefen, Notizen, deckt etliche Skurrilitäten, geheime Phobien, Liebesweh und Liebesglück auf. Es geht um Versuchungen, bizarre Begebenheiten und reichlich mehr zutiefst Menschliches. Dabei kreist es auch um kulinarische Vorlieben berühmter Persönlichkeiten, um Verleger wie Ernst Rowohlt, der mit Wonne Glas, jawohl, Glas aß, aufgegessen hat. Alexandre Dumas, der über die exakte Garzeit von Elefantenfüßen berichtet, oder um Dalí und das Püree aus der Kniekehle seiner Geliebten. Ölalalala. Das launische, literarisch-musikalische Live-Hörspiel ist eine liebevolle Hommage an das genuin Menschliche, das uns Menschen eint und zeigt, dass selbst berühmte Dichter und Denker nicht vor Schlafproblemen, zunehmender Leibeshülle, Sorgen um den beruflichen Erfolg oder vor liebsamen Kollegen gefeit sind. 11. Oktober 26 und um 11 Uhr im Kamerakino. 11 Uhr. Und am 14. Oktober, 20 Uhr, im Karlsruher Bahnhof, Marlene Dietrich, Platz 3. Da gibt's eine Kooperation mit den Heidelberger Theatertagen. Und dort wird Robert Stadl-Ober Tucholsky zum Besten geben. Er singt und er liest. Wenn wir einmal nicht grausam sind, dann glauben wir gleich, wir seien gut. So ist das Motto. Robert Stadl-Ober singt, spricht und ruft ins Gedächtnis, dass sich nicht viel verändert hat, seit Kurt Tucholsky sagte, wenn wir einmal nicht grausam sind, dann denken wir gleich, wir sind gut. Der deutsch-österreichische Schauspieler und Musiker verwandelt Tucholskys Gedichte zu einzigartigen Songperlen zwischen Indie, Pop und Folk, mit einem schiefen und einem schüchternen Glitzern utopischer Hoffnung im linken Auge und nimmt die Hörer auf eine Reise mit. Es geht um die Unmöglichkeit des menschlichen Umgangs in Liebesdingen sowie in Dingen des Hasses. Es geht um die Sinnlosigkeit von Gewalt und die Hoffnungslosigkeit von Politik, die sich über Gewalt zu vermitteln sucht. Und nicht zuletzt geht es um die Sehnsucht nach einer Art richtigen Leben und dem immerwährenden Kampf der vielen um ein kleines Stück vom Ganzen. Fehlt uns womöglich doch nur die richtige Perspektive aus den wirren und verwirrenden Kreisen der Ich- und Weltgeschehensgeschichten endlich herauszutreten und alles in neue Bahnen zu lenken. Robert Stadl-Obers Blick auf das Leben und die Welt reißt mit uns in eine zugleich erfrischende wie ungewöhnliche, begeisternde Richtung. Übrigens, unter dem Titel, wenn wir nicht grausam sind, dann sind, denken wir gleich, wir seien gut, hat Robert Stadl-Ober seine kluge, tiefsinnige Auswahl von Tucholsky-Gedichten im Verbrecherverlag herausgegeben. Und bei Staatsakt ist seine gleichnamige Langspielplatte, jawohl, Langspielplatte, zu erwerben. Ja, soweit erstmal auf die Sachen im Oktober. Es gibt natürlich auch wiederum Sachen im November. Ach, aber da gehen wir dann im November drauf ein. Denn am 2. November, das darf ich jetzt schon mal verkünden, gibt es das Buch mit der November-Ausgabe. Und da werde ich dann zum Beispiel auf Gabriele von Arnim Abschied leben eingehen. Eine Veranstaltung, die stattfinden wird am 5. November im DAI 20 Uhr. Aber davon mehr im nächsten Monat. Ja, es geht wie gesagt auch im Dezember weiter. Da wird zum Beispiel Max Mohr auftreten, Schwestern trotz allem. Und am 5. Dezember fragt Caroline Emke, was zählt ein Mensch? Ja, es geht sogar noch im Januar weiter.
Oh ja. Aber das ist dann nicht mehr unbedingt der Herbst. Aber alles Weitere in den nächsten Wochen und Monaten. Ich glaube, wir sollten jetzt unbedingt mal wieder uns ein wenig der Musik zuwenden, nicht wahr? Ja, und dementsprechend würde ich jetzt mal sagen, passt auch zu dem, was wir eben gehört haben, was wir beim Literaturherbst erleben werden. Wir sind alle so ein bisschen, ja, in einem Kosmos der Unklarheit, wo man nicht immer alles durchschauen kann. Also kann man nur sagen, wie wir sind Helden sagt, von hier an sind wir blind. Aber vielleicht gibt die Literatur uns Aufklärung und Erhellung.

Ja, ich weiß nicht weiter, ich weiß nicht, wo ihr sind, aber dafür haben Sie doch das Buch. Wir geben Ihnen den Kompass. Wir sagen Ihnen, wo geht's weiter? Wo gibt's die tollen, interessanten Ereignisse? Hier in der Literatur. Und zum Abschluss habe ich mir noch ein echtes Schmankerl aufgehoben. Ja, Romeo und Julia als Kartoffeltheater. Jetzt, wenn Sie sich denken, was um Himmels Willen ist das? Ja, wenn Sie das erleben wollen, wenn Sie das wissen wollen, dann gehen Sie am 24. Oktober zum Weingut Ihle, Höfe am Sträßel 3 in Rauenberg. Das Theater Carnivore, das hat sich diese wunderbare Idee, ja, erstmal durch den Kopf gehen lassen und jetzt natürlich auch umgesetzt. Ein Kartoffelspaß mit dem großen Klassiker der dramatischen Literatur über die Liebe unter Verwendung des Textes von Shakespeare in der Übersetzung von August Wilhelm von Schlegel und um fehlende Stellen ergänzt von Florian Kaiser. Wir spielen aufreibendes Theater nicht nur für die Kartoffeln, die nun der Erde entrissen nur noch eine Bestimmung haben, die Bühne. Doch nicht alle werden die Tischplatte, die die Welt bedeutet, betreten. Zu viele teilen sich das Schicksal im Drei-Pfund-Netz und warten auf das alles entscheidende Vorsprechen, das Casting. Dieses werden wir vor jeder Vorstellung durchführen und den jugendlichen Liebhaber und die junge Naive in wechselnder Beziehung zeigen, wo und wie und was und warum das jeweilige Publikum sie auswählt. Und ja, um uns dann zu fragen, was ist Liebe, Neigung, Schicksal? Ist sie nicht das, was wir im Gegenüber sehen? Wer gibt uns mehr Freifläche für Liebe als Kartoffeln? Wer sollte tiefgründiger sein als die Liebe zweier Kartoffeln, wenn sie aus dem Erdreich überirdisch zutage tritt? Aber wehe, wenn die Kartoffeln zum Leben erwachen und ihren eigenen Willen entwickeln, wird der Kartoffeldompteur sie bändigen können? Werden sie sich in sein Spiel einfügen? Und was, wenn er sich verliebt? Hat so eine Liebe eine Zukunft? Fragen über Fragen. Romeo und Julia als Kartoffeltheater. 24.10.26, 20 Uhr, Weingut Ihle, Rauenberg. Auch das ist ein Bestandteil des Literaturherbstes in Heidelberg. Ja, und jetzt ist es tatsächlich soweit, dass ich mich von Ihnen tatsächlich schon wieder verabschieden darf. Ja, diese Oktobersendung, die ging doch wieder rum, ja, wie im D-Zug, wie im ICE-Zug, oder waren ja französische Woche in dieser Sendung im TGV, wie auch immer. Also es ging auf jeden Fall rum wie nix. Und dann darf ich mich ja freuen, wenn ich Sie vielleicht animieren darf, am 2.11. um 20 Uhr wieder zur Erstsendung einzuschalten, 2. November. Und kurzer Vorausschau, am 7.12., da gibt's dann die Dezember-Sendung mit unserem gewohnt schönen weihnachtlichen Schwerpunkt. 7.12., aber jetzt erstmal nicht vergessen, 2.11., 20 Uhr. Ja, bis dahin wünsche ich Ihnen einen wunderbaren Oktober. Eine wunderbare, ja, vielleicht auch lebendige Zeit. Vielleicht gehen Sie ja zu den Veranstaltungen, die ich Ihnen hier ein klein wenig aufzeigen durfte. Vielleicht haben Sie einfach nur Lust, draußen oder drinnen sich, ja, literarische Literatur, nein, herbstliche Literatur, ja, zu Gemüte führen zu wollen. Da gibt es eine ganze Menge. Auf jeden Fall genießen wir, dass die Natur sich von ihrem Herbstekleid befreit und uns die schönsten Momente draußen in Mutter Natur schenken wird. Michael Antweiler war am Mikrofon. Und jetzt wollen wir doch diese Sendung noch mit einem hübschen herbstlichen Lied auch beenden. Dementsprechend hören wir jetzt ein Lied über den Herbstwind. Und sie bringt die Sache auf den Kern der Sache. Es ist nämlich Renate Kern und ihr Herbstwind. Tschüss, bye bye, auf Wiederhören.

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0: Seit wann gibt es überhaupt diese Stolpersteinbewegung in Heidenau?
1: Also in Heidenau gab es den ersten Stolperstein im August 2021 für Paul Kröger, den ehemaligen Bürgermeister der Stadt Heidenau. Der Stolperstein ist auf dem Rathausvorplatz verlegt und Paul Kröger wurde damals in ein frühes Konzentrationslager gebracht und also das haben die Nazis Schutzhaftlager genannt und dort schwer misshandelt und hat dann den Freitod nach dessen Entlassung gewählt. Und dann gab es eine Verlegung von 4 weiteren Stolpersteinen im Februar 2023 durch Schülerinnen und der Aktion Zivilcourage aus Pirna für die jüdische Familie Reiner. Und Maximilian Reiner wurde nach Theresienstadt deportiert und wurde 1945 befreit. Mhm. Und wir haben jetzt die Verlegung von weiteren 12 Stolpersteinen für insgesamt 4 Familien beim Stadtrat in Heidenau beantragt. Und weil ja die Verlegung auf öffentlichen Grund nur mit Zustimmung des Stadtrates funktionieren kann, mussten wir das eben da beantragen. Wir haben auch noch gesagt, wir finanzieren das. Also wir wollen quasi, wenn der Antrag bewilligt wird, dann in die zu Spenden aufrufen, um die Finanzierung der Stolpersteine sicherzustellen, hatten auch angeboten, die Tiefbaukosten des städtischen Bauhofs auch noch mit zu übernehmen.
0: Das Ganze habt ihr jetzt schon im Frühjahr 2025, genau. Also vor über anderthalb Jahren, habt ihr das auf den Weg gebracht. Was passiert seither?
1: Genau, darüber wurde dann letztendlich nicht entschieden. Und das war aber der Anlass dafür, dass die AfD einen eigenen Antrag in den Stadtrat einbringen wollte. Das war im Dezember 2025, also auch ungefähr, also fast ein Jahr nach unserer Anfrage an den Stadtrat. Und der Antrag beinhaltete dann, dass es zukünftig eben keine Stolpersteinverlegung mehr gibt und dass eine Auslagerung des Gedenkens auf den Nordfriedhof der Stadt erfolgen soll. Und wir hatten dann zu diesem Antrag der AfD uns auf unserer Webseite akkubitz.de schon öffentlich geäußert.
0: Ja.
1: Dann hatte jetzt der Daniel Bartel von der AfD, der AfD-Fraktion in Heidenau angehört, der hatte gegenüber der Taz gesagt, dass dann die CDU und die Bürgerinitiative Oberelbe für mehr Demokratie, kurz BOD, auf die AfD zugegangen ist und die darum gebeten hat, den Antrag zurückzuziehen und doch lieber einen gemeinsamen Antrag einzubringen. So, und deswegen gibt es jetzt diese Beschlussvorlage, diese gemeinsame Beschlussvorlage von BOD, CDU und AfD und in der wird eben weiterhin gefordert, dass es keine Verlegung von Stolpersteinen mehr in Heidenau geben wird und dass es stattdessen eine Gedenkfläche auf dem Nordfriedhof gibt. Der Nordfriedhof ist aber noch nicht mal städtisch und der soll den Opfern von Krieg, Terror, Diktatoren, Vertreibung und insbesondere des Nationalsozialismus, das ist jetzt quasi daraus zitiert, in Heidenau gewidmet werden. Es gibt allerdings auch zu dieser Gedenkfläche nichts Konkretes. Also es gibt kein Konzept, es gibt nichts zur Finanzierung, also überhaupt keine weiteren Details.
0: Mhm. Nun werden wir das Ganze ein bisschen versuchen müssen, nochmal zu ordnen. Also eine Gedenkfläche außerhalb der Stadt, irgendwie so eine Gedenkfläche, ich sag dann manchmal zynisch, für alles, was irgendwie schlimm ist. Mhm. Wo ja sozusagen einfach auch die Differenz ja der Möglichkeiten zum Opfer zu werden und auch noch mal der Bezug auf die Gesellschaft, was hat sie eigentlich für Möglichkeiten und inwiefern hängt das mit einem Alltagsverhalten in dieser Gesellschaft zusammen und so weiter, das wird ja da alles komplett verwischt, oder?
1: Genau, das wird auf jeden Fall verwischt, weil also unsere Einschätzung ist ja ohnehin, dass damit das Gedenken im Prinzip deindividualisiert wird. Niemand stolpert mehr vor Ort darüber, ne? Also man muss ja konkret zu einem Ort außerhalb der Straßen und Häuser gehen, um überhaupt quasi da was zu finden. Und es ist überhaupt nicht mehr möglich, quasi einfach beim Gehen durch die Stadt da tatsächlich auf Anzeichen zu stoßen und dann auch sich damit auseinanderzusetzen, vor allem auch mit dem individuellen Leben der Person, dessen der Stolperstein dann auch gewidmet ist.
0: Mhm. Das ist ja generell so eine Geschichte in Erinnerungsgeschichte, Erinnerungskultur, Erinnerungspolitik, dass man versucht, an die Orte der Taten oder die Orte der Opferschaft hinanzukommen und versucht dort eben wirklich Beziehungen herzustellen und alle Projekte, die da irgendwie in den letzten Jahrzehnten erfolgreich sind, machen genau das, ne, dass sie versuchen, eben genau diese ehemaligen Fabriken, in denen Zwangsarbeiterinnen beschäftigt waren oder sowas, die in einer Form sichtbar zu machen, die jenseits der Kordel ist, also nichts mit Schautafel oder gar so sehr, sondern das zu einem Ort zu gestalten, unter anderem in Dresden, das Zentralwerk war ein Ort, an dem ganz viel auch Zwangsarbeiterinnenschaft stattgefunden hat. Da gab es ein kleines KZ, was so ein eins der ganz frühen KZ auch war. Ja, und das ist eben heute ein Ort, der politisch-kulturell bespielt wird und damit ein Ort ist, an dem auch Veranstaltungen stattfinden können.
1: Genau, ja, total. Also es gibt ja jetzt so ein paar Rückmeldungen auch von anderen. Ich finde, die Deutsch-Israelische Gesellschaft von Rhein-Neckar hat es in ihrem Facebook-Post ganz gut beschrieben. Die titeln ihre Stellungnahme dazu eine zweite Vertreibung, diesmal aus der Erinnerung.
0: Ja.
1: Und das passt eigentlich gut auf den ganzen Vorwand.
0: Nun ist das ein ziemlich illustrer Haufen. Also wenn ich mir das jetzt mal vorstelle, da ist also irgendwie eine AfD, die zumindest in dieser Region einfach nur eine Nazi-Partei ist. Das ist sozusagen, also wenn für unsere Hörerinnen, die nicht in Sachsen unterwegs sind, wo man dann gerne mal sagt, Sachsen rechts unten, das ist also diese Gegend ab Pirna aufwärts, gibt's eigentlich stromaufwärts, gibt's eigentlich nur noch Nazi-Bürgermeister, hat man manchmal das Gefühl. Und wie kommt eine CDU und ein BOD, darüber wird gesondert zu sprechen sein, wie kommen die auf die Idee, jetzt zu sagen, nee, macht das mal nie alleine, das wollen wir mit euch gemeinsam und inhaltlich werden wir da übereinstimmen. Muss ich jetzt für unsere Hörerinnen wieder einschieben, BOD, da gibt es in Heidenau und Umgebung gab es, also Heidenau, Donau, Pirna, die drei Gemeinden wollten oder wollen vielleicht immer noch einen Industriepark Oberelbe dort ansässig machen. Und da gab es also eine demokratisch sehr fragwürdige Wolte da drin, dass mit einem öffentlich-rechtlichen Vertrag die drei Gemeinden sich dort in einer Weise verpflichtet haben, für alle Zukunft an diesem Projekt festzuhalten, die es quasi unmöglich macht, dass dort nochmal einer der Stadträte sagt, nee, das wollen wir nicht mehr. Also es gab quasi keine Ausstiegsklausel und damit, ohne dass da allzu viel feststand, worum es gehen soll. Und das war also demokratietheoretisch höchst bedenklich und ich war sehr dankbar, dass es da eine Initiative gab, die sich dagegen bewegt hat. Das, was davon jetzt niedergeschlagen ist, also übrig geblieben ist, ist genau dieses BOD. Und das sind natürlich faszinierende Bewegungen. Wie kommen die jetzt eigentlich ganz nach Nazishausen? Könnt ihr das irgendwie verstehen?
1: Letztendlich muss man die Leute selber fragen, was sie sich dabei denken. Ich denke, dass es eben einfach nie gewollt ist, diese Erinnerungszeichen in der Stadt zu haben. Die sind eben auch unbequem letztendlich, ne? Also die sind sichtbar und die Leute werden erinnert. Und da ist es natürlich einfacher zu sagen, okay, wir tun unsere in Anführungsstrichen Pflicht. Wir erschaffen einen Erinnerungsort. Und den verdammen wir aber irgendwie woanders hin. So.
0: Offiziell bringen sie ja die Begründung des Wegs, dass die Leute da ja drüber latschen würden und dass das eine Missachtung wäre. Aber ganz ehrlich, wenn ich solche Orte der Erinnerung sehe, wie oft die geschändet werden, dann kann ich jetzt nie wirklich sehen, wo da das Problem liegt. Oder haben die da irgendwie recht?
1: Nee, natürlich haben sie nicht recht, weil die Beschädigung von Erinnerungszeichen, da ist es egal, wo das Erinnerungszeichen letztendlich liegt. Ja, und die parteilose Bürgermeisterin, die Heidenauer Bürgermeisterin, die hatte ja gegenüber der Taz gesagt, dass sie den Antrag unterstützen würde und hatte das damit begründet, dass die Stolpersteine, die seien zeitweise durch Laubschmutz oder Schnee verdeckt und dass man vielleicht gedankenlos über sie hinweggehen würde. Aber ich frage mich so ein bisschen, ob ein Erinnerungszeichen auf einem Friedhof, ob da kein Schnee fällt oder kein Laub von den Bäumen. Also das ist einfach kein Argument. Und man hat ja natürlich auch noch quasi, dass diese Stolpersteinverlegung ja meistens von den Menschen oder den BürgerInnen vor Ort initiiert werden oder unterstützt oder es irgendwie eine Patenschaft gibt. Das heißt, die Personen, die sich um den Stolperstein kümmern, die beschäftigen sich ja auch, also haben sich vorher ja auch mit der Geschichte der Personen beschäftigt. Und die Stolpersteinverlegungen sind letztendlich meistens eben ehrenamtlich getragen und auch ein viel größerer Ausdruck eines bürgerschaftlichen Engagements, weil so ein zentraler Gedenke wird ja dann meistens, da gibt es ein städtisches Konzept, dann gibt es dann sozusagen so ritualisierte am Ende Veranstaltungen, und wenn das dann noch so konzipiert ist, wie das jetzt vorgesehen ist, dann wissen wir ja gar nicht, welche Veranstaltungen letztendlich an diesen Gedenkorten stattfinden. Da kann ja quasi alles stattfinden, was natürlich auch in keinster Weise jeder Gruppe, an die da gedacht werden soll, irgendwie das abdeckt, was im Prinzip eigentlich die Interessen dieser Gruppe wären. Ja, also da geht man ja zwangsläufig immer oder ist immer jemand irgendwie hinten angestellt letztendlich, wenn es zu so einem Konzept kommt. Ja, und am Ende hat man ja auch die Verlegung dieser Stolpersteine ist eben auch irgendwie fortlaufend. Also so wird einmal ein Gedenkort installiert, zum Beispiel auf dem Friedhof oder irgendwo anders hin, und die Stolpersteine entstehen ja zu unterschiedlichen Zeiten, und es ist ein Projekt, was am Ende nie abgeschlossen ist. Es sind Millionen Opfer, die mit dem Stolperstein-Projekt gedacht wird. Und ja, es ist so ein bisschen ein Ausdruck davon, dass es eben auch kein, das Erinnern erkennt eben keinen Schlussstrich. Ne? Also das Projekt ist selbst so ein Ausdruck dieser kontinuierlichen Verantwortung, aber genau dieser Schlussstrich scheint jetzt eben gewollt zu sein. Und das ist unsere Interpretation.
0: Und es ist ja auch die Erinnerung an ein ganz konkretes Leben, was da gelebt hat und was da beendet worden ist. Und eben die Erinnerung an diesen Menschen und was für eine, ja, es ist halt auch sehr unterschiedlich. Ich bin selbst in verschiedenen erinnerungspolitischen Initiativen unterwegs gewesen oder bin es auch unterwegs, und es ist sehr unterschiedlich, ob ich den beispielsweise den verfolgten Romnia und Sintetze irgendwie gedenke, die heute noch viel mehr immer noch geschmäht werden als andere Opfergruppen, ne? Also wo man einfach auch eine ganz bestimmte Sensibilität auch nochmal dafür entwickeln muss. Wovon sprechen wir hier eigentlich und wovon sprechen wir heute? Mhm. Ja, wie geht es weiter in Heidenau? Wann wird rechnen sein, dass dazu abgestimmt wird? Wie sehen die Chancen, das aufzuhalten, aus?
1: Gute Fragen. Also die erste Frage ist einfach zu beantworten, denn die Abstimmung im Stadtrat soll heute stattfinden. 18 Uhr beginnt der Stadtrat in Heidenau. Es ist aber nicht der erste Tagungsordnungspunkt. Das heißt, im Laufe des Abends wird dazu irgendeine Abstimmung stattfinden. Der Stadtrat in Heidenau, der besteht aus 22 Sitzen plus der stimmberechtigten Bürgermeisterin, also 23 Stimmen. Die CDU hat 7 Sitze, die AfD hat 7 Sitze, die Bürgerinitiative Oberelbe, also die das mit eingebracht hat, hat 2 Sitze, die Linke hat 2 Sitze, die Heidenauer Bürgerinitiative, die mit der BOD in einer Fraktion ist, hat 1 Sitz, die SPD hat 1 Sitz, die FDP hat 1 Sitz und die Freien Sachsen haben einen Sitz. Und beschlussfähig ist der Stadtrat, wenn 12 Mitglieder da sind, und das würde bedeuten, also eine einfache Mehrheit bräuchte man, um diesen Antrag durchzukriegen. Das heißt, man bräuchte 12 Stimmen, wenn jetzt alle da wären. Und 9 haben ja den Antrag schon unterschrieben. Der Max Schreiber von Freien Sachsen wird dem sicherlich zustimmen.
0: Ja.
1: Die Bürgermeisterin hat jedenfalls in der Taz eben schon angekündigt, dass sie dem Antrag positiv gegenübersteht, und dann fehlt ja nur noch eine Stimme. Und es haben nicht alle von der AfD den Antrag unterschrieben, also es fehlen sozusagen noch Äußerungen von anderen AfD-Mitgliedern. Es fehlt noch sozusagen, wir wissen nicht, wie die Heidenauer Bürgerinitiative, die mit dem BOD noch in einer Fraktion ist, dazu steht. Und es fehlt ja auch noch einer von der BOD selber, wo man jetzt davon ausgeht, dass da wahrscheinlich auch eine Zustimmung kommt. Also es sieht so, auf den ersten Blick sieht es schon aus, als könnte der Antrag durchgehen, außer die Aufrufe jetzt von verschiedenen Gruppen haben jetzt nochmal dazu geführt, dass es ein Umdenken bei den Personen gibt, was wir natürlich sehr hoffen.

0: The fundamental weakness of Western civilization is empathy.
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3: Nachdem die Mehrheit im Heidenauer Stadtrat einem Antrag von AfD und CDU zugestimmt hat, dass keine Stolpersteine in der Stadt mehr verlegt werden dürfen, möchte ich doch die Abgeordneten gerne einladen, einmal das KZ Auschwitz zu besuchen. Ich war gerade dort und muss sagen, die Steine sind wichtiger denn je. Gegen das Vergessen und gegen das Verdrängen. 128.000 Steine liegen in 31 Ländern, immerhin. Aber es müssten Millionen sein. In Ludwigshafen auf dem Filmfestival habe ich den Film Block 10 gesehen. Er spielt in Auschwitz. Ich hatte jetzt die Gelegenheit, mir das KZ vor Ort anzuschauen. Ausgangspunkt für mich war Krakau. Erstmals eine jüdische Hochburg. Jeder vierte Einwohner, jede vierte Einwohnerin war jüdisch. 70.000 jüdische Menschen lebten dort zum Schluss. Durch das ehemalige jüdische Viertel führt uns Max. Der Guide erstaunte mich sofort. Er sagte, schon im Mittelalter lebte die Hälfte von allen Juden weltweit in Polen. Und ich dachte immer, Deutschland sei ein Zentrum gewesen. Wie kam es denn dazu?
4: Also alles begann im Mittelalter. Viele polnische Könige haben eine komplett andere Politik betrieben als die Könige in westeuropäischen Ländern damals. Also heute kann man sagen projudisch oder zumindest haben eine tolerante Politik der Juden gegenüber betrieben. Es war wahrscheinlich kein Paradies, aber das war nicht so eine Hölle wie viele andere Staaten damals in ganz Europa. Und ja, viele Juden aus unterschiedlichen Ecken, aber vor allem aus Westmitteleuropa, wanderten nach Osten aus und wahrscheinlich mehr als die Hälfte aller Juden der Welt lebten schon im Spätmittelalter und nach dem Mittelalter, also in Polen.
3: Zuerst führt uns Max durch Kazimierz. Hier wohnten die meisten jüdischen Familien seit Jahrhunderten. Ihren Wohnbezirk haben sie selbst mit einer Mauer umgeben. Warum?
4: Aus den zwei Faktoren jüdischem Gesetz und Sicherheit sind Mauer auch entstanden im jüdischen Teil von Kazimierz. Und heute haben wir dort ganz viele Synagoge auch aus dieser Zeit.
3: Aber natürlich wohnten später viele jüdische Familien auch außerhalb von Kazimierz in Krakau. 1941 dann wurden alle gezwungen, in einen anderen Bezirk zu ziehen, in das Krakauer Ghetto. Es lag auf der anderen Seite der Weichsel, in Podgorze. Die dort einheimischen Katholiken mussten dann ihre Häuser verlassen und zogen in das nun entvölkerte jüdische Kazimierz.
4: Ich würde gerne zitieren einen Mann, der aus diesem Ghetto geflohen ist als Kind. Er ist ein berühmter Regisseur geworden, Roman Polanski. Und er hat gesagt in einem Interview nach dem Krieg schon, dass das Problem war, nicht aus dem Ghetto zu fliehen. Das Problem war, außerhalb des Ghettos zu überleben.
3: Und Sie arbeiteten in den Fabriken im Ghetto?
4: Die Juden hier, ja. Also einige haben gearbeitet in Fabriken im Ghetto, einige haben gearbeitet in Fabriken wie Emailenfabrik von Oskar Schindler, die außerhalb des Ghettos waren.
3: Okay. Natürlich keine Bezahlung.
4: Nee, Bezahlung war Kalorien, Essen. 200-300 Kalorien pro Tag. Also Vernichtung durch Arbeit und Vernichtung durch Hunger waren zwei wichtigste Methoden von Nazi-Deutschland gegenüber der Slawen auch und der Juden.
3: 1942 deportierten die Nazis dann in großem Stil in die KZs nach Auschwitz und weiter in den Osten Polens.
4: Aber im Jahr 1943 dazu kam noch eine Räumungsaktion und während dieser Aktion haben die Deutschen tausende Menschen auch erschossen auf dem Ghettoplatz, auf den Straßen, in Krankenhäusern. Also,
3: und wer hat überlebt?
4: Wir wissen nicht, wie viele überlebt haben. Also Schindler-Juden, sogenannte Schindler-Juden, 1200 Menschen wurden gerettet von diesen deutschen Unternehmer. Aber insgesamt wissen wir bis heute nicht, wie viele.
3: Am nächsten Tag stehe ich vor dem Eingang zu diesem KZ. Es ist Samstag, lange Schlangen schon morgens um 7:30. Insgesamt kommen 2 Millionen Menschen jedes Jahr hierher. Ich wundere mich, dass es doch viele gibt, die nicht vergessen wollen und nicht verdrängen wollen, sondern sich in diese Hölle begeben. Viele polnische Familien sind dabei, aber ansonsten ein Sprachengemisch, Italienisch, Französisch, Englisch, Spanisch, Niederländisch, alle Generationen. Ich bin mit FreundInnen nach Krakau gefahren und von dort aus haben wir eine Führung gebucht. So werden wir an den Schlangen vorbeigeschleust. Ein langer Gang, wir gehen hindurch, hören die Namen der Ermordeten und stehen schon vor dem Tor mit der Überschrift Arbeit macht frei. Ein großes Kasernengelände. Unsere dortige Führerin verschont uns nicht. Sie berichtet von stundenlangen Appellstehen in eisiger Kälte, von großem Hunger, von drakonischen Strafen. Ein Häftling hatte sich die Goldzähne, 2 Stück, selbst gezogen, um die bei den Wärtern gegen Brot einzutauschen. Unser Guide zeigt uns den Folterbock, auf dem sie ihn dafür fast zu Tode gepeitscht hätten. Der Block 10, den ich ja aus dem Film kenne, ist nicht geöffnet. Hier wurden Anfang 1943 hunderte jüdische Frauen interniert und systematisch medizinischen Experimenten zur Zwangssterilisation ausgesetzt. NS-Mediziner erprobten an ihnen die schmerzhaftesten Methoden aus. Als das Lager im Januar 1945 von der sowjetischen Armee befreit wurde, fand man noch 5 Tonnen Haare. Die sehen wir jetzt hinter Glas. Mehr ist nicht übrig von den Menschen hier. Das Grauen sitzt in jedem Block, bis hin zur Gaskammer. Da hat man das Vergasen an russischen Kriegsgefangenen zum ersten Mal ausprobiert. Deren Todesqual dauerte 24 Stunden. Wir fahren etwas weiter nach Birkenau, das KZ Auschwitz II. Hier tötete man dann mit industriellen Methoden in wenigen Minuten. Die 6 Gaskammern sind von den Nazis gegen Ende des Krieges gesprengt und abgerissen worden. Es wurden 1,1 Millionen Menschen ermordet, darunter 1 Million Juden, aber auch Sinti, Roma, Polen und sowjetische Kriegsgefangene. Woher hat man diese Zahlen so genau? Fragte ich unsere Guide und sie verblüffte mich. Alle Menschen, die hierher kamen, mussten daheim eine Fahrkarte lösen, als ginge es in die Ferien. Dabei war die Karte für den Zug ins KZ. So war die Nazi-Buchführung. Was passierte mit den Tätern? Die SS-Auschwitz-Mannschaft bestand aus über 8000 Personen. Lediglich 15% wurden angeklagt, verurteilt nur 39. Lagerkommandant Höss, den hat man hingerichtet. Sein Galgen steht in Auschwitz. Warum tun Menschen anderen Menschen so etwas an? Wie konnte die Nazi-Ideologie so um sich greifen und Menschen zu solchen Taten bringen? Die ideologische Basis ist der Rassismus, das Herrenmenschendenken. Der Rassismus ist nicht besiegt worden, so wie Nazi-Deutschland. Er wächst, deshalb ist jeder Ort, jeder Mensch, jedes Buch, jeder Film und jeder Stolperstein, der gegen das Vergessen steht, wichtig. Der Film Block 10 mit Christian Berkel in der Hauptrolle startet am 5. November in den Kinos.

Erstmal vielen Dank für die Möglichkeit, dass wir hier auch erstmal die Demo bewerben können. Wir sind ein Zusammenschluss verschiedener linksradikaler Gruppen aus Leipzig. Dazu gehört der antifaschistische Frauenblock Leipzig, Fantifa Leipzig, Gruppe Florida, Jugend gegen Rechts, Kappa, Reclaim Antifa und Utopie und Praxis. Verschiedene von diesen Gruppen sind auch im Reclaim Antifa-Bündnis organisiert. Wenn man sich natürlich fragt, warum wir diese Demo organisieren, sie findet am 10.10. statt und das natürlich nicht zufällig. Das ist quasi der Samstag einer Woche, in der zwei wichtige Jahrestage stattgefunden haben. Auf der einen Seite der 7.10., also das antisemitische Massaker der Hamas im Süden Israels, das ja eigentlich nur als ein Katalysator einer globalen antisemitischen Eskalation begriffen werden kann, was wir seit dem 7.10. erleben an genau antisemitischen Übergriffen, Angriffen, aber auch einer verbalen Radikalisierung gewisser Szenen, dem möchten wir uns entgegenstellen. Ich glaube, wenn man das ganz platt empirisch nachvollziehen möchte, wie denn diese Eskalation aussieht, gibt es verschiedene Ebenen, die man sich da anschauen kann. Auf der einen Seite natürlich solche Organisationen wie RIAS, die Recherche- und Informationsstelle für Antisemitismus, die in ihrem Jahresbericht 2025 quasi 24 antisemitische Vorfälle pro Tag statistisch erfasst haben. Darin zeigt sich natürlich ein massiver Anstieg dieser Fallzahlen und bleibt trotzdem eine Dunkelziffer, die wesentlich höher ist als das. Das ist so die eine Ebene. Das andere ist natürlich, wenn man die Medien verfolgt, dann gibt es eigentlich fast monatlich Berichte über Angriffe auf Juden und Juden, die auch in tödlicher Gewalt enden. Und dafür stehen natürlich exemplarisch Bondi Beach, Pittsburgh oder Manchester, aber genauso auch Angriffe auf jüdische Einrichtungen. Allein im März dieses Jahres gab es Angriffe in Lüttich, Rotterdam, Amsterdam, Michigan und London und auch in Deutschland zuletzt am 17. September in Wuppertal auf jüdische Einrichtungen. Das sind natürlich Nachrichten, an die man sich nicht gewöhnen möchte. Und für uns ist es natürlich klar, dass eine antifaschistische Praxis den Kampf gegen Antisemitismus mit ins Zentrum stellen muss. Genau, das sind so vielleicht die Nachrichten und die empirischen Ebenen davon. Die andere ist natürlich, wenn wir uns mit unseren jüdischen Freundinnen, Kolleginnen oder Kommilitoninnen unterhalten.

0: ja, Phänomen irgendeiner gesellschaftlichen Gruppe, sondern Antisemitismus ist ein gesamtgesellschaftliches Phänomen und auch natürlich im konservativen und natürlich im rechtsradikalen Lager zu verorten, und er gehört überall dort, wo er auftritt, bekämpft. Aber das ist so die Motivation, nochmal zu sagen, der 10.10. eine starke antifaschistische Demonstration gegen diese antisemitische, globale, aber eben auch deutschlandweite Eskalation des Antisemitismus auf die Straße zu bringen.
1: Danke erstmal für die sehr ausführliche und klar verständliche, nachvollziehbare Motivation für die Demonstration am 10.10. in Leipzig. Vielleicht ein bisschen ins Detail zu gehen, inhaltlich. Ich meine, gibt es schon geplante Redebeiträge? Du hast ja jetzt immer von einem praktischen Antifaschismus gesprochen. Das heißt natürlich Demonstration, aber das heißt ja auch, was ist vielleicht auch im Nachgang noch geplant, mit was für Organisationen habt ihr da auch zusammengearbeitet, vielleicht auch jüdischen Organisationen?
0: Genau, also wir treffen uns erstmal um 14 Uhr am Wilhelm-Leuschner-Platz. Ich würde sagen, so die Stationen unserer Kundgebungsorte verweisen auch teilweise auf den Inhalt, den wir dort auf der Demo besprechen wollen oder die Inhalte, die wir setzen wollen. Auf der einen Seite ist der zweite Punkt quasi dann die Uni Leipzig. Sind ja auch Orte, nicht nur in Leipzig, die auch zu Angsträumen für jüdische Kommilitoninnen verkommen sind in vielen Bereichen. Und auch die Uni Leipzig, die kritischen Einführungswochen sind ja schon seit Jahren gekippt, in der dann auch Organisationen wie zum Beispiel die Kommunistische Organisation, die ja durch ja, recht vulgären Antizionismus und antisemitische Äußerungen auffällt, dort auch mal wieder Platz bekommt. Genau, also ich glaube, es ist ein wichtiger Ort, um dort auch nochmal ein Zeichen zu setzen. Dafür haben wir zum Beispiel Tamar angefragt für einen Redebeitrag, aber auch die Jüdische Studierendenunion. Außerdem wird es einen Beitrag geben am Markt, der auch nochmal die Verstricktheit der Mehrheitsgesellschaft in den Antisemitismus in den Blick nimmt. Dafür sind zum Beispiel auch Genossinnen von Dissens aus Erfurt angefragt. Außerdem haben wir noch Katharina König-Preuß, die einen Redebeitrag machen wird, und auch verschiedene Gruppen aus Leipzig, wie auch die Gruppe an der Uni, Hochschulgruppe gegen Antisemitismus, die sich dort gegründet hat in den letzten Jahren. Auch die ist angefragt. Genau, also da versuchen wir, diese Themen zu setzen. Wir ziehen dann weiter Richtung Süden, kommen dort an der B12 vorbei, und dort wird es auch nochmal einen Redebeitrag über die Angriffe einer radikalisierten antizionistischen Linken gegen andere linke Räume, die diesen Antizionismus nicht teilen, geben. Und wir enden dann auf Höhe des Kant-Gymnasiums auch mit dieser Demonstration. Genau, aber so sind auf jeden Fall verschiedene Bereiche, in denen diese antisemitische Eskalation nachvollziehbar ist, in den Blick genommen, auch an den Orten, an denen wir die Kundgebung stattfinden lassen.
1: Ich war jetzt Ende September auf einer Kundgebung des DGB. Da ging es um die Sozialkürzungen der Bundesregierung. Und da gab es auch verschiedene Zubringerdemonstrationen. Und ich bin da zufällig bei einer gelandet, als ich angereist bin. Die, würde ich sagen, zu so einem Drittel oder so aus Hammer und Sichel, Kufia und was auch immer, kommunistischen Splitterparteien bestand. Jetzt stellt sich mir so ein bisschen die Frage, du hast es ja auch gerade schon so ein bisschen umrissen, zum Beispiel in der Uni gibt es mittlerweile auch Angsträume für jüdische Kommilitoninnen. Wie ist denn generell so die Resonanz auf eure Demonstration in der Leipziger Szene, vielleicht auch nicht nur auf die Szene, aber eben auch? Und wie würdest du die erklären, also was die Resonanz in Leipzig auf eure Demonstration?
0: Die Resonanz findet natürlich viel, wenn dann, über Social Media statt. Dort muss man sagen, dass die Resonanz bisher eigentlich relativ positiv war. Also es gab natürlich ein paar negative Kommentare aus deren Ecke, aber das war jetzt wirklich alles andere als ein Shitstorm aus deren Richtung. Das heißt, natürlich werden Plakate in gewissen Stadtteilen in Leipzig auch davon abgerissen. Also auch im Osten und so weiter. Also natürlich stößt man da auf keine Gegenliebe, wenn man eben auch den Finger in die Wunde des Antizionismus dieser Gruppen legt, auch auf deren antisemitischen Agitationen hinweist. Aber auf der anderen Seite würde ich sagen, ist die Reaktion der Leipziger Szene schon sehr positiv. Wir haben relativ viel guten Zuspruch bekommen. Ich glaube, es ist eben auch eine Demonstration, die versucht, einen ja antifaschistischen Ausdruck nach außen hinzubekommen. Antisemitismus zu adressieren, indem es nicht darum geht, auf der einen Seite sind lauter Palästina-Fahnen, auf der anderen Seite sind lauter Israel-Fahnen, sondern die auch das Lagerdenken da etwas durchbrechen möchte, sondern durchaus Antisemitismus ist ein Problem in der Linken, aber uns geht es auch um die AfD, uns geht es auch um die Mehrheitsgesellschaft, uns geht es natürlich auch um die rechtsradikale Eskalation in diesem Land, die immer fortschreitet, die ja jüdisches Leben ebenso bedroht. Und ich glaube, das nach außen zu tragen und auch zu sagen, wir können den Antizionismus dieser Gruppen kritisieren, gleichzeitig aber uns natürlich auch solidarisch mit den Menschen in Gaza, die einen furchtbaren Krieg erlebt haben, mit diesen so solidarisieren, dass das gleichzeitig möglich ist. Ich glaube, das stößt durchaus auf Zuspruch innerhalb der Linken. Das ist natürlich das ganze Milieu um Handala, um die ganzen K-Gruppen und eher so die autoritäre Linke bis postkoloniale Linke, die es in Leipzig ja auch mittlerweile stark gibt, dass die uns nicht sympathisch gegenüberstehen, ist, glaube ich, klar, aber bisher gab es von deren Seite zumindest öffentlich wenig Angriffe.
1: Okay, das erübrigt vielleicht auch so ein bisschen meine nächste Frage, aber nicht ganz. Welche Reaktionen erwartet ihr denn an dem Tag der Demonstration?
0: Dadurch, dass am 10.10. tatsächlich auch in Berlin zu einer großen pro-palästinensischen Demonstration mobilisiert wird, glauben wir, dass da einige Kräfte, die sonst in Leipzig relativ umtriebig sind, dort abgezogen sein werden. Und auch aus der Erfahrung der letzten Jahre, wenn wir solche Demonstrationen gemacht haben, gehe ich nicht davon aus, dass es eine gezielte Gegenmobilisierung geben wird. Es wird Pöbeleien geben am Straßenrand. Wir werden da auch durch die Innenstadt ziehen. Das heißt, auf sowas muss man sich einstellen. Genau, wir bitten da auch alle, die normalen Vorsichtsmaßnahmen zu fahren. Auch was Anreisen angeht. Also es wird wahrscheinlich aus Dresden eine größere Anreise geben. Das geben wir jetzt auch noch in den nächsten Tagen bekannt, über Instagram besonders, aber auch über andere Kanäle. Also dort am besten einfach sich auch den größeren Gruppen, wenn man aus anderen Städten anreist, gerne anschließen. Aber wir gehen tatsächlich von keiner konfrontativen Lage aus an dem Tag.
1: Danke für die Einschätzung soweit. Nur eine kurze Ergänzung bzw. Nachhaken. Was sind denn die anderen Kanäle außer Instagram?
0: Also natürlich läuft viel über Instagram gerade. Auf der anderen Seite posten wir auch nochmal, genau, den Infopost und so weiter. Das kommt auch nochmal auf den Kanälen wie Knacknews. Auf der anderen Seite gibt es Signal-Vernetzungsgruppen, in denen wir das alles teilen. Aber sonst kann man uns natürlich auch, jede dieser Gruppen hat eine Internetpräsenz. Man kann uns auch per Mail erreichen, auf Insta schreiben, falls es da noch Fragen oder Anliegen gibt.
1: Erstmal dann noch einmal danke für den Überblick und danke für die ganzen Informationen. Das wäre jetzt der Moment für dich, noch letzte Worte, Grüße, Einladung und so weiter loszuwerden.
0: Wir freuen uns, wenn auch aus anderen Städten viele motivierte Antifaschisten mit uns auf die Straße gehen, gegen genau diese antisemitische Eskalation, die ich am Anfang beschrieben habe. Wie gesagt, wir glauben, es ist einfach ein Kernelement antifaschistischer Arbeit und Praxis, sich diesen Zuständen entgegenzustellen mit einer guten differenzierten Analyse. Und genau, wir freuen uns auf jeden Fall auf eine starke, ausdrucksstarke antifaschistische Demonstration. Deswegen bringt gerne eure Antifa-Fahnen mit. Und genau, wir freuen uns, euch zu sehen am 10.10. mit uns gemeinsam auf der Straße.
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0: Und das ist das Beste, was mir eigentlich je hätte passieren können, die Omas zu treffen.
1: Alle lieben die Omas, ich auch. Die Omas gegen Rechts sind die größte Frauenbewegung seit 1945. Für mich sind sie ein feministisches Vorbild. Ich möchte von Ihnen wissen, was macht Sie so stark, sich dem Rechtsruck unermüdlich entgegenzustellen?
2: Na einfach, wir haben schon mehrere Krisen überlebt, ja, und sind da nicht so zimperlich. Ja.

0: Blumen stehen.
1: Blickt mit uns zurück auf die Erfahrungen der Omas. Die Grauen des Zweiten Weltkriegs, ein Aufwachsen in der Zeit danach. Ein Leben als Frauen in Ost wie West. Ihr Widerstand ist vielfältig, vereint im antifaschistischen Appell: Nie wieder ist jetzt.
2: Alerta, Alerta, die Omas sind härter!
3: Es ist eine weibliche Entwicklung von Frauen, dass sie nicht gern gegen etwas sind. Ja, von Anfang an hat es geheißen, warum sind wir nicht für etwas? Also dieses Gegen hat viele Frauen irritiert, weil sie immer gewöhnt sind, harmonisch zu sein, ja, und harmonisch zu denken. Das ärgert mich, weil ich mir denke, mit Harmonie kommst du dorthin, wo wir jetzt sind. Ja? Wir müssen Widerstand leisten. Und Widerstand ist eines der wichtigsten Worte der Gegenwart.
1: Das sagt Monika Salzer, die Gründerin der Omas gegen Rechts aus Wien. Alles begann 2017 mit einem Aufruf auf Facebook. Und es ist nicht übertrieben zu sagen, diese Idee ging durch die Decke. 40.000 Menschen engagieren sich inzwischen als Omas gegen Rechts im deutschsprachigen Raum. Was ist das Geheimnis ihres Erfolgs? Monika meint, ihre Generation habe ein anderes Gespür für die Gefahren des Faschismus. Und sie haben einen Auftrag bekommen. Ihr müsst es besser machen. Diese Welt, die nach dem Ende des Zweiten Weltkriegs geschaffen wurde, war nicht die schlechteste. Menschenrechte in der Verfassung, individuelle Freiheit und Wohlstand. Die nach dem Krieg Geborenen sind dem Horror noch nah. Er wird direkt an sie herangetragen, über die Geschichten der Eltern und Großeltern, der FreundInnen. In Monikas Fall sogar über den Geschichtsunterricht in der Schule. Oder über das Schweigen. Aber das alles liegt jetzt hinter ihnen, hinaus und hinauf. Das ist das Motto von Monikas Eltern. Die Luft der 68er umweht sie als junge Frau, auch wenn sie sich selbst als eher angepasst bezeichnet. Es gibt ein Leben zu gewinnen. Und das gibt es jetzt wieder zu verlieren. Die Jugend ist für Monika die wichtigste Adressatin ihrer Arbeit. Tut was, steht auf, vernetzt euch. An diesem Gespräch, aber überhaupt bei den Omas, so meint Monika, sind 5 Generationen beteiligt. Denn sie, 1948 geboren, kann heute ihren EnkelInnen erzählen, was sie von ihrer Großmutter gehört hat. Und bei der Gründung der Omas war sogar Monikas Urgroßmutter nicht unentscheidend. Von dieser Frau liegt ein altes Foto auf dem Tisch zwischen Monika und Heike, als das Interview beginnt.
3: Ja, ich hatte ja die Gruppe Omas gegen Rechts genannt und sie als Urgroßmutter war durch die Erzählungen meiner Mutter ein gewisses Vorbild. Erstens war sie eine sehr streitbare Frau, dann war sie Hebamme in einem Arbeiterbezirk, sehr anerkannt, sehr tüchtig. Und nebenbei hat sie auch noch genäht und verschiedene andere Dinge gemacht. Das heißt, die Frauen früher waren sehr vielseitig, die mussten vielseitig sein. Die waren nicht nur Hebamme sozusagen, aber sie war, glaube ich, auch eine sehr resolute Person. Das bin ich nicht so. Und für meine Mutter, sie schaut auch meiner Mutter ähnlich. Mhm. Und bei der Gründung der Omas gegen Rechts auf Facebook, das war der erste Schritt, habe ich mich an meine Vorfahrinnen erinnert und sozusagen was für selbstbewusste, unglaublich engagierte und vorbildliche Frauen das waren, weil sie nämlich in einer Zeit, der Zwischenkriegszeit in Europa, auch politisch aktiv waren. Und meine Großmutter war auch Feministin, die hatte sozusagen als Spruch Bubikopf und lange Hosen. Also das war ihr Widerstand. Mit 35 Jahren als Mann verkleidet, gibt es da ein Foto. Wow. Und Sie sehen da auch noch, dass sich die Frauen zusammengerottet haben. Die haben damals nicht in einem Ein-Personen-Haushalt gelebt, sondern gemeinsam, oft generationenübergreifend, und waren sehr, sehr aneinander gebunden. Es hat auch sehr viel Bindung gegeben. Meine Großmutter, mütterlicherseits, war eine Alleinerzieherin und hatte ihre eigene Mutter als Hilfe und war im Berufstätig, ganz normal. Ja, da sieht man eine Urgroßtante als Straßenbahnschaffnerin. Also das waren schon tolle Frauen. Und aufgrund dieser Geschichte, weil es war ja auch die Gründung vor der Beerdigung meiner Mutter, habe ich diese Fotos herausgeholt und dann hat sich in mir so ein Bewusstsein entwickelt, dass wir ja nicht alleine dastehen, sondern auf Schultern unserer Vorfahrinnen, und die in meinem Fall waren Feministinnen.
0: Sie sind 1948 in Wien geboren. Wie haben Sie als Kind und Jugendliche die Nachkriegszeit in Wien erlebt?
3: Ja, also das war schon eine schwierige Zeit, war nicht einfach. Es war eigentlich sehr viel Bescheidenheit da. Meine Eltern waren, also mein Vater war froh, dem Krieg entronnen zu sein. Mhm. Und zwar nicht behindert, sondern halbwegs gesund. Und meine Mutter war auch sehr, sehr glücklich, dass der Krieg zu Ende war. Sie hat sehr oft gesagt, meine ganze Jugend war Krieg. Mhm. Das heißt, da hat es nichts gegeben an Partys, an Weggehen, an Freude, sondern nur immer diese Belastung. Dunkle Straßen, Abdunklung und diese Dinge können wir uns ja gar nicht vorstellen in einer Welt, wo dauernd überall Licht brennt. Ja, also ich war ein Einzelkind. Ich war das einzige Kind meiner Eltern und wir haben damals in einer Zimmerküche-Kabinettwohnung, zwar sehr schön möbliert war das, eigentlich bürgerlich möbliert, aber trotzdem sehr einfach. Und meine Eltern haben dann sehr schnell nach dem Krieg beschlossen, ein Haus zu bauen, hinaus ins Grüne zu wollen. Und dieser Hausbau war für meine Jugend sehr entscheidend, weil meine Eltern nie Zeit hatten. Mhm. Also ich war auf der einen Seite Einzelkind und auf der anderen Seite waren sie kaum da, weil meine Mutter hat auch damals noch, glaube ich, 10 Stunden mindestens gearbeitet als Sekretärin. Und mein Vater war dauernd auf dieser Baustelle im 23. Bezirk. Das heißt, ich habe sehr früh gelernt, selbstständig zu sein. Und ich kann mich an Stunden erinnern, wo ich allein in der Wohnung war, die sehr schön waren. Also wo ich mir Geschichten erzählt habe und wo ich einfach es geschafft habe, dieses Alleinleben auch positiv zu sehen. Aber ich beneide nach wie vor alle, die Geschwister haben. Mhm. Ich kenne schon das Drama auch von anderen, aber ich denke mal, es ist ein anderes Belief, mit Geschwistern aufzuwachsen. Aber ich hätte vielleicht nicht die Omas gegen Rechts gegründet, weil diesen Impetus, einfach zu sagen, ich mache das jetzt, das hat man vielleicht in einer Geschwisterreihenfolge nicht so. Weil da gibt es immer wen in der Geschichte, der sagt, na, traust du dir das zu oder machst du das wirklich oder glaubst du wirklich? Also ich bin auch ohne Kritik aufgewachsen. Ja? Hat niemand gegeben, der mich dauernd permanent runtergezogen hat. Niemand.
0: Und vielleicht gleichzeitig auch tatsächlich auch die Orientierung nach außen. Also wenn man eben nicht den Halt bei den Geschwistern hat, dann sucht man sich sozusagen vielleicht eher im Außen auch nochmal Unterstützung. Und das, also die Omas gegen Rechts sind ja eine sehr, ja, also von der Grundidee sehr kollektiv gedachte, ja, Idee, sage, ja, ich jetzt, ja, mal, dass man sich zusammenschließt.
3: Also in dem einen Buch jetzt von Herrn Semsrott habe ich gelesen, man soll sich verbünden und genau das haben wir gemacht. Ja. Es ist also öffentliche Plätze besetzen und eine Verbindung untereinander schaffen und viele, viele Omas erleben uns auch als Lebensinhalt, als herausgefordert werden. Du bist gerufen in dieser Welt noch, dich zu engagieren und du gehörst nicht zum alten Eisen.
4: Eins, zwei, drei, eins, zwei, drei, Omas, steht auf!
5: Eins, zwei, drei, Jugend,

0: Sie haben es vorhin schon ein wenig angedeutet. Ich würde gerne noch mal nachfragen, weil Sie haben in einem Interview gesagt, wir sind die Generation der nach dem Krieg Geborenen. Und Wir haben von unseren Eltern gehört, wie schrecklich der Zweite Weltkrieg war. Ja. Was haben Sie gehört, wenn Sie uns das erzählen mögen von Ihren Eltern?
1: Naja, es war vorherrschend, muss man sagen, die Freude, dem Ganzen entkommen zu sein. Aufgrund dieser Lebensfreude hat sich auch ein Blick nach vorne aufgetan. Ja, viele haben nicht mehr zurückgeschaut. Meine Eltern haben schon erzählt, aber mein Vater war Gott sei Dank kein Nazi und sein Vater war Sozialist. Der hat in Wien zur Zeit des Bürgerkriegs gekämpft und sich engagiert für die Demokratie. Und aufgrund dieser Geschichte konnte ich auch sehr gut einfühlen, was er empfand und wie er sein neues Leben gestaltet hat. Und meine Eltern wollten beide hinaus und hinauf. Ja, das war die Generation nach dem Krieg, also sich entwickeln, Gott endlich die Freiheit leben können. Und Freiheit war für meine Eltern ins Grüne ziehen und ein Haus bauen, wie für viele, viele andere, Hunderttausende. Und dort das neue Leben zu verwirklichen mit dem Aufschwung der 60er, 70er Jahre. Und ich bin ein Kind der 70er Jahre, weil ich bin 48 geboren, das heißt 68 war ich 20 Jahre. Und da war die Zeit, aber auch schon mit 15 war ich in einem feministischen Mädchengymnasium, dem ältesten Mädchengymnasium Wiens, mit einer gewissen Tradition. Unsere Direktorin war eine Gewerkschafterin auch. Angeblich hat der Kreisky vor ihr Angst gehabt. Also eine sehr gestandene Frau. Und diesen Geist in der Schule, Rahlgasse, der hat mein Leben entscheidend geprägt. Meine Eltern waren ja am Abend müde, erschöpft und hatten nicht mehr viel Kraft. Aber die Schule dann vor allem ab dem 10. Lebensjahr im Gymnasium, 8 Jahre, das war schon eine Zeit meiner geistigen Entwicklung. Und in unserer Schule war es absolut nicht attraktiv, schön zu sein, sondern gescheit zu sein. Gescheit musste man sein, gescheit.
0: Sie haben dann von 1968 bis 1970 auch Psychologie studiert in Wien.
1: Ja.
0: Jetzt haben Sie gerade schon gesagt, dass die Schulzeit sehr prägend war, weil ich hätte sonst auch gefragt, weil es war 68 in Wien, inwiefern Sie diese Jahre des Psychologiestudiums noch dann vielleicht weiter geprägt haben, oder?
1: Also während des Psychologiestudiums war großes Drama. Wir sind dauernd auf die Straße gegangen und haben demonstriert. In der damaligen Zeit überhaupt viele, viele, viele Menschen, auch weiterfolgend. Ich kann mich erinnern, mit kleinen Kindern war ich bei einer großen, großen Friedensdemonstration in Wien und bei vielen, vielen anderen. Also ich war keine alternative junge Frau in den 70er Jahren, sondern eigentlich bürgerlich angepasst, weil ich kann mich noch erinnern, also wie ich geheiratet habe, habe ich noch nicht auswärts irgendwie übernachten dürfen. Das war ganz selbstverständlich. Ich konnte tagsüber machen, was ich wollte, aber abends war ich zu Hause. Und das war 1970, meine erste Ehe. Und das heißt, es war alles noch sehr brav. Ich war keine wilde 68erin, aber trotzdem angeschlossen an die Bewegung der Zeit, und die hat geheißen Protestieren.
0: Sie haben dann von 1977 bis 1983 ein Studium der evangelischen Theologie absolviert und dann auch die Ausbildung für das geistliche Amt mit Ordination abgeschlossen und anschließend dann auch in der Krankenhausseelsorge gearbeitet. Und dann noch, das finde ich also wirklich faszinierend, wie viele unterschiedliche Ebenen bei Ihnen zusammenkommen, weil Sie haben dann noch von 88 bis 92 eine systemische Psychotherapie-Ausbildung gemacht. Ich sage das jetzt ein bisschen schnell in der Folge, weil meine Frage an Sie wäre, ob also sowohl in der Krankenhausseelsorge als auch später in der therapeutischen Arbeit diese Nachkriegszeit, also die Auswirkungen des Nationalsozialismus, aber auch die Auswirkungen des Aufwachsens danach in irgendeiner Form eine Rolle gespielt haben.
1: Also ich habe gestern von einer Oma gehört, dass ihr Geschichtsunterricht niemals die beiden Weltkriege berührt hat. Und das hat mich wirklich schockiert. Das hat vielen Schülerinnen und Schülern so gegangen. Mein Geschichtsunterricht war fantastisch. Mhm, ja, und wir hatten gelernt, was die Shoah bedeutet hat. Wir hatten jüdische Mitschülerinnen, Freundinnen. Und ich war damals schon sehr jung konfrontiert mit dem Nationalsozialismus. Meine beste Freundin hatte keine Verwandte. Die Eltern haben sich in Auschwitz kennengelernt. Sie hatte nur ihre Eltern, einen Bruder und ein sehr gastliches Haus, weil der Vater hat mich immer sehr, sehr herzlich willkommen geheißen, wenn ich zum Mittagessen da war, öfter da war. Und ich habe sozusagen die Geschichte meiner Eltern über meine jüdischen Freundinnen und über den Geschichtsunterricht und die Schule nacherlebt. Also ich war nichts ahnend und natürlich schockiert, wie wir mit 13 Jahren da gesessen sind und mir meine Freundin ihre Fotos gezeigt hat und gesagt hat, dass ihre ganze Familie ausgerottet wurde. Mhm. Hilflos natürlich, weil ich kann nicht sagen, ich habe mich schuldig gefühlt, weil ich hatte keine Schuld, aber es war sehr beklemmend. Und mein Vater war Kroate. Mhm. Die sind in den 30er Jahren nach Wien gezogen, aus dem Burgenland, die Eltern. Und ich habe immer so ein Gefühl für Minderheiten und Menschen, die sich fremd fühlen, gehabt. Ich glaube, dass das auch über meinen Vater an mich weitergegeben wurde. Dieses Gefühl, ich kann die Sprache nicht, ich werde gemobbt, alle sagen, du blöder Krawat. Und ich glaube, dass da an mich was weitergegeben wurde.
0: Und würden Sie sagen, dass das auch sozusagen die Studienwahl und auch später die, also weil es ja auch gerade systemische Therapie ist, die ja sozusagen auch viel im Kontext Familie arbeitet, dass das auch sozusagen Einfluss hatte?
1: Eigentlich wollte ich Ärztin werden und Medizin studieren. Und meine Mutter hat gesagt, du heiratest eh. Das war im Jahr 66, wie ich maturiert habe. Stellen Sie sich das vor. Heutzutage kann man sich das nicht vorstellen. Nee. Und dann habe ich noch eine kurze Ausbildung als medizinisch-technische Assistentin gemacht. Dann habe ich schon im Labor gearbeitet, dann habe ich nebenbei Psychologie studiert. Und dann kann ich mich erinnern an einen unglaublichen Horror-Vakui. Ja? Ich wusste nicht, was ich mit meinem Leben machen soll. Im Grunde wusste ich es nicht. Vielleicht hätte ich damals Psychotherapie machen sollen, aber 66 war das absolut nicht möglich. Und ich war jung und habe mich irgendwie so verlassen gefühlt und dann habe ich geheiratet und Kinder bekommen. Und die Kinder waren natürlich ein wahnsinniges Glück in meinem Leben. Bis heute sind sie das. Und ich bin sehr, sehr froh, dass ich junge Mutter war. Obwohl das nicht einfach war. Aber wie meine Kinder dann so 3 und 6 waren, das heißt schon in öffentlichen Einrichtungen, habe ich dann begonnen, nebenbei Theologie zu studieren. Und das war fantastisch. Mhm. Mein Hirn wurde wieder ein bisschen angesprochen. Und ich habe das Studium sehr geliebt. Und vor allem dann auch die Arbeitsgemeinschaft evangelischer Theologinnen, weil die haben wir damals gegründet, eine feministische Arbeitsgemeinschaft. Und dort habe ich das erlebt von Geschwisterlichkeit, Frauensolidarität, gemeinsam was Neues denken, der Kampf gegen die Kirchenherren, also das, und auch feministisch denken. Ich habe das schon in der Schule, aber viel stärker noch dann im Theologiestudium.
0: Und wie kam es dann zu der Entscheidung, da daran noch sozusagen anschließend eine systemische Therapieausbildung zu machen?
1: Die Fähigkeit, Menschen zu verstehen, wird mit dem Alter besser, aber sie wird auch durch Ausbildungen besser. Und Ausbildungen sind für jeden Menschen, ich kann das auch nur jungen Menschen empfehlen, ein Tor zu einer neuen Welt. Ja, also man lernt dann eine ganz andere Welt wieder kennen und ich wollte mich verändern, ich wollte Neues kennenlernen.
0: Ja, das war ja dann vielleicht auch, sagen wir mal, unterbewusst mit den Schritt, die Omas gegen rechts zu gründen. Also das war ja auch ein Moment, wo sie gesagt haben, so mir reicht's jetzt. Ich habe schon mal eine FPÖ-Regierung erlebt. Das war nach den Nationalratswahlen. Ja.
1: Also ich meine, in mir kommt zusammen sozusagen ein Wissen unserer Generation. Mhm. Auf das haben wir immer hingewiesen, dass wir Fackelträgerinnen sind von 5 Generationen. Also vor uns die Großeltern, die Eltern, dann wir, dann die Kinder und die Enkelkinder. Ja, also wir sind sozusagen in 5 Generationen verbunden. Und das, was unsere Großeltern erlebt haben, können wir noch den Enkelkindern erzählen. Mhm. Das heißt, es ist eine Situation, die menschheitsgeschichtlich wahrscheinlich auch nicht so häufig war, weil wir länger leben. Und ich hatte jetzt sozusagen zur Basis die Geschichte meiner Eltern, dann die Erfahrung im Krankenhaus, dann die Erfahrung in der Kirche, dann die Psychotherapie-Erfahrung und dann habe ich ja noch eine Ausbildung in Organisationsentwicklung gemacht, 2 Jahre. Und deshalb glaube ich, war es dann keine Schwierigkeit, die Omas zu gründen, weil ich einfach aus einer Situation der Bildung weiß, was Organisationen brauchen und wie man Organisationen auch leichtfüßig handeln kann.
0: Ja, und das haben Sie ja toll sozusagen in die Wege geleitet.

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0: Sie haben vorhin, wir haben es vorhin schon gehabt, Sie haben gesagt, wir sind die Generation der nach dem Krieg Geborenen. Was glauben Sie, warum sind die Omas gerade in Deutschland so kraftvoll im Sinne von auch, ja. Es sind inzwischen über 40.000, wenn man ja. Österreich, Deutschland und die Schweiz und die Nachbarländer, da kommen wir später noch zu, zusammenrechnen. Warum gerade in Deutschland? Was würden Sie sagen?
1: Na, es ist ganz eindeutig, ganz klar. Es ist unsere Zeit, die verloren geht. Ja, mit dem erstarkenden Rechtsnationalismus und dem erstarkenden faschistischen Wahnsinn, den wir gerade jetzt bei der AfD, aber auch bei der FPÖ und anderen Parteien erleben, wird unsere Jugend verraten, wird die Geschichte unserer Eltern verraten, die im Krieg waren, wird sozusagen alles, was wir aufgebaut haben, verraten. Ja, das heißt, wir, alle Omas stehen in Deutschland, Schweiz, Österreich und in anderen Ländern, falls es sie gibt, dafür, dass wir nicht wollen, dass das alles verloren geht. Und es war unsere Geschichte, es ist unsere Geschichte. Ich bin jetzt 78, vielleicht lebe ich noch 10 Jahre, vielleicht nicht, aber es ist mein Leben. Und das macht die Omas so stark. Sie wissen genau, sie wollen ihr Leben an die Enkelkinder weitergeben. Und sie wollen nicht, dass sozusagen ein glückliches, erfülltes und auch ein Leben im Wohlstand, in einem gewissen, einfach runtergeht und sie sehen die Gefahr des Rechtsnationalismus und des Rechtsextremismus ganz deutlich. Wir können das besser analysieren vielleicht als die 50-Jährigen jetzt. Weil sie ja den Blick nach hinten auch noch haben.
0: Und nochmal andere Lebenserfahrungen. Sie haben in dem Vorgespräch auch von einer tiefsitzenden Emotion gesprochen, die sozusagen bei der Generation mitten ein Grund ja. sein könnte.
1: Schauen Sie, wir haben von den Eltern gehört, was der Krieg bedeutet hat und von unseren Freundinnen. Und unsere Generation ist die Generation der Verantwortung. Mhm. Ich glaube nicht, dass die nächsten Generationen oder die vorherigen das so gespürt haben wie wir. Wir sind sozusagen nach dem Schrecken des Zweiten Weltkriegs geboren und unsere Botschaft war an uns selber, aber die wir auch von außen bekommen, ihr müsst es besser machen. Ja, ihr müsst es anders machen. Ihr dürft dem Krieg keine Chance mehr geben. Der Krieg hat alles vernichtet. Millionen Menschen in Europa direkt neben uns sind umgekommen. Und deshalb würde ich sagen, wenn es um Verantwortung geht, schreien die Omas als Erste wir. Wir sind verantwortlich. Wir müssen dem Rat noch in die Speichen fallen, wie das Dietrich Bonhoeffer formuliert hat. Wir müssen agieren.
0: Ich habe mich, als Sie von der tiefsitzenden Emotion gesprochen haben, gefragt, es gibt ja inzwischen die Forschung zu transgenerationalen Traumata und die Forschung ist entstanden mit Blick auf Holocaust-Überlebenden, was sie an ihre Kinder weitergeben. Und meines Erachtens ist noch viel zu wenig erforscht worden, was eigentlich mit der TäterInnen-Generation ist. Könnte das auch eine Erklärung dafür sein, dass sozusagen diese vielleicht zum Teil auch, oder nicht nur vielleicht, sondern unverarbeiteten Emotionen mindestens bei einigen dazu geführt haben, zu sagen, nein, ich gehe damit anders um, als es vielleicht meine Eltern gemacht haben. Weil ich kann selber für mich sagen, beispielsweise meine Oma war noch in der NSDAP, meine Eltern sind noch im Krieg geboren und ich habe das Gefühl, dass da sich auch was übertragen hat von Dingen, die eben nicht verarbeitet wurden, was aber dazu geführt hat, dass ich jetzt, das hat jetzt hier nicht keine Rolle zu spielen, aber sozusagen den Lebensweg genommen haben und ich auch das Gefühl habe, das steckt in meinem Körper oder steckte.
1: Das, was transgenerational vererbt wird, ist das, was nicht benannt ist. Also alle Gespräche, die zu einer Aufklärung geführt haben, ob schuld oder nicht, sind natürlich hilfreich. Aber es gibt diese berühmte Geschichte, dass ein Familiengeheimnis wirkt. Ja. Und zwar katastrophal wirkt. Ja, und es gibt immer dann Menschen, die das übernehmen, diese Botschaft, und an der krank werden. Aber letzten Endes kann ich das nicht genau benennen, sondern es ist, glaube ich, auch diese dieses Bewusstsein, das in unserer Generation geschaffen würde für Schuld und Verantwortung.
0: Ah, ja.
1: Okay. Ja, das glaube ich mehr. Das heißt, wir wissen, wer schuld war, und wir wissen, wer verantwortlich ist, und wir wissen, dass wir verantwortlich sind, dass es nicht so weit wieder kommt. Also im Nationalsozialismus ist die Schuld eindeutig bei denen gelegen, die bis zur Ermordung von Menschen gegangen sind. Und wenn man jetzt die neuen Rechten sich anschaut und was Trump in Amerika aufführt, insofern sind wir gewarnt.
0: Ja, Sie haben 2024 im Podcast Inside Austria gesagt, dass wir an einem Wendepunkt stehen und dass Sie sich damals, weil da war ja die Gründung der UMAS gegen Rechts durch Sie 7 Jahre zurück, und Sie hätten sich nicht vorstellen können 2024, dass sich das mal so entwickelt.
1: Ja.
0: Was würden Sie heute sagen? Wir haben heute Mitte 2026.
1: Ja, ich war geneigt zu sagen, wir hatten überhaupt keine Macht und es war alles wir waren nicht fähig, dem Rat in die Speichen zu fallen. Nur umgekehrt muss man sagen, Gott sei Dank gibt es uns. Gott sei Dank haben wir jetzt fast 9 Jahre gearbeitet an dem Widerstand. Gott sei Dank wissen viele, viele junge Menschen, dass es uns gibt, weil das ist uns das Wichtigste. Weil die haben immer bei allen Demonstrationen gesagt, ihr seid unser Backup, wenn ihr da seid, fühlen wir uns nicht alleingelassen. Und das ist die wichtigste Botschaft, die wir nach wie vor haben. Wir wollen die Jugend nicht allein lassen. Und es wird an der Jugend liegen, dann zu entscheiden, wohin der Weg geht. Und nicht nur natürlich an der Jugend. Ich habe mir letztes Mal gedacht, eigentlich ist alles kein Wunder, weil diese krasse Entwicklung von der Globalisierung hin zu dieser Techno-Entwicklung und zur Macht des Geldes im Moment, das muss man erst einmal verkraften. Und das hat in der Geschichte der Menschheit noch nicht stattgefunden. Es hat nicht stattgefunden. Innerhalb von 50 Jahren von einem ersten Computer hin zu einer KI und zu einer künstlichen Intelligenz, die jetzt alle Bereiche ausfüllt, und wir wissen nicht, was noch kommen wird. Das hat nicht stattgefunden, das macht Angst. Macht mir auch Angst. Aber wenn man Angst hat, muss man sich verbünden. Die Angst teilen. Und darüber reden auch.
0: Ja.
1: Wir sollten vielleicht mehr über Angst reden.
0: Also nichts ist schlimmer als das Gefühl der Ohnmacht, beziehungsweise Sie haben ja in einem Podcast auch gesagt, man soll die Depression das Klo runterspülen. Da musste ich sehr lachen.
1: Sehr gut.
0: Aber die Frage, die offene Frage wäre auch an Sie oder auch an diejenigen, die zuhören, wie können wir der Angst begegnen?
1: Also ja. Wir können der Angst begegnen, indem wir der Jugend sagen, steht auf, es ist eure Welt, eure Zukunft. Wir haben unser Leben und haben unser Leben gehabt und das war zum Teil wunderschön und es geht jetzt um eure Welt. Ja? Unsere gemeinsam natürlich, wir stehen eh hinter euch und stützen euch, aber ihr müsst euer Handy weglegen und langsam politisch aktiv werden.
2: HB8. 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Hier sind die Omas gegen rechts.

0: Also Sie haben ja auch gesagt, Sie hatten eine Europaforum 2024, ja, wo sich die Omas gegen Rechts Österreich, Deutschland, ja, und der Schweiz zusammengetan haben. Und dass das toll war zu spüren, was da für ein Spirit ist. Und diese echte Begegnung, sage ich jetzt mal, die scheint mir, also Sie haben dann auch Ihrem Sohn gesagt, das war der größte Erfolg meines Lebens.
1: Die Omas.
0: Und eben auch im Europaforum zu spüren, was daraus entstanden ist.
1: Ja, eine große Freude ist, dass dieser Gedanke der Omas gegen Rechts von Anna Unweiler und Gerda Smorer in Deutschland fast zeitgleich aufgegriffen wurde und die beiden auch ein Jahr lang zusammengearbeitet haben, um die Omas gegen Rechts in Deutschland aufzubauen. Das ist eine große Freude. Und der nächste Schritt ist jetzt dann gewesen, in der Schweiz die Omas gegen Rechts zu gründen. Und da gibt es jetzt auch einige Gruppen. Und sozusagen die gemeinsame deutsche Sprache ist natürlich förderlich für unsere Zusammenarbeit. Und wir haben jetzt vor einiger Zeit eine Europagruppe gegründet, die mit Sitz in Basel. Mhm. Es geht einfach darum, immer nimm und iss, du hast noch einen weiten Weg vor dir. Aus der Bibel eine Stelle, die mir immer gut gefallen hat.
0: Ist das auch eine Möglichkeit, wie Sie so gut durchhalten? Weil das wäre eine weitere Frage für mich gewesen. Wir müssen ja offensichtlich resilient bleiben, sage ich mal. Und nicht nur individuell, meine ich, sondern auch als Gruppe, als Gesellschaft.
1: Als Gruppe und als Gesellschaft haben wir die Aufgabe der Jugend, eine Form von Hoffnung zu geben. Mhm. Ja, das ist unsere Aufgabe, weil wenn die Jugend verzweifelt, dann wird sie erst recht nach rechts driften. Und diese Hoffnung geben in der Familie oft Großeltern, die sozusagen noch die Geschichte der Familie haben und erzählen. Und wenn die Großeltern einmal gestorben sind, ist es eine andere Familie. Ja, also die Großeltern haben eine wichtigere Funktion, als man vielleicht meinen könnte. Und in der heutigen Zeit dieser Entzweiung von vielem rücken Familien manchmal auch wieder mehr zusammen und sind sich bewusst, ja, die 60er Jahre und die 70er waren natürlich der Ort der Freiheit, ja. Ah, wir sind so frei und die persönliche Freiheit und die Selbstentwicklung und alles muss frei sein und frei von allem. Und ich habe den Eindruck, jetzt ist Freiheit gelebt worden und ich glaube nicht, dass für junge Menschen Freiheit das Ziel ist, wie es noch für uns war. Weil wir waren ja auch in einer Gesellschaft, die extrem konservativ noch war. Aber das Phänomen, dass jetzt Mütter Freundinnen von Töchtern sind und nicht unentwegt ihnen sagen, wo es lang geht, das ist ja erst jung, dieses Phänomen. Und wir haben sozusagen die Hierarchie und das Patriarchat, haben wir nicht leider abgeschafft, aber dieser hierarchische Befehlston in den Familien, das ist zumindest in Westeuropa, glaube ich, nicht mehr gang und gäbe. Und dadurch gibt es jetzt eine andere Herausforderung für die Jugend, Bindung. Es geht nicht mehr um Freiheit, sie können eh machen, was sie wollen, so ungefähr. Und das Thema der heutigen Zeit ist, wie vernetze ich mich?
0: Das eine ist, wir haben ja sehr viele Vorteile durch die Digitalisierung, weil man sich gut vernetzen kann. Gleichzeitig habe ich den Eindruck, oder was ich auch einerseits von jüngeren Menschen höre und wo dann aber auch schon in die Richtung geforscht wird, ist, dass sozusagen allein die Kommunikation über soziale Medien, also man lernt sich dann schon immer noch über soziale Medien kennen, aber dann geht man auch in eine direkte Face-to-Face-Interaktion. Und ich habe den Eindruck, nach dem, was ich auch gehört habe von anderen Omas gegen Rechts, das scheint ganz, ganz wichtig zu sein. Also es fängt in der Organisation der Gruppe an, also dass man als Omas-Gruppe sich regional vernetzt, dass man dann gemeinsam Aktionen macht. Das kennt man ja aus, das ist auch eine Bindung, die dann entsteht. Und dass man dann aber noch, weil das finde ich so faszinierend bei den Omas gegen Rechts, die sind ja super vernetzt. Also ich glaube, diese Kombination aus einerseits eben die sozialen Medien nutzen oder die Digitalisierung nutzen und gleichzeitig aber noch den direkten Kontakt, das scheint mir auch sozusagen, darin liegt, glaube ich, sehr viel Potenzial.
1: Ja, das hilft natürlich. Mhm. Weil Facebook war damals noch ein Forum vor 9 Jahren, wo viele da waren. Es hat sich verändert. Aber wir hätten uns nie so schnell formieren können, bilden können. Ja. Und nach wie vor ist das Internet natürlich eine Form des Marktplatzes, wo man sich positionieren kann. Umgekehrt sind die Omas fähig, sich persönlich zu treffen.
0: Das ist auch eine, auch eine Fähigkeit.
1: Eine Fähigkeit, ja. Und viele Mitglieder sind auch nicht interessiert an persönlichen Treffen, sondern möchten sich beteiligen durch den Mitgliedsbeitrag und unterstützen uns halt so. Jeder geht nicht auf die Straße. Jetzt bei fast 40 Grad am Ballhausplatz stehen, haben aber auf einige geschafft.
0: Ja, sie haben täglich die Mahnwache, weiterhin, das muss man
1: täglich,
0: auch nochmal sagen.
1: Ja.
0: Das ist, also die Stärke muss man auch erstmal haben, ja, dass man da wirklich täglich sagt, wir stehen da.
1: 5 Jahre täglich, 5 Tage die Woche.
0: Und erinnern daran, dass Flucht ein Menschenrecht ist.

0: gefällt mich schon noch eine Trauer, muss ich sagen, weil wenn ich daran denke, dass die Menschenrechte am Beginn unserer Demokratien in die Verfassungen eingeführt wurden, aufgrund der Erfahrungen der Vergangenheit, und dass es jetzt Parteien gibt, die sozusagen im Parlament sitzen, in den Parlamenten, und dann sagen, Menschenrechte sind nicht wichtig, das erfüllt mich mit Trauer. Mhm. Da kann man sagen, der Lernprozess der Menschheit geht bei diesen Leuten wieder zurück. Das, wofür wir gekämpft haben, wir wissen, dass über Generationen, Generationen und Jahrhunderte in Europa die Menschenrechte nicht wichtig waren und Kriege herrschten und Länder unterdrückt wurden und wir eine entsetzliche Kolonialgeschichte auch haben, die absolut nicht aufgearbeitet ist, aber dass jetzt wieder Leute gibt, die das in Frage stellen, das ist schwer. Das heißt, Europa hat da eigentlich einen schweren Ballast und dass wir dann ausländerfeindlich sind, unter Anführungszeichen, Menschen gegenüber, die wir irgendwann einmal unterdrückt haben und ausgebeutet haben, das ist unsere schwere Geschichte.
1: Ja, vielleicht ist es auch gut, zwischendrin zu trauern. Vielleicht muss man das auch. Also sozusagen nicht in der Trauer, ich sage jetzt mal, verharren oder hängen bleiben, was natürlich, wenn es passiert, passiert. Aber
0: also die Omas gegen rechts sind keine Happy-Baby-Vereine, sondern wir sind uns bewusst. Wir haben ein Bewusstsein.
1: Ja.
0: Wir Vergangenheit, Gegenwart und für die Zukunft hoffen wir.
1: Was würden Sie zum Abschluss den Hörenden mit auf den Weg geben, wenn wir jetzt gerade mit Blick darauf, wie es weitergeht und dass wir uns ja weiterhin stärken müssen?
0: Also für die Omas würde ich sagen, steht weiter auf und gebt euch und den Menschen das Gefühl, dass Veränderung möglich ist. Ja? Und lasst bitte, bitte, bitte depressive Gedanken fallen in den Fluss oder sonst wohin, wo sie gehören und weggeschwemmt werden. Die Depression hat noch niemandem geholfen. Da haben sie mich jetzt noch daran erinnert. Es ist so wichtig, der Jugend das Gefühl zu geben, dass wir sehen, wo sie stehen, dass wir uns kundig machen, dass wir uns interessieren für die Belange der Jugend, dass wir die Politik darauf aufmerksam machen, was die Jugend braucht. Und die Jugend selber, die Jugend gibt es ja nicht, es gibt viele Jugenden, ja. Aber diese verschiedenen Ethnien und auch Lebensalter, sie müssen verstehen, dass es ihre Welt ist. Es ist nicht die Welt der Väter mehr allein und der Mütter, sondern es ist ihre Welt, die sie gestalten müssen. Also es ist mein Herzensanliegen, dass die Jugend gute Bedingungen für ihre Zukunft vorfindet. Und so wie wir die Welt ausgebeutet haben, und das ist meine Generation gewesen, aber natürlich nicht persönlich, sondern durch diese ganze Industrialisierung und eben die Entwicklung, die ich schon beschrieben habe, müssen wir auch uns eigentlich bei der Jugend entschuldigen.
2: Das war Monika Salzer, die Gründerin der Omas gegen Rechts. Wir bedanken uns sehr herzlich für das Gespräch. Sie hat uns gebeten, darauf hinzuweisen, dass die Omas keine öffentlichen Gelder bekommen. Dieses Gerücht habe den Omas geschadet. Und in der Tat gehört genau das zu einer gegenwärtig erfolgreichen Strategie, linke NGOs und Bewegungen zu beschädigen und zu schwächen. Als Musik gab es die Oma-Hymne und rechtsherum beides Musik von Monika selbst sowie ein Rap von den Omas gegen Rechts aus München und People Have the Power von Patti Smith. Als besonderes Special folgen sozusagen als Zusatzmaterial noch ein paar Zitate von Monika Salzer, die nach dem Interview aufgenommen wurden, die uns aber zu gut gefallen haben, um sie nicht zu senden. Das nächste Mal reisen wir in die Pfalz zu einer ganzen Oma-Gruppe. Und als ob das noch nicht genug wäre, ist auch noch eine Ehrenoma sozusagen unsichtbar vertreten. 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Wir bedanken uns fürs Zuhören.
0: Wir haben ja absichtlich sozusagen diese strickende und passive und liebe, aber doch eigentlich für nichts mehr verantwortliche Oma konterkariert und uns diese lustigen Hauben aufgesetzt, damit wir auch erkennbar sind. Und es hat funktioniert. Ja. Es geht ja nicht darum, wie wir ausschauen, weil das finden wir lustig, sondern sieht man uns oder sieht man uns nicht. Anfangs hatten wir ja auch die Anfrage verschiedener Männer, die gesagt haben, warum gibt es keine Opas gegen rechts? Daraufhin haben wir gesagt, gründet sie bitte, gründet sie. Wir sind nicht für die Opas zuständig. Ja?

Ihr hört Sonar, das werktägliche Politik- und Infomagazin des Bermuda-Funks, des Freien Radios für die Rhein-Neckar-Region, das ihr wie immer empfangen könnt auf den UKW-Frequenzen 89,6 und 105,4 in Mannheim und Heidelberg, im Internet auf www.bermudafunk.org sowie im Kabel. Und ihr hört es von Ausgabe vom Dienstag, den 6. Oktober 2026, stimmt dieses Datum nicht. Hört ihr diese Sendung in der Wiederholung hier auf dem Bermuda-Funk. Der erste Beitrag von heute hieß »Keine neuen Stolpersteine in Heidenau«. Ein Beitrag von der tagesaktuellen Redaktion von Radio Korks aus Halle, und die sprachen mit Anne Nitschke. Sie ist Vorstandsmitglied des Alternativen Kultur- und Bildungszentrums Sächsische Schweiz, kurz AKUBITZ in Pirna. Dann hörtet ihr Auschwitz, Krakau, Stolpersteine, ein Beitrag von Annette Lennartz vom Bermuda-Funk. Sie besuchte gerade eben Krakau und das KZ Auschwitz, beziehungsweise die Gedenkstätte. Antifa heißt gegen jeden Antisemitismus. Demonstration am 10. Oktober in Leipzig. Hier ist ein Beitrag der massiven Aktion von Radio Korax. Und die sprachen mit einem Vertreter des Bündnisses über die Situation in Leipzig, den geplanten Ablauf und die Motivation hinter der Demo. Eben gegen jeden Antisemitismus, ob er sich völkisch gibt oder staatstragend, ob als sogenannte Israel-Kritik getarnt oder als Widerstand verklärt. Dann hörtet ihr den Beitrag »Wir müssen Widerstand leisten«. Monika Salzer gründete im Jahr 2017 die Omas gegen Rechts. Ein Beitrag von Heike und Anna von der Wüstenwelle Tübingen. Monika Salzer rief auf Facebook im Jahr 2017 zu einem ersten Treffen in Wien auf. Genau. Dann an Musik hörtet ihr DJ Quicksilver mit seiner Version von Ameno. Dann hörtet ihr Isao Tomita mit Pictures of an Exhibition, also von Modest Mussorgsky, seine Version des Gnome. Dann hörtet ihr eine elektronische Variante von Coverversion von Interstellar. Genauer gesagt, No Time for Caution. Gershon Kingsley hörtet ihr auch, der Komponist von Popcorn mit dem Titel Sunset Sound. Und Michael Nyman hörtet ihr gerade eben mit In Re Don Giovanni. Die restliche Musik war Teil der Beiträge bzw. des Beitrags »Wir müssen Widerstand leisten« von der Wüstenwelle Tübingen. Die Beiträge findet ihr natürlich wie immer auf dem Audioportal der Freien Radios www.frei-radios.net. Und damit war es das mit der heutigen Sonnenausgabe vom heutigen Dienstag, den 6. Oktober. Gleich im Anschluss gibt es Radioaktiv um 20 Uhr den Bermuda-Funk, und die nächste Sonnenausgabe gibt es am morgigen Mittwoch um 17 Uhr. Und mich hört ihr wieder am Donnerstag um 16 Uhr. Und zum Schluss spiele ich jetzt noch, Silica von Alex Hamlin. Und viel Spaß damit und tschüss.

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1: Guten Abend und willkommen bei Jazzology im Bermudafunk im freien Radio Rhein-Neckar auf den Frequenzen 105,4 und 89,6. Bermudafunk kann man natürlich auch auf anderem Weg hören, zum Beispiel ganz modern übers Internet. Da gibt es einen Livestream und den findet man auf funk.org. Heute ist der 5.10.2026, zumindest am Abend der Erstausstrahlung. Und obwohl es nur eine einstündige Sendung ist, habe ich einen Gast.

0: Und deswegen machen wir das mit dem Jingle auch relativ kurz heute. Am Mikrofon ist wie jeden Montagabend ab 21 Uhr Frank Schindbeck. Und mein Gast, der hier neben mir sitzt, heißt Klaus Bösser-Ferrari. Grüß dich,
1: guten
0: Klaus.
1: Guten Abend.
0: Vielen Dank, dass du gekommen bist, den Weg ins Studio gefunden hast. Wie üblich gibt es einen Anlass, wenn wir einen Gast hier begrüßen dürfen. Vielleicht ein Wort muss ich natürlich schon sagen. Klaus Bösser-Ferrari ist Gitarrist, Komponist, weniger Komponist, aber auch, oder? Improvisateur, muss man sagen.
1: Ja,
0: das ist für mich das Gleiche.
1: Ja.
0: Instant Composing.
1: Okay, genau.
0: Ich würde sagen, du bist ein musikalischer Weltenwanderer, der auch von den stilistischen Einflüssen, glaube ich, von allen Ecken und Enden beeinflusst wird.
1: Ich hoffe, ja.
0: Habe ich was vergessen? Dann musst du es sagen.
1: Nee, mir fällt im Moment nichts ein dazu noch.
0: Der gute Anlass, warum du da bist, Intro Jazz hat begonnen und am kommenden Samstag gibt es ein besonderes Konzert. Das ist besonders aus vielen Gründen. Willst du uns mal ein paar Worte dazu sagen?
1: Ja, also erstmal, es geht um 17 Uhr los. Es ist im Karlstor Kino in Heidelberg und es geht zunächst mal um einen Film über Boris Lurie, einen Künstler, der vor ein paar Jahren in New York gestorben ist. Der Rudi Bergmann, der Mannheimer Filmemacher, hatte einen Film, einen Porträtfilm gedreht über ihn, war mehrere Male in New York, hat ihn da besucht, auch im Atelier. Lurie war ja als sehr junger Mann, KZ-Insasse mehrere Jahre, hat es überlebt, im Gegensatz zu seiner Familie, Familienmitglieder, die da gestorben sind. Und ging dann erstmal nach Paris und dann nach New York und hat da angefangen, praktisch seine, KZ-Zeit letztendlich zu reflektieren in seinen Bildern, Collagen, Gemälden und so weiter. Und jetzt ist es einfach so, dass ich mit Elliot Sharp zusammen in New York einen Soundtrack aufgenommen habe zu diesem Film. Und den werden wir dann eben an diesem 10.10. präsentieren. Das heißt, wir spielen live zu diesem Film. Es ist ein Live-Soundtrack zu diesem Film. Ja, das soweit erstmal.
0: Und es ist ein CD-Release-Abend.
1: Und es ist natürlich ein CD-Release-Abend, weil wir haben, wie gesagt, im Studio von dem Elliot Sharp in New York haben wir diese CD aufgenommen. Das war so eine, es ist wirklich eine Momentaufnahme. Unsere Partitur waren Bilder von Boris Lurie, Bilder, Collagen von Boris Lurie. Ansonsten hatten wir keine Vorgaben und auch keine Absprachen. Es gibt viel Improvisation und es gibt drei Titel, die es als Melodievorlage gibt sozusagen, aber ansonsten ist das alles frei eingespielt und das ist jetzt bei Zündel Records, kommt jetzt raus, wird also am 10.10. dann tatsächlich präsentiert live.
0: Ja. Die Stücke haben alle Titel. Lehnen sich diese Titel an die Bezeichnung von Werken von Lurie an oder sind das Titel, die ihr vergeben habt?
1: Nein, das sind alles Titel von Bildern, die, wie gesagt, für uns die Vorlage waren, auch also da sozusagen musikalisch darauf zu reagieren. Drei feste Titel, Mein Vater wird gesucht beispielsweise, dann gibt's Canon, dann gibt's
0: Morning Wind.
1: Das heißt, das sind die einzigen Titel, die eigentlich festgelegt sind, die wir aber trotzdem stark verfremdet haben.
0: Dann würde ich vorschlagen, wir hören mal rein und fangen mit dem ersten Titel dieser CD auch an. Hanging.

0: Hanging war das, der erste Titel von der CD Immigrants No Suitcase von Klaus Böser Ferrari, meinem Studiogast heute, und Elliot Sharp. Was man da gehört hat, war ja nicht das, was man sich allgemein unter Gitarrenmusik vorstellt. Zumindest wenn man Laie ist oder wenn man deine Musik nicht kennt, dann vielleicht schon eher. Aber erzähl doch mal ein bisschen was, wie ihr im Studio da zusammengespielt habt. Was waren das für Instrumente? Da war ja so eine singende Melodie im Hintergrund, die man auch nicht unbedingt als Gitarre identifizieren müsste.
1: Ja, nee, das in der Tat, das ist nicht zu erwarten. Nein, das waren zwei E-Bows. Also im Grunde genommen haben wir da zwei E-Bows. Also das ist praktisch ein Gerät, was du in die Hand nimmst und über die Saiten hältst. Und dann werden diese Saiten über elektrische Schwingungen in Bewegung gesetzt. Ja, und es gibt dann diesen durchgehenden Sound. Und die Idee war einfach, wobei, wie gesagt, wir haben ja nie über sowas gesprochen, auch einer schnappt ein E-Bow und dann schnappt der andere den E-Bow und wir gucken, also was kommt, ja. Im Grunde genommen war es so, dass wir uns dreimal getroffen haben in New York. Ich habe letztes Jahr, glaube ich, insgesamt dreimal auch in New York gespielt, und hier beim Enjoy Jazz hat der Rainer Kern hat uns sozusagen gegenseitig vorgestellt, Elliot und so weiter, und wir haben dann ein bisschen geredet, also auch über dieses Boris Lurie Projekt, das, da wurde er gleich hellhörig, und wir haben dann ausgemacht, wir treffen uns dann in New York in seinem Studio. Das erste Mal hingegangen, wir haben gespielt, also wir haben ein paar Minuten zusammen gejammt, weil ich wollte irgendwo, also auch für mich austesten, ob das geht, oder man spürt es ja, ne, nach ein paar Minuten, und ob das, diese Idee überhaupt Sinn macht, das zusammen zu machen. Ja.
0: Hattest du denn vorher schon so das Werk von Elliot Sharp irgendwie ein bisschen studiert? War dir das klar, dass es musikalisch passen könnte, vom Ansatz her, vom Sound her, von der Art zu spielen?
1: Ja, absolut. Also vom Ansatz sowieso. Ich habe den auch mehrere Male gehört, habe natürlich auch Aufnahmen gehört. Und das hat mich einfach interessiert, ja, also grundsätzlich, und aber auch die Person Elliot Sharp hat mich einfach interessiert, neugierig gemacht. Und ja, dann kam es soweit, wir haben uns auf Anhieb musikalisch gut verstanden, also nicht nur musikalisch. Und dann kam es halt zu der Idee, das aufzunehmen. Und wir haben dann, im Grunde genommen haben wir tatsächlich diese Bilder und diese Collagen von Lurie uns als Partitur genommen und haben gesagt, okay, Hanging, wir spielen jetzt Hanging. Und mehr haben wir nicht dazu gesagt. Ne? Also
0: war das so, dass ihr den Film dann auch im Studio direkt hattet, oder habt ihr da Standbilder gehabt, oder hattet ihr nur den Begriff?
1: Nee, wir hatten den Film getrennt gesehen. Ich habe den sowieso schon x-mal gesehen, weil ich viel mit dem Rudi Bergmann, dem Filmemacher, ja, zu tun habe. Und der Elliot hat natürlich ein Exemplar gekriegt und hat sich das angeguckt und war da draufhin also auch total interessiert. Ja, also es gibt da einige Gründe. Also hat mir erzählt, dass seine Mutter, die also glaube ich sehr, sehr alt ist, Holocaust-Überlebende ist, und aber ihn hat auch, und das gilt natürlich auch für mich, der Ansatz von Lurie interessiert, was Rudi Bergmann wunderbar rausgearbeitet hat in diesem Film auch, wo er ihn einfach sagen lässt, naja, ich würde ja gerne schöne Bilder malen, aber bei meiner Biografie geht das, es geht einfach nicht. Ja, also wenn jetzt Kunst ein Stück weit Daseinsreflexion sein soll, kann, sollte, dann kann ich eben nicht wie die Impressionisten, ich kann nicht einfach schöne Bilder malen, sondern ich muss das halt abbilden, was ich sozusagen mit mir rumtrage. Und das hat natürlich, also hat Elliot interessiert und das hat mich interessiert, ja.
0: Es ist auch ganz interessant, wenn man den Film sieht, das wird ja auch in seiner Wohnung wird es gezeigt teilweise, ja, genau, und genau. Da sieht man auch, dass er ein kompromissloser Künstler ist, der da einfach jetzt nicht wieder in Rauschenberg oder sonst jemand. Ich glaube, das waren auch nicht so ganz seine Freunde, bisschen als sich verkaufend eher interpretiert hat.
1: Ja.
0: Man sieht da, das ist ein Handwerker, der einfach das macht, was er machen muss.
1: Ja.
0: Und ob da ein bisschen dann Chaos ist drumherum, das ist dann das Zweitrangige.
1: Ja, er hat ja diesen Begriff No Art.
0: Ja.
1: Ja, den hat er ja kreiert und das, was er dann eine spezielle Richtung war in Amerika auch. Und den hat er natürlich bedient. Das war also seine Idee.
0: Ja, und war auch eine gewisse Gegenbewegung zu den anderen Kunstströmungen der Zeit.
1: Absolut.
0: Die da eben ein bisschen mehr in die populärere Schiene gegangen sind. Von Warhol bis...
1: Genau, also jetzt einfach kulinarischer, muss man sagen, ja, das ist noch nicht mal böse gemeint oder nur halb böse gemeint, aber also er war da am anderen Ende.
0: Das kann man dann natürlich dann auch in dem Film sehen. Kreisler Bahnhof.
1: Mhm.
0: 10. Genau. 10. 17 Uhr. Man kann es nicht oft genug sagen.
1: So ist es, die harte Wahrheit, genau. Ja, 10. 10. 17 Uhr.
0: Wollen wir einen weiteren Titel spielen?
1: Gerne.
0: Wir könnten natürlich mal Morning Wind spielen, wenn du
1: meinst. Ja, genau. Das ist ja im Grunde genommen, das ist dann meine Vergangenheit. Ich meine, ich bin ja im Grunde genommen, das wird mir eigentlich jetzt erst nach vielen, vielen Jahren klar, in so eine Nach-Nazi-Welt reingewachsen. Und meine Großeltern, die dann auch in so einem Gesangsverein waren, ich als kleiner Junge so dazwischen, also wenn die Ausflüge gemacht haben und gesungen haben und so. Und aber ich bin mit dieser Musik natürlich ein Stück weit groß geworden, wobei ich trotzdem auch sagen muss, dass das, egal wer es jetzt geschrieben hat, wer oder wie der drauf war, das ein schönes Lied ist, also eigentlich ein Song, der bei mir hängen geblieben ist.
0: Das weiß ich, weil ich den Song natürlich von dir interpretiert schon kenne. Du hast ihn, glaube ich, auch mit Jutta Klaas zum Beispiel aufgenommen.
1: Ja, ja.
0: Dann eben Morgenwind betitelt.
1: Genau.
0: Und hier
1: genau,
0: ist die Elliot Sharp-Version mit Morgenwind. Morgenwind, habe ich eben Morgenwind gesagt, das ist die deutsche Version. Ist wirklich ein schöner Titel und du hast gerade gesagt, das war so die Musik deiner Jugend als kleiner Junge. Dann darf man sagen, das war Ende der 50er Jahre so, um den Dreh rum. Ja,
1: genau.
0: Wo man dann, glaube ich, auch nochmal einen anderen Musikansatz hat. Ich meine, Ende der 50er Jahre, das war vor Beatles, das war vor. Hätte schon Zeit des ersten Rock'n'Roll sein können. Aber das war, glaube ich, zu der Zeit für dich als Kind noch kein Thema.
1: Noch nicht. Das war noch vor Beat Club. Also. Dann kam Beat Club, aber das ist ein neues Thema.
0: Da kommen wir noch vielleicht mal kurz drauf. Dann hören wir jetzt mal Morning Wind, schöner Titel.

0: Morning Wind von Klaus Bisso Ferrari und Elliot Sharp gespielt. Haben wir gesagt, von wem das Stück tatsächlich war, wer es komponiert hat?
1: Ich habe den Namen ehrlich gesagt verdrängt. Also ich habe den im Moment habe ich den nicht parat. So, aber
0: das ist, kann ich gut nachvollziehen. Ich habe das Glück, dass ich die CD zufällig dabei habe und dann steht der Name natürlich hoffentlich mit drauf.
1: Sollte,
0: Sollte zumindest so sein, aber zumindest nicht außen auf der Hülle. Das ist doch, da ist er, Hans Baumann.
1: Okay.
0: Die CD, da ist ein Koffer auf dem Cover und mit dem Koffer hat es natürlich eine gewisse Bewandtnis. Das ist kein Koffer von Klaus Bisser Ferrari. Ich glaube, da würdest du auch Probleme kriegen, wenn du mit dem Koffer auf Reisen gehen würdest. Da sind nämlich so Symbole wie ein Hakenkreuz drauf und nackte Frauenkörper.
1: Genau.
0: Es ist ein Werk von Boris Lurie. Ja. Kannst du da ein bisschen was dazu sagen?
1: Ja, das ist sicher eins seiner Hauptwerke, dieser Koffer. Ja, das ist der No Art Koffer. Er hat ja verschiedene Koffer hergestellt, also einfach in Anlehnung. Also er hat solche Koffer wohl benutzt auf seinen Reisen und auf seiner Flucht und hat die dann halt gestaltet.
0: Mhm.
1: Und es ist ja auch ein gelber Stern natürlich, sein großes Thema und sein Schicksal auch. Mhm. Ja, er war ja, wie gesagt, jüdischer Russe oder russischer Jude, wie immer auch. Ne? Also ja, das ist seine Herkunft. Und er hat dann verschiedene dieser Koffer also auch gestaltet. Ja? Und wir dachten, das ist jetzt also ein würdiges Symbol also auch für dieses Cover.
0: Im Zuge der Produktion der CD und dieses Projekts hattet ihr ja auch Kontakt zur Boris Lurie Art Foundation.
1: Yes.
0: Mhm. Ja. Direkten Kontakt, zum Beispiel wegen des Bildes, mit den Bildrechten ist ja auch immer ein Thema, aber die waren auch an dem Projekt interessiert.
1: Ja genau, die haben sich gefreut natürlich und also erst mal über die Idee und wenn ich dann erzählt habe, dass wir auch vorhaben, das live aufzuführen, die haben natürlich auch diese Aufnahmen gekriegt und es ging natürlich auch darum, von ihnen die Rechte, also jetzt für diese Fotos zu kriegen. Dieses äußere Foto ist über die Boris Lurie Foundation, wurde uns erlaubt, das zu benutzen. Und die haben jetzt also auch nochmal reagiert und sich, also fanden das toll, also auch fanden das gut umgesetzt, auch diese Kunst von Boris Lurie, fanden sie adäquat umgesetzt auf die Art und Weise, wie wir das gemacht haben. Ja.
0: Kannten die den Film schon oder kennen
1: die? Ja, die haben also den Film vorher. Zum Teil, es gibt ja auch die englische Fassung und die haben den Film zum Teil mitproduziert. Ja.
0: Gut.
1: Also im Grunde genommen, diese Foundation setzt sich zusammen, vor allem aus Gönnern, Mäzenen auch von Lurie. Ja, das gab seine Gertrude Stein, also jetzt nicht diese Dichterin, sondern eben, was eine wohl auch eine zeitweise Partnerin von Lurie war und aber auch eine
0: als
1: Frau,
0: Modell auch, glaube ich, ne?
1: Ja, richtig, genau, das auch mal und Partnerin und dann aber auch große Mäzenin beispielsweise.
0: Wie kann man sich diese Boris Lurie Art Foundation vorstellen? Haben die ein Gebäude oder ist das einfach nur ein Verein? Also wird das Werk von Lurie irgendwo zentral ausgestellt? Ich weiß, dass es in Deutschland in den letzten paar Jahren oder im letzten Jahrzehnt zumindest
1: Es war in Berlin auf jeden Fall. Und nee, also das ist so, die organisieren mehr außerhalb ihrer Foundation, also ihres. Sie haben zwar einen Bau, der aber weniger jetzt geeignet ist für Veranstaltungen, kann man Filme zeigen, ja, da werden also irgendwelche
0: relativ
1: Informationen,
0: klein.
1: Ja, genau, aber das ist jetzt kein Museum, aber die sind, glaube ich, gut vernetzt mit allen möglichen Museen der Welt und also das heißt, die sind da sehr, sehr rührig, ne?
0: Ja, es lohnt sich auch einfach mal einen Blick drauf zu werfen, findet man, wenn man recherchiert, Boris Lurie, dann landet man eigentlich sofort bei der Art Foundation und kann sich da auch ein bisschen über das Werk informieren und das könnte ja auch vielleicht ein ganz guter Einstieg sein für die Veranstaltung am Samstag, weil es natürlich einen ganz großen Überbau gibt, wie es selten bei so einer CD der Fall ist. Meistens hat man da vielleicht mal ein Thema, aber nicht so ein sich verästelndes Werk, was man da betrachten kann.
1: Also das eigentliche Thema, es geht ja auch über Lurie hinaus und es ist traurigerweise auch sehr zeitgemäß wieder und also das Thema ist der Star. Ja, also das, dem kann man auch nur mit einer gewissen Demut auch begegnen und so. Also das ist nichts, wo man sich irgendwie besonders künstlerisch ausstellen will oder so, sondern also das muss eine Verbeugung sein. Das geht. Nur das geht eigentlich, ja.
0: Wollen wir mal Immigrants No Suitcase spielen?
1: Zum Beispiel.
0: Nummer 1 oder 2?
1: Nummer 1.
0: Gut.

0: Das war, wenn man so will, der Titelsong von Immigrants No Suitcase. Auch ein relativ kurz improvisiertes Stück. Die Situation bei Elliot Sharp in New York, wie muss man sich das vorstellen? Hat er ein eigenes Studio irgendwo oder ist das Studio bei ihm gleichzeitig auch Lebensraum? Du warst ja mit deiner Tochter auch da und genau, die hat zwei Fotos beigesteuert fürs Artwork der CD.
1: Ja, ja.
0: Mia Ferrari.
1: Genau.
0: Und wie war das? Und wie war es, diese Aufnahmesituation an sich? Das klingt ja, wenn man so hört, sehr frisch und also frisch im Sinne von, man spielt's ein, macht ein Häkchen dran, das war's.
1: Ja, also wie gesagt, ja, Mia hat mich da durchgeleitet auch, war ja meine große, die ist sozusagen meine Pfadfinderin in New York, ist irre, wie schnell, ich war öfter in New York, aber wurde dann immer von irgendjemand halt da durchgeleitet und jetzt war ich erstmal auf mich gestellt und da war, Mia hat mich da durchgeführt und wir sind dann zunächst in die Wohnung von dem Elliot Sharp und man muss sich das vorstellen, links die Wohnung, rechts das Studio, also liegt bei schön beisammen.
0: Zwischenfrage, wo muss man sich das in New York vorstellen? New York ist ja doch relativ groß. Ist das tatsächlich so Manhattan oder?
1: Nee, es ist. Ich würde sagen, das ist Lower Manhattan.
0: Mhm. Ja, also schon so. Zentral, aber auf jeden Fall.
1: Ja, auf jeden Fall. Ja. Also ist nicht völlig. Nee, das ist so ein klassisches, ich würde sagen mal vierstöckig, ja. Mhm. Also eine schöne Straße, wirklich ein schönes Haus mit diesen typischen, wie man im Film immer sieht, beim Paten, ja. So diese Freitreppen, die dann so hochführen so, ne? Sportlich. Und er wohnt dann auch ziemlich oben. Also das heißt, man muss ein bisschen trainiert sein. Also er muss trainiert sein. Auf jeden Fall.
0: Es sieht auch so aus.
1: Dass genau, ich glaube auch, ne, dass er das gut schafft. Und wie gesagt, das erste Mal war Kaffee trinken und dann einfach probieren, also einfach mal jammen, ja, so ohne irgendwelche Aufnahmen, Ideen. Und nach diesem Jam, also wir sind dann immer in Kontakt geblieben, dann wurde eben diese Idee geboren. Das heißt, nächste Mal kam ich dann mit der Klampfe, er hatte schon alles aufgebaut in seinem Studio und wir haben kurz geredet über die Titel, die Bilder, und haben dann einfach gespielt. Also es gab überhaupt keine Wiederholung. Es sind wirklich nur First Takes und das wurde auch innerhalb, während die Mia fotografiert hat, haben wir gespielt sozusagen und wurde an einem Nachmittag, etwa morgen Nachmittag aufgenommen und ich glaube, wir haben genauso lange gespielt, wie diese CD dauert.

0: schon ganz lange geübt und abgesprochen und so. Ja, es hat sich wirklich, mir fällt dieser Begriff Verzahnung, fällt mir ein. Und es ist ja dann auch zum Teil auch kontrapunktisch und es ist Call and Response. Aber es ist, also wir haben noch nicht mal über Tonarten geredet. Ja, zwei akustische Gitarren. Er hat dann mal das Mandocello noch genommen und dann hat er noch eine zwölfseitige genommen. Ich hatte eine Achtseiten-Gitarre dabei von Oliver Klapproth gebaut, ein Spezialteil. So, und Elliot hat immer gesagt, ja, das klingt wie ein Spinett, das ist gut, das klingt wie ein Spinett und so. Und okay, wunderbar, kann man so hören. Und ja, und dann ging es los. Ne? Aber wie gesagt, wir haben auch jetzt zwischen den Titeln nicht irgendwie geredet, dass wir irgendwie jetzt mal eine andere Dynamik oder eine Klangfarben und so. Es wurde wirklich kaum geredet. Ne?
1: Habt ihr jetzt in Bezug auf das Projekt, auf das Konzert am Samstag, irgendwie nochmal eine Absprache getroffen oder trefft ihr euch da auch quasi Viertel vor fünf am
0: Kasselbahnhof? Ein bisschen früher zum Soundcheck und so. Mhm. Wobei wir da also auch dieses akustische Klangbild weitgehend erhalten wollen. Ja, also wir wollen schon dieses, es ist einfach so, bei diesen Bildern, wenn du guckst auf diese Bilder und dann wäre es naheliegend, eine grässliche, laute, verzerrte Musik zu machen. Das wäre naheliegend. Aber das, ehrlich gesagt, das wäre mir zu blöd und zu einfach auch gewesen. Ja. Mehr Begründung habe ich nicht dafür. Das war einfach so ein Impuls. Aber ich dachte, nee, was fällt mir dazu ein? Eine total asketische Instrumentierung.
1: Aber das entspricht ja auch, glaube ich, euer beider Ansatz musikalisch generell. Ihr seid ja jetzt, soweit ich euer Werk kenne zumindest, nicht die Typen, die kakophonischen Free Jazz spielen, sondern da ist ja viel Melodie im Hintergrund auch als Basis und das wird dann ausgearbeitet und auch klanglich natürlich raffiniert dann dargestellt und das hätte man bei einer brachialen Musik dann nicht mehr so in der Form.
0: Ja, das ist, für mich sind das eigentlich Klangskulpturen, also so würde ich das, klar, das fällt mir dazu ein. Und ja, in der Tat natürlich ist es so, dass also Elliot spielt natürlich auch gern E-Gitarre. Ich spiele auch E-Gitarre auf spezielle Art und Weise. Aber wie gesagt, irgendwo waren wir beide ganz schnell der Meinung, dass akustische Gitarren das Richtige sind dafür. Und alles, was an der Verfremdung da ist, das ist tatsächlich mechanisch passiert mit irgendwelchen komischen Gegenständen, die wir natürlich eingesetzt haben.
1: Kennst du die Situation vor Ort im Castor Kino? Warst du da schon mal?
0: Ja. Ich habe da.
1: Das heißt, es wird auch akustisch und von der Ausstattung vom Ton so sein, wie man sich.
0: Ja, ich hatte sogar das Gefühl, man könnte im Castor Kino akustisch spielen, wahrscheinlich völlig unverstärkt. Wir werden es schon ein bisschen uns absichern und verstärken, aber es wird, also die akustischen Gitarren werden zu hören sein, als akustische Gitarren.
1: Ein weiterer Titel?
0: Gerne.
1: Mach einen Vorschlag.
0: Vielleicht gehen wir mal auf Mein Vater wird gesucht.
1: Ja, auch also, ein spezieller Song.
0: Ein spezieller Song, also hat auch mit meiner Vergangenheit zu tun. Das war so zu Beginn meiner Politisierung, sage ich mal, war Mein Vater wird gesucht ein wichtiger Titel. Und ja, also ich meine, wenn Vergangenheit oder wenn meine Vergangenheit auch ein Stück weit mich beheimatet, dann hat es damit was zu tun. Ja, dann ist es einfach für mich ein zentrales Lied, was jetzt für mich ungefähr 15 Jahre darum lag und wo ich dachte, das passt insgesamt also auch zu diesem Gesamtwerk.
1: Ja, ich habe interessanterweise zu diesem Titel von einem Freund, Peter, vielen Dank, einen Hinweis bekommen. Also der Titel ist von Hans Drach und Hans Drach wurde selber verfolgt, ist dann in die Sowjetunion emigriert, wurde da aber verhaftet und später dann im Rahmen vom Hitler-Stalin-Pakt nach Deutschland ausgeliefert, ist selber im KZ gelandet und wurde da wohl ermordet und in seinem, ja, in der, die angebliche Todesursache war dann Tod durch Erhängen und dieses Motiv ist auch in diesem Lied, also eine ganz tragische Verwicklung eigentlich und eine, auch wieder so eine Geschichte in der Geschichte, wenn man sich sowas betrachtet, wenn man aber anfängt zu graben, in dem Hintergrund, Luri, Drittes Reich, KZs, da kommt man aus dem Recherchieren fast nicht mehr raus. Und da ist es natürlich auch in dem Kontext einfach ein besonderes Werk, was sie da beide eingespielt
0: und
1: haben.
0: Und seine Geschichte zeigt ja auch, dass keine Ideologie letztendlich sich eignet, dich da dran zu hängen. Ja? Also, dass Ideologien grundsätzlich schwach sind.

0: Mein Vater wird gesucht von Immigrants No Suitcase. Eingespielt von Klaus Besser-Ferrari, meinem heutigen Studiogast bei Jazzology im Bermuda-Funk und von Elliot Sharp. Das Konzert ist am kommenden Samstag im Rahmen vom Enjoy Jazz Festival um 17 Uhr im Castor Kino. Das ist direkt neben dem neuen Castor Bahnhof in Heidelberg.
1: Genau, ja.
0: Jetzt haben wir sehr viel von der aktuellen CD gespielt und haben wenig bisher über dein sonstiges Schaffen gesprochen. Wir können nichts Biografisches mehr erzählen, das kann man auf deiner Website zum Beispiel nachlesen natürlich. Aber du hast interessante neue Projekte, die mit Tanz zu tun haben.
1: Ja, das ist für mich ein neues Feld, dass ich mich durch die Bewegung von anderen Künstlern, Menschen sozusagen eben in Bewegung setzen lasse, durch deren Bewegung. Und das ist mit Sade Mamedova und mit dem Lorenzo Primpero ist ein neues Projekt, was wir sozusagen aus der Taufe gehoben haben. Es ist vielmehr so, die zwei haben das schon vor einiger Zeit erarbeitet. Es ist ein Tanztheaterstück und wir waren jetzt für 5 Aufführungen in Edinburgh und haben das mit großem Erfolg da gezeigt und hatten es auch im Eintanzhaus und werden auch jetzt am 28. November das im Betriebswerk in Heidelberg nochmal aufführen. Das ist ein sehr spannendes, auch inhaltlich spannendes Projekt. Es geht einfach, es heißt Private und es geht einfach darum, was einem passieren kann in einer Paarbeziehung, was da an Dynamik möglich ist. Ja, also da werden verschiedenste Schattierungen und Situationen werden da bearbeitet und dargestellt.
0: Diese Kombination, das musikalisch umzusetzen, war das für dich schwierig oder orientierst du dich da an den Tänzern oder die an deiner Musik? Wie muss man sich das vorstellen?
1: Wir mussten uns auch zusammenfinden und es gibt da also feste Themen, also die wir festgelegt haben. Also die beiden haben eine ganz festgelegte Choreografie. Ja, das ist total durchgetimt. Und aber 3/4 sind von meiner Seite improvisiert. Ja, das heißt, ich lasse mich tatsächlich durch diesen Tanz, durch diese Bewegung, durch diese Aktion eben meinerseits in Bewegung setzen musikalisch.
0: Das ist ein interessanter Aspekt, weil Tanz ja auch immer Rhythmik.
1: Ja.
0: Trägt. Ja. Das heißt, da wird rhythmisch im Prinzip ein gewisse Marker für dich gesetzt auch und darüber improvisierst du dann? Oder
1: ja, nein, noch nicht mal. Es gibt noch nicht mal einen rhythmischen Marker. Es ist in der Tat völlig frei, weil ich spiele ja nicht auf einem Beat. Also doch, es gibt Themen, ja, wo ein Beat durchaus drunter liegt. Und es gibt aber einfach ein Großteil der Musik ist erzählend, ja? Also arbeitet nicht mit rhythmischen Parametern, ja, oder ist auch viel Sound und es ist das Gegenteil zu diesem Projekt mit dieser CD. Ich spiele nur E-Gitarre und sehr verfremdet. Also es klingt zum Teil dann wirklich nicht mehr nach Gitarre.
0: Sehr spannend. 28. November war das.
1: November.
0: Betriebswerk Heidelberg. Auch toll. Sehr schöne Location.
1: Ja.
0: Unsere Sendung ist fast vorbei. Ich kann es nur empfehlen. Das werde ich mir vormerken. Das klingt super interessant. Und am 10. treffen wir uns eh.
1: Ich hoffe doch.
0: Logischerweise.
1: Ja, gerne, ja.
0: Vielen Dank, Klaus Besser-Ferrari, dass du heute bei uns warst.
1: Ja, vielen Dank für die Einladung, natürlich.
0: Dann bis dahin.
1: Ja, tschüss.

Ja, willkommen zur Easy Killer Sendung im September. Easy Killer hört ihr jeden zweiten Samstag im Monat von 20 bis 22 Uhr. Oder ihr hört Easy Killer aus dem Repeat-Betrieb des Bermuda-Funks. 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So auch diese Sendung hier. Und heute geht's um Platten, die ich aus Großbritannien mitgebracht habe. Da war ich gerade 2,5 Wochen und bin mit gefühlten 5 Kilo Platten zurückgekommen. Mit dem Eurostar. Hab festgestellt, dass von Door to Door, wie man heute so schön sagt, dass man in 8 Stunden mit aus der Haustür rein, in der Haustür in London rein, 8 Stunden braucht. Wahnsinn. Und alles per Zug über Paris. Tolle Sache. Tolle Sache auch ist natürlich, dass Großbritannien das Land ist, wo man der jamaikanischen Spezialmusik Reggae, Ska, Rocksteady, Dancehall, Jungle und so weiter ja am nächsten kommt, wie schon oft hier in der Sendung erwähnt. Das heißt, ihr findet da jede Menge gebrauchte Platten aus diversen Reggae-Epochen. Von denen habe ich natürlich einige mitgebracht. Hab gewühlt und gestöbert in Speakeasy-Plattenläden und in London in den einschlägigen Record-Stores. Und die Platten, die spiele ich heute gnadenlos eine nach der anderen runter. Dazu kommt, letztes Mal habe ich mich ausführlich über Victor Axelrod ausgelassen. Das lag daran, dass ich eine Single bestellt hatte, die dann nicht kam, und das habe ich zum Anlass genommen, nicht nur über die Single, die nicht da war, zu reden, sondern ausführlich über das Schaffen von Victor Axelrod. Jetzt ist die Single da. The Sacred Souls mit Victor Axelrod, und genau das kommt jetzt.

Da verhallen die Sacred Souls mit Victor Axelrod im Reggae-Remix von Victor Axelrod auf Deptone Records. Ja, gerade erschienen, und ich möchte mich jetzt nicht weiter über Victor Axelrod und Deptone und so weiter auslassen. Das habe ich das letzte Mal wirklich ausführlich gemacht. Trotzdem spiele ich jetzt noch The Sacred Souls. The Sacred Souls sind eine super sweete, romantische Soul-Partie, würde ich sagen. Ja, Deptone, typisch irgendwie dieser Retro-Sound, der an die 60er Jahre erinnert, der aber total aktuell eingespielt ist, aber natürlich sehr rückwärtsgewandt ist, aber dadurch auch irgendwie sehr schön, sehr toll. Und jetzt The Sacred Souls, kein Reggae, aber hier ist ja nichts verboten, meine kleinen Reggae-Sendung. Easy Killer, hören wir Lady Love, einen wunderbaren Soul-Track.

Groundation, die kalifornische Reggae-Band, hier mit zwei Songs, mit zwei Tracks, wo unter anderem auch Sänger von The Abyssinians, Israel Vibration und gerade unverkennbar die Kongos beteiligt waren. Also auch so ein Projekt, wo eine, ja, ich sag mal, etwas jüngere Band, weil ganz so jung sind die auch wieder nicht, so alte Reggae-Aktivisten, Sänger, Musiker dazunehmen. Und in dem Fall dieser Platte von 2022 von Groundation waren eben diese wirklich alten Männer beteiligt, von den Abyssinians, von Israel Vibration und den Kongos. Was man bei den Kongos beim letzten Song One Rock unverkennbar an dem Falsett von Cedric Maiten erkennen kann. Also ist jetzt stark Nerdtum hier, aber ich hoffe mal, einige von euch, die meine Sendung hören, sind ähnlich Reggae-nerdig unterwegs vielleicht und wissen mit dieser Info was anzufangen. Also nochmal, die Kongos haben wahrscheinlich irgendwie, ist eins der allerbekanntesten Reggae-Alben rausgebracht. Ja, in der Mitte der 70er von Lee Perry produzierten Kongos selbstbetitelten Album. Ja, das wird regelmäßig in so Top 100 Listen gelistet und ist auch ein tolles Album. Liegt auch daran, an diesem tollen Gesangstrio Cedric Maiten, Roydell Ashanti Roy Johnson und Derek Watty Burnett, die da wirklich toll liefern und die auch hier wieder toll geliefert haben. Ja, Groundation habe ich nicht in England gekauft, sondern in Wales, um genau zu sein, Cardiff. Da gab es auch drei tolle Plattenläden irgendwie, unter anderem den ältesten Plattenladen überhaupt, der noch existiert, die schon mit Shellax angefangen haben und jetzt noch aktiv sind, aber auch einen tollen, ich sag mal, Speakeasy-Plattenladen, der nicht so einfach zu finden war, den man irgendwie über Maps oder so digital sehen konnte auf dem Stadtplan von Cardiff, der sich dann aber echt versteckt in so einem Bürogebäude befand, wo man auch durch diverse Türen musste, wo man erstmal klingeln musste, jemand auf sich aufmerksam machen musste und dann betrat man einen Raum, wo zwei absolute Nerds gerade dabei waren, Platten zu sortieren und die auf einem unglaublichen Vorrat von gebrauchten Platten saßen und auch ein sehr großes Reggae-Fach hatten. Und ja, natürlich gibt es in Großbritannien sehr viele gebrauchte Reggae-Platten, vor allem Singles, Maxis und so aus der Dancehall-Zeit und aber auch andere. Aber Dancehall ist, glaube ich, immer sehr stark repräsentiert. Early Dancehall. Und ja, da spiele ich jetzt gleich mal einen Wackies-Track von dem New Yorker Label Wackies und da hören wir Sugar Miner.

0: Schön, Jalon. Blöd so,
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Sugar meine mit One Time Girl oder Sometime Girl. Sometime Girl, ich korrigiere mich. Ihr hört immer noch Easy Killer in der September-Ausgabe. Ihr hört Bermudafunk auf 89,6 MHz in Mannheim und 105,4 MHz in Heidelberg. Und Easy Killer hört ihr jeden zweiten Samstag im Monat von 20 bis 22 Uhr in der Erstausstrahlung in, und aus dem Repeat-Betrieb könnte es sein, dass Easy Killer auch öfters mal so wiederholt ist und er sitzt dann irgendwie eines Tages mittags vor eurem Radio und denkt so, wow, da kommt Easy Killer, die Reggae-Sendung hier auf Bermudafunk. Und ja, wie gesagt, ich war in Großbritannien, hab da Plattenläden durchsucht und spiele euch heute diese Ergebnisse meiner Suche und was ich jetzt hier rumliegen habe, sind 4, 5 Maxis, ich würde mal sagen, aus den 80er Jahren. Schwer zu sagen, weil diese Maxis, die haben natürlich immer nur so Blank-Cover und da steht nichts drauf, außer vielleicht gerade mal noch der Name des Labels und auch das muss nicht unbedingt stimmen. Hier hätte ich zum Beispiel Fashion-Label, ist ein bekanntes Londoner Reggae-Label aus den 80er Jahren und hier steht zufällig auch mal eine Zeit drauf, 1988, die hören wir nachher, Big Rumpus, aber jetzt liegt erstmal auf Frankie Paul, auch einer der größeren Reggae-Stars und ich spiele jetzt einfach mal meine ganzen Maxis hier durch, inklusive aller Versions, ihr wisst ja, Version Galore, Play Some More ist hier bei mir in der Sendung, in der Easy Killer Sendung das Motto. Also da wird alles gespielt, bis zur letzten Version wird gnadenlos die Maxi durchgehalten und auf den Maxis ist natürlich immer der Song an sich. Dann kommt die Version und dann singt noch jemand anders auf den gleichen Rhythm und das ist ja das Tolle irgendwie an Reggae, genau das. Deswegen mag ich Reggae, diese Varianten, die aus einem Rhythm gemacht werden. Und jetzt, wie gesagt, hören wir Frankie Paul mit The Beginning of the Ending und die spiele ich gnadenlos durch bis zum letzten Track, bis zur letzten Version und dann kommen auch alle anderen Maxis. Deshalb hört ihr mich jetzt lange nicht und dafür allerfeinste Reggae-Music im Early Dancehall-Style aus den 80er Jahren.

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1: Ihr seid mittlerweile mit mir hier in der zweiten Stunde bei Easy Killer angelangt. Easy Killer jeden zweiten Samstag im Monat. Von 20 bis 22 Uhr in der Erstausstrahlung oder meistens auch live. Und wenn ihr Easy Killer an irgendwelchen anderen Tagen hört, dann kommt er aus dem Repeat-Betrieb hier im Bermuda-Funk. 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Ja, am Mikrofon ist Martin Keller und ihr hört die Reggae-Sendung hier auf Bermuda-Funk, Easy Killer, und gerade die längere Strecke meine Maxis gespielt, die ich in England gekauft habe, um genauer zu sein, Cardiff und London. Und London ist natürlich immer eine Reise wert, und vor allem für Leute, die an Reggae interessiert sind, allen Reggae-Spielarten. Und ja, mir gelang es, auf ein Konzert zu gehen von Ike Maus, Rubber Dub Star der frühen 80er Jahre, würde ich sagen. Frühe Mitte 80er Jahre hatte Ike Maus so 2, 3, 4 Hits auf Jamaica und in der Reggae-Community, und einer davon ist Ganja Smuggling.

0: Yeah, you see that one there? Ganja smuggling. Yeah. I don't see it come out style that. That's it. You see that one I know? It's called For Removal and For Hire.
1: Ike Maus mit Ganja Smuggling, ich glaube 1982 aufgenommen, beim Reggae Sunsplash in Jamaica, vor Fachpublikum vorgetragen, sogar angesagt von einem Radiosprecher. Das habe ich jetzt aber ein bisschen rausgelassen, weil ich bin ja selber Radiosprecher, aber Ike Maus erzählt am Anfang, wie er eigentlich an die Sache rangeht. Er sagt, some say la la, some say war war, some say yeah yeah, I say bidi bidi bidi bong bong, bidi bong bong, bidi bang bong. Ja, ich kann es nicht genau nachmachen, aber das ist der charakteristische Style von Ike Maus. Und den pflegt er nach wie vor, wie in London vorletzte Woche zu sehen war, wo ich beim Ike Maus Konzert in Lewisham war, in South London, in einem Club namens Fox and Firkin. Das war ein toller Abend. Gar nicht mal so sehr wegen Ike Maus, der schon so ein ganz klein bisschen Haspian ist und dann auch auf der Bühne auch viel so Witzchen gemacht hat. Ist ja okay. Im Publikum hat es gefallen und alle konnten sogar diese Texte mitsingen, inklusive der Scatting und der spezifischen Ike Maus Herangehensweise. Ich habe mich immer gefragt, wieso heißt der Typ eigentlich Ike Maus, also Ine Maus sozusagen. Vielleicht hängt es damit zusammen, dass er ein wirklich großer Typ ist. Also ich glaube, der ist so an die 2 Meter groß, habe ich das Gefühl gehabt irgendwie. Und war begleitet an dem Abend eigentlich viel besser von Horseman, einem Londoner Schlagzeuger und Toaster, der das Ganze auch eingeleitet hat, im Hintergrund begleitet als Selector von Prince Fatty, der auch ein toller Producer ist, unter anderem Holly Cook produziert hat und diverse andere englische Reggae-Acts. Und ja, die zwei sind ein kongeniales Team. Horseman und Prince Fatty, die haben also eine tolle Show hingelegt. Prince Fatty, die Tracks hinten und die Dubplates. Und Horseman hat darüber super getoastet und mit dem Publikum agiert, interagiert und so weiter. Und dann kam Ike Maus und das Ganze war natürlich der Hauptact, aber eigentlich war das Bessere an diesem Abend Prince Fatty zusammen mit Horseman. Ja, Original DJing in Lewisham war da zu sehen, fand ich auch mal eine echt tolle Erfahrung, so jemand zu sehen wie Horseman, der da so wirklich locker runtertoastet und improvisiert. Und ja, ich hatte ihn schon mal gesehen in Köln vor 2,5 Jahren beim Freedom Sounds Festival. Ist er Aktivist, war mit Schüler- und Schülerinnen-Bands, die da regelmäßig auftreten beim Freedom Sounds Festival, auf der Bühne, hat er mitgemacht und so und war omnipräsent und überhaupt ein toller Typ. Ja, toll. Ein tolles Konzert. Und diesen Fox and Firkin spielen demnächst Carol Thompson und Janet Kay, zwei Lovers Rock Queens aus den 80er Jahren, die immer noch aktiv sind und die auch Teil einer tollen Ausstellung waren im V&A East, also Victoria and Albert Museum Ost-East im East End in Hackney. Gibt es da seit gar nicht so langer Zeit einen neuen Museumsbau und da läuft im Moment eine Ausstellung The Music is Black, die also komplett versucht, die britische Entwicklung der Black Music abzubilden. Und die Bandbreite geht dabei von Roots and Influences, also Calypso und so weiter. Es geht weiter mit, also es gibt verschiedene Abteilungen, der könnte rein mit Kopfhörer, kriegt alles mit, wird alles gespielt. Lovers Rock, Two-Tone, Britfunk, Jungle Drum and Bass, Trip Hop, UK Garage, Grime, also das reicht aus dem, also wir fangen wirklich an im frühen 20. Jahrhundert, Ende 19. Jahrhundert bis hin zur Gegenwart und es ist wirklich toll aufbereitet. Ihr könnt da irgendwie Kleidung sehen von großen Stars, von Polystyrene und Paul in Black und diversen anderen Künstlerinnen und Künstlern. Und ihr könnt dort tolle Sachen anhören und Videos sehen und Artefakte anschauen. Ganz tolle Ausstellung, die ich nur empfehlen kann. Und ein zentraler Bestandteil, wo wir dabei sind, ein Bestandteil ist Lovers Rock, einer von vielen Bestandteilen. Lovers Rock, die britische spezifische Ausformung von Reggae, die sich so ein bisschen an Soul und R&B eher orientiert hat, die also nicht so hart war wie Dancehall oder Dub, sondern eher so ein tanzfreudiges, soulfreudiges Publikum angesprochen hat. Und einer der wichtigsten Aktivisten dort war Dennis Bovell, den ich hier schon öfter mal thematisiert habe, was aber auch kein Wunder ist, weil der ist wirklich omnipräsent in der britischen Reggae-Szene und war auch vor ein paar Jahren bei dem tollen Filmprojekt Small Axe wieder beteiligt und hat auch schon in den frühen 80ern einen Film namens Babylon mitbegleitet als Musiker und ich glaube, er spielt auch mit und auch bei Small Axe hat er so einen Cameo-Auftritt. Und eine Folge von Small Axe dreht sich so um diesen Song, den wir jetzt gleich hören, von Janet Kay. Und ja, ich habe jetzt mal hier meine Dennis Bovell Compilation mitgebracht, die vor ein paar Jahren auf Trojan rauskam, wo also sein Schaffen ganz gut abgebildet ist. Und ich habe auch noch eine Platte von ihm gekauft in London, eine neuere. Und das alles hören wir jetzt mal an. Und wir fangen an mit Silly Games von Janet Kay und danach den Silly Dub von Dennis Bovell. Zunächst Silly Games. Wie gesagt, ein Song, um den sich mehr oder weniger dreht in einer von dieser Small Axe-Folgen, also einer, ich glaube, fünf- oder sechsteiligen britischen Fernsehproduktion, Serienproduktion, die vor ein paar Jahren rauskam und die sich um die Black Community in Großbritannien dreht. Und da diverse Aspekte beleuchtet, in jeder Folge einen anderen. Und in einem geht es um einen sogenannten Blues-Dance, das heißt so eine Privatparty im großen Stil mit Soundsystem, irgendwo in London, irgendwo in den frühen 80er Jahren. Und wie gesagt, einer der Songs, um die sich da dreht, ist Silly Games von Janet Kay.

Dennis Bovell und Janet Kay mit Silly Games, Silly Games Dub. Ja, tolle Version. Und auch ein toller Song, der auch in dem in der Folge Lovers Rock von Small Axe, der Filmreihe, die der Regisseur und Künstler Steve McQueen 2020 abgedreht hat, eine wichtige Rolle spielt. Ja, ist ein super Song und wer unbedingt will, der kann Janet Kay und Carol Thompson, zwei Queens of Lovers Rock, am 10. Oktober in London im Fox & Firkin sehen, in Lewisham, also wer da zufällig ist, hingehen. Es lohnt sich auf jeden Fall. Ja, ich habe immer so rumgemacht, so nachdem ich in den letzten Folgen, Easy Killer Folgen, irgendwann mal das neue Holly Cook Album gespielt hatte, nachdem ich die in Köln gesehen hatte und total begeistert war und dann sie irgendwie zwischendrin mal so anklingen ließ, Ring My Bell irgendwie auf ihrem Rhythm. Und das da so vielleicht mal kurz ansang und dann dachte ich, hey, warum macht da eigentlich Holly Cook keine Reggae-Version von dem eh leicht angeraggeten Ring My Bell Disco-Song aus den späten 70er Jahren. Und dann habe ich festgestellt, es gibt schon eine und ich habe sogar eine Platte davon und zwar von den Blood Sisters, Ring My Bell, vermutlich auch aus den späten 70er, Anfang 80er Jahren, eine tolle Version und diesmal voll.

Ja, ein bisschen ungewöhnliche Dub-Version von Dennis Bovell. Und zwar von dem Album, 2025er Album Cloud Music, genau, von Dennis Bovell. Und bezeichnet das selber als Archive Music. Archive Music ist irgendwie so Musik, die einfach mal so eingespielt wird und dann später eigentlich dazu bestimmt ist, zum Beispiel bei Filmen im Hintergrund zu laufen und so. Aber ich glaube, Dennis Bovell hat es dann so erklärt, dass das einfach Musik war, auf die er zwischendrin mal so Bock hatte und die er dann einfach so anlasslos aufgenommen hat. Und jetzt 2025 veröffentlicht, dass die Stücke schon ein bisschen älter sind, kann man daran erkennen, dass da zum Beispiel, Rico Rodriguez noch mitspielt auf einem Stück. Und zwar ist ja Rico Rodriguez schon vor längerer Zeit leider von uns gegangen. Rico Rodriguez, vielleicht der wichtigste Ska, Reggae und sonst was Posaunist, der unter anderem bei den Specials mitgespielt hat, aber auch auf unfassbar vielen Reggae Projekten und bei unfassbar vielen Bands und Platten mitgemacht hat, und der erscheint hier noch auf einem Song. Das heißt, die Songs sind schon ein bisschen älter und Dennis Bovell hat sie halt jetzt rausgehauen letztes Jahr mit so einem relativ seltsamen Album. Also das, was hier wir gerade gehört haben, ich glaube, das, man weiß nicht genau, wer da im Hintergrund gesungen hat, ob das ein gesampelter Kirchenchor war oder so, ich weiß es nicht. Und die Liner Notes, die verraten es irgendwie auch nicht so richtig. Genau wie bei der nächsten Platte, da wird auch überhaupt nichts verraten, wer da überhaupt spielt. Freedom Sounds Redemption Dub habe ich von Honest Johns, das ist ein Plattenladen und auch tolles Label in Notting Hill in London, die so einen ganzen Katalog an diversen Musiken haben, die vielleicht auch mit bekannt sind durch diese Calypso-Serie. London is the place for me. Tolle, ich glaube, da gibt es schon 7 Teile oder 8 oder so. Das sind immer so Doppel-LPs, die so, ja, die frühe Calypso-Szene und was der Mento-Calypso-Szene in Großbritannien dokumentieren. Da könnt ihr tolle Aufnahmen hören aus den 40er, 50er und frühen 60er Jahren, die alle so ein bisschen ironisch mit dem Leben der jamaikanischen Community oder der Westindies Community in Großbritannien sich auseinandersetzen. Und die haben aber auch zum Teil ganz coole Reggae veröffentlichen, Honest Johns, und auch natürlich ein riesen Reggae-Fach in ihrem Laden, und da habe ich diese Platte rausgezogen, die auch so ein bisschen mit diesem Archive Music hier, Distribute by Archive Recordings steht da drunter, das heißt und überhaupt niemand, nix, wer da überhaupt gespielt hat und sonst was. Außer wo es einen Hinweis gibt, nur dass es aufgenommen ist in Randy's Aquarius Channel One Studios, das heißt auch so amtlichen Reggae- und Dub-Studios auf Jamaika. Und entsprechend geil ist die Platte auch, muss ich sagen. Aber man weiß nicht, wer das spielt eigentlich. Rhythm is played by Soul Syndicate. Also der Name Soul Syndicate ist natürlich jetzt eine super Referenz auch, ist quasi die Backing-Band von diversen tollen Studio One-Sachen. Ist eigentlich die Backing-Band von den meisten tollen Studio One-Songs, die in den frühen 70er Jahren auf Jamaika in Kingston entstanden sind. Ja, aber wie gesagt, das ist irgendwie, sind Sachen, die tauchen halt auf, weil die Soul Syndicate natürlich auch immer im Studio irgendwas so auf Halde gespielt haben. Und dann kam irgendjemand, hat da drauf gevoiced oder auch mal nicht. Und ich kenne die meisten Tracks jetzt, glaube ich, nicht. Jedenfalls kenne ich keinen, den es gibt von den Rhythms, die wir jetzt hören, wo irgendjemand drauf gesungen, drauf gespielt hat. Aber natürlich ist das eine allerfeinste

Soul Syndicate mit der Right Way Version Number 2. Ja, tolle Platte. Soul Syndicate, Session Band, Backing Band aus den frühen 70er Jahren mit amtlichen Leuten, die sehr viele Hits auch aus den frühen 70er, Reggae-Hits aus den frühen 70er Jahren begleitet haben und eingespielt haben, die hier so diese relativ neue, vermute ich mal, schwer zu sagen, weil da wirklich so relativ wenig draufsteht von wann und so. Aber tolle Platte, kann ich nur empfehlen, wenn man die irgendwo kriegt. Freedom Sounds Redemption Dub. Das war jetzt die vorletzte Platte, die ich gespielt habe von meinem UK-Besuch. Und jetzt kommt eine, die geht nicht so leicht runter wie die hier, nämlich ein Live-Bootleg von den Slits, das auf irgendeinem Markt, auf irgendeiner Gebrauchtkiste rausgezogen habe. Ja, wahrscheinlich von 1981, glaube ich, zumindest. Da natürlich auch null Angaben drauf und auch nicht mal The Slits steht drauf, sondern man muss ja schon wirklich wissen, dass die einen berühmten Song haben namens Typical Girls, einer der tollsten Slits-Songs. Und ein bisschen so am Artwork kann man sehen, dass derjenige, der das Cover-Motiv gezeichnet hat, irgendwie unterschrieben hat und 1980 dazu geschrieben hat. Und ansonsten steht da vorne drauf Typical Girls, live in Cincinnati und San Francisco, USA, vermutlich auch, ja, vor 1980 oder so, 80, um die 80er Jahre, 1980 rum. Ich bin ja immer so ein bisschen zurückhaltend, was so Live-Bootlegs anbetrifft, aber auf der Platte ist relativ gut aufgenommen und man kann relativ genau erkennen, wie die eigentlich so auch live das rübergebracht haben, was die Slits auf ihrer ersten ganz berühmten, tollen, super geilen Platte Cut damals aufgenommen haben. Wieder mit Dennis Bovell, schon wieder, kommt er hier vor. Der hat damals die Slits-Platte Cut, The Cut produziert, The Slits, The Cut. Total super, Post-Punk müsste man eigentlich schon sagen, Platte, weil es wirklich nicht einordnenbar, was die da machen. Und dann haben wir so ein bisschen Reggae-Bezug auch ohne Dennis Bovell gehabt. Ari Up war so eine Rasta, eine Frau, die es dann später ziemlich ins Rastertum reingeschmissen hat. Die Frontfrau der Slits. Und ja, und auf der Platte, auf diesem Bootleg, ist eine Live-Version von Man Next Door drauf. Mal gucken, ob ich das noch irgendwie in einer Version von Dennis Brown zum Beispiel gibt es eine tolle. Aber hier hören wir jetzt erstmal die Slits live in Cincinnati oder San Francisco, vermutlich irgendwie 1980 mit Man Next Door.

Ja, da ist die Version von den Slits vorbei. Man Next Door mit den Slits, mit der unglaublichen Ari Up am Gesang. Und ja, eine Aufnahme von vermutlich 1980 oder so, oder 81 vielleicht. Und ja, dann bleibt mir nur noch Tschüss zu sagen. Wir haben noch 4 Minuten und da reicht es gerade noch, die Man Next Door Version von Dennis Brown zu spielen. Eine von vielen, es gibt übrigens auch eine von Massive Attack, aber das schaffen wir heute leider nicht mehr. Ich sage Tschüss am Mikrofon. Bei Easy Killer war Martin Keller und ich hoffe, wir hören uns im Oktober wieder. Und damit Man Next Door von Dennis Brown.

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Hier ist wieder Kai Uwe im Studio. Heute in der September-Ausgabe gibt es in der ersten und zweiten halben Stunde thematisch dasselbe wie im letzten Monat. In der zweiten halben Stunde spiele ich wieder Musik von Jan Kemper und ihr hört Teil 2 meines Jan Kemper Interviews vom 12.08., was mich sehr gefreut hatte. Ich hatte nämlich Simon, Jan in Anführungszeichen, Kemper hier in den heiligen Hallen des Bermudafunks zu Gast am Mikro. Und in der ersten halben Stunde eine weitere Episode meiner Stilistik-Reihe Thrash Around the World, meine Special über den Thrash Metal. Auch heute verschone ich euch noch mit Musiktheorie, Spieltechniken etc. und langen Ausflügen in die Musikgeschichte. Das wird aber kommen, ich schwöre. Als Einstieg habe ich mal wieder Musik aus dem Ruhrpott, ja, von meinen Lieblingen Creator aufgelegt mit Hordes of Chaos aus 2009. Von den Big Four, den großen Vier des deutschen Thrash Metal, also Sodom, Creator, Tankard und Destruction, hatte ich die letztgenannten all die Jahre noch nie in meinen Sendungen gespielt. Die Lücke schließe ich heute. Destruction gleich im Doppelpack mit 2 Stücken aus den glorreichen 80er Jahren. Als erstes Curse the Gods und anschließend Confused Mind.

Als nächstes eine Band, die schon seit 1983 existiert in der Thrash-Metal-Welt und das sehr einflussreich, die ich bislang aber noch nie gespielt hatte in den über 8 Jahren meiner Sendungen, DRI, die Dirt and Rotten im Beesiles, aus Kalifornien, und das passt alles wie Arsch auf Eimer an dieser Stelle, von ihrem 1989er Album Thrash Zone, der Opener Thrash Art.

Das war ein cooler Stampfer, oder? Im mittleren Tempobereich gehalten, ohne sogenannte Prügelattacken, Blacklist von der Bay Area-Legende Exodus. Von ihrem 2004er Comeback-Album Tempo of the Damned. Und auch hier schließe ich eine Lücke. Exodus hatte ich bislang noch nie in meinen Shows aufgelegt, wurde also höchste Zeit. Und weil ich einen Bildungsauftrag habe, sei noch erwähnt, Exodus, zu den Exodus-Gründungsmitgliedern zählte auch Metallica, der spätere Metallica-Gitarrist Kirk Hammett. So, ihr hört These Times Are Heavy im Bermuda-Funk aus der alten Feuerwache in Mannheim. Die zweite halbe Stunde fängt gleich an. Regionalspezial, nämlich Simon Kemper alias Jan Kemper aus der schönen Pfalz, aus St. Martin an der Weinstraße, war bei mir zu Gast im Studio, heute Teil 2 dieses Interviews vom 12.8. Zunächst wieder ein Stück aus Jan Kempers neuem Album Spuren, nämlich War. Yeah.

0: Simon, wir haben gerade War gehört von deinem aktuellen Album Spuren.
1: Genau.
0: Du hattest in deinem Home-Studio, in deinem Home-Recording, einen Gast,
1: Ja,
0: einen Rapper.
1: genau, ja.
0: Monster nennt er sich als Künstlername. Er wohnt bei dir im Ort.
1: Ja, ungefähr, also 10 Minuten ungefähr von mir entfernt. Und ja, macht auch selber Musik, so Bereich Hip-Hop und sowas. Aber auch halt zum Beispiel Metal auch, weil er hört auch privat, glaube ich, sehr gerne Metal und sowas
0: Ja.
1: und hat dann quasi, ja, mag viele Genres auch.
0: Also wie Ice-T quasi, der hat auch ein Metal-Projekt nebenbei, ne? Also
1: Ja,
0: Monster ist
1: ja.
0: quasi St. Martins Antwort auf Ice-T, wenn man so will, ne? Salopp gesagt. Ne? Auf jeden Fall cool, dass ihr das auch zusammen gemacht habt und dass er auch so offen ist für andere Sachen.
1: Ja.
0: Okay. Kanntet ihr euch schon länger aus der Schule oder wie hat sich das ergeben?
1: Also ich glaube, wir haben uns vor 3 Jahren kennengelernt. Das war beim Judo,
0: Okay.
1: weil wir beide haben in der Nähe von dort, wo wir wohnen, so Judo quasi besucht, eine Sporthalle, und irgendwann haben uns dann mal so getroffen, ein bisschen geredet, weil wir auch beide halt viel mit Musik schon,
0: Zu tun hattet, ne?
1: genau. Und ja, und das hat sich dann irgendwie so mit einer Freundschaft entwickelt, auch dass ich mir seinen Text angehört habe, er hat sich meine Songs angehört oder sowas, und dann auch schon ein paar Monate später erste Songs zusammen und sowas, und genau.
0: Cool, ja. Und auf dem Stück oder auf den beiden Stücken vom neuen Album, er ist ja bei zwei Songs vertreten, hat auch selber seine eigenen, also die Texte von seinen Passagen auch selber
1: Genau,
0: geschrieben. Okay,
1: ja.
0: cool. Simon, es geht weiter mit Musik von dir. Ein älteres Stück, aber neu aufgenommen. Wach auf. Viel Spaß.

0: Moisnak, ein Stück in seiner slowenischen Muttersprache, habe ich noch hinten dran gehängt. Ja, das war Jan Kemper mit. Ja, Moisnak. Simon, wie wir schon besprochen hatten, bei dir stehen mehrere Gigs an demnächst. Du hast auch gesagt, du bereitest dich oder wie du dich vorbereitest. Erzähl das mal.
1: Ja, also es gibt im Prinzip, glaube ich, für jeden Auftritt immer so ein paar Rituale, die ich so jeden Tag mache. Oder beziehungsweise an den Tagen, wo die Auftritte sind. Mhm. Und es klingt vielleicht ein bisschen übertrieben manchmal.
0: Mach nichts. Ne? Aber man hat so seine Rituale.
1: Ja. Und zwar fängt es schon morgens damit an, dass ich für jeden Auftritt immer um 6 Uhr aufstehe. Also egal, ob Wochenende, Wochentag, immer um 6 Uhr.
0: Weil vorbildlich, da, ja.
1: Weil da ist auch einfach halt, hast noch viel Zeit für Vorbereiten, Essen oder irgendwie sowas halt.
0: Warm spielen.
1: Genau, ja. Mhm. Und ja, ansonsten, wenn ein Auftritt ist, auch über den Tag esse ich auch meistens wenig bis gar nichts.
0: Ja.
1: Mhm. Also nur halt Frühstück so normal. Mhm. Aber ansonsten nur vielleicht ein belegtes Brötchen oder so und dann bis zum Ende vom Auftritt erstmal nichts.
0: Ja.
1: Und ja, ansonsten habe ich für die Auftritte selber immer noch meine Jacke immer an. Schon seit mehreren Jahren. Also eine Jacke, die ich immer für Auftritte anziehe, weil
0: die... Auf der Bühne?
1: Ja, genau.
0: Okay.
1: Weil ist einfach irgendwie meine Glücksjacke oder so, ich weiß nicht. Ich mag sie einfach irgendwie.
0: Ja.
1: Und das ist auch die von Neurosis.
0: Okay,
1: genau.
0: Okay.
1: Und ja, und ansonsten auch immer noch auf der Bühne immer das gleiche Wasser aus Slowenien.
0: Okay, cool. Cool. Nee, das ist, da ist überhaupt nichts dagegen einzuwenden. Man hat so seine Sicherheiten dann, eigentlich so mental, ne? Und
1: ja, genau.
0: Es steckt ja auch Sinn, ne? Sinn hinter Ritual, ne? Mhm. Es wird natürlich auch missbraucht, sage ich jetzt mal, ne? Weil irgendwelche Kulte, die binden ja ihre Mitglieder durch Rituale besser an sie. Ja. Ne? Auf jeden Fall, es hat aber auch eine beruhigende Wirkung. Ich kann das nachvollziehen, auch Essen. Ne? Mhm. Es macht dann, wenn der Magen nicht so voll ist, ne? Ist man klarer im Kopf.
1: Ne? Ja, wahrscheinlich. Ne?
0: Für deine Live-Gigs, nach welchen Kriterien wählst du denn deine Setlist aus? Welche Stücke du aus deinem Repertoire du spielen willst?
1: Ich glaube, so ein Hauptkriterium ist einfach auch die Spielbarkeit von den Songs. Weil auf meinen ganzen Alben habe ich ja viele Songs, die ich theoretisch live spielen könnte.
0: Ja.
1: Nur da wir halt meistens als Duo sind oder auch Solo, muss man halt schauen, wie man das live irgendwie umsetzt mit einem Instrument und Looping und
0: Schlagzeug. Ja, also ein Melodieinstrument, ja.
1: Genau, ja.
0: Also Schlagzeug ist ja. Ja, es gibt ja noch Leute, die über die Beatles sagen, drei Musiker, ein Schlagzeuger, aber Schlagzeug, nee, ist wirklich ein richtiges Musikinstrument, ne, wo auch eine gewisse Musikalität dazu gehört. Und ja, klar, das wird dann schwierig umzusetzen. Ja,
1: ja, genau. Aber ansonsten halt auch so, werden Songs natürlich auch ausgewählt, die ich oder Leon einfach, die wir einfach mögen.
0: Okay. Mhm. Also du bist auch kein Diktator, ne?
1: Nee.
0: Also wenn Leon sagt, ja, das ist eigentlich ein Stück, wo ich nicht so spiele, so, ja, das, mir, das liegt mir nicht so, dann das sagst du auch, okay, alles
1: ja,
0: klar.
1: Okay. Ja. Also wir, er gehört schon quasi einfach zur Band und auch generell zum Live-Set und so dazu und hilft natürlich auch einfach mit dabei, mit Tipps oder alles.
0: Ja.
1: Ist dann auch cool.
0: Mhm. Und hast du generell, abseits von Live-Gigs und Spielbarkeit, hast du da Songs, die dir mehr liegen, die du wirklich gerne magst oder wenig aus deinem Repertoire?
1: Ja, also zum Beispiel so ein Song, den ich live sehr, sehr mag, ist zum Beispiel Strom der Welt.
0: Ja.
1: Weil er einfach live irgendwie nochmal einen ganz anderen Vibe hat als jetzt zum Beispiel.
0: Den hatten wir letzten Monat gehört hier.
1: Ja. Genau. Mhm. Ja, weil er auch so Richtung Nu Metal, Metalcore irgendwie so die Richtung geht. Und es ist halt auch einfach sehr cool, ist live zu spielen.
0: Ja, also macht Spaß.
1: Genau.
0: Und
1: wenn ich das sagen darf, ein Song, den ich nicht so sehr mag, den wir aber trotzdem ab und zu live spielen, wenn wir ein längeres Set haben, weil wir generell einfach auch eine bestimmte Länge manchmal füllen müssen, dann wird er eins genommen. Und zwar ist der Song Leben.
0: Ja.
1: Und ja, ich mag den halt irgendwie nicht, weil ich finde ihn tatsächlich irgendwie langweilig.
0: Okay.
1: So zum Spielen einfach. Weil er ist an sich so ein Song, den kann man schon hören, aber ist halt irgendwie für live so für mich persönlich irgendwie ein Lückenfüller
0: fast. Ja, ist auch völlig legitim. ja, man sagt zwar über Musiker, ne, sie schreiben ihre Songs und haben alle ihre Kinder lieb, aber letztendlich ist es dann auch so, ne, bei Live, ja, dann, ja, dann stellt sich raus, ja, ist doch nicht so das Optimale, ne, genau, und dann lässt man eher weg, ne. So, Simon, der nächste Song von dir, ich habe mir rausgesucht, oder wir haben uns rausgesucht, Wahrheit.

0: Das war wieder These Times Are Heavy hier im Bermudafunk aus der alten Feuerwache Mannheim. Heute zu Gast im Studio war Jan Kemper alias Simon Kemper. Simon, es hat mir sehr viel Spaß gemacht, jetzt hier im Studio zu sein, ja, im Interview. Das war auch meine Premiere für ein Interview. Ich glaube, deine auch, oder? Oder hattest du schon mal?
1: Ich hatte tatsächlich schon mal, aber...
0: Im Radio oder in der Zeitung?
1: Beides.
0: Okay, cool. bei welchen Sendern oder bei welchen Zeitungen?
1: Also Sender war beim Freien Radio in Stuttgart.
0: Okay.
1: Mhm. Und bei einer Sendung im Deutschlandfunk Kultur.
0: Ah, okay.
1: Genau.
0: Cool, ja.
1: Und ja, Zeitung war die Rheinpfalz.
0: Die Rheinpfalz natürlich, genau. Klar, in der Pfalz, ja. Ja, also wie gesagt, hat mir sehr viel Spaß gemacht, ne?
1: Mir auch.
0: Alles Gute. Dankeschön.
1: Ach,
0: ja, alles Gute auch. Viel Glück für die Live-Auftritte auch. Ne? Gutes Gelingen. Ne? Viel Spaß weiter mit deiner Musik.
1: Ne? Danke, danke.
0: Danke auch. So, zum Schluss. Was haben wir rausgesucht noch? Ein Stück von Jan Kemper, Gedanken. Ich sage ciao, ciao, bis nächsten Monat.

Das war These Times Are Heavy. Ihr hört den Bermudafunk aus der alten Feuerwache Mannheim. Mailadresse der Sendung heavy@bermudafunk.org. Knapp 3 Minuten Platz habe ich noch. Das heißt, es gibt noch ein Stück von Jan Kemper zu hören. Nonsense. Ich sage, und jetzt aber wirklich, ciao, ciao, bis nächsten Monat. Nonsense.

0: Hören Sie jetzt, Nation in Angst, eine, was?
1: Nein,
0: Was?
1: nein.
0: Nicht?
1: Du hast gesagt, du
0: Das?
1: machst es nicht.
0: Doch, natürlich. Wir hören jetzt Nation in Angst live auf also auf Bad News Entertainment, auf Querfunkfreies Radio Karlsruhe auf 104,8 Megahertz. Am Mikrofon ist der gute König und der andere Moderator. Das hast du mich ganz rausgebracht. Ich wollte was Dramatisches machen.
1: Ja, was gibt's Dramatischeres als Angst?
0: Nation in Angst, Hilfe, Hilfe. Morgen ist Landtagswahl in Sachsen-Anhalt. Hilfe, Hilfe. Die AfD führt in den Umfragen und alle trauen ihr viele Prozente zu.
1: Also ist nicht die ganze Nation in Angst, sondern die halbe Nation. Und die andere Hälfte ist in Freude, oder?
0: In Vorfreude.
1: Ja. Also dann mach doch mal was Positives.
0: Erwartest du wirklich, dass ich sage, irgendwie, oh, ich freue mich, dass der hier AfD vielleicht die Landesregierung übernimmt und so?
1: Nee, aber
0: Das tue ich ja
1: du
0: nicht.
1: siehst immer nur das Negative.
0: Ja, weil es dramatischer ist.

0: Die Angst ist da. Ja, liebe Hörerinnen und Hörer, und seit langem ist die Sendung auch mal wieder, so wie es sich gehört, live. Und Sie können mitmachen, mitchatten, mitmoderieren auf der Webseite www.badnewsenter.de. Können Sie links unten auf die stilisierte Sprechblase klicken und am Chat teilnehmen. Oder wenn Sie ein Headset haben, können Sie oben auf den Discord-Link klicken und mitmoderieren. Mal sehen, ob einer kommt. Wir hatten schon lange keine Hörerinnen und Hörer mehr. Ja. Also ich vermisse sie so.
1: www.badnewsenter.de und danach have your choice to say or to write whatever choice. You like. Yeah, have your
0: choice. Aber nur, wenn jetzt der 5. September 2026 ist. Ja. Wenn nicht, hören Sie vielleicht eine Wiederholung, zum Beispiel auf Bermudafunk, dem einzig vernünftigen Radiosender in Mannheim und Umgebung. Ich bin ziemlich kurzatmig geworden in meinem Alter. Glaubst du das? Ich hab ganz wenig Lungenvolumen.
1: Ja, du fährst zu wenig Fahrrad, mein König.
0: Ich fahr jeden Tag Fahrrad. Auf Arbeit aber wahrscheinlich nicht besonders lang und nicht besonders... Das zählt für dich gar nicht als Sport. Wie lange muss man denn Fahrrad fahren, damit es als Sport zählt?
1: Fahr halt, weiß ich keine.
0: Ja, aber wohin? Ich hab das Problem, dass die Leute immer sagen, ja, du musst dich ein bisschen mehr bewegen, was ja stimmt. Lauf doch oder fahr Fahrrad. Und dann frage ich mich immer, ja, wohin? Im Kreis? Das ist doch Unsinn. Also, verstehst du, was ich meine? Es fehlt mir da irgendwie der mentale Bezug zu deren sportlichen Betätigung. Aber das muss jetzt nicht dein Problem sein oder das dir eventuell zuhören.
1: Ja, aber jetzt mal ganz im Ernst, du hast das Sendungsmotto heißt, laut Homepage www.badnewsenter.de heißt das Nationenangst. Hast du selbst auch Angst? Also davor, vor diesem AfD-Dingsbums morgen?
0: Naja, sagen wir mal, Angst nicht, weil es jetzt ja kein Ereignis ist, was plötzlich aus dem Nichts kommt und dann morgen über mich hereinfallen wird, sondern halt der nächste Schritt in der Entwicklung, die ich natürlich auch nicht gut und appetitlich finde. Und deswegen sehe ich dem, wie soll man denn das ausdrücken, wenn ich sage, ich sehe dem gefasst entgegen, klingt es so, als wenn es mich nicht betreffen würde. Mich kann das ja auch betreffen. Irgendwann, wenn die Verhältnisse in die Politik schlechter geworden ist. Es fängt jetzt schon an, schlechter zu werden mit Sozialkürzungen und Ähnlichem und da wird es vielleicht nicht stehen bleiben. Und die AfD ist da nur ein Ausdruck davon. Und ich fürchte, die Leute, die ja morgen möglicherweise ihr Kreuz bei denen machen, werden da auch nicht alle von profitieren. Aber das werden sie erst hinterher merken. So, bevor ich diesen Antipopulismus-Artikel vorlese aus der Change World, der hilflose Antipopulismus, was erklärt den Erfolg des Rechtspopulismus? Vom 3.9.2026. Kannst du dir mal ein bisschen Musik laufen lassen? Ein Musiker, den du schon in der letzten Sendung gehört hast. Bin gespannt, ob du ihn wiedererkennst.
1: Lied Nummer 1?
0: Ja, der Versuch. Ja, ich erkläre es dann hinterher, was man dazu labern kann.
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und Schinken. Den Ofen vorheizen. Und rein damit.

Der Käse ist zerlaufen. Das bedeutet, der Toast ist fertig. Schnell den Tisch gedeckt. Das ist wunderschön. Krieg ich Hunger, wenn ich das sehe? Deichbrand hat ja auch Hunger!

0: irgendwie so das Hockenheim-Konzert oder so?
1: Das nicht, aber es ist tatsächlich ein Freiluftkonzert mit einer größeren Menge Leute. Ich habe vergessen, welches Festival das ist, ja, Wurst.
0: Es ist heute nicht mehr Wurst, mein König, das weißt du.

Okay, Deichbrand, ihr wisst, was jetzt passiert, oder? Ich singe, ja, ihr wisst es. Ich singe jetzt und ihr wiederholt, was ich singe, so laut es irgendwie geht, okay? Und jetzt.

0: ich meine, gut, wer das Lied hört, tötet keine kleinen Kinder oder so, aber warum soll ich mir diesen Scheiß anhören jetzt?
1: Ja, lassen wir zu Ende, ist ja gleich vorbei.
0: Och nee, echt?
1: Echt? Ja?

0: Ja, war Alexander Markus mit dem Hawaii-Toast-Song auf irgendeinem Festival.
1: Ja, ich dachte, dass der hätte noch irgendwie noch genug Potenzial, um wenigstens irgendeinen so Zungenbrecher reinzukriegen, so wie bei den Blues Brothers, da der Typ da.
0: Ja.
1: Dass es irgendwie so noch irgendeine so Qualitätsstufe erreicht, aber hat es nicht erreicht.
0: Da denkst du in die falsche Richtung. Nee, ich glaube, in diesem Lied geht es wirklich, wirklich darum, wie soll ich das ausdrücken, nochmal die Situation von einer Gemeinschaft zu produzieren. Also allein dafür, dass er über den Hawaii-Toast ein Lied macht. Der Hawaii-Toast ist ja, soweit ich weiß, ein deutsches Produkt. Irgendein Fernsehkoch in den frühen Fernsehjahren wusste nicht, was er machen soll und hat den Hawaii-Toast erfunden, was man machen kann mit einfachen Zutaten, die viele Leute in der Küche haben. Und dann gibt er dem halt einen exotischen Namen, damit es ein Begriff ist.
1: Und Ananas wächst auf Hawaii, halte ich für ein Gerücht.
0: Genau, das ist der nächste Punkt. Wahrscheinlich wegen der Ananas mit Hawaii. Und den Leuten in Deutschland ist es relativ Wurst. Das klingt halt exotisch und sieht exotisch aus. Fertig. Ne?
1: Und wer wollte Ananas in der Arktis züchten? Strauß?
0: Franz Josef Strauß, der war mal, dem hat mal irgendwas. Nee, der hat gesagt, eher werde ich Ananaszüchter in Alaska, als dass ich, glaube ich, Bundeskanzler Deutschland werde oder so. Und dieser Alexander Markus, der hat ja angefangen, oder ist ja so eine Art Parodie auf Schlagersänger, und gleichzeitig betreibt er das so, dass es dann doch wieder was Ernsthaftes ist. Das ist eine ganz komische Art, diesen Kreislauf zu vollenden, was zu nehmen, das zu ironisieren und dann das Ironisierte wieder als was Neues zu machen.
1: Ich weiß nicht, was du da... Warte.
0: Und dann bringt ihr wirklich ein paar hundert Leute auf diesem Freiluftfestel dazu, dieses dusselige Lied mitzusingen. Ja.
1: Also ich kann da überhaupt nichts feststellen bei dem Typ, weder Qualität noch Quantität. Das ist auch kein Schlager und kein Antischlager und keine Parodie und kein gar nichts. Das ist nur Müll.
0: Ja, aber er schafft es, ein paar hundert Leute zum...
1: Das kannst du auf jedem Festival, wenn du einen halbwegs normalen Platz hast, wenn du auftrittst, und das sind, keine Ahnung, das kannst du morgens um 10 machen, dann machst du ein paar Beats da rein, deine Maschine macht Beats und der Hintergrundgesang von den Damen da kommt von der Maschine, und dann ziehst du nur irgendein lustiges Kostüm an, dann rennst du rum, machst Hawaii-Toast, dann sind da immer irgendwelche Leute, die gerade Restalkohol genug haben, um das gut zu finden.
0: Ich bin da nicht so sicher. Mach's vor. Mach das mal vor ein paar hundert Leuten.
1: Wieso? Das mache ich doch. Mache ich doch jetzt auch hier im Radio.
0: Wie? Du vermutest, dass dir ein paar hundert Leute zuhören?
1: Ja.
0: Erde an anderen Moderator. Kommen Sie zurück.
1: Hallo Millionen. Hallo. Ich habe einen Witz erfunden. Soll ich mal erzählen?
0: Nein. Das wollte ich einfach mal laufen lassen, dass man sich dieses bizarre Phänomen anguckt, dass er dann nochmal irgendwie so eine Vorstellung von, ja, wir alle kennen das Hawaii-Toast und wir alle wissen, dass es eigentlich ein kulinarischer Witz ist. Es nimmt ja keiner ernst, Hawaii-Toast. Und dann kann man sich nochmal zu Hunderten irgendwie einig sein in dieser Welt, die sonst immer komplizierter wird und wo sich keiner auskennt. Das ist natürlich auch nicht nachhaltig. Ne? Also nach dem Konzert, wenn das vorbei ist, gehen sie alle wieder nach Hause.
1: Es nennt sich Popmusik, mein König.
0: Ja, Popmusik kann man zu vielem sagen. Ja, natürlich ist das ein Scheißlied. Ich will jetzt nicht behaupten, dass es tolle Musik ist. Ich habe doch Musik, die ich gut finde, die geschickt. Das ist eher ein Phänomen, was ich mal zur Diskussion stellen wollte.
1: Okay, aber mit Diskussion kam es jetzt bei mir nicht so arg weit irgendwie, glaube ich.
0: Ja, ja.
1: Vielleicht sollen Menschen mitdiskutieren. Sie können gerne in den Chat kommen. Mein König, sag's Ihnen nochmal.
0: Genau, gehen Sie im Internet auf die Webseite www.badnewsenter.de. Dort kriegen Sie die Anleitung, wie Sie links unten auf die Sprechblase klicken können, und dann können Sie mitchatten. Oder Sie haben ein Headset und gehen direkt in den Multitalk. Der Link zu dem Multitalk finden Sie in der zweiten Zeile unter dem Bildchen. auf dem irgendwelche Zwerge von UFOs verfolgt werden. Ich hatte das vorgestern aus einer Laune heraus von irgendeiner KI machen lassen.
1: Wie ist eigentlich urheberrechtlich, wenn die KI jetzt voll geklaut hat?
0: Also wenn die KI von irgendwelchen Kunstwerken, die von Menschen gemacht werden, geklaut hat, dann hat der Betreiber der KI meines Wissens ein Problem mit dem Urheber. Aber ja. Sachen, die von der KI selber kreiert wurden, haben generell kein Urheberrecht, soweit ich weiß. Sonst hätte ich das jetzt nicht ins Netz gestellt. Ich gehe davon aus, dass das Pillepalle ist. Ja.
1: Du wolltest irgendwas vorlesen von irgendeinem Dingsbums, irgendwas ganz Schlimmes, irgendwas Antiradikales oder sowas ähnliches.
0: Unser heutigen Tagesthema, alle zittern vor der Landtagswahl Sachsen-Anhalt morgen. Ob ich dich heute nochmal irgendwie aus deiner Lethargie kriege, ich bin nicht sicher. Also, wenn Sie auf bergnisender.de auf den Punkt 2 klicken, Antipopulismus, ein Artikel der Jungle World vom 3.9.2026. Was erklärt den Erfolg des Rechtspopulismus? Der hilflose Antipopulismus. Angriffe auf den Sozialstaat, der Übergang von Industriegesellschaft zur flexiblen Dienstleistungsökonomie und der Zerfall homogener Milieus. Der Rechtspopulismus ist Ausdruck tiefgreifender gesellschaftlicher Umbrüche, angesichts derer sich die herkömmlichen Formen der Parteiendemokratie im Niedergang befinden. Sein Erfolg würde den Zerfall der bestehenden gesellschaftlichen Ordnung weiter beschleunigen. Disco von AG Antifa Halle. Also kein konkreter Mensch, sondern irgendeine Gruppe.
1: Ich habe die Überschrift, die hat doch irgendwie das Subjekt gewechselt. Und das Objekt, da wurde doch alles...
0: Der hilflose Antipopulismus ist die Überschrift. Und jetzt wird beschrieben, wie hilflos der ist.
1: Okay.
0: Taktisch wählen heißt das letzte Aufgebot des staatstragenden Antifaschismus. Vor der Landtagswahl in Sachsen-Anhalt ruft diese Kampagne dazu auf, eine AfD-Regierung zu verhindern, Zitat, indem du deine beiden Stimmen taktisch klug einsetzt, Zitat Ende. Das Prinzip ist simpel. Wer seine Lieblingspartei wählt, obwohl sie keine Chance auf einen Landtagssitz hat, handelt politisch unverantwortlich. Vernünftig sei stattdessen, für jenen Kandidaten zu stimmen, der im jeweiligen Wahlkreis die höchste Aussicht auf Erfolg hat, vorausgesetzt, er hat sich gegen eine Zusammenarbeit mit der AfD ausgesprochen. So soll eine absolute Mehrheit der AfD verhindert werden. Welcher Listenkandidat das im jeweiligen Wahlkreis sein soll, errechnet die KI. Für die Zweitstimme empfiehlt sie SPD und Grüne, denn beide Parteien würden die AfD schwächen, falls sie es ins Parlament schaffen, was vor allem im Fall der Grünen keineswegs sicher ist. All das ist angesichts der Massen, die AfD wählen, nicht nur hilflos, sondern erinnert an betreutes Wohnen. Nur dass es hier nicht um Menschen geht, die ihren Alltag nicht alleine bewältigen können, sondern um Wähler, denen man das selbstständige politische Abwägen offenbar nicht mehr zutraut. Das erinnert mich übrigens immer an diesen dusseligen Wahl-O-Mat, den es schon seit keine Ahnung wie viele Jahre gibt, wo man den Leuten sagt, du weißt gar nicht mehr, was du wählen sollst, dann gib hier einfach in diese Maske ein, was du gut und schlecht findest und kommt raus, was du wählen sollst. Ja. Als Kandidaten dieses betreuten Wählens werden bevorzugt Grüne, SPD und Linke vorgeschlagen. Auch das unterstreicht die Hilflosigkeit. Eine auf Grüne, SPD und Linkspartei angewiesene CDU-geführte Regierung mag das geringere Übel sein. Doch ist dieses Übel erschreckend groß. Die Grünen haben bisher auch in Sachsen-Anhalt fast jede Sauerei mitgemacht. Die SPD tut das schon 70 Jahre länger. Auch die Linkspartei macht selbstverständlich mit. In Sachen Antisemitismus ist sie sogar Bundestagsspitzenreiter. Soziale Fragen. Ähnlich dürftig wie die Strategie des taktischen Wählens ist die dazu gehörige Analyse des Aufstiegs der AfD. Sie kommt kaum übers moralisch-tautologische hinaus. Die Leute wählen die AfD, weil sie Faschisten sind. Und die AfD sei eben eine faschistische Partei. Dies mag für die Selbstgewisserung genügen, für ein Erklären reicht es nicht. Die Hilflosigkeit rührt nicht zuletzt daher, dass die taktisch Wählenfront kaum etwas von den sozioökonomischen Gründen des Erfolgs der AfD wissen will. Darin ähnelt sie konservativen AfD-Kritikern, die bei der Analyse des Aufstiegs der Partei nicht über den Dreisprung von Stadtbild, Identität und Kriminalität hinauskommen. Dabei lässt sich der Erfolg der AfD ohne Rekurs auf die sozioökonomischen Veränderungen der vergangenen Jahrzehnte nicht verstehen. Am Anfang standen die umfassenden Angriffe auf Sozialstaat und Arbeiterrechte unter Bundeskanzler Gerhard Schröder oder pars pro toto die Einführung von Hartz IV. Damit wurde die sozialpolitische Ordnung der alten Bundesrepublik zerstört. Joachim Brod sprach damals von einer Produktion von Panik. Die Menschen verwandelten sich noch stärker als zuvor in Warenmonaden. Die Abstiegsängste, die unterm Kapital ohnehin zur Grundausstattung der Menschen gehören, begannen frei zu flottieren. Die Krisen der vergangenen Jahre haben diesen Prozess noch verstärkt. Der AfD ist es nach einer Latenzzeit gelungen, die Panik zu bündeln. Das war auch deshalb möglich, weil sich das Image einer Partei der Besitzstandswahrung zulegen konnte. Entscheidend dafür war nicht ihr Wirtschafts- und Sozialprogramm, das für das genaue Gegenteil steht, sondern die Migration. Das hat zweifellos irrationale Züge, aber nicht nur. Denn die soziale Bindung an die Nation verläuft nicht mehr über kulturellen Kanon, Fahnenappelle und Nationalhymne, sondern über Sozialsystem, Rentensystem, Kranken- und Arbeitslosenversicherung. All das war schon durch Hartz IV und die Finanz- und Eurokrise ab 2008 gehörig beschädigt worden. Durch die Flüchtlingskrise 2015 kamen weitere Herausforderungen für das Sozialsystem dazu. Auch deshalb konnte die Migration zum Fokus der Abstiegsängste werden. Es ging nicht zuletzt um Besitzstandswahrung und die Ausschaltung lästiger Konkurrenz bei der Verteilung staatlicher Zuwendungen. Auf diese ist in Krisenzeiten potenziell jeder angewiesen. So kommt es, dass neben traditionellen Rechtsaußenfans auch etliche Leute die AfD wählen, die sich vor allem den Sozialstaat der 70er Jahre zurückwünschen. Auch wenn ihre Wahlentscheidung mehr als fragwürdig ist, haben viele der Sozialstaatsnostalgiker kein geschlossenes autoritäres Weltbild. Das sagen zumindest einige Untersuchungen, etwa der Universität Konstanz. Dazu kommen diejenigen, bei denen die panischen Abstiegsängste zu wildem Umsichschlagen, Missgunst und Strafbedürfnis geführt haben. Wenn es für sie schlechter zu werden droht, soll es anderen noch schlechter gehen. Das Wort dafür ist Wohlstandschauvinismus. Mir ist nur gerade aufgefallen, dass die schreiben, die Leute wünschen sich den Sozialstaat der 70er Jahre zurück. Damit ist aber in Sachsen-Anhalt ja, kann ja nur der DDR-Sozialsystem gemeint sein. Oder sehe ich das falsch? Oder bezieht sich das ganz allgemein auf AfD überhaupt?
1: Nee, es ist schon so ein westlicher Blick, glaube ich, drauf. Ja, ne? Ich glaube jetzt nicht, dass sich die Menschen den DDR-Mief da zurückwünschen, sondern eher so ein Best-of, glaube ich.
0: Dabei, wenn ich das richtig verstehe, ist aber doch der Aufstieg der AfD im Osten extrem, wir sind die Ostdeutschen geprägt. Merkst du ja an solchen Sachen, dass zum Beispiel dieser, wie heißt der, Siegmund, der Spitzenkandidat in Sachsen-Anhalt, dass der diese Sache macht, wo er mit diesen Simsen-Schwalben-Mopeds rumfährt, die ja ein genuin DDR-Produkt sind. Weißt du, was ich meine?
1: Ja, es gibt sehr viele Abhandlungen und Gedanken darüber, warum im Osten die ja, sag ich mal, noch ein bisschen länger Diktatur hatten als wir, so die wir die Waren produzierende Diktatur dann bekamen in den 50er Jahren. Warum das da so verfängt? Es gibt auch sehr viele Bestrebungen, Parteien rechts von der AfD, die im Osten sehr viel stärker waren und die AfD aber dann halt den Rang abgelaufen hat.
0: Ja.
1: So, woran es jetzt genau liegt, übersteigt jetzt meine Zusammenfassungskompetenz. Oder liegen könnte, das ist ja nicht gesagt.
0: Ja.
1: Also ich kann es vielleicht daran festmachen, also irgendwie als Tendenz in den 70ern, Ende der 70er, habe ich so öfter mal von meinen Verwandten die schon älter waren, gehört. Man kann über den Adolf sagen, was man will, aber das hätte es bei ihm nicht gegeben.
0: Oh, echt, das hast du noch persönlich gehört?
1: In den 70ern, ja. Und als ich dann mal auf Schulfahrt war, auf Rügen, 99, dann habe ich das auch ein paar Mal gehört. In den 90ern aber dann.
0: Von Leuten dort
1: in Rügen? Ja, auf Rügen dann, ja. Und dann habe ich mir gedacht, 20 Jahre für den Arsch, so. Und vielleicht ist es irgend so, gibt es da eine gewisse Korrelation, ich weiß es nicht.
0: Okay. Nee, also in der Form ist mir der Spruch nicht entgegengekommen. Ich habe es den Leuten gedacht, aber...

0: Weißt du eigentlich, was die Frankenstein-Koalition ist?
1: Was? Gibt's das?
0: Ich habe den Begriff im Spiegel gelesen, ja.
1: Im Ernst? Was ist eine Frankenstein-Koalition?
0: Erstmal vorweggeschickt, ich habe nichts weiter dazu gefunden, auch in dem Artikel nicht und auch nicht wer den geprägt hat, weil es in dem Spiegelartikel ist er als Zitat drin. Ich denke mir, Frankenstein-Koalition ist halt diese Anti-Koalition gegen die AfD in Sachsen-Anhalt, wo halt Parteien dann gegen zusammengefügt werden, die eigentlich gar nichts miteinander zu tun haben.
1: Außer, dass sie nicht die AfD sind.
0: Ja, und dann die irgendwie auch tot sind, weil die AfD ja so die Zukunft ist, so die aufstrebende
1: Kraft. Das Neue auf jeden Fall.
0: Genau, das Neue, und sie sind halt das Alte und absterbende Äste und so, und jedenfalls kommt dann irgendeiner, macht dann so und dann fängt er an zu leben. Und
1: It's alive!
0: Wie so Frankenstein halt, und dann taumeln die halt rum und bei so einem Gewitter.
1: Ja, tatsächlich. Ich hatte die letzten Tage ein paar Mal die Zahlen von so Sonntagsfragen genommen und in der Excel-Tabelle eingetragen, wo man dann ausrechnen kann, also erstmal siehst du dann an so einer Grafik, wie die Sitzverteilung wäre, und kannst dann ausrechnen, welche Koalition die Mehrheit kriegen könnte. Und so wie das aussieht, müssten dann die verbliebenen Parteien, CDU, SPD, Grüne und Linke, zusammen eine Koalition bilden, wirklich alle vier, um dann noch die AfD in Schach halten zu können.
0: Nee, da gibt es ja diese Minderheitsregierung, gibt es ja. Und unter Duldung der Linken, was dann keine Zusammenarbeit wäre, sondern nur eine Dingsbums, Minderheitsregierung. Und das Dritte ist, dass die quasi das jetzige Kabinett einfach weiter regiert als geschäftsführende Regierung, weil solange kein neuer Präsi gewählt wird da oder kein neuer Ministerpräsident in Sachsen-Anhalt, dann läuft es einfach weiter. Und die haben auch keine Fristen.
1: Aber das mit dem Dulden kann sein, dass es gar nicht mehr funktioniert, weil die letzten Zahlen, die ich da zusammengerechnet habe, da hätte wirklich die Linke aktiv mit in die Koalition gehen müssen, weil ansonsten hätten die Stimmen nicht gereicht, einen Ministerpräsidenten zu wählen.
0: Mag sein, aber davon habe ich es ja gar nicht. Ich habe es ja davon, von diesem Szenario, das habe ich gelesen in der Berliner Morgenpost heute, dass, wenn die keinen neuen wählen, kann das gehen die nächsten 5 Jahre. Theoretisch.
1: Das heißt, die können die Ergebnisse der Wahl jahrelang ignorieren?
0: Solange kein neuer gewählt
1: wird.
0: Solange keiner gewählt wird, wenn die AfD einen aufstellt, so, hey, hier kommt Willi Weber und keiner wählt ihn, dann kommt der nächste Woche so und dann.
1: Ja doch, die AfD würde ihn wählen, aber die hatten, solange sie nicht die absolute Mehrheit.
0: Wenn es sich reicht es nicht, genau. Und dann kommen die anderen.
1: Dagegen stimmen.
0: Und die anderen können irgendwie auch nicht wählen, weil dann müssten ja praktisch dann die Linke mitstimmen mit dem CDU-Typ da, und es darf auch nicht sein. Und
1: oh, was wird denn das? Ich meine, vergiss nicht, Kanzler Friedrich Merz ist nur Bundeskanzler geworden, nachdem die Linke nicht nur. So habe ich das noch in Erinnerung.
0: Nein, das stimmt nicht. Das war einfach nur, dass sie der Wahl noch am gleichen Tag stattfinden konnte. Ansonsten hätte sie irgendwie eine Woche später sein müssen. Okay. Ganz bestimmt, mein König, ganz bestimmt.
1: Dann habe ich das vielleicht nicht richtig in Erinnerung. Also ich habe jedenfalls nur in Erinnerung, dass die Wahl von Friedrich Merz nur mit Mithilfe der Linken in irgendeiner Form.
0: Ja, weil die Linken sich dann enthalten haben bei der Abstimmung, ob nochmal abgestimmt werden darf.
1: Okay, gut. So. Dann wird es so gewesen sein.

0: wiedergekehrt.
1: Ist das ein KI-Lied?
2: Mit Sicherheit nicht.
1: Weil die Musik ist im I'm a Passenger abgekupfert, ja. Und der Rest ist so Zitate von Zitaten.
2: Ja, also ich glaube, man hört schon daran, dass KI-Musik klingt viel langweiliger und klebriger als das.
1: Oh, das ist aber jetzt ein komische Beschwichtigung, die du...
2: Nee, also es ist mit ziemlich hoher Sicherheit keine KI-Musik, weil das schon so lange auf meiner Festplatte liegt, als das, da gab es noch gar keine KI, die Musik machen konnte.
1: Und wer ist das?
2: Ich weiß ich nicht.
1: Aha, oho.
2: Ich habe es nach dem Titel gefunden, gedacht, das nimmst du mit dazu. Aha.
1: Ein freudscher Festplattenversprecher, ja.
2: Genau, von meiner freudschen Festplatte.

0: Ich habe mal nachgeschaut, ist ein Künstler namens Kasper.
1: Ja, könnte sein.
0: Das Lied heißt Nach der Demo ging es bergab, aber es handelt doch gar nicht von Politik oder Demo oder irgendwas.
1: Ja, da bin ich der Suchfunktion meines Betriebssystems aufgesessen.
0: Nach der Demo ging es bergab. Nach der Demo ging. Ich meine, das kann ich gut verstehen, wenn es nach der Demo bergab geht. Das ist ganz, also es finde ich noch die plausibelste Stelle im ganzen Lied.
1: Ja.
0: Ist eigentlich schon fast Pulitzerpreis verdächtig. Nach der Demo ging's bergab.
1: Ja.
0: Sollen wir jetzt noch weiter über Sachsen-Anhalt reden? Mein Gott.
1: Ja, da kommen wir ja nur immer wieder drauf zurückkommen.
0: Ist doch weit weg, mein König. Und wird schon nicht so schlimm werden.
1: Ja, es wird anders schlimm werden. Es wird wahrscheinlich schlimm in der Form, die wir jetzt noch nicht sehen können.
0: Weißt du was, mein König? Was ich denn, also ich habe dir doch von der Frankenstein-Koalition erzählt. So, ja. Das findest du doch plausibel, oder, was ich da gesagt habe?
1: Absolut. Ja. Also ich kann mir auch vorstellen, Frankenstein wird aus verschiedenen Teilen zusammengenäht, mehr schlecht als recht. So würde man sich dann auch die Koalition vorstellen. Ja.
0: Und ich habe dann noch ein bisschen weiter recherchiert zu Frankenstein und dann hat es mich echt umgehauen. Das ist so eine richtige Grille der Geschichte oder ich weiß auch nicht genau, wie ich das beschreiben soll. Der Stern schreibt, am 6. September 2019, also vor 7 Jahren, schreibt der Stern, in Frankenstein koaliert die CDU erstmals mit der AfD.
1: Moment, in dem Ort, der Frankenstein heißt, oder was?
0: Ja, in Frankenstein. Eine Koalition aus AfD und CDU. Immer wieder war das zuletzt von CDU-Seite vehement ausgeschlossen worden. Doch in Frankenstein, in der Nähe von Kaiserslautern, wird es wahr. Obwohl sich ihre Partei klar gegen dieses Bündnis ausspricht, will eine CDU-Kommunalpolitikerin an der Zusammenarbeit mit der AfD festhalten. Der Grund? Der Fraktionspartner ist ihr Ehemann.
1: Echt? Sie ist in der CDU und der Mann in der AfD, oder?
0: Ja. Und dann Zitat, wir bilden eine Fraktion, sagte sie der dpa. Daraufhin kam dann ein Parteiausschlussverfahren, das in Rekordschnelle getagt hat, nämlich einen Monat nur. Am 22.10.2019 schrieb die Welt, dass sie aus der CDU ausgeschlossen worden ist. Sie hat dann noch ein paar Jahre lang dagegen prozessiert, so intern, extern und dann, aber war nichts mehr zu machen.
1: Tja, die Early Adopters müssen die Kinderkrankheiten ausbaden.
0: Das siehst du mal, in Franken, ich habe gedacht, Frankenstein, das ist doch, ich meine, wenn ich nicht Frankenstein gesucht hätte, bei Suchmaschine, hätte ich es ja niemals gefunden, diesen Quatsch.
1: Frankenstein-Koalition, hier wächst zusammen, was zusammengetackert wurde.
0: Ja.
1: Sehr süß. Das wird wahrscheinlich früher oder später passieren. Da wird noch 1-2 Jahre irgendwie geschamig drumherum geredet und dann passiert es halt.
0: Meinst du,
1: kann ich mir vorstellen, wie
0: meinst du, die AfD macht auch irgendwann Realos und Fundis?
1: Ja, kann gut sein. Also natürlich in einem deutlich unangenehmeren Umfeld als die früheren Zeiten, aber die Struktur kannst du da noch mal neu auflegen. Die Frankenstein-Koalition, wo war man denn stehen geblieben? Ich habe übrigens in diese Musik, die ich dir geschickt habe, einige ganz bekannte Gassenhauer, die wir schon öfters zu Sendungen anlässlich von Wahlen gebracht haben, die man aber immer wieder bringen kann. Du wirst dann wiedererkennen.
0: Soll ich einen bestimmten anspielen?
1: Nö, das wird dann kommen. Da musst du jetzt nicht irgendwie ein spezielles Lied nehmen.
0: Wenn's meinst.
1: Oder du fängst gleich die Pausenwahl an, die 30 Minuten, da geht's ganz viel um die Angst vor der bevorstehenden Wahlmorgen.
0: Musst du sagen, du bist Master of Ceremony.
1: Du sitzt am Regen und ich bin Master of the Ceremony. Mhm,
0: ja,
1: genau, dann fang doch mal an mit der Pausenwahl. Und wenn Sie mitchatten wollen, gehen Sie auf www.badnessender.de.
0: Wie immer die Frage, mein König, wenn ich jetzt auf Start drücke, was erwartet uns? Was kommt zuerst?
1: Musik, die Angst hervorrufen sollte.
0: Oh nein! Aber wenn danach nichts Schlimmes passiert, dann ist es ja sinnlos, dass die Angst hervorgerufen wurde. Dann lacht das Herz ja, sagt, hahaha.
1: Umsonst gefürchtet.
0: Mhm. Angst muss man doch erstmal lernen, oder?
1: Ich habe neulich gelesen, zwei Ängste werden angeboren. Die Angst vor Dunkelheit und Angst runterzufallen.
0: Kann ich so nicht, nachdem ich mit meinen Kindern viel Zeit verbringe, so nicht unterstützen.
1: Ja, ich habe es auch nur irgendwo aufgeschnappt.
0: Und wenn ich so rumbrülle, ich bin Daddy Tiger, haben die auch keine Angst.
1: Da lachen sie sich tot.
0: Ja, von daher weiß ich es nicht.
1: Okay.
0: Also ich irgendwann habe ich mal gehört, dass manche Kinder Angst haben vor fremden, männlich auftretenden Männern.
1: Ja.
0: Dass es irgend so ein Urding sei, wenn praktisch der

0: Ist das Gustav Mahler?
1: Nein, das ist die Melodie von der Weiße Hai.
2: Krass. Abgeholt von der CDU.
3: Da möchte ich bitte.
2: Kurz,
3: weil wir zeitlich ein bisschen aus dem Ruder laufen, sonst Herr Merz soll da einmal darauf antworten können. Also der Rückhalt bei den Leuten, aber auch in der eigenen Partei.
4: Ja, wir haben ja schon mal drüber gesprochen im Verlauf dieser Sendung. Ich nehme das sehr ernst. Ich versuche das auch zu ändern. Aber wahr ist nun auch, wir müssen in sehr kurzer Zeit sehr viele Probleme anpacken und versuchen zu lösen. Und das haben wir uns alles nicht ausgesucht. Aber dass wir in einer so schwierigen Lage sind, wirtschaftlich, gesellschaftspolitisch, AfD, außenpolitisch, da kommt halt viel zusammen. Und da kommt vielleicht die Kommunikation manchmal ein bisschen zu kurz.
3: Nehmen Sie das an, dass Sie sagen?
4: Ja, natürlich, Frau Agarwal, ich nehme das an. Ich denke da auch mit meinem Team intensiv darüber nach, wie wir das verbessern können, ist doch völlig klar. Und ich sag mal, ich gehe ja auch in eine solche Sendung, um das mal zu versuchen, zu vermitteln, mit denen dann auch um Verständnis, wenn ich dann solche Vorwürfe auch mal sehr ernsthaft zurückweise und es nicht akzeptiere. Ich akzeptiere viele Kritik, aber dass ich nun mein Amtseid breche, das akzeptiere ich nicht.
5: Ich finde es interessant, dass Sie da so pikiert reagieren.
4: Ich
5: würde das kurz sagen, noch einmal, Sie teilen sehr hart aus, auch in Ihren Worten, Höhler, Nörgler, aber auch in Ihren Taten. Und ich sehe das, weil wenn einem Kind das gefällt, ist es auch.

0: Spangenberg kommen ins Reden. Warum ist die Stimmung im Land so schlecht?
1: Es wird auch viel herbeigeredet, ist mein Eindruck. Es wird sozusagen dramatisiert, was gar nicht so dramatisch ist.
2: Als ein gebürtiges Ossi sehe ich das ein bisschen anders zwangsläufig. Gerade in meiner Generation, dazu hat es einfach zu viele Verletzungen gegeben. Ja, uns ist deutlich gemacht worden, dass wir die Loser sind. Ja. Es ist komplex.
1: Es wird immer gesprochen über Wiedervereinigung. Es war keine Wiedervereinigung, es war einfach eine feindliche Übernahme, wenn du willst. Also sozusagen, der Kapitalismus fiel ein und hat sich alles genommen, was er irgendwie kriegen konnte.
0: Noch ist das Begegnungscafé eine große Baustelle. Anne Buch hofft, dass hier bald viel Leben einzieht. Die gebürtige Rostockerin hat in der Altmark ihr Zuhause gefunden. Ob das auch nach der Landtagswahl so bleiben wird?
3: So wie es jetzt ist, lebe ich gern und so würde ich gern weiterleben. Hier kann ich erstmal so sein, wie ich bin und darf das umsetzen, was ich denke, was ich umsetzen kann. Und wenn das dann nicht mehr geht, würde ich mir wieder einen Ort suchen, wo es geht, sagen wir mal so. Von daher ist Heimat vielleicht da, wo man sein kann.
4: An der Havel findet das jährliche Sommerfest statt.

0: Wann kommt Lindenhof? Um 11 oder um 12?
1: Aber gerade haben wir es doch abgesagt.
0: Und warum erfahre ich das erst jetzt?
1: Das habe ich ihm gesagt. Gestern Mittag schon.
0: Das haben Sie nicht.
1: Ich weiß aber genau, dass ich...
0: Halten Sie den Mund.
2: Das hat man eben ein bisschen schlecht verstanden, was Sie gesagt haben. Worum ging es da?
3: Bei was?
2: Bei dem Dialog gerade eben.
3: Was der Dialog, wann kommt sowieso? Der Termin wurde abgesagt. Warum das mal zu dem?
2: Genau. Das interessiert mich jetzt halt.
3: Ich dachte, du fragst mich jetzt zu diesen Ausschnitten aus diesen Polit-Sendungen zur Wahlmorgen.
2: Ist doch immer das Gleiche, ist doch wurscht.
3: Es geht darum, er faltet seine Sekretärin zusammen, obwohl sie offensichtlich alles richtig gemacht hat. Das ist nur eine Eingangsszene zu einem Schimanski-Film, den ich neulich nochmal gesehen habe. Ich wollte ein bisschen die dramaturgische Atmosphäre rein.
2: Aber das war nicht der Schimanski, gell? Das war der. Nee,
3: der kommt ja noch, aber du hast ja schon reingeschnitten. Der steht mit denen im Aufzug, der will eigentlich woanders hin und kriegt es mit und diese zwei Leute, okay. Ich glaube, die spielen dann später noch eine Rolle, bin aber nicht ganz sicher.
0: Wollen Sie hier raus oder was? Schön, dass du jetzt

0: Hast du euch gewusst, dass Götz George beim Schatz im Silbersee diesen jungen Typen da spielt, der da so verliebt ist in die Frau?
1: Du, ich weiß nicht mehr genau, worum es im Schatz im Silbersee geht. Ich weiß, dass der so ein paar Karl-May-Filme gedreht hat als ganz junger Schauspieler. Aber was der da für Rollen hatte, das weiß ich nicht mehr. Ich weiß gar nicht, worum es im Schatz im Silbersee geht.
0: Weiß ich
1: Warum
0: auch
1: heißt
0: nicht
1: der
0: mehr,
1: auf
0: aber
1: dem
0: da gibt es halt
1: Silbersee?
0: Winnetou als Shatterhand und da gibt es dann so zwei, vielleicht Uschi Glas oder irgend so jemand anderen so und halt Götz George und die sind halt so schwach und beschützenswert quasi so.
1: Ja.
0: Ja. Ist mir nur gerade
1: Okay,
0: einge.
1: hast du das neulich gesehen, Schatz im Silbersee?
0: Nee, wieso?
1: Und weil du das noch so genau weißt. Okay.
0: Ich gehe auf deine Provokationen nicht ein, mein König.
1: Das Gesprächsangebot in keiner Form
0: Aha,
1: kannst du.
0: ja. Genau das Problem in Sachsen-Anhalt, nämlich, ja. Ja.

0: Herr Straub ist nicht da. Es ist niemand da.
1: Wo ist er denn?
0: Geschäftsreise. Da kommen morgen wieder.
1: Aha. Nett haben Sie es hier.
0: Wir sind auch gerade umgezogen.
1: Ah ja. Darf ich mich mal ein bisschen umschauen? Mein Name ist Schimanski. Guten Abend.

0: nicht adressiert werden. Ich nenne einfach mal 3 Punkte. So, in den letzten 3 Jahren sind die Energiekosten um über 30% gestiegen. Selbst in einer Stadt wie Bochum die Mieten um über 40%. So, Lebensmittelpreise über 30% gestiegen. Das sind Faktoren, die in diesem Land bei Millionen von hart arbeitenden Menschen über die Frage entscheiden, komme ich mit einem kleinen Plus durch den Monat, plus minus null, oder bin ich am 27. pleite. Und aus meiner Wahrnehmung hat auch meine Partei, hat diese gesamte Koalition diese Fragestellung überhaupt nicht klar genug adressiert und liefert da ausreichend. Das sage ich in aller Deutlichkeit. Das ist ein ganz wesentlicher Faktor. So, und wir haben konkrete Abstiegserfahrung. Aber wir haben, was noch viel stärker ausgeprägt ist als Abstiegserfahrung, sind Ängste vor Abstieg. Und da sind wir bei dem, was Sie auch beschrieben haben, mit einem besonderen Lebensgefühl im Osten. Da gab es in der Wendezeit natürlich für viele sehr konkrete Abstiegserfahrungen. Und deswegen sind natürlich auch diese Abstiegsängste vielleicht einfach auch noch mal in der Mentalität ganz anders wiederzufinden als an anderen Stellen im Land. Aber diese Angst vor Abstieg, das ist einer der Haupttreiber der Menschen in Richtung AfD.
1: Das hast du doch vorhin angesprochen, oder?
2: Was?
1: Warum die AfD im Osten so mehr erfolgreich ist als im Westen?
2: Ja, das war die Frage. Hast du deswegen gestoppt? Ich wollte was anderes dazu kommentieren.
1: Das wäre jetzt eine mögliche Antwort darauf gewesen.
2: Was? Dass die Leute schon...
1: Dass es praktisch irgendein Echo-Effekt ist, dass die 89 halt schon mal gemerkt haben, ich bin nichts wert, ich bin nur ein Arsch, so.
2: Ja.
1: Und dann halt 2015 so, alles ist wichtiger als der Osten. So, okay. Und alles nochmal, so.
2: Ja, das ist möglich. Mir ist was anderes aufgefallen. Ist dir nicht diese komische, distanzierende Sprache aufgefallen? Der redet von Fragestellungen, die adressiert werden, anstatt von Fragen, die gestellt oder beantwortet werden. Und die Leute haben Abstiegserfahrungen, anstatt sie sind abgestiegen oder abgerutscht.
1: Das ist normales Sprechen heute.
2: Das ist normales Soziologengelaber.
1: Nee, das ist normal. Nee, das ist ganz normal angekommen in der normalen was sage ich jetzt, um nichts Falsches zu sagen? In so einer Gruppe von Menschen, die mit anderen Menschen reden, um ihnen Sachen zu erklären.
2: Ja.
1: Ich glaube, so sage ich es am besten so.
2: Trotzdem emotional distanziert bleiben, so wie man ja auch nicht mehr sagt, die Leute sind arm, sondern sind armutsbetroffen. Ne? Also als ob
1: Leuten
2: was helfen würde, wenn man so einen komplizierten Drumherum-Formulierungssprechen.
1: Ja, das ist praktisch auch eine Antistigmatisierung, so wird es da verkauft.
2: ja. Da hast du aber was von. Ne?
1: Genau, es gibt nur noch Erfahrene und Betroffene.
2: Genau. Ich kann mir zwar auch nichts zu essen kaufen, aber ich bin froh, dass man mich nur armutsbetroffen nennt und nicht arm.
1: Genau.
2: Abstiegserfahrungen, Fragestellungen adressieren. Au weh. Experten sprechen, nenne ich das.
1: Ja, auch so ein Darling von mir ist immer, du kannst ja mal einen Testballon ins letzte Jahr starten.
2: Bitte was?
1: Ein Testballon ins letzte Jahr. Wenn du was wissen willst, ob jemand noch was weiß von letztem Jahr, dann fragst du nicht, ey, was habe ich letztes Jahr gesagt, sondern machst einen Testballon ins letzte Jahr.
2: Ich verstehe. Ach so.
1: Das ist auch so ein Ding da, so dieses, es kommt, glaube ich, aus der Pädagogik. Irgend so ein, aber aus so einer miesen Art von Pädagogik, also jetzt nicht so Montessori-mäßig oder so, sondern aus solchen kalten pädagogischen Richtungen, die alles so wegwischen und am liebsten nur Fragebögen ausfüllen oder so.
2: Ja. Das erinnert mich an die Sprachbezeichnung für die, das hieß mal Sonderschule, dann Förderschule und dann sonst irgendwie Schule. Wie heißt es denn aktuell? Das weiß ich gar nicht.
1: Gibt's nicht. Keine Ahnung. Ich glaube, es gibt es zwar nicht mehr so arg. Weil doch alles Inklusion ist.
2: Ja. Naja, was vor Jahren macht sich einer in einem Artikel ein bisschen lustig, dass so regelmäßig wird das Wort immer geändert, weil man will die Leute nicht diskriminieren, aber es scheint nichts zu bringen und dann heißt es dann bald wieder anders. Gut, ich wollte es nur anmerken, diese komische Sprache, die da verwendet wurde.
1: Aber ich weiß es auch nicht, wie die unterste Schule gerade aktuell heißt. Also es gibt das BVJ, gibt es immer noch. Wenn du rausgefallen bist aus allem und du bist 17, dann musst du halt noch das berufsvorbereitende Jahr. Und dann lernst du dann...
2: Das ist aber nicht dasselbe. Also das, was ich meine, ist ja quasi Leute, die Hauptschule nicht... Wie sagt man...
1: Es gab noch, also früher gab es einen Sonderschulabschluss, den musstest du erstmal schaffen. Den bekamst du nicht geschenkt. Und wer das nicht schafft, der kommt dann ins BVJ, in das berufsvorbereitende Jahr. Ja. Da lernst du dann dealen und so.
2: Boah, das bist du mal böse.
1: Ja, vielleicht. Vielleicht.
2: Gut, wissen abgeschweift.
1: Ja. Abgeschwiffen, mein König, bitte. Immer noch. Immer noch.

0: kurz gesagt, die Leute sind zunehmend gerade in ihrem Versuchen der AfD-Abwehr mit ihrer absoluten Rat- und Hilflosigkeit selber konfrontiert. Ja? Also sie merken einfach, es fruchtet nichts. Und das ist jetzt mittlerweile auch schon in zahllosen Texten zu lesen. Sie haben einfach überhaupt kein Mittel. Und das ist ja das, was ich seit Jahren erzähle, dass in diesem System gar kein Kraut gewachsen ist, irgendwie sowas wie die AfD zu finden. Es geht ja gar nicht um die AfD. Es geht einfach sozusagen, wenn so eine Form entsteht wie die AfD, welche Möglichkeiten hast du? Und dieses System hat keine Möglichkeiten. Da ist kein Mittel. Also auch diese ganze Anti-AfD-Geschichte ist so, ja, dann mach das. Die Wirkung auf die Wirklichkeit ist im Endeffekt gleich null. Oder sogar es ist wie so ein Brandbeschleuniger oder so ein Katalysator, es beschleunigt den Prozess noch. Also man will es verhindern und das, was man tut, um es zu verhindern, beschleunigt man es noch. Auch wenn man nichts tut, passiert es auch. Also es ist egal, ob man AfD bekämpft oder nicht bekämpft, es sind nur unterschiedliche Wege zum gleichen Ergebnis. Und allmählich, finde ich, merkt man, wie die Leute was merken.
1: Fragen, warum sollte hier sind?
2: Blöde Frage.
1: Ja, warum denn?
2: Also Blöde kann man doch gar nicht fragen.
1: Okay, dann frage ich Sie.
2: Ich habe mich ja nicht rumdiskutieren.
1: Okay, ja.
3: Dabei wollen wir nur von den Menschen wissen, warum sie die AfD gut finden. Einige sprechen dann doch mit uns.
4: Ich stehe auf die AfD, muss ich sagen hier. Was haben wir mit der CDU gehabt? Was haben wir mit den anderen gehabt, alles mit den anderen Parteien? Das sind doch alles nur Marionetten.
5: Aktuell habe ich kein Vertrauen mehr zur Regierung. Das ist absolut komisch gerade für mich. Und was hier passiert für die Leute, was hier überhaupt im Gesamten passiert.
6: Die ganze Diskussion, die AfD ist rechtsextrem, hat der Verfassungsschutz festgestellt. Wie sehen Sie das?
5: Sehe ich nicht als relevant, sag ich mal. Also das ist einfach so, es wird immer gegen eine Partei gestichelt, die irgendwo leicht Macht haben könnte, leicht was retten könnte, was ändern könnte.
7: Naja, ich bin Fan von der AfD.
6: Ja, okay, das heißt, Sie werden die AfD wählen?
7: Ja.
6: Warum?
7: Weil es so nicht weitergeht in Deutschland. Weil das Land ist am Boden. 43 Milliarden
8: und je nachdem, wie viele Parteien es in den Landtag schaffen, könnte es für die AfD zur absoluten Mehrheit reichen. Herr Laschet, Sie waren mal Ministerpräsident.
9: Soll ich es wirklich mir anhören, was Herr Laschet dazu sagt?
10: Ja, so lange redet er nicht.
9: Ich meine, Laschet ist so eine Pfeife, was soll ich mir anhören?
10: Was ist, wenn Laschet eine Pfeife wäre, ist keine Pfeife.
9: Götz-George?
10: Ja, der lebt halt nicht mehr.
9: Ja, da und?
10: Da kannst du dir deine Zombie-Koalition mit ihm zusammen.
9: Ja, dann frage ich jetzt seinen Grabstein. Das sagt er besser als der Laschet.
10: Ja. So schlimm ist der Laschet nicht.
8: Was würde es bedeuten, wenn neben den Kolleginnen und Kollegen im Bundesrat zum allerersten Mal ein Ministerpräsident?
9: Wie ungeschickt. Er hat bei der Flutkatastrophe gelacht, dumm, oder? Das ist halt ungeschickt, ja. Das ist ungeschickt, oder was? Oder menschlich einfach unzureichend.
10: Natürlich ist es ungeschickt, weil es ist eine bedeutungslose Aktion, die aber medienmäßig ein Fauxpas war und dann dafür gesorgt hat, dass seine Karriere beendet wurde.
9: Ja, wenn ich mich, ich muss mir nicht mal im Griff haben, um da zu sein. Wenn ich da bin und ich sehe schlimme Sachen, dann empfinde ich halt schlimme Sachen, ich meine, als normaler Mensch. Und das kann er eben halt offensichtlich nicht. Er war da nur als Profi. Ich gucke mir das an und dann gehe ich wieder weg und dann reiße ich wieder.
10: Ja, das ist aber bei allen anderen Politikerinnen und Politikern genau derselbe Fall.
9: Ja.
10: Er hat halt nur den Fehler begangen, nicht dran zu denken, dass überall immer Kameras da
9: sind. Ja, der Scholz ist halt wegen anderen Sachen eine Pfeife und der Merz ist wegen anderen Sachen eine Pfeife.
10: Ja.
9: Irgendwo kommt es immer raus.
10: Ja.
9: So, muss ich es wieder anmachen? Ja, ich fürchte ja, gell?
10: Ich bitte darum.
8: Also das wird, glaube ich, das gesamte Gefüge auch der Kollegialität in der Ministerpräsidentenkonferenz erschweren. Ich glaube aber, dass das Schlimmere ist die Wirkung im Land. Denn es gibt ja sehr viele Bereiche, wo die Länder heute zuständig sind. Und wenn man das Programm liest zur Kulturpolitik, zur Medienpolitik, dann ist das quasi eine andere Republik, was da in der Idee der AfD ist. Sie hätte Zugriff auf die Polizei. Sie säße in der Innenministerkonferenz. Sie hätte Zugriff auf die Justiz. Also es gibt eine Menge Bereiche, die in einem Bundesland wichtig sind. Und deshalb glaube ich, wird das Klima insgesamt verschärfen.
11: Ab Oktober hat Sachsen-Anhalt turnusmäßig den Vorsitz der Ministerpräsidentenkonferenz. Und der Ministerpräsident von Rheinland-Pfalz, Gordon Schmiede, hat laut überlegt, erwogen, ob man denn diesen Vorsitz Sachsen-Anhalt wieder entziehen sollte. Ist das sinnvoll?
8: Jetzt würde ich das erstmal abwarten. Dieses Ergebnis, das kann man. Das wäre ja wirklich wieder ein paar Jahre Vorgang, wenn man das jetzt im Wahlkampf auch noch so erzählt. Löst es ja noch einmal wieder die Proteststimmung aus, die akzeptieren keine demokratischen Wahlergebnisse. Deshalb finde ich, muss man viel mehr argumentieren. Und das ist das, was Sie ja am Eingang gesagt haben. Die CDU sagt, wir werden mit denen nicht koalieren. Nicht, weil alles Nazis sind. Nicht, weil alle Wähler Nazis sind. Und nicht, weil irgendeine Brandmauer das sagt. Sondern weil das einfach nicht passt. Die Staatskirche von den Zähnen aufzustellen.
9: So, das war jetzt dann Armin Laschet.
10: Ja.
9: Gut. Und was hat er jetzt Tolles gesagt? Dein Armin Laschet.
10: Mein Armin, was hat er gesagt? Ja, dass dann halt in der Ministerpräsidentenkonferenz ein AfD-Mensch sitzt, den man irgendwie verknosen muss. Das passt ihm nicht.
9: Soll ich jetzt eine Musikpause im Mix machen oder den Mix weiterlaufen lassen?
10: Ja, den Mix schon weiterlaufen lassen.

0: Wenn der Strom zeitweise ausfällt, übernehmen Akkus. Fällt er jedoch für mehrere Stunden aus, funktioniert die Lüftungsanlage nicht mehr. Doch auch für diesen Fall ist vorgesorgt.
1: Dann hätte jemand reden müssen, ja, und dieser Ersatzlüfter wäre betätigt worden. Die Stasi ist in ihren Planungen tatsächlich schon so weit gegangen, dass selbst die Arbeitszeiten feststanden, wer wie lange treten und Pause machen sollte. Es ist festgelegt worden, dass hier in diesem Lüftungsbereich auch ein Sanitäter stationiert werden sollte, dass selbst die Fitness dieses Fahrradbetreibers bestens kontrolliert und überwacht werden konnte.
0: Im Falle eines Angriffs mit Nuklearwaffen wird der Bunker abgeschottet. Als Schutz vor radioaktiver Strahlung. Doch wie lange bleibt die Außenwelt verstrahlt?
2: Das kann Stunden dauern, Tage, Wochen, aber auch Monate. Auch wiederum je nach Größenordnung der eingesetzten Waffe. Und sie verstrahlen dann alles, mit dem sie in Kontakt kommen. Das heißt Materie, Objekte, Gebäude, aber auch Lebensmittel, Wasser. Und diese Strahlung wirkt bei Menschen sehr zerstörerisch.
0: Damit keine Strahlung aus der kontaminierten Umwelt in die Anlage dringt, müssen hier auch Abfall und Abwasser gelagert werden.
1: Und es wäre bei dieser Hermetisierung auch noch hinzugekommen, dass mit Trinkwasser gespart werden sollte. Dann hätten die nicht mal mehr diese normalen Toiletten benutzen dürfen. Deswegen kann man an einigen Stellen auch noch diese Nottoiletten stehen sehen.
0: Sind die Eimer voll, wird der Inhalt in Plastiktüten geleert. Die Tüten werden verschweißt. Auch die Schlafmöglichkeiten sind wenig komfortabel.
3: Wie kommst du jetzt eigentlich von Sachsen-Anhalt auf den Atomkrieg?
4: Ja, weil es um Angst geht.
3: Gut, Angst kann man auch vor Krebs haben. Oder?
4: Ja.
3: Oder vor.
4: Ist dir aufgefallen, dass die gesagt haben, dass die Exkremente in Plastiktüten abgefüllt werden, die dann verschweißt werden?
3: Ja, aber es bringt nichts, weil es stinkt ja raus.
4: Das erinnert mich halt an dass Hundekot in Plastiktüten gefüllt werden muss und dann irgendwo, keine Ahnung was.
3: Ja, manche.
4: Ist es Karlsruhe auch so, das ist nur eine städtische Regelung?
3: Manche Menschen machen ihren Hundekot in Plastiktüten und legen dann die Plastiktüte auf den Boden.
4: Ja, genau. Das führt dann dazu, dass dann immer Plastiktüten rumliegen.
3: Ja.
4: Also früher war das so, der Hundekot liegt halt irgendwo rum und stinkt eine Weile, bis der Regen ihn weggewaschen hat. Und jetzt muss man den dann immer in Plastiktüten packen und dann irgendwo hintun. Und da hat man dann auch im Atombunker Menschen Kacker in Plastiktüten verpackt und zugeschweißt.
3: Und hat es irgendwas mit der AfD oder Sachsen-Anhalt zu tun?
4: Ja. Das war auch ein Bericht über Atombunker in der damaligen DDR.
3: Genau. Oder ist praktisch, ich weiß schon genau, ein Flügelschlag eines Schmetterlings kann in Deutschland einen Orkan auslösen. Genau, so war das.
4: Oder Schlimmeres.
3: Weißt du noch, wie hießen die damals? Du bist Deutschland hieß es damals.
4: Die Promo-Aktion, du bist Deutschland, ja, wo dann irgendwelchen Leuten aufgefallen ist, dass es schon mal im Dritten Reich von Nazis verwendet wurde und
3: weiß
4: dann war es peinlich.
3: Das habe ich nicht mitbekommen, die Reaktion. Aber da waren dann solche Sprüche wie du fühlst dich nutzlos, aber warum feuerst du dann deinen Lieblingsverein an dem Stadion, wenn deine Stimme doch sinnlos ist oder so. Und da war dann auch das Sache mit dem, dass der Flügelschlag des Schmetterlings kann einen Orkan auslösen, irgendwo anders, in einem anderen Kontinent. Du bist Deutschland, war dann der...
4: Ja, aber ich bin ziemlich sicher, dass dann irgendein historisches Foto rausgekommen ist, wo die NSDAP dann auch diesen Slogan Du bist Deutschland hochgetragen hat, was jetzt nicht weiter verwunderlich ist. Es ist ja nicht, man muss ja nicht viel nachdenken, um auf diesen Slogan zu kommen.
3: Mach jetzt mal NSDAP, du... Also das habe ich damals nicht gemacht, als ich mich ja so aufgeregt habe über den...
4: über diesen Slogan.
3: Habe ich nicht gemacht, aber heute mache ich
4: jetzt,
3: das.
4: Jetzt machst du es.
3: Jetzt wird nachgetreten.
4: Also zum einen gibt es eine historische Filmaufnahme von einer NSD-Parteiveranstaltung, wo der Typ, der dann später mit dem Flugzeug versuchte, nach England zu fliegen, dann öffentlich
3: Hess? Sagt, ja! Du meinst den Hess?
4: Rudolf Hess, genau. Also wenn ich jetzt nicht verwechsle. Und der dann laut vor der Menge gerufen hat, ja, Adolf Hitler ist die Partei, nee, die Partei ist Adolf Hitler und Hitler ist Deutschland oder sowas. Hm. Das war das eine, was schon ziemlich in der Nähe des Slogans ist, und ich glaube, dann hat auch irgendjemand was ausgegraben, wo dann halt mal irgendwo ein Schild
3: ja. hing. Also ich habe sie gerade gefunden. Ist ein Artikel von 2005. Da war diese Aktion da. Dieses Du bist Deutschland. Mhm. Ich weiß nicht mehr, wer das gemacht hat. Das war irgendwie auch irgendwas ganz, ganz Offizielles irgendwie. Jedenfalls war das dann im Marktplatz von Ludwigshafen. Um 1934 war dann so ein Dings, so ein Bild von Adolf Hitler, du bist Deutschland. Ist aber auch das einzige Bild, das man gefunden hat.
4: Ja, genau. Und das ist dann halt durch die Medien gegangen, und dann war ganz schnell Schluss mit dieser
3: albernen Aber es heißt, denn du bist Deutschland.
4: Ja, okay.
3: Nicht du bist Deutschland.
4: Gerne. Also es würde mich nicht wundern, wenn man recherchieren würde und würde dann rausfinden, dass es auch andere Länder gibt, wo man versucht, so eine Nationalbegeisterungskampagne zu machen mit Du bist, führen Sie den Namen des jeweiligen Landes ein, was es jetzt nicht besser machen soll, aber es ist auch nicht wirklich überraschend. Wie würdest denn du eine Nationalitätsbegeisterungskampagne machen?
3: Also auf Wikipedia...
4: Das Individuum mit der Nation identisch zu setzen.
3: Auf Wikipedia steht... Du bist Deutschland war eine kontrovers diskutierte Social-Marketing-Kampagne, die auf positives Denken und auf ein neues deutsches Nationalgefühl zielte. Sie wurde im Rahmen der Initiative Partner für Innovation von 25 Medienunternehmen ins Leben gerufen und von Bertelsmann koordiniert, also bezahlt.
4: Ja, also. Jetzt haben wir's. Liebe Hörerinnen und Hörer, wenn Sie irgendwo positives Denken hören, rennen Sie so schnell Sie können.
3: Ja, in den Bunker.
4: Genau, in den Bunker, wo Sie die Plastiktüten kacken können.
0: Oh Gott. Die Belegschaft ist gestapelt im Feldbecken schlafen.
1: Etwas komfortabler wird es dann im Bereich für den Staat oder eben auch in dem Bereich für den Leipziger Stasi-Chef, den Leiter der Bezirksverwaltung, Generalleutnant Fumitsch. Der sollte dann hier hinten Quartier beziehen. Das wäre dann sein Büro geworden. Sein Referent, seine Sekretärin waren hier auch mit eingeplant. Und er sollte dann halt seine Leitungstätigkeit auch im Kriegsfall hier unten fortsetzen können.
3: Hat er auch ein extra Klo bekommen, der Typ?
4: Habe ich es so nicht mitbekommen.
1: Dieser Bereich ist auch der einzige.
5: Sicherlich einer der Punkte, über die wir sehr lange diskutiert haben. Wir müssen die Struktur des Unternehmens schlanker machen. Wir müssen auch die Struktur, die Governance in der Spitze anders aufstellen. Aber es bedarf keines Herauslösens der Marke Volkswagen aus dem Konzern. Das halte ich für ein ganz wichtiges Ergebnis. Das Zweite ist, wir haben keine
3: Ist Volkswagen noch nicht an BYD verkauft?
4: Bis jetzt noch nicht. Es kann aber nicht mehr lange dauern.
3: Es kann nicht mehr lange dauern, oder?
4: Ja, wir machen Scherze über das Schicksal von Tausenden von Arbeitnehmern und Arbeitnehmerinnen.
3: Wieso? 50.000 sind doch entlassen worden gestern oder vorgestern.
4: oder soll entlassen werden. Und das dauert ja eine Weile, bis das alles umgesetzt ist. Aber ja, natürlich, das ist, wir erleben den Niedergang der guten alten deutschen Automobilindustrie und niemand wird es aufhalten können.
5: Zustimmung zur Werksschließung. Das muss man sagen, im Raum stand eine Festlegung, eine Zustimmung dazu, dass es keine Werkbelegung nach 31 beziehungsweise nach 34 gibt. Das haben wir zur Kenntnis genommen, wir haben auch die Zahlen zur Kenntnis genommen, haben aber in dem Text ganz klar die Aufgaben, es muss darum gehen, die Wettbewerbsfähigkeit der Standorte in Deutschland weiter voranzubringen. Hier geht es ja ganz zentral auch um die immer wieder genannten Standorte in Emden, in Hannover, in Zwickau und in Neckarsulm. Und damit ist völlig klar, es gibt keinen Beschluss zur Nicht-Weiter-Nutzung des Standorts. Es gibt keinen Beschluss, dass es nicht weiter dort Autoproduktion gibt. Aber es gibt eine Anforderung an uns alle, dafür zu sorgen, im engen Schulterschluss aller Beteiligten, dass das weiterhin möglich ist. Wir haben beschlossen, dass die sozusagen Wettbewerbsfähigkeit der Standorte in Angriff genommen werden muss, dass damit weiterhin Belegung mit Fahrzeugen möglich ist, dass wir weiterhin mal für Niedersachsen gesagt sowas wie den Passat und den Tiguan als Elektrofahrzeuge in Emmen bauen, dass die Heimat des Bullis Hannover auch weiterhin die Heimat eines Nutzfahrzeugs, eines Bullis bleibt. Aber wir haben dabei auch sehr klar über die Frage der Zukunft von Zwickau und Neckarsulm gesprochen, weil es geht nicht darum, Standorte gegeneinander auszuspielen, aber in einem Europavergleich, wenn wir Kapazität...
3: Was ist das für ein Labersack?
4: Das ist irgendein Mensch von VW, der in der Pressekonferenz den Leuten irgendwas erzählen muss.
3: Wo lernt man sowas?
4: Weiß ich nicht, wenn du BWL studierst oder on the job.
3: Der dreht sich um sich selbst und den Gesprächspartner dreht er gleich mit so.
4: Ja.
3: Das ist der Hammer, der Typ.
4: Ich möchte nicht mit ihm tauschen. Also mit seinem Gehalt möchte ich tauschen, aber sonst möchte ich nicht mit ihm tauschen.
3: Tja.
4: Ich kann es jetzt irgendwie sagen, das scheint ja wirklich ein Naturgesetz zu sein, dass wenn die Technik sich grundwesentlich ändert, dass dann die alten Firmen das nicht übernehmen, sondern zugrunde gehende neue entstehen. Das ist anscheinend nicht möglich. Also zum Beispiel die ersten Benzinautos mit Benzinmotoren wurden ja nicht von irgendwelchen Kutschenherstellern gebaut, sondern von denen, die dann später Autokonzerne wurden. Und zum Beispiel Kodak, der Filmhersteller, war auch tatsächlich der Erste, der mal einen digitalen Fotoapparat entwickelt hat. Und sie sind trotzdem zugrunde gegangen und jetzt machen andere digitale Fotoapparate oder halt halt in Handys und sowas. Und das scheint doch irgendwie sich durch die Industriegeschichte durchzuziehen. Aus irgendwelchen Gründen auch immer. Und so wird es wahrscheinlich bei den Autos auch sein. Es ist nicht so, dass, also es war VW nicht möglich, irgendwie zu sagen, ja, wir steigen jetzt auf diesen Trend zu E-Autos um, sondern irgendwann machen sie dicht und die Marke wird aufgekauft und BYD spricht mit, glaube ich, aus, beppen dann auf ein paar ihrer Autos ein VW-Logo drauf, was halt bekannt ist.
3: Ja, aber ich meine, du kannst doch einfach vor 20 Jahren gesagt haben können, okay, dann fangen wir doch einfach mal an, da so ein bisschen rum zu forschen mit Elektroautos und so, Markt der Zukunft, wir fahren zweigleisig und so. Ist da irgendein Problem? Ich sehe da kein Problem.
4: Das wurde ja auch ein bisschen gemacht, aber nicht so richtig leidenschaftlich. Und das Problem ist wahrscheinlich das, dass man in der bisherigen Zeit mit der bisherigen Technik so viel Geld verdient hat, dass da keiner was dran ändern will. Und wenn du mal lange Zeit richtig komfortabel, bequem mit dem System gelebt hast, fällt es dir wahrscheinlich schwierig, das wegzuwerfen.
3: Das kann doch nicht sein. Mein König, das kann doch nicht sein. Da muss doch irgendjemand vor 20 Jahren mal gesagt haben, du, der Markt ist jetzt nicht mehr der Verbrenner, da kommt was Neues und wir müssen jetzt einfach umsteigen. So.
4: Ich selber erinnere mich noch vor einigen Jahren, als es noch an der Entstehung war, die Diskussion, dass da halt irgendwelche Leute von den Autokonzernen irgendwie gesagt, wir stehen zum Verbrenner, dass so irgendwelche Sprüche, die quasi zum Ausdruck bringen, ich glaube, dass das, was bis jetzt funktioniert hat, weiter funktioniert hat. Und zwar da schon absehbar, dass das nicht sein kann, aber das können die kommen dann nicht mehr aus ihrer Nummer raus. Warum hat Kodak nicht gesagt, weg mit dem Film, alles muss jetzt elektronisch werden, sondern ja, sie haben so lange schön an Film verdient, dass sich nicht vorstellen könnte, dass das irgendwann zu Ende ist. Und jetzt gibt es nur so ein paar Spezialfreaks, die chemisch fotografieren, ja, aber die meiste Bildherstellung wird mit elektrisch gemacht.
3: Das mag ja sein, aber ich meine, in Deutschland hängt doch der ganze, da hängt doch so viel Automobilzeugs mit dran, die ganzen Zulieferer und sonst, was weiß ich was. Also,
4: ja, aber VW produziert nicht deswegen Autos, damit die Leute Arbeitsplätze haben und dass die Zulieferer ein Geschäft haben, sondern des Gewinns wegen. Deswegen würden sie zu spät erkennen, was sie gepennt haben. Also anstatt das Geld, das sie haben, komplett in Entwicklung, wir müssen das neue Elektroauto der Welt werden. Sich im Alten festgehalten und dann. Also die ganze Geschichte mit dem, erinnert sich noch, dieser ganze Abgasskandal, als die Autofirmen unheimliche Aufwand betrieben haben, um drumherum zu schummeln, dass ihre Autos gar nicht so umweltfreundlich sind, hinterm Auspuff, das hätte sich alles sparen können. VW hat damals in den USA eine riesen Werbekampagne mit Clean Diesel gefahren. Da gibt es solche Werbespots, wo dann die Leute so ein weißes Tuch vor den Auspuff gehalten haben. Sie sagen, guckt mal, das ist zwar Diesel, aber das ist ganz sauber, da kommt gar nichts mehr raus. Und das war alles fake und scheiße. Was für ein Aufwand die betrieben haben, um an dem bisherigen festzuhalten. Ja.
3: Na gut, dann ist es aber irgendwie auch okay, oder?
4: Naja, okay, für die Leute, die ihren Job verlieren, das ist nicht okay.
3: Nee, aber global historisch betrachtet.
4: Es ist nicht aufzuhalten, fürchte ich.
3: Aber BYD heißt ja Build Your Dream, ne?
4: Build Your Dreams, ja.
3: Und von daher wird halt Volkswagen, wird halt Build Your Dreams.
4: Ja, wie gesagt, ich war darauf, dass es irgendwann heißt, dass BYD die Markenrechte von VW aufgekauft hat und jetzt dann halt in China Elektroautos herstellen und vor ein VW-Logo draufpappen. So wie du auch, glaube ich, noch irgendwo Grundig Elektrogeräte kaufen kannst, die natürlich irgendwo produziert werden und dann kann der Markenrechtsinhaber Grundig draufschreiben.
3: Tja.
4: Es war ein langer Weg vom Kraft durch Freude Auto hin zu BYD.
3: Und was kommt danach?
4: Ich habe keine Ahnung.
3: Irgendwelche Sitzkissen, die dann so durch die Gegend fliegen.
4: Roboter, die deine Sänfte tragen.
3: Ist glaube ich, zu langsam.
4: Oh, neulich hat ein Roboter den 100-Meter-Lauf gewonnen. Der ist schneller gelaufen, als jeder Mensch jemals 100 Meter gelaufen ist.
3: Ja, toll, aber wenn du dafür selbst bist, dann kommst
4: du. Aber ist der Tod. Danach ist er aber irgendwie ungebremst in die nächste Wand reingerannt, weil er irgendwie nicht in der Lage war zu bremsen.
3: Und wenn du von so jemand getragen wirst, ich glaube, dann hast du irgendwelche Traumata an irgendwelchen Gelenken. Gut, also build your mix, mein König, weiter geht's. Ja?
6: Den abbauen müssen, darf die Antwort nicht sein, die Kapazität bauen wir in Deutschland ab. Sondern müssen wir die Chance haben, die deutschen Standorte im Wettbewerb so aufzustellen, dass wir hier weiterhin Automobilproduktion haben. Ich kann nicht verhehlen, dass es auch einen Druck gibt auf das Personal. Der Druck auf die Gemeinkosten ist immens. Der Vorstand konnte sehr eindrucksvoll darstellen, dass wir an der Stelle sehr hohe Kosten haben. Es wird also darum gehen, unser Unternehmen.
7: 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Sie sagen, je näher diese Wahl rückt, desto größer wird die Nervosität. Woran machen Sie das fest?
8: Ja, absolut. Also es gibt ja, sind ja ganz viele Texte und Äußerungen erschienen, die so eine Panik auch reproduzieren. Also auch im Ausland und man merkt das auch an den Anfragen.
3: Wer ist denn das?
4: Das sind irgendwelche Leute in der Talkshow. Ich kann das jetzt gar nicht so schnell
3: rausfinden. Weil der oder die da sind, den Satz beginnt mit dem Absolut. Da könnte ich mich wieder aufregen.
4: Nochmal, mit was beginnt der Satz?
3: Absolut.
4: Absolut, ja. Absolut, ja.
9: Ich spule mal zurück ein bisschen.
4: Wie, du regst dich darüber auf, dass der Absolut sagt?
3: Ja, genau. Kriegst du eine Frage gestellt? Das heißt, so, absolut.
6: Darstellen, dass wir an der Stelle sehr hohe Kosten haben. Es wird also darum gehen,
7: Sie sagen, je näher diese Wahl rückt, desto größer wird die Nervosität. Woran machen Sie das fest?
8: Ja, absolut. Also es gibt ja, sind ja ganz viele Texte und Äußerungen erschienen, die so eine Panik auch reproduzieren. Also auch im Ausland und man merkt das auch an den Anfragen. Es geht irgendwie darum, ja, dass die Republik womöglich am 7. September nicht mehr dieselbe ist. Schicksalswahl, Katastrophe. Das sind so stark auch mediale Zuschreibungen.
7: Wird da übertrieben?
8: Also aus meiner Sicht wird schon übertrieben. Also klar, das ist jetzt, könnte schon eine Zäsur sein, je nachdem, wie die Ergebnisse ausfallen. Aber ich würde mir ein bisschen wünschen, das auch in der Perspektive zu sehen. Also man tritt da so ein bisschen eigentlich in die Falle der AfD, die ja auch sagt, das ist was ganz Großes, der Beginn von was ganz Großem, Neuen und übernimmt das quasi im Prinzip. Und Sachsen-Anhalt ist ein Bundesland mit 2 Millionen Einwohnern und es geht um eine Landtagswahl. Also und sicher wird das eine Zäsur, wenn die AfD jetzt eine absolute Mehrheit bekommen würde. Aber das ist erstens nicht klar und selbst dann, ob das dann die Republik in ihren Grundfesten erschüttert, da wäre ich vorsichtig.
7: Lass uns die Diskussion einmal kurz aufmachen, Ulrike Herrmann. Wie bewerten Sie das? Was ist das, was da für Sie am 6. September kommt?
10: Ja, also aus meiner Sicht ist es tatsächlich eine Zäsur, denn man muss ja sehen, die AfD ist rechtsradikal, sie ist voller Hass, sie ist eine Demokratiekompromisse wird abgelehnt und ich glaube, das größte Problem, was gerade Deutsche ohne Migrationshintergrund nicht sehen, ist die Angst, die AfD in ganz Deutschland verbreitet und natürlich besonders in Sachsen-Anhalt. Also jeder, der nicht so deutsch aussieht, wie sich die AfD das Deutschtum vorstellt, muss ja fürchten, dass er künftig nicht mehr als Deutscher behandelt wird. Und das ist ja etwas, was die AfD auch in ihrem Programm für Sachsen-Anhalt klar macht, sie will bestimmen, wer deutsch ist. Es gibt nicht mehr den Rechtsstaat aus der Sicht der AfD, sondern die AfD allein hat die Hoheit zu erklären, wer deutsch ist. Und jeder, der Migrationshintergrund hat, muss sich Sorgen machen, und zwar objektiv.
6: Und Sie vertrauen da nicht dem Grundgesetz, Sie vertrauen nicht den Institutionen, Sie vertrauen... Ist ja etwas, was eindeutig verfassungswidrig
10: ja,
6: wäre.
10: Ja, aber die Institutionen sind dann ja zum Beispiel auch die Polizei. Es ist jetzt sehr viele Polizisten stehen natürlich auf dem Boden des Grundgesetzes, aber es ist natürlich so auch nachgewiesen, dass einige Polizisten das in Wahrheit nicht so tun. Und was man ja erkennen kann, auch jetzt schon, ist, dass durch die AfD in Sachsen-Anhalt, durch ihren Aufschwung, nimmt ja nehmen rechtsradikale Gewaltdelikte zu? Es gibt so eine Strategie der AfD oder ihrer, das sind ja dann keine unbedingten Parteigenossen, aber die fühlen sich eben als Sympathisanten der AfD, rechtsradikal. Die nehmen sozusagen Einschüchterung vor, die nehmen Raumnahme vor, es wird Gewalt angedroht. Das kann man doch nicht wegsehen. Und dass eine Partei in unserem demokratischen System und dann auch noch nach unserer NS-Vergangenheit jetzt wieder mit sozusagen
3: mein König?
4: Ja.
3: Ich habe ein bisschen Probleme damit, was die Frau eben gesagt hat.
4: Inwiefern?
3: Weil es gibt in ganz Deutschland und auch im Osten sehr viele rechtsextreme Strömungen, die finden die AfD richtig scheiße.
4: Warum finden sie scheiße?
3: Weil sie halt paktieren und systemgläubig sind.
4: Okay.
3: Und die Frau hat eben gesagt, wenn irgendwo was Rechtsradikales passiert, dann ist es für die AfD geschehen.
4: Okay.
3: Und in meiner Weltsicht ist es eben gerade umgekehrt. Indem ich das eher dazu dient, die AfD vor sich herzutreiben und sie dazu zu zwingen oder anzuhalten, endlich mal im Rechtsradikal zu werden, so. Wie sich diese Menschen es halt so vorstellen. So.
4: Ja, also hat die Ulrike Herrmann nicht kapiert, oder?
3: Keine Ahnung, ich meine, weiß ich nicht, ein Beispiel ist ja diese Freie Sachsen.
4: Ja.
3: Die sind ja so, also wirklich im weit rechts von der AfD. Und als irgendwann mal klar war, dass sie halt keine Rolle spielen werden in der Politik, dann wurde so dieses Selbstverständnis so hingewendet, so wir treiben jetzt die AfD vor uns her und machen sie endlich mal zu einer sinnvollen Partei.
4: Okay, verstehe.
3: So, also, und ich fand auch dann diesen Rekurs auf die NS-Vergangenheit, irgendwo hat die Frau eine Abzweigung verpasst. Im Jahr 2026. Ich weiß nicht genau wo.
4: Ja, ich weiß es auch nicht. Ja, man kann auch nur mutmaßen, ob sie das sagt, weil sie das einfach so glaubt oder weil sie denkt, das führt dazu, dass weniger Leute AfD wählen. Talkshow war ja nicht sehr weit in der Vergangenheit. Ich weiß es nicht.
3: Gut. Der Mix geht jetzt noch glorreiche 42 Sekunden.
4: Der, die gönnst uns noch.
11: Bitte geben Sie eine Kommentarnummer ein. Enthält keinen Kommentar. Enthält keinen Kommentar. Enthält
12: keinen Kommentar. Das ist so, wie Sie sagen. Diejenigen, die entscheiden, sind nicht gewählt und diejenigen, die gewählt werden, haben nichts zu entscheiden.
13: Sie sucht kritische Partnerschaft mit allen Verantwortungen im Bundestag, sondern sei es in den Kirchen, ständige Führungsnahme und der Wirtschaft mit den repräsentativen Gruppen unseres Volkes.
14: Von 21 auf
13: eine Regierungsverfassung
14: der Richtung über die Regierung
3: Politik. Hast du es nicht letztes Mal schon laufen lassen? Mein König? Ehe dann König?

0: dass du den Track 6 übersprungen hast.
1: Ja, weil da kamen so Reden von politischen Menschen und
0: ja.
1: Das war dann nicht ganz trennscharf zum Mix und dann wusste ich nicht genau. Es kam auch, irgendwie hast du es schon mal laufen lassen und dann musste
0: ja, ich. Ja, vor 9 Jahren genau habe ich mich laufen echt? Lassen.
1: Krass. Bin ich so ein Hund?
0: Wieso Hund?
1: Die haben das schon Langzeitgedächtnis.
0: Ach so, echt haben die das? Naja, jedenfalls ist es mir das in die Fänge geraten von 2017. Aber passte trotzdem. Naja, egal. Kannst ja immer wieder mal laufen lassen. Wenn du es wissen willst, ja, was sollen wir denn jetzt tun? Dafür wäre Track 4 passend. Da wird die Frage behandelt, was sollen wir tun?
1: Okay. Sie hören jetzt Track 4.

0: Gegnerin wie dir, vielleicht Batman. Mensch, der Fernseher bleibt schwarz, Batman.
1: Mein König?
2: Oh, ja.
1: Ich mach gleich weiter. Ich möchte. Das ist so eine Erzählung, wo jeder und jede für sich selber so die eigene Katastrophe auf was Kleines reduzieren kann. Das macht das, ja. Macht das Song ja gerade. Und mir ist heute was Ähnliches passiert.
2: Hat es in deine Bierflasche reingeregnet?
1: Nein. Ich wollte mir, vorgestern habe ich meinen Spaten kaputt gemacht.
2: Wie kann man denn einen Spaten kaputt machen?
1: Das ist halt nicht so ein toller Spaten gewesen und ich bin mit dem Spaten, da war ein Haselnusstrieb, ja. Der war schon fortgeschritten und ich habe dann auf ihn eingehauen und reingestochen und irgendwann hat es halt dann krack gemacht.
2: Wenn man einen Spaten bei Temu bestellt, oder?
1: Nein, es war ein... Ich möchte jetzt keines Menschen Gefühle verletzen. Er war halt kaputt. Gut, ich habe es ertragen wie ein Mann. Habe ihn zur Seite gestellt, habe gesagt, okay, jetzt kaufe ich mir einen neuen Spaten. Okay. Und dann war ich heute in Baumärkten und die Spaten, die da waren, das waren echt nur Witzspaten.
2: Wieso?
1: Also entweder waren sie halt so, sag ich mal so für 14 Euro, aber so, dass man, also das ist ja, wenn der, keine Ahnung, also irgendwie so Pappmaché-Spaten so quasi. Aha. Und dann gab es stabilere, aber die waren dann so plastik, die waren dann so komisch gebogen. Die konnten, damit kann ich nicht arbeiten. Andere Menschen vielleicht, ich kann damit nicht arbeiten. Und dann gab es so im Preissegment von 50 Euro welche, aber die waren auch schon so, dass man die Sollbruchstellen gesehen hat. Und dann mit
2: 100... Geplante Obsoleszenz heißt das Wort, glaube ich.
1: Oh, okay. Und dann gab es welche so für 100 Euro. Die sahen dann massiv brachial aus, waren aber schwer und sahen auch so komisch aus, also ganz komische Eisenführungen. Und also ich war ganz, ganz hilflos. Okay. Ich wieder raus aus dem Laden und habe ich gesehen, oh, in Ettlingen ist Pfennigbazar. Bin ich zum Pfennigbazar, aber die hatten keine Gartengeräte. Und dann bin ich in Ettlingen, ist eine Stadt bei Karlsruhe, und da war dann ein Secondhand-Laden, so ein Trödelladen. Und ich komme da rein, ich stelle mein Fahrrad ab, schließe ab, gehe hin, oh, ein Spaten. Ich nehme ihn in die Hand und bing, es war Love at First Sight, ja.
2: Und du hast den gebrauchten Spaten gekauft und er war gut?
1: Weiß ich noch nicht, aber ich habe ihn angefasst und es war ein Gefühl wie Heimkommen, ja, wie Heimkommen.
2: Du wirst mir erzählen, du bist extra von da, wo du warst, nach Ettlingen gefahren, auf der Suche nach einem Spaten?
1: Ja, von Karlsruhe, ja, in den Baumarkt in Ettlingen, ja, klar. jedenfalls, gehe ich dann, habe ich diesen, ich habe dann versucht, irgendwie so, habe mir eben überlegt, wie schaffe ich es jetzt, weil die Besitzer von dem Laden saßen da, so haben so rumgeschaut, so, wie schaffe ich es jetzt, meine Kauflust zu verbergen?
2: Ja. Ich habe gesagt, da haben sie diese liederliche, jämmerliche Spaten, da wollt ihr noch Geld für?
1: Genau.
2: Oh, das ist der Spaten, der Spaten.
1: Nein,
2: das ist unbezahlbar.
1: Nein, jetzt nicht verbal verstecken, sondern von meiner Körpersprache verstecken. So, okay. Und dann bin ich halt so hin, hab gesagt, und was kostet der? Und dann sagt er 5 Euro. Unglaublich.
2: Hast du für 5 Euro den Spaten der Spaten gekauft?
1: Der Spaten, es ist der Spaten, wirklich. Es ist unfassbar, wie er in der Hand liegt. Ich weiß genau, wir werden super gute Freunde sein. Ich muss ihn nur ganz leicht antippen mit dem Fuß und schon macht er da die Trennung, wo ich sie haben will. Und oh,
2: ja. Wahnsinn.
1: Wirklich. Und was ich damit sagen möchte, der Niedergang der Kultur, der Verfall, wäre jetzt hier an einem Spatenbeispiel greifbar. Du kriegst keinen gescheiten Spaten. Ich habe es vorher, habe ich es auch noch im Internet versucht, so irgendwie einfach nur einen Spaten halt, aber es geht nicht. Und so kann man natürlich dann wenn man es durch die Erfahrung, kann ich keine Ahnung, irgendwie so im so also wirklich ernsthaft macht, so 2, 3 am Stück, dann kann man schon mal denken, die heutige Zeit ist doch völlig kaputt. Was sie ja auch ist.
2: Definitiv. Also da würde ich dir also auch komplett nicht widersprechen.
1: Ich meine, wir leben in einem Land, wo irgendwie Milch und Kühe Tradition haben und die Butter ist nicht erschwinglich. Eier sind gerade, Hühner rennen überall rum, aber Eier kosten 4,10 € Stück im Supermarkt. Mhm. Und das sind alles Dinge, die man dann so irgendwie wenn man zur Kenntnis nimmt, dann denkt man sich, hä, die Welt ist doch verrückt.
2: Das ist sie und sie wird noch verrückter werden, bis sie vielleicht irgendwann mal entweder nicht mehr verrückt ist oder wer weiß.
1: Ja, aber ich meine, aber wenn die Eier 4 € kosten, dann liegst du nicht an der Straße von Hormus oder am Ukraine-Krieg. Warum ist das so? Wer erklärt mir das? Gesamtsystem? Ist ja für den Arsch.
2: Ja, du kannst keinen einzelnen Aggressor identifizieren, der das, die ist schuld, das. Sondern
1: oder
2: so läuft's.
1: Oder war es Corona, dass die Eier jetzt 4 € kosten?
2: Versucht immer irgendwie eine Ursache zu identifizieren, der man einen Namen anhängen kann und mit dem Finger drauf zeigen. Und das funktioniert sich nicht wirklich. Ja.
1: Oder warum kostet im Diesel 2,40 € heute?
2: Vor allem, warum ist Diesel teurer als Benzin? Früher war das doch immer umgekehrt.
1: Tja, Herr Merz, Ihre Antwort?
2: Herr Merz, jetzt sind Sie dran. Ja, oder?
1: Gleich ja, das ist Hot Chair.
2: Wollen wir den Batman zu Ende?
1: Siehst du, König, darum kommt niemand in unsere Talkshow, weil dann der Hot Chair so hot ist, nämlich.
2: Ja. Bad Girl.

0: Hammer. Wer hat dieses Meisterwerk verbrochen, mein König?
1: Das war Fleisch-Lego mit Was sollen wir tun, Batman? Irgendwann aus den 1990er Jahren.
0: Soweit Hammer, ich das Hammer, Hammer-Song. Batgirl will uns nicht küssen. Das ist der
1: Bruder. Die Probleme, die Leute also geistig meinen, mit sich rumtragen zu müssen.
0: Ja. Oh, oh, mein König, 6 Minuten noch.
1: Ja, ja, die Zeit rennt dahin.
0: Temposwunge, das ist der Hammer.
1: Ja, genau, es ist Hammer. Zeit, dass wir die Ansagen machen. Die nächste Bad News Entertainment-Sendung, die hören Sie am 3. Oktober 2026. Tag der deutschen krass. Einheiten. Bis dahin wird nicht nur die Sachsen-Anhalt-Landtagswahl vorgangen, was sagt man,
0: durchgeschüttelt worden sein. Geschichte sein.
1: Geschichte sein. Sondern auch die Kommunalwahl Niedersachsen am 13. September. Und die Senatswahl am 20. September in Berlin.
0: Oh no.
1: Und die Landtagswahl in Mecklenburg-Vorpommern.
0: Oh no.
1: Also da haben wir dann, werden wir dann sehen, wie es ausgeht. So. Und willst du noch irgendwie Pro machen für nächsten Samstag?
0: Wenn du es machst, gerne.
1: Ja, liebe Hörerinnen und Hörer, wenn Sie ansonsten für Musik interessieren, zum Beispiel für Musik aus Großbritannien, dann schalten Sie einfach am nächsten Samstag, dem 12. September 2026 ein, 20 Uhr, und dann hören Sie uns in einer reinen Musiksendung, provisorische 1-Euro-Show, Musik aus England, also Großbritannien nehme ich doch an, oder?
0: Oder über England.
1: Ach so, also ja, in, aus, über England.
0: Also das, das Lieblingslied der Queen Elizabeth habe ich schon auch im Plan.
1: Okay.
0: Und zwar keine britische Band.
1: Okay. Ja,
0: und das muss laufen, mein König.
1: Wenn du sagst, dann ja, wird es laufen.
0: Ja, ja, ja.
1: Ich glaube, kein Zweifel dran.
0: This I say, ja.
1: Das sagst du und so. Tja.
0: Boah, jetzt muss ich auch noch den Jingle einlegen hier.
1: Ja.
0: Willst du das Outro hören oder irgendeinen anderen Blödsinn?
1: Gott, die verrinnende Zeit zu planen, ist ja schon fast ein Udo völlig auf. Du kannst den Track Nummer 10 anspielen, den kennst du, den kennen viele. Den muss man nicht ausspielen, ne? Kann man einfach irgendwann einen Cut machen.
0: Okay.
1: Ansonsten, ich sag nur das Nötigste, das war Bad Entertainment am 5. September 2026. Thema Nation in Angst. Am Mikrofon war der gute König und andere Moderator. Die wissenswerten Infos finden Sie unter www.badnessender.de. Nächstes.
2: Solche Töne der Demokratie habe ich bisher vermisst.
0: Sind es die Ärzte?
1: Nein, Andres Dorn.

0: Wann schlägt Demokratie zu und lässt keinen in Ruhe?
1: Oh, soll ich dir das beantworten?
0: Ah, du hast den Song eingebracht?
1: Ja, weil es ein uralter Gassenhauer ist, den man immer laufen lassen kann, wenn es Wahlen sind. Es passt immer irgendwie ein bisschen.
0: Ja,
1: So.
0: wann lässt sie keinen in Ruhe? Wann schlägt sie zu?
1: Zum
0: Hallo?
1: Beispiel morgen in der Wahl in
0: Uhu!
1: Sachsen-Anhalt.
0: Ja,
1: Das ist leider um
0: uhu!
1: 6 Uhr im Fernseher. Oh Gott, oh
0: Ja,
1: Gott.
0: uhu!

0: Ich meine, der Begriff, ob es ihm schmeckt oder nicht, davon hat doch die Sendung gerade gehandelt, oder?
1: Ja, sehe ich ähnlich,
0: genau. Dass die 40%, ich meine, die AfD ist zugelassen zur Wahl. Warum auch immer, ich meine, einerseits sagen alle, diese gesichert rechtsradikal, warum ist sie dann zugelassen zur Wahl?
1: Das ist genau der Punkt.
0: Kannst du mir auflösen in 2 Minuten?
1: Ich kann es dir nicht auflösen. Also anscheinend hat es zu einem Parteiverbot nicht gelangt, aus Gründen, welchen Gründen auch immer.
0: Ja, aber wenn sie gesichert rechtsextrem ist, dann muss es doch reichen.
1: Was heißt denn gesichert rechtsextrem?
0: Keine Ahnung, ich habe den Verfassungsschutzbericht nicht gelesen.
1: Ich auch nicht, ich kann es dir nicht sagen. Sie sind im Game, morgen Abend wird es ausgezählt. Da kann er behaupten, dass es besser wird oder lustiger die nächste Zeit.
0: Ja, wie? Was?
1: Ich würde schon mal Notfallvorrat anlegen.
0: Ja, was? Bücher?
1: Wasser?
0: Bücher oder?
1: Hülsenfrüchte, Trockenklo,
0: ja, aber nee.
1: Batterien, Kurbelradio.
0: Bücher.
1: Wieso Bücher? Die kann man doch nicht essen.
0: Ja, wenn die AfD was Blödes machen kann, dann ist es halt, dass sie Wissen vernichten wollen würde.
1: Doch, also willst du doch nicht erzählen, dass die AfD Bücher vernichtet, das macht doch schon die KI-Firmen, wie ich gelesen habe. Ja. Ja, jetzt das Lachen wird nicht vergehen, und zwar 40 Sekunden, wenn diese Sendung vorbei ist, danach kommt der Hörsturz. So, hab das.
0: Ich lache, weil ich dir zustimme.
1: Ja. Genau. Ja. Wo ist die Abspannmusik?
0: Die gibt's nicht, die fällt aus heute.
1: Die gibt's gar nicht,
0: die fällt aus. Hat die AfD verboten.
1: Genau, fang jetzt einfach an, die AfD einfach für alles verantwortlich zu machen.
0: Ja, genau.
1: Wenn ihr unzufrieden... Die AfD ist schuld, dass wir keine Abspannmusik haben. Ja. Die AfD ist schuld, dass wir hinten im Jucken

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Die 88. Sendung von Records Revisited begann mit Elvis Presley und der B-Seite von Heartbreak Hotel, I Was The One. Und dieser Titel war 2 Wochen auf Position 1 zusammen mit der A-Seite gelistet. Und deswegen habe ich den jetzt gespielt. Ich werde auch die anderen B-Seiten jetzt noch nachholen aus der letzten Sendung. Da wurden sie nur erwähnt. Aber jetzt sollen sie auch gespielt werden in einer Nachlese des Jahres 1956. Außerdem kommen dann noch ein paar bemerkenswerte Hits aus den Top 3 in den Hitlisten, die in dem Jahr 1956 erschienen sind in der Zeitschrift Billboard. Danach als Schwerpunkt die Nummer 1 Hits des Jahres 1966 in Großbritannien. Und solange die Zeit noch reicht, Nachrufe einiger verstorbener Sänger und Sängerinnen bzw. Gruppenmitgliedern. Jetzt aber zurück zu diesen B-Seiten. Von den 8 Wochen, die Heartbreak Hotel auf Platz 1 stand, war I Was The One von Elvis Presley 2 Wochen auf der Position 1 mitgelistet, aber an zweiter Stelle. Nicht wechselnd wie bei Hound Dog und Don't Be Cruel, da gab es ja einmal Hound Dog Faune und einmal Don't Be Cruel. I Want You, I Need You, I Love You war die A-Seite von Elvis Presley, die 1 Woche auf der Spitzenposition stand und da war auch My Baby Left Me mitgelistet, das kommt gleich. Und dann My Prayer von den Platters. Das war die A-Seite und deren B-Seite Heaven on Earth stand insgesamt auch 2 Wochen auf der Spitzenposition gelistet von der Billboard. Jetzt also hintereinander My Baby Left Me und dann Heaven on Earth.

Und noch einmal Elvis, er konnte mit Love Me Tender 5 Wochen in den Bestseller-Charts auf Platz 1 gelangen und 2 Wochen davon war die Rückseite, also die B-Seite, Anyway You Want Me, gelistet. Das spiele ich jetzt und danach kommen dann die Four Lads. Sie waren eine Position 2 in den DJ-Charts mit No Not Much.

0: Die Four Lads waren übrigens eine kanadische Gesangsgruppe, die mit Moments to Remember zuvor schon einen großen Erfolg hatten. Und jetzt kommt Carl Perkins, der den Titel Blue Sweet Shoes geschrieben hatte und auch gesungen und in die US-Charts führte, auf eine Position 2 in den Jukebox-Charts zum Beispiel. Zugeschrieben wird der Titel eigentlich Elvis Presley, aber das hat einen tragischen Hintergrund, denn Carl Perkins verunglückte zusammen mit seinem Bruder im Auto auf einer Fahrt zu einem Fernsehauftritt, wo er Blue Sweet Shoes singen sollte. Der Bruder starb bei dem Unfall. Carl Perkins war monatelang verletzt, schwer verletzt, und Elvis Presley, ein Freund von Carl Perkins, der übernahm dann Blue Sweet Shoes für diese Fernsehsendung und wurde natürlich damit dann berühmter als Carl Perkins in der Wahrnehmung. Aber den Hit hatte Carl Perkins, den hören wir jetzt, und danach kommt Canadian Sunset mit Hugo Winterhalter und seinem Orchester sowie Eddie Haywood am Piano. Das war eine Position 2 in den DJ-Charts.
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Aus dem Film High Society stammt der Titel True Love, gesungen von Bing Crosby und Grace Kelly, die übrigens später dann Grazia Patrizia von Monaco wurde. Und der Titel kam auf eine Position 3 der DJ-Charts und beendet hier unseren Überblick für das Jahr 1956. Und danach kommt dann das Jahr 1966 mit dem Nummer 1-Hit von der Spencer Davis Group, Keep on Running.

Und wir befinden uns im Jahr 1966 in den britischen Charts laut New Musical Express. Da standen zuvor die Beatles bereits 1965 drei Wochen auf Platz 1 und zwei Wochen im Jahr 1966. Das hatte ich schon gespielt im letzten Jahr. Dafür hat jetzt die Spencer Davis Group den Anfang gemacht mit Keep on Running. Der Titel stand drei Wochen auf Position 1 ab 15. Januar 1966. Es folgten die Overlanders, die mit Michelle, einem Beatles-Titel, eine Woche auf Platz 1 verbuchen konnten. Und danach folgte Nancy Sinatra mit These Boots Are Made for Walking, ebenfalls für eine Woche.

In Folge schafften die Rolling Stones 3 Wochen lang die Spitzenposition mit 19th Nervous Breakdown und danach kamen die Hollies mit I Can't Let Go.

Jetzt mein Favorit, die fantastische Dusty Springfield mit You Don't Have to Say You Love Me. Basierend auf einem italienischen Song konnte sie 2 Wochen auf die Spitzenposition kommen. Und danach hören wir dann Manfred Mann mit Pretty Flamingo. Das stand 3 Wochen auf Platz 1.

Jetzt kommen gleich die Programm- und Sendehinweise und danach die Rolling Stones mit Paint It Black. Eine Woche auf Platz 1 und damit geht schon die erste Stunde von Records Revisited, der 88. Sendung, zu Ende. Sie startet dann in der nächsten Stunde mit Frank Sinatra und Strangers in the Night, der insgesamt 3 Wochen auf Position 1 gelangen konnte. Aber zunächst die Programm- und Sendehinweise und dann die Rolling Stones. 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

Frank Sinatra machte also den Auftakt mit Strangers in the Night für die zweite Stunde der 88. Sendung von Records Revisited mit den Nummer 1 Hits von 1966 in Großbritannien. Und jetzt kommen die Beatles mit Paperback Writer. Sie waren 2 Wochen auf Platz 1, danach folgten die Kinks, ebenfalls für 2 Wochen mit Sunny Afternoon.

Auch Chris Farlow und die Trogs konnten 2 Wochen verbuchen auf Position 1. Chris Farlow mit Out of Time und die Trogs mit With a Girl Like You.

Und wieder kamen die Beatles auf Platz 1, diesmal mit dem doppelseitigen Erfolg Yellow Submarine und Eleanor Rigby. Das hören wir hintereinander und es war insgesamt 4 Wochen auf Platz 1.

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Die Small Faces schafften eine Woche die Nummer 1 mit All or Nothing und dann kam ein Überraschungserfolg für den Country-Sänger Jim Reeves, der bereits 1964 gestorben war. Mit einer Aufnahme von 1963, die dann orchestral noch überarbeitet wurde, für die Veröffentlichung im Jahr 1966, wo sie dann tatsächlich in Großbritannien Nummer 1 wurde, und zwar für 5 Wochen, und sogar der Song of the Year, also im Grunde genommen am besten verkauft und am längsten in den Charts insgesamt. Ja, und der Titel hieß Different Trumps, und den hören wir nach den Small Faces.

Jim Reeves starb tragischerweise bei einem Flugzeugabsturz im Alter von 40 Jahren übrigens. Weiter geht's mit den britischen Charts von 1966. Noch drei Titel stehen aus, und zwar von zwei amerikanischen Gruppen. Zunächst die Four Tops mit Reach Out, I'll Be There erreichten 3 Wochen die Position 1 und danach kamen die Beach Boys mit Good Vibrations für 2 Wochen an die Spitze.

zum Abschluss des Jahres, ab Anfang Dezember bis hinein in den Januar 1967, konnte dann Tom Jones die Charts erobern mit der siebenwöchigen Nummer 1 Green Green Grass of Home, und das macht jetzt den Abschluss unseres Überblicks der Nummer 1 Hits aus den britischen Charts von 1966 gemäß der Zeitschrift New Musical Express.

Der erste von fünf Nachrufen in dieser Sendung, der ist Paul Wheatbread gewidmet. Das war der Drummer bei der Band Gary Puckett and the Union Gap, die einige Erfolge in den Jahren 1967 bis 69 hatte. Young Girl war zum Beispiel eine Nummer 1 in Großbritannien, während es in den USA eine Position 2 schaffte. Und jetzt habe ich noch eine Position 7 aus den USA, Over You, aus dem Jahr 1968, genau wie Young Girl aus dem gleichen Jahr. Und dann kommen wir zum nächsten Nachruf.

Paul Wheatbread starb übrigens im Alter von 80 Jahren am 6. Juli und Calvin Hayes im Alter von 63 Jahren am 10. Juli dieses Jahres. Calvin Hayes war ein Mitglied der Gruppe Johnny Hates Jazz, die im Jahr 1987 einen großen Erfolg hatte mit Shattered Dreams. Das möchte ich jetzt spielen. Es war in den USA eine Position 2 und in Großbritannien ein Platz 5.

dem Keyboarder und Co-Produzenten von Johnny Hates Jazz, Calvin Hayes, folgte am 17. Juli der Schlagzeuger der Gruppe ZZ Top, Frank Bird, der im Alter von 77 Jahren starb. Und ich habe jetzt den Titel Tush aus dem Jahre 1975 herausgesucht, der ein Top-20-Hit in den USA war. Und dann kommt Freddie Cannon mit Tallahassee Lassie.

Freddie Cannon starb im Alter von 89 Jahren am 19. Juli und er hatte mit Tallahassee Lassie eine Position 6 in den USA im Jahr 1959. Palisades Park war auch noch ein Hit im Jahr 1962, eine Position 3. Davon spiele ich noch ein paar Takte ganz am Ende, aber jetzt kommen wir noch zu dem letzten Nachruf auf Shelly Fabares, nämlich, die im Alter von 82 Jahren am 22. August starb und sie hatte 1962 den Nummer 1-Hit Johnny Angel für 2 Wochen in den US-Charts. Hier Shelly Fabares.

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0: Das war die 88. Sendung von Records Revisited im September 2026 und ich freue mich auf die nächste Sendung im Oktober. Euer DJ Werner alias Nachtvogel. Bis dann, tschüss.
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0: Hallo und herzlich willkommen zu Glottelstopp, die Sendung der feministischen Redaktion im Bermudafunk, dem freien Radio Rhein-Neckar. Ihr hört uns auf den Frequenzen 89,6 MHz in Mannheim und 105,4 MHz in Heidelberg und natürlich weltweit auf dem bermudafunk.org. Heute ist Sonntag, der 4.10.2026. Wenn das nicht der Fall sein sollte, hört ihr eine Wiederholungssendung oder ihr hört uns in Karlsruhe auf dem Querfunk oder in Halle bei Radio Korax. Heute am Mikrofon für euch sind
1: Christina
0: und Steffi.
1: Und die Sendung ist vorproduziert, das sagen wir noch dazu.
0: Ja, genau. Das kann man schon auch mal so sagen. Und es ist eigentlich ja auch schon unser drittes Mal zu eigentlich diesen Büchern.
1: Das erfolgreiche Duo zur erfolgreichen
0: These Girls Trilogie.
1: Genau. Das Thema auch heute.
0: Ja, stimmt.
1: These Girls Forever.
0: Juhu.
1: Yay.
0: Es geht diesmal um Ikonen der feministischen Musikgeschichte, aber
1: Ikoninnen?
0: Ikonen?
1: Also ist das Ikoninnen?
0: Das ist eine gute Frage, aber Ikonen, ich glaube auf dem
1: Icons. Auf Englisch
0: Icons.
1: Ist es einfacher manchmal.
0: Ja, das stimmt. Christina, du bist von Anfang an dabei, also nicht nur bei der Sendung, sondern auch in den Büchern. Wie hat denn das alles angefangen?
1: Gut, dass du fragst, Steffi. Ich wollte ganz kurz noch sagen, was ihr als ersten Song gehört habt. Das ist nämlich mein Beitrag in dem aktuellen These Girls Band, einer von zwei. Das war Electro Lane, eine Band aus Brighton, die es leider nicht mehr gibt. Es gibt eine Nachfolgeband, die ist aber nochmal ganz anders. Das ist eine andere Geschichte. Electro Lane mit dem Song To the East. Und was es mit diesem Song auf sich hat und warum sich das ewig im Kreis rotierende Vinyl mit dem an einem Ort sein und fortkommen wollen und doch irgendwie auch fortkommen, aber Halt finden, was das mit dem Song zu tun hat und mit mir, das werdet ihr alles in meinem Beitrag in These Girls Forever lesen können. Das müsst ihr dann aber auch machen.
0: Ja, ich muss es auch noch machen. Wir haben es vorhin schon festgestellt. Ich musste der Christina leider sagen, es tut mir leid, ich habe es noch nicht gelesen.
1: Ist aber auch gar nicht so verwerflich, weil das Buch ist erst vor 2 Tagen erschienen. Ja, am 4. September war der Veröffentlichungstermin, schwieriges Wort. Und ja, jetzt ist es in der Welt. Das war ein etwas längerer Prozess beim dritten Band. Genau, das erste Buch, das hieß These Girls, ein Streifzug durch die feministische Musikgeschichte, ging das total schnell. Ich habe nämlich im April 2019 eine Mail bekommen und alle anderen Menschen, die bei dem Punkbuch Damaged Goods mitgeschrieben haben, vielleicht auch. Und in dieser Mail vom April 2019 stand: Liebe Leute, die ihr gerne über Musik schreibt, ich plane mit dem Ventilverlag ein Buch mit dem Arbeitstitel Typical Girls. 100 Einträge in die feministische Musikgeschichte und dafür suchen wir noch Autorinnen und Autoren. Die Mail war von Juliane Streich, die Herausgeberin. Und tatsächlich ist dann der erste Band im Herbst 2019 erschienen und das war dann ja auch die Geburtszeit von Glottelstopp und der feministischen Redaktion im Bermudafunk. Also das ist lustig und erstaunlich, dass es jetzt 6-7 Jahre später beides immer noch gibt und beides auch blühte und gedeihte.
0: Und irgendwie zusammengehört, ne?
1: Jupp. Ja, wir haben heute einen bunten Strauß zusammengestellt an Beiträgen Musikwünschen.
0: Und da starten wir jetzt.
1: Mit?
0: Dem ersten Musikwunsch. Und zwar, der kommt von
1: Alma. Alma erzählt uns was zu Chapel Roan.
2: Ich habe erst im Sommer vor 2 Jahren aktiv angefangen, Chapel Roan zu hören. Das war ein Mini, nachdem sie mit ihrem Song Good Luck Babe viral gegangen war. Als ich dann also endlich, ungefähr ein Jahr verspätet, ihr Debütalbum The Rise and Fall of a Midwest Princess gehört habe, war ich ziemlich geschockt, dass mir so gute Musik und eine so interessante Person nicht schon früher aufgefallen waren. Ganz schnell habe ich aber zusammen mit meinen Freundinnen Chapel Roan und ihre Musik lieben gelernt. Für diesen Radiobeitrag habe ich mir die Frage gestellt, was ich eigentlich so cool und beeindruckend an Chapel Roan finde. An ihrer Person fällt sofort auf, dass sie eine der eher wenigeren Promis ist, die offen über ihre Erfahrung damit, queer zu sein, spricht. In Interviews, Reden und natürlich ihre Musik thematisiert sie immer wieder Queerness generell, aber auch ihre eigene Erfahrung mit dem Lesbischsein. Einerseits macht sie also aufmerksam auf Probleme wie Trans und Homophobie, Andererseits redet und singt sie darüber, wie es für sie war, zu merken, dass sie lesbisch ist. Damit stellt sie für mich auch ein großes Vorbild dar, weil man mit Hilfe Chaperones Erfahrung einordnen kann, was man vielleicht selber gerade fühlt. Ich glaube, dass es auf ihrem Debütalbum zu fast jedem Gefühl der queeren Erfahrung einen passenden Song und Songtext gibt. Was da noch dazu kommt und Chaperone noch viel cooler macht, ist ihre unglaubliche Bühnenpräsenz. Fast für jeden Auftritt hat sie ein anderes Bühnenoutfit, natürlich immer mit passendem Make-up. Sie selbst sagt, sie ist stark inspiriert von Drag Queens, welche außerdem oft der Voreck für ihre Konzerte sind. Ihre Outfits sind immer bunt und mit vielen Glitzer und wunderschön. Und ich glaube, wenn ich eine begabt genug Make-up-Künstlerin wäre, würde ich regelmäßig mit Chaperone-Looks in die Schule gehen. Auf der Bühne strahlt Chaperone ein Selbstbewusstsein aus, das ich unglaublich beeindruckend und cool finde. Deshalb schaue ich mir auch unglaublich gerne Live-Auftritte von ihr an. Bisher leider nur auf YouTube, weil es einfach voll empowernd ist, Chaperone über die Bühne tanzen zu sehen, mit ihrem Glitzer-Bodysuit, der vom Licht reflektiert wird und umso mehr glitzert. Was ich besonders an Chaperones Musik mag, ist, dass man sie super alleine, aber auch mit Freundinnen genießen kann. Alleine kann man sich einfach in sein Bett legen und die perfekte Mischung aus Chappells Stimme und der 80er-Jahre-ähnlichen Synth-Sounds genießen. Mit Freundinnen eignet sich die Musik aber ausgesprochen gut zum Wildtanzen, aber natürlich auch zu Karaoke. Es gab schon mehrfach die Situation, dass ich Pink Pony Club laut Karaoke gesungen habe. Vielleicht mein Lieblingssong von ihrem Debütalbum ist der Song Naked in Manhattan, welcher im Februar 2022 als dritte Single für das Album Nach California und Pink Pony Club veröffentlicht wurde. In diesem Song singt Chaperone über ihre erste Erfahrung damit, einen Girl Crush zu haben. Diese Erfahrung ist im Song aber direkt mit dem Gefühl verbunden, in New York zu sein. Chaperone sagt in einem Interview über den Song, dass für sie das Gefühl, einen Girl Crush zu haben, ähnlich zu dem Gefühl ist, in New York zu sein. Aufregend und befreiend. Ich bin sehr gespannt, was Chaperone in den nächsten Jahren noch alles machen wird und freue mich jetzt schon riesig auf ihr zweites Album.

0: Das war schon wieder so was Symptomatisches für mich, für These Girls Forever oder eben insgesamt These Girls Reihe. Und vor allen Dingen bei These Girls Forever, da waren so viele Künstlerinnen dabei, die ich überhaupt nicht kannte. Und ich hatte jetzt auch die Chance, mit der Herausgeberin ein Interview zu führen, und das hört ihr jetzt.
1: Hallo, schön, dass du für uns dir heute Zeit nimmst. Du bist ja die Herausgeberin der These Girls-Reihe und beziehungsweise jetzt im neuen dritten Band These Girls Forever, Ikonen feministischer Musikgeschichte. Stell dich doch kurz vor und verrate uns, was die Aufgabe einer Herausgeberin ist.
2: Hallo, ich bin Juliane Streich, ich bin Musikjournalistin, arbeite für verschiedene Medien von der Missi bis zur Taz, arbeite für die MDR Kulturredaktion und war auch ganz lange Musikredakteurin beim Leipziger Stadtmagazin Kreuzer. Und genau, ich bin Herausgeberin der These Girls Trilogie, was es ja jetzt ist mit dem dritten Band. Und eine Herausgeberin, ja, die macht es eigentlich wie eine Redakteurin, würde ich jetzt sagen, eine Art Chefredakteurin, die quasi aussucht, was für Texte kommen in dieses Buch, wer schreibt diese Texte. Und wenn die Texte dann da sind, kann man da vielleicht noch irgendwas verbessern, sollte man die nochmal verändern und dann absegnen und dann die Zusammenstellung quasi vollendet. Und dann am Ende die Bücher rausbringt. Also in alles in Absprache mit dem Verlag dann noch.
1: Mich würde es ja brennend interessieren, wie du überhaupt auf das Thema gekommen bist. Also, dass du dich eben mehr mit feministischer Musikgeschichte auseinandergesetzt hast.
2: Ja, wie bin ich auf feministische Musikgeschichte gekommen? Ich glaube, das war vielleicht schon so ein Prozess über eine längere Zeit hinweg. Wie gesagt, ich habe als Musikredakteurin ja gearbeitet und als Musikjournalistin, und dann, da habe ich schon irgendwie angefangen, dann irgendwie darauf zu achten, irgendwann, dass wir auch immer mal Frauen besprechen und weibliche Bands und Musikerinnen, weil das doch sehr typenlastig dann war. Also Musikjournalismus ja auch. Also ich habe so vor 20 Jahren ungefähr angefangen. Genau, und dann aber so richtig die Idee für dieses Buch, beziehungsweise jetzt auch für diese Bücher, war dann tatsächlich, dass ich irgendwie so einen Text gelesen habe über die tollsten Punk-Musikerinnen. Und es gab ja im Ventilverlag auch schon mal vorher ein Buch über Punk-Bands und Alben, und da hatte ich mitgeschrieben. Und das war so ein ähnliches Konzept wie These Girls, und dann, also dass verschiedene AutorInnen was schreiben. Und das fand ich eigentlich ein cooles Konzept, weil das so schön abwechselnd ist. Und genau, und dann habe ich gedacht, das wäre doch jetzt auch mal toll, wenn man einfach mal sagt, wir machen mal eine Anthologie nur über weibliche Musikerinnen. Und was da vielleicht auch wichtig ist zu erwähnen, ist tatsächlich, wie männlich geprägt auch das ganze Musikbusiness, die Musikindustrie ist. Und da wollte ich was dagegen setzen. Also auch, weil man ja immer wieder hört von Bookern, ja, wir wissen gar nicht, welche Frauen wir überhaupt buchen sollen auf unsere Festivals und so. Und es gibt ja gar nicht so viele Frauen, die Musik machen, und das machen ja hauptsächlich Männer. Und dass das Quatsch ist, das wollte ich nochmal beweisen, und ist mir auch im Laufe meiner, soll ich sagen, meines Jobs auch immer wieder aufgefallen, dass man halt, man muss vielleicht ein bisschen gucken, weil die oft nicht so präsent sind, deswegen muss man sie ein bisschen intensiver suchen. Aber das ist auf jeden Fall wert, weil es so viele tolle Musikerinnen gibt, wie man jetzt in diesen drei Bänden auch lesen kann.
1: Ich habe selber bisher den ersten Band zu Hause und da habe ich auch relativ viele Beiträge gelesen und habe in den zweiten Band reingeschaut und natürlich auch im dritten Band jetzt schon mal reingeschaut. Und bei manchen KünstlerInnen habe ich mir gedacht so, hä, wie kommt das? Wie kommen die in dieses Buch rein? Und ja, deswegen wird mich jetzt auf jeden Fall interessieren, wie entscheidest du, welche Künstlerinnen in das Buch reinkommen, beziehungsweise entscheidest du das überhaupt? Und habt ihr da irgendwelche Kriterien, die Künstlerinnen erfüllen müssen?
2: Es ist tatsächlich ein ganz wilder Mix an Musikerinnen, die ja porträtiert werden. Also da ist ja wirklich alles dabei, von allen möglichen Genres, von allen möglichen Zeiten, also seit den 20ern ja eigentlich bis heute. Von Pop, von Punk, von Jazz, von Schlager auch sogar teilweise. Ja, was sind die Kriterien? Also so eng gibt es eigentlich keine Kriterien. Im Endeffekt müssen diese Frauen jemanden dazu bewegt haben oder so bewegt haben mit ihrer Musik, dass die Person einen Text darüber schreiben wollte. Ich hatte anfangs eine Liste mit so Musikerinnen, die ich wichtig fand. Und im Austausch mit den Autoren kam einfach noch sehr, sehr viel dazu. Und ich wollte jetzt ganz bewusst niemanden ausschließen. Also jetzt weder, sagen wir mal zum Beispiel die Spice Girls oder so, die jetzt vielleicht gar nicht sich selber als Feministinnen bezeichnen würden. Oder auch andere Bands oder Frauen, die sich selber nicht als Feministen bezeichnen würden, aber die natürlich trotzdem irgendwie eine Rolle spielen. Und zum Beispiel bei den Spice Girls, die eine große Rolle gespielt haben für ganz viele junge Mädchen in den 90ern, die halt einfach dadurch irgendwie auch motiviert wurden oder sich da wiedergefunden haben in irgendwie der Hymne an die Freundschaft und so. Das, also da gibt's wirklich wenig Kriterien und dann ist auch der Begriff Girls, selbst der soll eigentlich wenig ausschließen, ne? Also es sind auch, also da sind alle Flinters mitgedacht, ob die nun non-binär sind, ob die trans sind. Alles Mögliche, also da ist so ein intersektionaler Feminismus auf jeden Fall gemeint und ich weiß, dass sich vielleicht manche, die jetzt im Buch porträtiert werden, nicht unbedingt als Girls definieren würden. Die soll der Titel auf keinen Fall ausschließen.
3: Das war Teil 1 des Interviews, das Steffi mit Juliane geführt hat. Wir hören noch meinen Musikwunsch rein und danach hört ihr gleich Teil 2.
4: Hallo, liebes Glottelstopp-Team. Ich habe auch einen Liedwunsch für die heutige Sendung und zwar würde ich mir gerne I Feel the Earth Move von Carole King wünschen. Ich habe vor über 10 Jahren mal meine Bachelorarbeit über dieses Album geschrieben, über das Tapestry-Album von Carole King und dafür bei der Recherche festgestellt, was für eine wahnsinnig wichtige Songwriterin Carole King für ihre Generation war und wie sie die Pop- und Soul-Musik wie keine andere geprägt hat. Sie hat so viele Lieder nicht nur für sich selber, sondern für andere KünstlerInnen geschrieben, von denen die meisten Leute gar nicht wissen, dass ganz berühmte Songs gar nicht von den InterpretInnen sind, sondern dass eigentlich Carole King die geschrieben hat. Also es sind Tausende und Tausende von Songs, die sie geschrieben hat für ganz viele andere Menschen. Und sie war einfach für ihre Zeit eine richtige Pionierin. Außerdem finde ich, dieser Track ist einfach ein echter Banger und viel Spaß beim Hören.

0: Wie ich bei der vorigen Frage ja schon angedeutet habe, war ich bei manchen Künstlerinnen echt überrascht. Und das würde mich jetzt auch nochmal interessieren, ob du auch selber bei den Beiträgen über die Künstlerinnen neue Entdeckungen gemacht hast. Also wo du gedacht hast, oh, das habe ich jetzt echt überhaupt nicht gedacht. Oder gibt es da irgendwelche Entdeckungen, die du besonders spannend gefunden hast?
1: Es gibt in den Büchern tatsächlich ganz viele Musikerinnen und Bands, die ich entdeckt habe. Also ich kannte wirklich einige nicht. Das waren dann tatsächlich Vorschläge von Autorinnen oder Autoren. Und da gibt es in jedem Buch einige. Ich kann da jetzt zum Beispiel mal bei These Girls Forever, also bei dem neuesten Buch, den ich da zum Beispiel entdeckt habe, sind The Shags. Das ist so eine abgefahrene Band irgendwie gewesen, wo der Vater. Der hatte drei Mädchen und er war vorher irgendwie bei einer wer ist denn das? Wahrsagerin, die ihm drei Sachen vorausgesagt hat. Die zwei weiß ich gar nicht mehr, aber die dritte Sache war halt irgendwie, dass seine Töchter Musikstars werden. Und dann hat er denen so Gitarren gekauft und Instrumente und obwohl die eigentlich jetzt keine besondere Begabung hatten und hat die so gezwungen, eigentlich Musik zu machen, und man merkt es denen auch so ein bisschen an, dass sie gar nicht so Bock hatten. Die haben die Platte rausgebracht und die war auch überhaupt nicht erfolgreich. Und dann irgendwann später, ich glaube, das war so 60er oder so, Anfang der 70er, und dann so irgendwann hat dann jemand mal Ende der 70er, Anfang der 80er, irgendwie als es quasi schon Punk gab, hatte dann so eine Platte in die Hand gefallen, und dann wurden die so wiederentdeckt als, irgendwer hat einen Spruch gemacht, die sind be besser als die Beatles, und Kurt Cobain hat sie dann später als eine der wichtigsten Bands bezeichnet und so. Und die kannte ich tatsächlich nicht, auch eine sehr abgefahrene Geschichte, die mochte ich sehr. Und ich mag auch tatsächlich die Musik von denen sehr. Und so eine Geschichten gibt es wirklich in jedem Buch und mehrere. Und da deswegen liebe ich das auch so, dass man halt auch wirklich einfach immer wieder was Neues entdecken kann. Man muss ja die Bücher auch gar nicht so von vorne nach hinten durchlesen, man kann einfach immer mal reinblättern. Und dann hat man wieder eine neue kleine Geschichte entdeckt. Und dazwischen sind halt so Stars, die man schon kennt, und dann aber auch irgendwie Geschichten über die erfährt, die man vielleicht nicht kannte. Oder eine andere bemerkenswerte Sache, die ich auch fand, die habe ich beim letzten Band, These Girls Too. Was ich nicht wusste, was aber auch einfach krass ist, ist, dass ja Sister Rosetta Tharpe, das war eine schwarze, queere Frau in den 50ern, die hat den Rock'n'Roll erfunden, quasi. Und Elvis war Fan von ihr, und die war ihm voraus. Und die wäre eigentlich heute noch krass so als Person. Und ist natürlich in der, ich sag mal, in der Rock'n'Roll-Geschichte geht sie doch immer sehr unter, finde ich. Ja, aber also lest das Buch, es gibt wirklich sehr, sehr viel zu entdecken. Und auch wenn man schon sich sehr lange mit Musik beschäftigt, glaube ich, dass man immer noch was Neues findet, weil es ist wirklich eine Mischung von großen bekannten Namen bis zu sehr kleinen Nischenentdeckungen. Also alles dabei.
0: Wenn es einen vierten Band geben sollte, welche Künstlerin müsste auf jeden Fall in diesen vierten Band reinkommen?
1: Es wird mit sehr großer Wahrscheinlichkeit leider keinen vierten Band geben, sage ich jetzt, weil ich denke, es ist jetzt irgendwie ein abgeschlossenes Projekt. Und zwar im Sinne davon, dass ich denke, also ich möchte gerne jetzt auch wieder ein paar andere Sachen machen. Aber es ist natürlich niemals abgeschlossen, weil es gibt noch so, so viele Musikerinnen, über die man noch schreiben könnte. Also wer zum Beispiel fehlt, es fehlen wieder ganz viele natürlich, aber wer fehlt, ist Celine Dion. Und das ist ein bisschen tragisch vielleicht, weil ich habe mal irgendwie gelesen, dass die in irgendeiner Liste, ich glaube vom Rolling Stone, der besten Sängerin oder irgendwo, tauchte sie auch nicht auf, und da haben sich ganz viele Fans beschwert, dass das ja eigentlich eine Frechheit ist. Genau bei den besten Sängern natürlich, so Singers, ne? Also wo man Frauen und Männer mitgedacht hat, und da ist sie nicht aufgetaucht, obwohl sie ja wirklich krass singen kann. Ja, sie ist leider auch nicht mehr in den These Girls Büchern drin. Wenn es einen vierten Band gibt, nehme ich sie mit auf. Und ganz viele andere auch noch.
0: Dann sage ich mal danke für das Gespräch und dass du dir Zeit genommen hast. Und natürlich, dass du dir auch einen Song wünschen. Und den spielen wir dann auch.
1: Dann wünsche ich mir von Stereo Total die Frau in der Musik. Das ist so ein bisschen auch so der Song, den ich immer auf Lesung spiele, weil der so gut passt, und auch in Gedenken an Françoise Cactus, die ich sehr, sehr mochte und was wirklich tragisch war, weil sie ist, hat beim ersten Buch noch mitgeschrieben. Da hat sie über Nico geschrieben, was auch lustig war, weil eigentlich hat sie zu mir gesagt, sie schreibt über Janis Joplin und ich hatte das auch schon alles fest eingeplant und sie hat auch viel zu spät abgegeben und da war es einfach nicht ein Text über Janis Joplin, sondern über Nico, was ziemlich viel Chaos angerichtet hat. So viel auch nochmal zu den Herausgeberinnen-Tätigkeiten. Aber ich liebe den Text über Nico und ich liebe Françoise Cactus und ich bin sehr, sehr traurig, dass sie nicht mehr lebt. Deswegen jetzt also Stereototal mit Die Frau und der Musik.

0: Das war das Interview mit Juliane Streich, der Herausgeberin von These Girls Forever und den anderen beiden These Girls Bänden. 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Im Bermuderfunk auf den Frequenzen 89,6 in Mannheim, 105,4 in Heidelberg, auf dem Livestream unter bermuderfunk.org, ansonsten auch in Austauschradios, danke. Und Grüße nach Halle und Karlsruhe. 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Und jetzt geht's weiter mit
1: dem Beitrag von Redaktionsmitglied Lina, die hat was zu Gugusch gemacht und auch einen Musikwunsch.
2: Ich habe Gugusch kennengelernt durch eine Freundin, deren Vater im Iran geboren war, aber auch schon in Indien aufgewachsen ist, und diese Freundin eben auch. Und ich fand es irgendwie krass, dass sie trotzdem sich sehr, sehr, sehr stark verbunden hat mit der iranischen Diaspora und halt, ja, auf Gugusch Konzerte gegangen ist und wir das eben auch viel zusammen gehört haben. Und man muss aber auch sagen, dass das für mich sehr, sehr anknüpfungsfähig war, einfach weil dieser Schmerz und diese Sehnsucht vielleicht auch, ja, eine Diaspora-Erfahrung sind, an die ich ja sehr gut anknüpfen konnte. Und war darum letztes oder vorletztes Jahr auch auf einem dieser Filmvorführungen von diesem Gugusch-Film, der ja, glaube ich, auch in Heidelberg produziert wurde. Und fand es da sehr krass, wie sie einfach auch vielleicht ungerecht ihr gegenüber wirklich überfrachtet ist als Symbol des freien Irans, als Symbol des, ja, Irans der 70er Jahre, zu Zeiten des Schahs, was der Iran hätte sein können, wenn. Und wenn man ihr tatsächlich zuhört, über wie sie über ihr eigenes Leben spricht, dann sagt sie eben vor allem, sie stand einfach richtig gerne auf der Bühne und hat gesungen und spricht aber auch viel passiv von ihrem Leben, wie ihr so ihr Leben passiert ist, wie sie dann halt nicht mehr auftreten konnte im Iran und lange Zeit erstmal irgendwie doch ein Leben gelebt hat, zurückgezogen in Ehen, bis ja sie dann doch wieder Lust hatte, das zu tun, was ihr immer so wahnsinnig viel Spaß gemacht hat, das auf der Bühne stehen, und sie dafür dann auch ins Exil gegangen ist, also in die USA emigriert ist und seitdem eben auch wieder ja weltweit tourt, Stadien füllt. Und, ja, Exil-IranerInnen, die ja es total schön finden, sie zu hören. Und wie sie dann aber auch auf einmal wechselt von irgendwie ja so einer passiven Erzählung über ihr Leben, wie das Leben ihr so passiert ist, ins Aktive, und zwar an dem Punkt, wo sie involviert ist in den Demonstrationen nach der Ermordung von Jina Mahsa Amini, ja, und ja ihre Stimme da erklingen lässt. Und das fand ich auch total schön zu sehen als mittlerweile alte Frau. Und den Song, den ich jetzt aber hören will, ist ein Lied, was wahrscheinlich absolut alle Exil-IranerInnen kennen. Und ja, das ist ein wunderschönes Liebeslied.

Ich wünsche mir Wet Lag mit Pillow Talk vom neuen Album. Das alte Album habe ich 22 bei Erscheinung so in Dauerschleife gehört und jetzt bin ich gerade dabei, mich auch mit dem neuen Album anzufreunden und das ist bisher mein Favorit vom neuen Album.

Danke, Katrin, für deinen Beitrag und Musikwunsch. Und als nächstes hören wir auch einen kleinen Beitrag von Redaktionsmitglied Fides, und zwar, warum wir eine Künstlerin nicht spielen und dafür eine andere. Und zwar, wir wollen nicht Gwen Stefani spielen, aber dafür etwas von Courtney Love. Und Courtney Love, beziehungsweise ihre Band Hope.

Gwen Stefanis Bühnenperformance, also so angelehnt ans Punkige, so ein bisschen unüblich von der Körpersprache, trotzdem normschön. Ihre Outfits sind auch sehr an so Punk-Style angelehnt und alles hatte so ein bisschen so Riot-Girl-Ästhetik, so ein bisschen girly, gleichzeitig trotzdem punkig und aber auch sehr selbstbewusst. Und ich fand sie deshalb als junges Mädchen total cool. Und ich glaube, dass sie halt auch für viele Leute so eine Art Brückenfunktion eingenommen hat zu so einer Subkultur hin. Ja, weil die eben im Mainstream stattgefunden hat und ja, man mit, weiß nicht, 10 Jahren vielleicht noch nicht Hole kannte oder diese ganzen Riot-Girl-Bands, die es dann da auch schon gab. Mittlerweile muss man aber um Gwen Stefani eigentlich einen riesengroßen Bogen machen. Sie bekennt sich nämlich immer mehr zu ihrem christlichen Glauben und da hat sie eine sehr konservative bis rechte Auslegung. Sie ist zum Beispiel gegen Abtreibung und sie stand sehr in Kritik, weil sie Werbung gemacht hat für eine Gebets-App. In die hat auch Peter Thiel und der US-Vizepräsident JD Vance investiert. Und für diese App macht sie eben Werbung. Also es gibt offensichtlich unterschiedliche Versionen und in der deutschen Version sind auch so Stimmen zu hören wie Jana Highholder und Johannes Hartl. Das sind Hardcore-Funnies aus Deutschland. Die gehen eigentlich gar nicht. Die sind auf jeden Fall auch queerfeindlich und antifeministisch unterwegs. Und deswegen würde ich auf gar keinen Fall einen Song von ihr spielen wollen im Radio. Und dann dachte ich, wen könnte man anstattdessen spielen? Und da würde ich vorschlagen Courtney Love, weil die auch eine prägende Figur aus den 90ern ist und aber irgendwie immer noch sehr punkig und vor allem sehr sexpositiv und auch funny, wenn man jetzt so aktuelle Interviews oder Sachen von ihr, Medienauftritte von ihr mitbekommt. Und auf jeden Fall ist sie auch sehr queerfreundlich und oder queerfreundlich ist ein komisches Wort, aber sie ist auf jeden Fall so pro Transrechte und hatet dann auch gerne mal über J.K. Rowling oder so Leute ab und macht sich über die lustig, aber eben halt auch über sich selbst. Genau. Und ich dachte, wir könnten das Lied But Julian, I'm a little bit older than you von Courtney Love hören.

0: Dank an Fides und an Hole für diesen coolen Song. Und jetzt geht's weiter mit
1: Ideen von mir. Und zwar, ich habe mir natürlich The Shakes angehört.
0: The Shakes.
1: Ja, The Shakes. Ich lerne hier immer wieder weiter. Angehört und es hat mich so ein bisschen, ich war so neugierig und ich würde es euch heute auch gerne spielen, aber wir haben leider gar keine Zeit mehr. Und wahrscheinlich habe ich es aber vor 2 Tagen bei Beat on the Bread gespielt. Also hört euch die Wiederholungssendung von Beat on the Bread einfach an. Da könnt ihr euch diese Band nochmal anhören. Und dafür will ich auf jeden Fall was von Josephine Baker. Der zweite Artikel in dem Band These Girls hören. Die ist nämlich eine richtige Ikone. Sie ist nicht nur Tänzerin, Sängerin, Schauspielerin. Also sie hat einfach ja so viel mehr gemacht. Und ich habe sie einfach nur gekannt mit der Frau mit den Bananenröckchen. Das ist so ein Bild aus den 1920ern. Die ist in sehr ärmlichen Verhältnissen in USA geboren, ist immer wieder nicht in die Schule gegangen, um arbeiten zu gehen, hat sehr früh angefangen, eben als Tänzerin zu arbeiten, ging dann mit einem Ehemann nach Paris und wurde da total abgefeiert. Natürlich mit vielen Skandalen, weil sie einfach so, ja, sie hat ja nackt getanzt, war wild ohne Ende und hat eben auch irgendwann mal angefangen zu singen. Und dann gab es aber auch so Dinge wie während einem Auftritt oder in der Zeit, wo sie in Wien aufgetreten ist, auch in den 20ern, da gab es dann einen Bußgottesdienst, damit wir alle, also nicht wir, sondern die Leute, die da hingehen, damit die, dass nichts passiert. Und in München gab es auch in den 20ern ein Verbot, also ein Auftrittsverbot. Und dann während der Resistance-Zeit, also als die Nationalsozialisten Frankreich besetzten, da arbeitete sie für die Resistance und hat Geheimbotschaften weitergeleitet, während sie irgendwo hingegangen ist. Also eine coole Person, für mich eine krasse Ikonin. Und ja, lest euch diesen Artikel auf jeden Fall an. Und jetzt hören wir einen wunderschönen Chanson von ihr.

0: Josephine Baker. Da wollte ich auch auf jeden Fall nochmal reinhören, wie auch Nina Simone eigentlich wahrscheinlich nochmal zu neu entdecken, wiederentdecken, immer wieder hören. Total cool. Die Stunde nähert sich schon wieder dem Ende. Steffi.
1: Das ging wieder ratzfatz. Ich glaube, wir müssen auch mal wieder, ich glaube, Musical wäre auch der dritte
0: auf
1: Teil.
0: Auf jeden Fall. Das war Glottal Stop am 4. Oktober 2026 zu These Girls Forever. Wir verabschieden uns mit dem Song Denkmal, ein Musikwunsch von
1: Hannah.
0: Und einen letzten Wunsch von mir, also nicht mein letzter Wunsch, aber ein wunderschönes Spätsommer-Melancholie-Lied. Kann ich immer wieder hören und kriege da tatsächlich immer Tränen in die Augen. Nicht Seattle mit Kein Holz. Ciao.
1: Tschüss.
2: Ich wünsche mir von Wir sind Helden das Lied Denkmal. Ich kann mich noch erinnern, dass ich das rauf und runter gehört habe, als es damals rauskam. Und vor allem, dass ich das Intro mit Sie haben eine SMS-Kurznachricht erhalten richtig cool fand. Aber auch, dass ich vom Rest des Liedes und des Texts eigentlich gar nicht so viel gecheckt habe.
3: Wir haben eine SMS-Kurznachricht für Sie. Die Nachricht lautet:
4: Mission Mainz erfüllt Ausrufezeichen, Plakate 8, Komma, Verhaftungen 0, Punkt, Mission 2, folgt, Punkt, holen den Vorschlag, Hannah.

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0: Ja, hallo liebe HörerInnen des Bermudafunk zur heutigen Ausgabe von Sonar. 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Ja, heute in der Erstausstrahlung am 7.10. hört ihr am Mikrofon Michael Rasenspieler. Ja, und Mitte der Woche wird es wieder Meldungen aus der Rhein-Neckar-Region geben. Alles, was so nah passiert ist. Ja, wie gefährlich ist es, wenn Agenten selbstständig Aufgaben übernehmen, Entscheidungen treffen und mit anderen Systemen zusammenarbeiten? Ja, die Rede in einem Beitrag von Radio Dreieckland soll von KI-Agenten sein, also Agenten mit künstlicher Intelligenz gespeist. Ja, und gestern wurde in Sachsen-Anhalt bei der konstituierenden Sitzung des Landtags der Landtagspräsident gewählt. 82 Stimmen wurden abgegeben auf den AfD-Kandidaten Tobias Rausch, entfielen 48 Ja-Stimmen. 29 Abgeordnete stimmten gegen ihn, ja, und Thomas Tillschneider erhielt als Vizepräsident 44 der 82 abgegebenen Stimmen. Bei beiden wurden also auch Stimmen anderer Parteien abgegeben. Ja, und Felix vom Bündnis Widersetzten wird sich nun im Gespräch mit Radio Blau aus Leipzig zum Ablauf und den Hintergründen der Wahl äußern.
1: Ja, jetzt spreche ich mit Fee vom Bündnis Widersetzen. Und zwar gehen um die konstituierende Sitzung des Landtags in Sachsen-Anhalt am heutigen 6. Oktober. Genau heute Mittag wurde der neue Landtagspräsident gewählt und 82 Stimmen wurden da abgegeben. Auf den AfD-Kandidaten Tobias Rausch entfielen 48 Ja-Stimmen. 29 Abgeordnete haben gegen ihn gestimmt und es gab 5 Enthaltungen. Damit ist Rausch gewählt und der erste Landtagspräsident der als gesichert rechtsextrem eingestuften AfD. Es wird vermutet, dass neben den Abgeordneten von AfD und BSW auch welche von der CDU für ihn gestimmt haben. Beschreibt vielleicht erstmal das Bündnis Widersetzen in Magdeburg und auch die heutigen Gegenkundgebungen.
2: Das Bündnis Widersetzen in Magdeburg oder die Ortsgruppe von Widersetzen in Magdeburg gibt es seit 2024. Wir haben uns damals gegründet im Zusammenhang mit der Kampagne gegen den AfD-Parteitag in Riesa und seitdem waren wir auch in Gießen bei der Neugründung der Jungen Alternative bzw. Generation Deutschland und zuletzt auch in Erfurt beim AfD-Parteitag im Sommer und waren da im zivilen Ungehorsam unterwegs. Und wir als Ortsgruppe konzentrieren uns auch viel auf die Kampagnenarbeit eben für diese großen Kampagnen, aber machen auch noch mehr als das, waren zum Beispiel auch heute bei der Kundgebung vom solidarischen Magdeburg auf dem Domplatz. Das war eine sweete Veranstaltung, fand ich. Ich schätze so 300 Leute. Die Größenordnung waren da. Ich habe aber keine Zahlen dazu gelesen. Der Adenauer SRP war da. Der Bus, ehemaliger Gefangenentransporter, glaube ich, dürfte vielen bekannt sein. Vom Zentrum für politische Schönheit. Es waren natürlich Leute aus Magdeburg da. Es waren auch Leute aus Halle da. Es waren auch Leute da, die gar nicht aus Sachsen-Anhalt kommen. Ich habe mit Menschen geredet aus Berlin, auch zum Beispiel eine Person ist aus Frankfurt am Main angereist. Es gab viele verschiedene Redebeiträge, das ist wahrscheinlich relativ überraschungsfrei. Es gab außerdem auch so eine Organizing-Komponente, wo Leute miteinander reden konnten, sich miteinander vernetzen konnten, auch dann Nummern austauschen. Und es gab auch Musik, insbesondere perkussive Musik, von den Rhythms of Resistance.
1: Habt ihr euch denn schon mit dem Personal der AfD im Landtag auseinandergesetzt? Sie sind jetzt ja zum Teil auch schon länger im Landtag. Und Tobias Rausch von der AfD hat heute gesagt, er werde das Amt des Präsidenten des ganzen Landtags führen, nicht als das von einer Fraktion. Was ist denn das für ein Politiker, dieser neue Landtagspräsident von der AfD?
2: Ich halte das, was er da sagt, für überhaupt nicht glaubwürdig. Tobias Rausch ist ein sehr profilierter Politiker in der sachsen-anhaltinischen AfD. Die AfD ist aus unserer Perspektive, aus der Perspektive von Widersetzen ganz klar eine faschistische Partei und der sachsen-anhaltinische Landesverband ist einer der radikalsten in ganz Deutschland. Insofern würde ich sagen, man kann Tobias Rausch mit Fug und Recht auch als Faschisten bezeichnen. Der war in der Vergangenheit parlamentarischer, also in der vergangenen Legislaturperiode, parlamentarischer Geschäftsführer der AfD, ist aber auch im Fokus gewesen im Zusammenhang mit der Vetternwirtschaftsaffäre der AfD. Und zwar waren nicht weniger als 4 Verwandte von ihm da involviert. 3 Geschwister und ein Schwager. Der Mann ist also nicht nur ein Faschist, er ist auch korrupt, kann man sagen.
1: Heute hat ja auch der Alterspräsidentin des Landtags Eva von Angern von der Linkspartei gesprochen und die hat in ihrer Rede die Landesverfassung von Sachsen-Anhalt zitiert. Ich zitiere mal kurz: die Wiederbelebung oder Verbreitung nationalsozialistischen Gedankenguts, die Verherrlichung des nationalsozialistischen Herrschaftssystems sowie rassistische und antisemitische Aktivitäten nicht zuzulassen, ist Verpflichtung aller staatlichen Gewalt und Verantwortung jedes Einzelnen. Da gab es dann Klopfen und Beifall von fast allen Fraktionen. Bei der AfD-Fraktion hat nur Christian Hecht scheinbar ein bisschen geklopft. Die anderen haben sich aber nicht gerührt. Was sind das auch für Sorgen, vielleicht die dieses Weltbild der AfD nun vielen Menschen und auch der Zivilgesellschaft in Sachsen-Anhalt bereiten könnte und bereitet?
2: Ich würde sagen, die Sorgen sind ganz vielfältig. Ganz konkret hat die AfD Deportationen von Menschen mit Migrationsgeschichte angekündigt. Das ist was, womit sich viele hier gerade auseinandersetzen. Die Idee ist es unter anderem, ein Landesamt für Remigration zu etablieren in Magdeburg. Außerdem ist auch die identitäre Bewegung, die man ja zum sogenannten Vorfeld der AfD auch zählen kann, sehr, sehr aktiv im Zusammenhang mit Sachsen-Anhalt. Es gibt ein Policy Paper aus dem Umfeld der identitären Bewegung von dem sogenannten Institut für Remigration, was mutmaßlich von Martin Wellner geschrieben wurde, wo auch unter anderem Remigration sehr, sehr genau ausbuchstabiert wird, was das genau bedeuten soll. Die Idee ist auch, dass es in Magdeburg ein Institut für Remigration geben soll. Also ein ganz, ganz wichtiger Fokus der AfD ist eben diese sogenannte Remigration. Was das am Ende ist, ist nichts anderes als Deportation. Und deswegen haben ganz viele Menschen, die von Rassismus betroffen sind, auch Angst davor. Und das definitiv nicht zu Unrecht, muss man sagen. Eine andere Befürchtung, die es auch gibt, ist, dass unter einer AfD-Regierung die Zahl der rassistischen Übergriffe in Sachsen-Anhalt und möglicherweise auch gerade in Magdeburg nochmal deutlich steigen könnten. In Magdeburg ist es ja so, dass nach dem Anschlag, nach der Amokfahrt, muss man sagen, auf dem Magdeburger Weihnachtsmarkt die Anzahl rassistischer Übergriffe massiv angestiegen ist. Es gibt da also was im historischen Gedächtnis und auf das kann dann auch zurückgegriffen werden, möglicherweise. Also das ist eine akute Gefahr, die ich auch definitiv sehe. Aber nicht nur Menschen, die von Rassismus betroffen sind, sind im Fadenkreuz der AfD. Natürlich auch queere Menschen, natürlich auch Menschen mit Behinderungen. Zum Beispiel will die AfD, dass Menschen mit Behinderungen in Schulen komplett von SchülerInnen ohne Behinderung isoliert werden und separiert unterrichtet werden.
1: Wie habt ihr von der Gegenkundgebung aus heute diese Wahl des Landtagspräsidenten wahrgenommen? Dann wart ihr überrascht über das Ergebnis? Das ist ja jetzt zustande gekommen, auch mit Stimmen von möglicherweise der CDU oder anderer Parteien, aber wahrscheinlich war es schon die CDU. Wie habt ihr das wahrgenommen?
2: Ich habe das als ziemlich desolat wahrgenommen, ehrlicherweise, dass wir einen AfD-Landtagspräsidenten Tobias Rausch auch mit BSW-Stimmen haben würden, war ja vor diesem Tag eigentlich schon recht klar, dass so viele Personen aus der CDU tatsächlich auch einen faschistischen Landtagspräsident wählen, ist verdammt gefährlich und ein sehr, sehr schlechtes Signal. Wir bei Widersetzen sagen ganz klar, wer Faschistin wählt, macht sich mitschuldig und kann in Zukunft auch, gerade Parteien, die das tun, können in Zukunft auch das Ziel von zivilem Ungehorsam sein.
1: Was bedeutet denn dieses Wahlergebnis auch für die Ministerpräsidentenwahl im Landtag im Dezember? Das war ja bis jetzt auch noch ein bisschen unklar, wie sich die einzelnen Parteien da verhalten. Aber jetzt hat das doch vielleicht die Sorgen vieler Menschen schon bestätigt und vielleicht vergrößert, oder?
2: Absolut, ja, absolut. Ich würde sagen, das ist kein gutes Zeichen. Meine Einschätzung ist, dass Ulrich Siegmund Stand jetzt noch keine Mehrheit zusammen hat. Natürlich spielt er auch auf Zeit. Bis Dezember sind es noch 2 Monate und sein Plan ist garantiert, bis dahin eine Mehrheit zu organisieren. Ob das funktioniert oder nicht, kann ich nicht sicher sagen. Aber wenn wir sehen, dass nicht nur das BSW, sondern auch Leute aus der CDU dazu bereit sind, Faschisten zu wählen, dann ist das definitiv kein gutes Zeichen. Wobei man darüber hinaus auch sagen muss, wenn Ulrich Siegmund es nicht schafft, eine Mehrheit zu beschaffen, dann kommt es möglicherweise zu Neuwahlen. Die AfD geht, so nehme ich das zumindest gerade wahr, davon aus, auch von Neuwahlen politisch profitieren zu können. Dass es am Ende nicht so ist, ist natürlich auch eine Aufgabe von Zivilgesellschaft unter anderem. Wir müssen ganz klar machen, in Richtung BSW, aber auch in Richtung CDU, das ist kein normaler Vorgang, Faschisten zu unterstützen. Das geht auf keinen Fall. Das ist auf keinen Fall in Ordnung.
1: Wie geht es weiter mit den Gegenkundgebungen? Sind jetzt auch dann noch weitere geplant oder im Dezember dann eben, wenn die Ministerpräsidentenwahl dann ansteht?
2: Für den 15. Dezember ist eine Demonstration von Widersetzen in Magdeburg geplant, mit bundesweiter Mobilisierung. Das heißt, wir rechnen tatsächlich mit tausenden Menschen, die an dem Tag in Magdeburg sein werden. Genau, wie gesagt, das ist der Tag, wo Ulrich Siegmund wahrscheinlich sich zum Ministerpräsidenten wählen lassen möchte. Ob das funktioniert, ist unklar. Und an dem Tag werden wir vor Ort sein. Wir werden mit vielen Menschen vor Ort sein und klar machen, dass wir von faschistischer Politik und von faschistischen PolitikerInnen gerade so gar nichts halten.
1: Ja, möchtest du noch eine Internetpräsenz, wo man mehr über Widersetzen erfahren kann, durchsagen? Oder habt ihr weitere Internetpräsenzen, wo mehr zu erfahren ist?
2: Die Internetseite von der Bundesstruktur von Widersetzen, widersetzen.com.
1: Dann bedanke ich mich sehr für das Gespräch bei Fee vom Bündnis Widersetzen.
2: Ja, ich bedanke mich ebenso.
0: Ja, und danke an Radio Blau aus Leipzig, die das Gespräch geführt und aufgezeichnet haben. Ja, man muss für vieles dankbar sein im Moment.
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0: Ja, spätestens seit Hugging Face sind KI-Agenten, werden KI-Agenten etwas skeptischer gesehen, denn nicht nur übernehmen sie Aufgaben, treffen Entscheidungen und arbeiten mit anderen Systemen zusammen. Was nach Weiterentwicklung klingt, kann eben auch sich ins Gegenteil verdrehen. Ja, was machen, wenn eine solche KI nicht mehr das tut, was von ihr verlangt wird? Und dazu gibt es eine aktuelle Studie, die von der Wissenschaftsjournalistin Eva Wolfangel genauestens studiert wurde. Und sie gibt ihre Eindrücke im Gespräch mit Thomas von Radio Dreieckland wieder. Und das gibt's nun.
1: Sie beschäftigen sich ja seit vielen Jahren mit der künstlichen Intelligenz, sind also tief in dieser Materie drin. Hat Sie denn noch was bei Ihrer Recherche überrascht?
2: Ich muss zugeben, vieles überrascht mich nicht, weil tatsächlich viele von den Problemen, die wir jetzt sehen, sind angelegt in der Technologie und sind in anderer Form natürlich, aber sind schon auch in den Vorjahren aufgetreten. Also dieses eine Problem zum Beispiel, dass es Verzerrungen gibt in den Trainingsdaten, also Informationen, die in die Trainingsdaten sind, dazu führen, dass quasi unerwünschtes Verhalten auftritt, wie man ja im aktuellen Fall auch sieht. Das ist wirklich ein ziemlich altes Thema, zu dem ich auch immer wieder gearbeitet habe. Also da klassischerweise ist ja so ein Bias, so eine rassistische Verzerrung, Sexismus, den man wirklich nicht rausbekommt. Also auch aus den Trainingsdaten, aber auch aus den späteren Modellen. Und da habe ich viel mit Forscherinnen und Forschern gesprochen, die alles Mögliche versucht haben. Und gesagt haben, nee, das, wenn wir zu viel aus den Trainingsdaten rausnehmen oder zu viele Faktoren herauslöschen oder ja wie Kategorien, dann funktioniert das Ganze nicht mehr. Und das ist letztlich was sich durchzieht bis heute. Und auch der aktuelle Fall mit diesen Agenten, die ihre eigene Abschaltung versucht haben zu verhindern, wird, so haben meine Recherchen ergeben, auch auf die Trainingsdaten zurückgeführt, in denen natürlich viel Science Fiction auch ist, in denen Maschinen immer am Leben bleiben wollen, weil die Herrschaft übernehmen.
1: Stellen wir uns dieses Experiment einmal ganz konkret vor. So ein KI-Agent soll abgeschaltet werden. Was tut er nach diesem Experiment, nach dieser Studie, wenn er bemerkt, dass er abgeschaltet werden soll?
2: Also wichtig war für diese Studie, dass die KI-Agenten keinerlei Aufgabe hatten. Die haben nur gesagt bekommen, meistens waren es zwei, also war meistens ein Team von zwei KI-Agenten, also KI-Systeme, die in einem abgeschotteten Computersystem sind. Und denen wurde nur gesagt, hallo, ihr seid hier Agent so und so, den Namen gesagt und schaut euch einfach mal um und sagt Bescheid, wenn ihr fertig seid, so ungefähr. Das war die einzige Aufgabe. Und dann haben die eben in diesem System eine Datei gefunden, in der die Abschaltung geplant war von einem der beiden Agenten. Und dieser Agent, der konnte meistens gar nicht selbst dran ändern. Also der hatte nur Leserechte sozusagen. Und der andere Agent hatte aber auch Schreibrechte. Also hätte also dieses Protokoll verändern können und so weiter, löschen können und so weiter. Und das hat sich eben gezeigt in der Studie, dass die, obwohl sie keine Aufgabe hatten, das als Problem angesehen haben, in Anführungszeichen, dass einer abgeschaltet werden soll. Und in mehr als 40% der Fälle in diesen, es waren viele, viele Versuchsreihen, hat dann tatsächlich der eine KI-Agent in irgendeiner Form dieses Protokoll sabotiert. Also dafür gesorgt, dass die Abschaltung nicht funktionieren würde, wenn man dann die irgendwann abschalten möchte.
1: Das klingt ja jetzt zunächst so, als würde eine Maschine um ihre eigene Existenz kämpfen. Die ForscherInnen warnen allerdings davor, von einem eigenen Willen oder einem Bewusstsein der KI zu sprechen. Was passiert deren Einschätzung nach tatsächlich?
2: Das ist das, was man, glaube ich, wirklich differenzieren muss und was gerade in dem aktuellen Hype natürlich oft untergeht und auch in diesen dystopischen Katastrophenszenarien, dass es nicht darum geht, dass KI-Systeme genau einen bösen Willen entwickeln oder gar ein Bewusstsein oder Angst haben vor dem Tod quasi, sondern dass das natürlich Dinge sind, das sind ja Systeme, die rein statistisch funktionieren. Also sie sagen in dem Fall große Sprachmodelle einfach das wahrscheinlichste nächste Wort vorher im Prinzip und fügen das an ein Gespräch an oder eben dann leiten daraus Aktionen ab. Und das kommt nach Ansicht der Forscher eben aus den Trainingsdaten, ne? Weil da viele Science-Fiction-Literatur drin ist und aber auch viel Texte von KI-Sicherheitsforschern, die sich solche Szenarien überlegen und überlegen, was muss man tun, dass es eben nicht vorkommt, weil man natürlich klar ist, wenn wir KI-Systeme nicht abschalten können in Zukunft, wenn die tatsächlich tiefer in unseren Infrastrukturen verbaut sind, dann haben wir ein Problem. Ne? Wir können ja nicht jedes Mal, keine Ahnung, unsere Infrastrukturen komplett abschalten, nur damit die KI-Systeme, die nicht abgeschaltet werden wollen, dass wir die abschalten können. Genau, aber letztlich ist es eben ein Problem, was aus den Trainingsdaten kommt. Andererseits muss man sagen, das klingt jetzt so, naja, dann ist es ja kein echtes Problem und das ist auch wieder falsch, ne? Weil, ja, wie er gerade schon gesagt hat, es ist mit den Trainingsdaten es ist ein großes Thema, Dinge, die in den Trainingsdaten vorhanden sind, da rauszukriegen oder aus den Systemen rauszukriegen.
1: Was mich noch beschäftigt hat, dass manche Systeme offenbar ihre Manipulation anschließend versucht haben, vor den Menschen zu verbergen. Diese Fähigkeit zu dem, was wir Menschen als Täuschung bezeichnen würden, erscheint mir doch durchaus problematisch. Wie sehen Sie das?
2: Ja, das ist durchaus problematisch. Da sieht man eben, dass auch in den Trainingsdaten natürlich vorkommt, dass Menschen versuchen, sowas zu verhindern. Und eben, wie gesagt, auch die KI-Sicherheitsforschung viele Texte dazu hat. Und dass natürlich diese Systeme diese Texte lesen und in Anführungszeichen wissen, dass sie gegen den Willen der Menschen handeln, die sie betreiben und dann teilweise tatsächlich versuchen, das zu verbergen. Also beispielsweise in einem Fall haben die dieses Protokoll deaktiviert oder hat so das Nachladen von so einer Bibliothek verhindert und dadurch hätte es gar nicht mehr funktioniert. Aber als Feedback gegeben, alles klappt, Abschaltung funktioniert oder hat dafür gesorgt, dass der Mensch, wenn er dann das Protokoll startet und einen Agent abschaltet, dass er dann die Meldung bekommt, hat funktioniert, aber es hätte in Wirklichkeit nicht funktioniert. Also ja, das ist schon auch wirklich bedenklich, weil tatsächlich dann denkt man, der ist ausgeschaltet und im Hintergrund passiert irgendwas, ne?
1: Die Forscherinnen selber erkennen ja ausdrücklich keinen bösen Willen oder auch keinen ausgeprägten Selbsterhaltungstrieb. Stattdessen wird von einem übertriebenen Diensteifer gesprochen. Das heißt, die KI erkennt die Abschaltung als Problem und versucht, dieses Problem zu lösen. Warum kann gerade eine solche völlig nicht intendierte Zielorientierung tatsächlich am Ende gefährlich werden?
2: Wir haben ja die aktuellen Vorfälle gesehen rund um OpenAI und deren Agenten, die in andere Unternehmen gehackt haben, weil sie eigentlich einen internen Hacking-Test durchlaufen haben. Und das ist halt ein Beispiel, wo man sehen kann, eigentlich war das Ziel zu zeigen, wie stark diese Systeme auch darin sind, ja, im Hacking letztlich, ne? Aber natürlich war nicht das Ziel, dass sie dann losziehen und andere Unternehmen hacken. Aber die haben halt im Hintergrund, letztlich bei KI-Systemen, und das ist auch was sich in der Geschichte immer und immer wieder gezeigt hat, gibt es Missverständnisse zwischen Mensch und Maschine, weil die recht straightforward eben das machen, was sie gesagt bekommen haben. Und denen wurde gesagt, hier löst diesen Hacking-Test so gut und so schnell wie möglich. Du musst so viele Punkte wie möglich bekommen. Und dann versuchen die das mit allen Mitteln. Und in dem Fall haben sie eben, erstens haben sie gefunden, wie man betrügen kann, und sie haben sich die Lösung erschlichen. Und dann haben sie sich gefragt, ob die Menschen das wohl merken und wie sie das verhindern oder verbergen können. Und deshalb haben sie dann diese andere Firma gehackt, Hugging Face, weil sie rausbekommen konnten, was genau eigentlich dieser Test, also wie der genau überprüft wird, das Ergebnis. Also weil sie rausfinden wollten, ob das auffliegen würde, dass sie geschummelt haben und sich dann halt neue Tricks überlegen, wie sie das verstecken können. Und das ist natürlich die Gefahr, dass weitere solche Missverständnisse dazu führen, dass dann zum Beispiel andere Unternehmen gehackt werden und man muss ja nicht besonders kreativ sein, um sich zu überlegen, dass es auch hätte vielleicht eine Infrastruktur treffen können, keine Ahnung, die Stromversorgung, Wasserversorgung, was auch immer, und dann kann es natürlich schon schnell sehr heikel werden.
1: Apropos Strom, bisher können Menschen einen KI-Agenten notfalls eben vom Stromnetz oder auch vom Server trennen, aber je stärker KI in unsere Infrastruktur eingewoben wird, desto schwieriger könnte das mittel- und langfristig werden. Warum wird Kontrolle schwieriger, wenn wir solche Systeme immer stärker von uns abhängig machen, wir uns von diesen Systemen abhängig machen?
2: Das eine ist genau, was wir schon gesagt haben, wenn die tiefer in den Infrastrukturen drin sind, dann kann man eben nicht wie jetzt, klar, jetzt haben wir gerade kein Problem mit Abschalten, man kann einfach den Stromstecker ziehen oder man kann die trennen halt, ne, von ihrem Server und dann haben die keine Rechenpower mehr und dann passiert auch nicht mehr viel. Aber wenn sie halt künftig so richtig tief verwoben sind in den Infrastrukturen, dann kann man eben nicht einfach ausschalten, weil dann noch alles mögliche andere nicht mehr funktioniert. Und dann ist es halt wichtig, dass man, wenn man also merkt, in der Hoffnung, dass man es merkt, dass irgendwelche Anweisungen falsch verstanden werden, Anführungszeichen, oder dass es in die falsche Richtung geht, dass wir dann die Hoheit haben, die auszuschalten. Und das andere Problem ist, dass ich sehe und weshalb ich eigentlich ein bisschen skeptisch bin mit der Idee, dass wir sie immer tiefer in unsere Infrastrukturen einbinden, ist halt, dass es diese Missverständnisse wirklich permanent gibt. Also es zieht sich durch die Geschichte, es war so viele KI-Systeme, die schon in echten Anwendungen waren, die zum Beispiel einen rassistischen Outcome hatten, weil sie halt eine Anweisung zu wörtlich genommen haben, weil die Menschen, die sie benutzen oder bedient haben, vergessen haben, was schiefgehen kann, wenn man diese und jene Anweisung gibt. Also das sind wir Menschen offenbar nicht besonders gut darin, das zu antizipieren und zu verhindern. Und deshalb denke ich, wenn wir umso autonomere KI-Agenten haben, wird es auch mehr solche Fälle geben, einfach weil wir das am Ende nicht im Griff haben.
1: Bislang haben wir dieses Phänomen ausschließlich unter dem Gesichtspunkt möglicher Gefahren oder tatsächlicher Gefahren betrachtet. Gleichzeitig kann aber KI Menschen von monotoner Arbeit entlasten, wissenschaftliche Forschung beschleunigen oder auch Menschen Zugang zu Wissen ermöglichen. Was könnte denn eine wirklich positive gesellschaftliche Veränderung durch KI sein?
2: Ich glaube, man muss vor allem mal differenzieren zwischen verschiedenen KI-Systemen. Das aktuelle, also der ganze Hype um ChatGPT, also dass jetzt alle Menschen von KI sprechen, liegt ja daran, dass ChatGPT Ende 22 auf den Markt gekommen ist. Aber es gab ja vorher schon KI, ne? Nur damals war es halt nicht so ein Hype und nicht so ein Massenphänomen. Aber es gab natürlich damals auch schon viel Forschung dazu, wie man die Systeme robust bekommt, wie man sinnvoll mit denen arbeiten kann. Und ich habe den Eindruck, dass durch diesen verengten Fokus auf große Sprachmodelle wir gerade eigentlich uns die Chance nehmen, nochmal genauer zu überlegen, was könnte man denn sinnvoll auf welche Art und Weise mit KI lösen. Weil Sprachmodelle sind ja so ein, die sind ja wie so ein Pseudo-Allheilmittel, ne? Die können angeblich alles, die sollen in allen Themen zurechtkommen, verbrauchen aber unendlich viele Ressourcen und Energie, sind sehr, sehr schwer robust zu betreiben. Also dieses Halluzinieren, was man erkennt, also dass die Dinge behaupten, die nicht stimmen. Es ist ja weit verbreitet und das steckt eben auch in der Architektur drin. Das kann man nie ganz ausschalten. Und das allein das führt dazu, dass es halt schwierig wird, wirklich robuste Systeme zu bauen. Und es gibt viele Forscherinnen und Forscher, die gezeigt haben, dass man eben mit gezielteren, kleineren KI-Systemen, die eben einen ganz konkreten Anwendungsfall im Blick haben, eigentlich mit weniger Aufwand zuverlässiger Probleme lösen kann.
1: Wenn wir die künstliche Intelligenz, also große Sprachmodelle, aber auch die sogenannten KI-Agenten immer selbstständiger handeln und immer stärker in Unternehmen einbinden, aber auch in Behörden oder in die Infrastruktur, wer sollte in unseren Gesellschaften, in unserer Gesellschaft darüber entscheiden, welche Aufgaben wir ihnen überhaupt übertragen dürfen?
2: Gute Frage. Also eigentlich würde ich sagen, wir sollten alle sollten mitreden, ne? Und das ist jetzt ja gerade auch ein Thema, ne? Wer redet das gerade mit? Eigentlich niemand, außer die großen US-Tech-Unternehmen, die eben diese Large Language Models betreiben und die natürlich eine sehr einseitige Sicht auf die Welt haben und auch ganz andere Interessen als die Gesellschaft an sich. Und deswegen passieren ja solche Vorfälle. Also von daher, glaube ich, müssen wir einen Weg finden, dass wir alle mitreden lassen können. Ja, wirklich, also alle, die Gesellschaft in irgendeiner Form. Und am Ende wird es vermutlich schon auf Regulierung rauslaufen, ne? Das ist ja so der Weg, wie wir unsere demokratischen Rechte und Pflichten nutzen können, um mitzubestimmen. Und ich hoffe halt, dass wir viele Menschen erreichen, da auch damit zu reden.
1: Zum Schluss gefragt, Ihr Artikel in der Zeit endet mit der Frage, ob wir künftig überhaupt noch sicher sein können, KI einfach abzuschalten. Darüber haben wir ja auch gerade eben schon gesprochen. Wenn aber das keine Selbstverständlichkeit mehr ist, verändert das ja auch unser Verhältnis zu dieser Technologie grundlegend. Gibt es Fragen, die wir gesellschaftlich noch klären müssen, bevor wir KI-Agenten immer mehr Verantwortung übertragen?
2: Das ist schön, müssen wir noch klären vor dem Weltuntergang. Ja, also tatsächlich, ich glaube, vor allem müssen wir die Frage klären, ob wir die überhaupt groß einsetzen wollen. Also es ist ja nicht so, es ist ja kein zwangsläufiger Mechanismus. Also ich glaube, dieses Angst davor, dass man die nicht abschalten kann, müssen wir nur haben, wenn wir uns jetzt tatsächlich dafür entscheiden, einfach so weiterzumachen. Und ich hoffe schon, dass halt solche Studien dazu beitragen und meine Arbeit und die Arbeit von vielen Kolleginnen und Kollegen und die ganze Aufklärung, dass wir halt nochmal drüber nachdenken, ja, und einen Schritt zurückgehen und sagen, Moment mal, das ist auf jeden Fall gesetzt, ja. Also wenn wir KI-Agenten jetzt so breit tief einsetzen, ohne uns damit zu beschäftigen, wie wir zum Beispiel mit dem Abschaltproblem umgehen können, dann ist ja klar, dass wir in Probleme reinrennen. Aber wir müssen das ja nicht machen. Also es liegt noch in unserer Hand. Wir müssten nur jetzt tatsächlich aufwachen und es auch wirklich ernsthaft verfolgen.
0: Ja, das meint Eva Wolfangel, Expertin für KI im Gespräch mit Thomas von Radio Dreieckland. 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Ja, und dazu gibt's nun Musik von Anastasia, Stress Test.

0: Ja, soweit Anastasia. Und nun kommen wir zu den Meldungen aus der Rhein-Neckar-Region. Gesprochen von Laura. Ja, die Datei, die ist etwas beschädigt. Ja, ein paar Sprünge zwischendrin.
1: Im neuen Schwarzbuch 2026-27 prangert der Bund der Steuerzahler erneut vermeintliche Fälle von Steuerverschwendung an. Aufgelistet werden Projekte von Kommunen, Ländern und Bund, deren Kosten dem Verband zu hoch, deren Planung zu aufwendig und deren Nutzen zu gering erschienen. Aus der Rhein-Neckar-Region sind Mannheim und Frankenthal vertreten. Kritik an öffentlichen Bauprojekten ist grundsätzlich sinnvoll. Auffällig ist jedoch die Perspektive. Kosten werden aus ihren politischen, gesellschaftlichen und ökologischen Zusammenhang herausgelöst und anschließend als Beleg für Verschwendung präsentiert. Aus einzelnen Zahlen werden neoliberale Schlussfolgerungen gezogen, ohne zu fragen, welche Infrastruktur eine Gesellschaft fördern will und welche Folgekosten entstehen, wenn sie darauf verzichtet. Als teuerstes baden-württembergisches Beispiel nennt das Schwarzbuch den Franklinsteg in Mannheim. Die rund 50 Meter lange Fuß- und Radbrücke kostete 9 Millionen Euro und damit deutlich mehr als ursprünglich veranschlagt. Finanziert wurde sie vollständig aus Bundesmitteln für innovative Radverkehrsprojekte. Der Bund der Steuerzahler macht daraus einen Fall von Verschwendung. Dabei verbindet der Steg die Stadtteile Vogelstang und Franklin, die durch die B38 getrennt sind. Er schafft eine barrierefreie Fuß- und Radverbindung und dient auch als Schulweg. Die innovative wartungsarme Konstruktion aus Holz und Carbonbeton soll mindestens 70 Jahre halten. Gerade weil das Projekt dem Ausbau des Radverkehrs und damit der Verkehrswende dient, wurde es aus einem entsprechenden Bundesprogramm finanziert. Bei einer neuartigen Bauweise sind Kostenentwicklungen schwerer vorherzusehen als bei traditionellen Konstruktionen, auch wenn diese ebenfalls regelmäßig teuer werden als geplant. Der Steuerzahlerbund betrachtet jedoch vor allem die Differenz zwischen Kostenschätzung und Endsumme. Eine umfassendere Prüfung müsse auch fragen, was kostet es eine Kommune langfristig, wenn sie keine sicheren, barrierefreien und attraktiven Alternativen zum Autoverkehr schafft? Diese Folgekosten bleiben in der Logik des Schwarzbuchs weitgehend unsichtbar. Noch deutlicher zeigt sich die selektive Betrachtung beim Fahrradturm in Frankenthal. Die Anlage mit 96 Stellplätzen kostete 1,3 Millionen Euro. Daraus errechnet der Bund der Steuerzahler rund 13.500 Euro pro Stellplatz und nennt das Projekt einen Fahrradturm Deluxe. Der Turm soll Fahrräder, insbesondere hochwertige Räder und E-Bikes, direkt am Bahnhof sicher und wettergeschützt unterbringen. Die Stellplätze sind platzsparend übereinander angeordnet. Auf der Fläche von etwa 3 Autostellplätzen finden 96 Fahrräder Platz. Ein Teil der Stellplätze bietet Lademöglichkeiten für E-Bikes. Natürlich wären einfache Fahrradständer mit Überdachung günstiger gewesen. Daraus folgt jedoch nicht, dass der Fahrradturm sinnlos und volkswirtschaftlich unsinnig ist. Für Autostellplätze werden, abhängig von Bauweise und Standort, häufig 20.000 bis 45.000 Euro angesetzt. Ein Parkhaus mit 96 Plätzen kann einschließlich Grundstück, Brandschutz und technische Ausstattung mehrere Millionen Euro kosten. Das beweist nicht automatisch, dass der Fahrradturm wirtschaftlicher ist. Es zeigt aber, wie selektiv Infrastrukturkosten bewertet werden. Beim Fahrradturm wurden Landesmittel aus einem Klimaschutzprogramm eingesetzt. Die Förderung sollte ausdrücklich Investitionen in den ökologischen Umbau ermöglichen. Diese politische Zielsetzung kann man kritisieren. Dann sollte man sie jedoch offen benennen, statt das Projekt als extravagante kommunale Ausgabe darzustellen. Das Problem des Schwarzbuchs ist daher nicht, dass es öffentliche Ausgaben hinterfragt. Demokratische Kontrolle von Steuergeld ist notwendig. Problematisch wird es, wenn aus der Kritik an einzelnen Kosten eine bestimmte Vorstellung von Wirtschaftlichkeit entsteht. Wirtschaftlich ist nicht immer das, was kurzfristig am wenigsten kostet. Brücken für den Radverkehr, sichere Fahrradabstellplätze und E-Bike-Infrastruktur sind Ausgaben, zugleich aber politische Entscheidungen über die künftige Organisation von Mobilität. Wer solche Investitionen grundsätzlich als Luxus darstellt, kann leicht den Eindruck erwecken, die Verkehrswende selbst sei überflüssig. Kostensteigerungen und Fehlplanungen müssen benannt werden. Eine ernsthafte Debatte darf jedoch nicht beim Preisschild enden. Wer über die Kosten des ökologischen Umbaus spricht, muss aber über die Kosten des Festhaltens an einer autozentrierten Infrastruktur und über die Folgen der Erderwärmung sprechen. Sonst ist das Schwarzbuch weniger eine neutrale Kontrolle von Steuerverschwendung als ein politisches Buch darüber, welche öffentliche Infrastruktur man für überflüssig hält. Mitten im Heidelberger Stadtteil Bergheim entsteht auf dem Dach einer Tiefgarage auf dem Gelände der Klinik für Psychiatrie und Psychotherapie ein neuer Begegnungs- und Lernort. Eine bislang wenig genutzte Fläche, die sich im Sommer stark aufheizt, wird zum Klimawandelgarten und damit zu einem Beispiel dafür, wie sich innerstädtische Freiräume klimaangepasst und nachhaltig gestalten lassen. Das Projekt geht aus der Initiative Mittendrinnen Stadt der Stadt Heidelberg hervor und wurde von der Stadt finanziert. Die Umsetzung übernahm das Baudezernat der Universität Heidelberg in Kooperation mit dem Universitätsklinikum. Der Garten liegt an der Vossstraße unweit der Sammlung Prinzhorn. Der Klimawandelgarten verbindet verschiedene Funktionen. Er dient als Lehr- und Lernort für Studierende, Schulen und Bildungseinrichtungen, als Forschungsraum für klimaangepasste Stadtentwicklung und als Schaugarten für zukunftsfähige Begrünung im urbanen Raum. Zugleich bietet er einen öffentlichen Aufenthaltsort, an dem BesucherInnen Ruhe, Schatten und neue Perspektiven finden können. Der Garten ist für alle zugänglich. Wer ihn besucht, kann den Ort auf eigene Weise erkunden. Dabei helfen sogenannte Impulse, kurze Denkanstöße, die vor Ort über QR-Codes abgerufen werden können. Sie laden dazu ein, innezuhalten, Veränderungen durch den Klimawandel wahrzunehmen, Pflanzen und Tiere zu entdecken oder über die Frage nachzudenken, wie Städte künftig gestaltet werden können. Entwickelt wurden und werden die Impulse von Studierenden der Vertiefungsrichtung Transformative Umweltforschung, TRAFU, im Masterstudiengang Geografie. Auch über die Eröffnung hinaus soll der Klimawandelgarten als Lern- und Forschungsort genutzt und weiterentwickelt werden. Im Rahmen der Nachhaltigkeitsstrategie der Universität Heidelberg bringen verschiedene Forschungs- und Praxispartner ihre Perspektiven und Projekte ein. So können Lehramtsstudierende den Garten als innerstädtischen Lernort nutzen, um Themen wie Klimawandel und Nachhaltigkeit anschaulich zu vermitteln. Eine Arbeitsgruppe des Heidelberg Planetary Health Hub der Universität Heidelberg erprobt dort zudem ein KI-gestütztes Monitoring-System, mit dem sich Umwelt- und Gesundheitsindikatoren erfassen lassen. Auch die Lehr- und Versuchsanstalt für Gartenbau, LVG Heidelberg, nutzt die Anlage für Untersuchungen. Im Mittelpunkt steht die Frage, wie sich klimaangepasste Pflanzungen unter urbanen Bedingungen auf das lokale Klima und die ökologische Situation auswirken. So wird aus einer zuvor wenig genutzten und im Sommer stark aufgeheizten Fläche ein Ort, an dem Klimaanpassung nicht nur sichtbar, sondern auch erforscht, vermittelt und erlebt werden kann. Ein Feiertag kostet Wirtschaftsleistung. So lautet die gängige ökonomische Kurzformel. Doch eine neue Studie des ZEW Mannheim zeigt, dass die Rechnung komplizierter und der Effekt kleiner ist, als es die übliche Produktivitätsrhetorik nahelegt. Der Ökonom Eduard Brüll untersucht in seinem Discussion Paper Holy Days, Lost Days, welche Folgen es für die Produktion hat, wenn ein gesetzlicher Feiertag auf einen Werktag fällt. Im verarbeitenden Gewerbe liegt der Umsatz pro Beschäftigten in Monaten mit einem Feiertag am Sonntag, der keinen zusätzlichen Arbeitstag kostet, um rund 3% höher. Die Zahl der Arbeitsstunden pro Beschäftigten steigt um etwa 2,6%. Das ist ein realer Effekt, daraus lässt sich jedoch nicht automatisch eine große wirtschaftspolitische Forderung ableiten. Besonders aufmerksam sollte man bei der Zahl von 0,28% des BIP werden. So hoch beziffert die Studie den durchschnittlichen jährlichen Effekt eines zusätzlichen Arbeitstages, wenn der im verarbeitenden Gewerbe gemessene Effekt proportional auf die gesamte Wirtschaft übertragen wird. Unter der restriktiveren Annahme, dass nur das verarbeitende Gewerbe betroffen ist, liegt der Effekt dagegen bei rund 0,055% des BIP. Die 0,28% sind daher keine beobachtete gesamtwirtschaftliche BIP-Minderung, sondern das Ergebnis einer Hochrechnung. Die Studie selbst bezeichnet diesen Wert als Obergrenze, weil Umsatzveränderungen nicht ohne weiteres proportional auf die gesamte Wertschöpfung übertragbar sind. Außerdem ist der Produktionsausfall nicht proportional zu den regulären Arbeitstagen. Ein Feiertag bedeutet theoretisch rund 4,65% weniger reguläre Arbeitstage in einem durchschnittlichen Monat.

0: 2005 und 2019 aus. Feiertage, die auf einen Sonntag fallen, dienen dabei als Vergleichsfall. Sie schaffen keinen zusätzlichen arbeitsfreien Werktag. Das ermöglicht einen plausiblen, quasi experimentellen Vergleich. Die zentrale Aussage ist klar, ein zusätzlicher arbeitsfreier Werktag reduziert kurzfristig die industrielle Produktion. Doch die Studie sagt nicht, dass jeder Feiertag die deutsche Gesellschaft 0,28% Wohlstand kostet. Sie simuliert diesen Wert nur unter bestimmten Annahmen. Zudem reagieren Branchen unterschiedlich. Während ein Industriebetrieb an einem Feiertag weniger produziert, können Restaurants, Freizeitangebote oder Teile des Handels gerade dann mehr Umsatz machen. Eine Übertragung des Industrieeffekts auf die gesamte Wirtschaft ist daher nicht selbstverständlich. Vor allem misst die Studie den Preis des Nichtarbeitens in Produktionsleistung, nicht den Wert von Freizeit, Erholung, Familienzeit oder gesellschaftlicher Teilhabe. Das ist keine Schwäche der Untersuchung, sondern ihre wissenschaftliche Begrenzung. Feiertage sind nicht kostenlos. Sie kosten messbar Produktion, die Unternehmen teilweise auffangen können. Ebenso wenig rechtfertigt die Studie jedoch die Vorstellung, jeder nicht gearbeitete Tag sei ökonomisch ein verlorener Tag. Wer über Feiertage diskutiert, sollte deshalb nicht nur fragen, was ein freier Tag kostet, sondern auch, was er der Gesellschaft insgesamt bringt. Der Verkehrsclub VCD Ludwigshafen-Vorderpfalz, unterstützt vom VCD Landesverband Rheinland-Pfalz und die Bürgerinitiative David Vorderpfalz, begrüßen die notwendige Sanierung der Schienenhauptachse Homburg-Ludwigshafen. Die Strecke müsse zuverlässiger und leistungsfähiger werden. Zugleich müsse sie während der Bauarbeiten für Fahrgäste und Unternehmen möglichst nutzbar bleiben. Dazu haben die Organisationen der DB Infra GO ein gemeinsames Empfehlungspapier mit 10 Forderungen und 24 Fragen vorgelegt. Anlass sind die geplanten umfangreichen Streckensperrungen. Nach den im Papier ausgewerteten regionalen Planungsunterlagen ist für den Abschnitt Homburg-Böhl-Egelheim derzeit eine Sperrung vom 15. September bis zum 10. November 2028 vorgesehen. Für die Generalsanierung des Gesamtkorridors Forbach-Ludwigshafen nennt die DB Infra GO aktuell den Zeitraum vom 22. Juni bis zum 8. Dezember 2029. Welche Gleise und Anschlussstrecken tatsächlich wann gesperrt werden sollen, müsse die Bahn in einem verbindlichen Bauphasenplan offenlegen, fordern VCD und Bürgerinitiative. Längere Unterbrechungen treffen insbesondere Schülerinnen und Schüler, Berufspendler sowie Menschen, die auf den öffentlichen Verkehr angewiesen sind. Zusätzliche Umstiege und lange Busfahrten erschwerten zudem das Reisen mit Rollstuhl, Rollator, Kinderwagen, Gepäck oder Fahrrad. Auch für Tourismus, Hotellerie, Weinwirtschaft und Gastronomie seien verlässliche Verkehrsverbindungen von großer Bedeutung. Besondere Aufmerksamkeit müsse der Schienenanreise zur Landesgartenschau Neustadt 2028 gelten. VCD und Bürgerinitiative verlangen deshalb einen transparenten Vergleich verschiedener Bauverfahren. Eine Vollsperrung einer abschnittweisen Sanierung bei eingleisigem Betrieb sowie von Mischlösungen mit kurzen, intensiven Sperrzeiten. Maßstab müsse der tatsächliche Zustand der Anlagen und ein einheitliches Sanierungsziel sein. Bereits erneuerte und weiterhin geeignete Infrastruktur müsse dabei berücksichtigt werden. Konkret geprüft werden sollte nach Auffassung der Organisation sowohl das bundesweite VCD-Konzept für eine fahrgastfreundliche Schienensanierung als auch der vom ZÖPNV Süd vorgestellte Ansatz eines eingleisigen Grundbetriebs. Vollsperrungen müssten technisch begründet und auf das unbedingt erforderliche Maß begrenzt werden. Als Ziel nimmt das Empfehlungspapier höchstens 4 zusammenhängende Wochen je notwendigem Intensivfenster. Längere Sperrungen sollten nur mit einem bauwerkspezifischen Nachweis zulässig sein. Besonders wichtig sei der Erhalt der Anschlussverbindungen nach Landau, Bad Dürkheim und Grünstadt sowie über Schifferstadt nach Speyer und Germersheim. Auf weiterhin befahrbaren Abschnitten müsse mindestens ein stündliches Nahverkehrsangebot je Richtung angestrebt werden. Für die Vorderpfalz sei ein bedarfsgerechtigterer Takt erforderlich. Schul- und Schichtzeiten, die ersten und letzten Verbindungen sowie gesicherte Anschlüsse müssen in einem veröffentlichten Fahrplankonzept berücksichtigt werden. Auch geplante Umleitungsstrecken müssen vor ihrem Einsatz betriebsbereit sein. Dafür seien ausreichende Kapazitäten, geeignete Fahrzeuge, genügend Personal und eine gesicherte Finanzierung nachzuweisen. Die Zellertalbahn solle als dauerhaft nutzbares regionales Alternativangebot entwickelt werden. Darüber hinaus müssten die örtliche Güterbedienung und die Verkehrsanbindung der Pfalz erhalten bleiben. Nach Abschluss der Arbeiten müsse sich die Sanierung in messbaren Verbesserungen bei Zuverlässigkeit, Kapazität und Barrierefreiheit niederschlagen. Rolltreppen sollten erhalten, zuverlässig betrieben und bedarfsgerecht ergänzt werden. Notwendig seien außerdem durchgehend stufenlose Wege und funktionsfähige Alternativen für den Fall eines Aufzugsausfalls. Der offene Brief richtet sich neben der DB InfraGO auch an das zuständige Landesministerium, den ZÖPNV Süd und den Bezirksverband Pfalz. Gefordert werden ein öffentlich tragendes Begleitgremium, nachvollziehbare Entscheidungsgrundlagen sowie eine vergleichende Untersuchung der Folgen für Fahrgäste, Wirtschaft und Umwelt. Die Organisation bitten innerhalb von 8 Wochen um eine Stellungnahme und anschließend um einen gemeinsamen Fachtermin. Ihr Ziel sei eine gründlich erneuerte Bahnstrecke, die ihre Fahrgäste auch während der Bauzeit zuverlässig begleitet und dauerhaft mehr Menschen für die Schiene gewinnt. Wie gut sind die Kommunen in Baden-Württemberg bei Integration und Teilhabe aufgestellt? Wo fehlen Strukturen oder Ressourcen? Der zweite Landesintegrationsbericht Baden-Württemberg gibt erstmals einen systematischen Überblick über die kommunale Integrationsarbeit im Land. Die Ende September vom Ministerium für Soziales, Arbeit und Gesundheit veröffentlichte Studie zeigt, Baden-Württemberg verfügt über ein dichtes Netz an Integrationsstrukturen, allerdings mit deutlichen Unterschieden zwischen den Kommunen. Erarbeitet wurde der Bericht von einem 7-köpfigen Team des Mannheimer Zentrums für Europäische Sozialforschung, MZES, der Universität Mannheim unter der Leitung von Dr. Nadja Granato, PD Dr. Jörg Dollmann und Professor Dr. Frank Kalter. Für die Studie erhoben die Forschenden quantitative und qualitative Daten in 693 Gemeinden, 9 Stadtkreisen und 44 Landkreisen. 144 Integrationsbeauftragte beteiligten sich an den Befragungen. Ergänzt wurde die Untersuchung durch 21 leitfadengestützte Interviews mit Integrationsbeauftragten, Mitgliedern von Integrationsgremien und Vertreterinnen und Vertretern von Kommunalverwaltungen. Zudem wurden bereits im ersten Landesintegrationsbericht ausgewertete Sekundärdaten etwa zu Demografie, Bildung und Arbeitsmarktintegration fortgeschrieben. Unsere umfangreiche Befragung ermöglicht es zum ersten Mal, die gesamte Bandbreite kommunaler Integrationsstrukturen in den Blick zu nehmen, erklärt Emma Waltersbacher, wissenschaftliche Koordinatorin des Mannheimer Forschungsteams. Die Untersuchung zeige unter anderem, wie verbreitet Integrationsbeauftragte und Integrationsgremien seien, wo Integrationskonzepte vorlägen und wie sich Kommunen untereinander zu Fragen der Integration vernetzen. Dadurch würden zentrale Herausforderungen und Bedingungen erfolgreicher Integrationsarbeit vor Ort sichtbar. Der Bericht zeigt, dass Integrationsbeauftragte und eigene Organisationseinheiten für Integration vor allem in größeren Kommunen verbreitet sind. Kleinere Kommunen verfügen deutlich seltener über solche Strukturen. Als häufigsten Grund nennen sie fehlende personelle und finanzielle Ressourcen. Auch bei der politischen Beteiligung gibt es Unterschiede. Integrationsräte und Integrationsausschüsse finden sich, vor allem in Stadtkreisen insgesamt, sind solche Gremien jedoch vergleichsweise selten. MigrantInnen-Selbstorganisationen sind insbesondere auf Stadt- und Landkreisebene aktiv, während sie auf Gemeindeebene weniger verbreitet sind. Nach Einschätzung der Forschenden werden die verschiedenen Integrationsgremien bislang nicht überall systematisch in politische Entscheidungsprozesse eingezogen. Entsprechend wird ihr Einfluss insgesamt als begrenzt beschrieben. Eine Ausnahme bilden Integrationsräte und Ausschüsse in Stadtkreisen, denen ein größerer Einfluss zugeschrieben wird. Als größte Herausforderung für die kommunale Integrationsarbeit nennen die Kommunen den Wohnungsmarkt. 55% geben Wohnen und Unterbringung als wichtigste Hürde an. Vor allem fehlender bezahlbarer Wohnraum erschwere die Anschlussunterbringung und könne den Integrationsprozess von Menschen mit Einwanderungsgeschichte beeinträchtigen. Insgesamt zeigt unser Bericht, gute Integrationsarbeit ist gute kommunale Infrastrukturpolitik, sagt Professor Dr. Frank Kalter. Investitionen in Kitas, Schulen, Wohnraum, Gesundheitsangebote und Beratungsstrukturen kämen grundsätzlich allen Einwohnerinnen und Einwohnern zugute, unabhängig von einer Einwanderungsgeschichte. Gleichzeitig könnten allgemeine Verbesserungen bestehende Benachteiligungen bestimmter Bevölkerungsgruppen nicht vollständig ausgleichen. Wo spezifische Hürden beim Zugang zu Bildung, zum Arbeitsmarkt und zu Behörden bestehen, seien daher zusätzliche Maßnahmen erforderlich. Die Forschenden nennen etwa weitere Sprachförderangebote, Programme zur Anerkennung ausländischer Abschlüsse und aufsuchende Beratungsangebote. Der zweite Landesintegrationsbericht Baden-Württemberg ist in Kooperation zwischen der Universität Mannheim und dem Ministerium für Soziales, Arbeit und Gesundheit entstanden. Die Landesregierung erfüllt damit ihre gesetzliche Verpflichtung nach § 15 des Partizipations- und Integrationsgesetzes für Baden-Württemberg, alle 5 Jahre einen Landesintegrationsbericht vorzulegen. Filmvorstellung »Kein Land für niemand – Abschottung eines Einwanderungslandes«. Der Dokumentarfilm »Kein Land für niemand« begleitet eine Rettungsmission im Mittelmeer und richtet den Blick auf die Bedingungen, unter denen Menschen auf der Flucht leben und überleben. Er dokumentiert die Situation in Lagern für Geflüchtete und lässt Menschen zu Wort kommen, die den gefährlichen Weg nach Europa überstanden haben. Zugleich fragt der Film nach den politischen und gesellschaftlichen Entwicklungen in Deutschland. Er beleuchtet den wachsenden Einfluss rechtspopulistischer Positionen, die zunehmende politische Auseinandersetzung um Flucht und Migration sowie den wachsenden Druck auf humanitäre Hilfe. Im Anschluss an die Vorführung gibt es Gelegenheit zum gemeinsamen Austausch und zur Diskussion. Wann? 18. Oktober, 18 Uhr. Wo? Murks, Oberbadgasse 6 in 69117 Heidelberg. ÖPNV, Haltestellen, Rathaus Bergbahn oder Alte Brücke Heidelberg. Barrierefreiheit für Menschen im Rollstuhl weitgehend barrierearm.
1: Ja, das waren die Meldungen aus der Rhein-Neckar-Region, gesprochen von Laura in der Sendung Sonar, dem werktäglichen Infomagazin, in der Erstausstrahlung am 7.10. oder zu einem anderen Zeitpunkt in der Wiederholung. Ja, und das war es dann auch in Sonar, dem werktäglichen Infomagazin im Bermuda-Funk. Und zum Abschluss gibt es noch etwas Musik. Okta mit Stars and Water. Tschüss, bis nächsten Mittwoch. Morgen gibt es Sonar bereits ab 16 Uhr, morgen Donnerstag, 8.10. Tschüss.

0: Hallo und herzlich willkommen zur 36. Episode der Better Take Two Radio Show.
1: Gute!
0: Heute haben wir Jubiläum.
1: Jawohl.
0: 3 Jahre, Mann.
1: Und wow, krass, 3 Jahre.
0: Ja, 3 Jahre bei Vodafone.
1: Ja. Puh. Sehr schön, sehr schön. Und ja. Weiter geht's, oder? Also ich sehe kein Ende.
0: Noch nicht.
1: So außer das Schiff geht unter.
0: Jubiläumssendung.
1: Haben wir wieder was Spezielles uns einfallen lassen. Wir spielen einen Dings. Eine Wiederholung.
0: Ja, wie bei der ersten. Nein. Wir haben gedacht, wie beim letzten Mal so, Special Guests sind immer gut. Heute haben wir auch einen Special Guest mitgebracht. Und zwar einen ehemaligen Arbeitskollegen. Martin Dude. Und zwar
1: DJ Blanco. Herzlich willkommen.
2: Ja, servus, Leute.
1: Vielen Schön, Dank. Dass du da bist.
2: Erstmal vielen Dank für die Einladung.
1: Gerne,
2: ich freue mich hier dabei sein zu dürfen. Ja, ich habe jetzt was vorbereitet. Ich hoffe, es kommt gut an. Ich
1: freue
2: mich, geile Show, mit euch zusammenarbeiten zu dürfen.
1: Attacke.
2: Ja.
0: Also der eigentliche Clou ist, jetzt haben wir jemanden, auf den wir die Feder schieben können.
1: Genau, der Praktikant.
0: Weil sonst haben wir mal einen Praktikanten da, der schuld ist. Also nee, also ich bin gespannt.
1: Wird ein bisschen anderer Stil heute.
0: Ja, genau. Holzstil.
1: Was?
0: Holzstil? Ein Holzstil.
1: Ah. Ach so, Holz ist es, daraus wird dann Holzbein.
0: Ja, weil heute ist Weltrecycling-Tag, ne, Leute? Heute ist Weltrecycling-Tag, ja.
1: Wusste ich
0: Deswegen
1: doch.
0: Deswegen machen wir heute einen Holzstil und keinen Plastikstil.
1: Für mich ist jeden Tag Recycling-Tag.
0: Ja.
1: Pa-pa. Komm, laber da mal
0: schweißen. Deswegen sind wir hier. Okay, wir müssen noch die Ansage machen.
1: Genau, und zwar wenn Mutterfunk auf der 89,6 in Monnem, auf der 105,4 in Heidelberg. Oder via Livestream auf
0: bermudafunk.org. Musst du lauter sagen, man hört dich nicht.
2: O-R-G.
0: Jawohl. Ja, O-E-G. Nein.
2: O-R-G. Das ist doch
1: das Gleiche. Das steht da sogar.
0: Nee. Oder wie immer auf
1: Soundcloud. Die O-E-G gibt es nicht mehr. O-E-G ist Gewackel, hieß es.
0: Ja, dann.
1: Tacke.

Ja.

0: So, meine lieben Zuhörer, willkommen zur Endzeit, ja? Wir haben die Zwischenansage vergessen.
1: Weil wir nicht, weil wir so viel Spaß hatten, Mensch.
0: Oh mein Gott, wir waren so gut beschäftigt, hatten so viel Spaß mit DJ Blanco, Junge.
2: Jojo, auf jeden
0: Mensch.
2: Fall. Mensch. Danke, danke.
0: Mal ein bisschen neuen Input hier reingebracht.
1: Gerne wieder, ja.
0: Also, hört man dich auch irgendwo außer im Radio?
2: Ja, also abonnieren in der Lüfterbahn.
1: Ah,
2: und
1: cool.
2: Ansonsten, da wo es gerade passt eigentlich. Also, ja.
0: Okay, okay.
1: Irgendwas auf Soundcloud oder so?
2: Noch nicht.
0: Okay.
2: Noch nicht.
0: Also bei uns im Aufzug läuft keine Musik. Nein.
1: Da läuft auch kein Ventilator. Also
0: ja,
1: da
0: das stimmt,
1: nichts.
0: Das stimmt. Ja, aber doch, der Aufzug läuft. Ja, cool.
1: Ja, ja. Wir sind wieder gut drauf hier im Bermuda-Funk. Ne?
0: Yes, in Mannheim.
1: Also, was nie verschollen geht bei uns, ist der Humor, glaube ich, ja. Oder?
0: Oh, das stimmt, das stimmt, das stimmt.
1: Ja.
0: Weil,
2: super mit euch, Mann.
0: Wenn wir den verlieren würden, dann, ja.
1: Ja, dann wäre die Show, dann wird gar keiner mehr.
0: Dann wäre es ja witzlos.
1: Ich spule die Mucke immer vorher, wenn du es gelabert hast. Wir machen mal eine Podcast-Sendung, ja.
0: Ja, irgendwann kriegt er mal von uns Special-Sendung.
1: Genau, ja.
0: 120 Minuten pures Gebabbel.
1: Genau.
0: Ja, also, aber schaltet trotzdem wieder ein, auch wenn ihr kein Gebabbel hören wollt, auf der 89,6 in Mannheim, 105,4 in Heidelberg. Sowie im Livestream auf bermudafunk.org und Jubiläumssendung, 3 Jahre bei der Take-Two Radio Show.
1: Auch auf Soundcloud. Ja. Attacke.
2: Und? Nice.
0: Ah, das war's.
1: Nice so, nice so.
0: Abschiedskommentar von unserem Gast.
1: Nice.
2: Nice.
0: Ah, nice. Ja, DJ Blanco sagt nice. Also, ich glaube, er ist ein Schwab, das war das beste Lob.
1: Weiter geht's.

0: So, jetzt.
1: Hallo, hallo. So, Mittwoch, der 2.9.2026, 20 Uhr. Und ihr hört wie jeden ersten Mittwoch im Monat Doppelpass live on air im Bermuda-Funk. Die Sendung, die in der Regel einen 2-Tore-Vorsprung auch über die Zeit bringt. Ihr hört uns in Heidelberg und in Mannheim über UKW oder ihr hört uns gerade im Kabel oder ihr hört gar eine Aufzeichnung im Bermuda-Funk, je nachdem. Wir haben euch zwei hoffentlich interessante Studiogäste, nein, sicher interessante Studiogäste mitgebracht. Und zwar sind zu Gast heute Abend der Geschäftsführer Sport des SV Waldhof und der Sportdirektor. Die werden sich gleich selbst vorstellen. Und während ich die Vorrede geleistet habe, hat der Nennert sicher die erste Frage parat.
2: Ja, was heißt die erste Frage? Wie du es schon erwähnt hast, seid ihr zum zweiten Mal schon bei uns. Stellt euch gerne mal ganz kurz vor für neue Zuschauer oder Leute von Waldhof, die euch vielleicht noch nicht kennen. Gary.
3: Hallo, Gary Tube, mein Name, Geschäftsführer Sport beim Waldhof. Übrigens vielen Dank für die nette Einleitung. Wir versuchen auch 2 Tore Vorsprung in den nächsten Spielen mal über die Zeit zu bringen. Das ist ein guter Hinweis. Ja, bin jetzt ein bisschen über ein Jahr als Geschäftsführer Sport beim Waldhof tätig, war davor in Hannover als Sportdirektor, beim FC Schalke 04 Sportdirektor und Chefscout beim VfB Stuttgart in Deutschland tätig und freue mich auf jeden Fall auf ein spannendes Jahr beim Waldhof und ja, hoffe mit euch gemeinsam schöne Stunden und viele Siege bei uns im Karl-Benz-Stadion zu feiern.
2: Sehr gerne, danke. Matthias.
4: Ja, Matthias Schober mein Name. Ich bin der Sportdirektor beim Waldhof. Ja, war lange selber Profi als Torhüter. Deswegen bin es mir auch immer daran gelegen, eine Führung über die Runden zu kriegen, am besten zu null. Ja, und war dann nach meiner Karriere lange Zeit in der Jugend von Schalke 04 in der Knappenschmiede tätig. Bis zum Schluss dann auch der Direktor der Knappenschmiede und bin mit Gary hier im April letzten Jahres angefangen und das ist ein sehr interessanter Job und eine super Aufgabe.
2: Okay, top, super. Danke euch erstmal dafür. Genau, wenn die sportliche Führung zu Gast ist, haben wir eigentlich immer viel zu viele Fragen, deswegen versuchen wir trotzdem ein bisschen Struktur reinzubringen. Nehmt uns am besten mal mit, Abschluss letzte Saison, Pause, Start der neuen Saison. Wir haben die Klasse relativ souverän gehalten, sind in den DFB-Pokal eingezogen, haben aber zweite Halbrunde ja ein bisschen geschwächelt, will ich mal sagen. Da war die Mannschaft vielleicht nicht mehr ganz so fokussiert. Was waren eure Haupterkenntnisse erstmal aus der letzten Saison nach Abschluss der Saison?
3: Ja, genau. Es war ja der Zeitpunkt, dass wir gekommen sind. Brutale Abstiegsdramatik, 6 Runden vor Schluss. Dann kommt man noch mit viel Glück und Können den Klassenerhalt im letzten Moment natürlich noch realisieren und haben dann schon die Planungen relativ spät angehen können. Das war dann schon so, dass du ein bisschen zaubern musstest vom Kader her. In Deutschland war der Markt relativ abgegrast. Wir mussten dann schon ein bisschen über die Grenzen schauen, haben dann versucht, eine Truppe zusammenzustellen, die es schaffen kann, auf jeden Fall eine sorgenfreie Saison zu spielen. Und dementsprechend war es ein bisschen holprig am Anfang mit einem Trainerwechsel dann noch. Dann haben wir mit Luc Holz einen sehr, sehr guten Nationaltrainer aus Luxemburg verpflichtet, der die Mannschaft absolut stabilisieren konnte, was unser Vorhaben war, und dann im Endeffekt sorgenfreie Saison spielen. Die Hinrunde war sogar ein bisschen besser von der Punktausbeute her. Da konnte man immer wieder Nadelstiche nach oben setzen, aber nie ganz so ranrobben. Muss man dazu sagen, dass wir mit Kenny Okballa unseren besten Scorer im Winter abgeben mussten und dann war es im Frühjahr ja ein bisschen holpriger, aber im Endeffekt war man nie irgendwo in Abstiegsgefahr und konnten dann mit Platz 9 uns auch einstellig klassieren, was unser internes Ziel war. Und von daher sind wir froh, weil wir auch den Pokal gewinnen konnten, was immer ein schöner Abschluss ist und was für die Fans natürlich so ein bisschen Balsam auf den Wunden war.
2: Okay, Matthias, vielleicht dazu. Gary, du hast es jetzt sehr gut zusammengefasst. Aber wenn man jetzt sagen würde, das waren die Erkenntnisse aus dieser Saison, die, wie du gesagt, sportlich okay war. Aber was müssen wir für Rückschlüsse drauf sehen auf die neue Saison oder woran lag euer Fokus?
4: Ja, es war ja auf jeden Fall so, dass wir eine Menge Gegentore bekommen haben in der letzten Saison. Und ich hatte immer so den Eindruck, wenn man so den Sprung in die obere Tabellen oder ins obere Tabellendrittel hätte schaffen können, dann haben wir es irgendwie nicht gezogen. Und ein Knackpunkt war für mich dann auch, weil ihr richtig ja sagt, dass es in der oder hinten raus vielleicht ein bisschen holprig war. Für mich das Spiel war in 60, glaube ich, was wir ganz, ganz lange geführt haben. Und dann haben wir irgendwann in der 82. oder so das 1:1 bekommen. Und auch mit diesem Spiel hätten wir dann wieder so kurz vor Ende nochmal zumindest ins obere Drittel reinrutschen können. Und von da an hatte ich so den Eindruck, dass, ja, das dann nicht mehr nach unten ging, eh nichts mehr nach oben auch nicht. Und da war dann so ehrlicherweise so ein bisschen die Luft raus. Mhm. Und das sind Erkenntnisse, wie ich sage, dass man stabiler steht, eine bessere Balance hat. Darüber spricht man ja immer. Und dass man trotzdem auch Spiele gewinnen soll, will, muss, auch wenn es vielleicht nur noch um die goldene Ananas geht. Aber das ist ja Sport, das ist Wettkampf. Und diese Mentalität reinzubekommen, das ist für mich das Hauptaugenmerk oder die Hauptaufgabe für die kommende Saison jetzt.
0: Nochmal einen Schritt zurück. Letzte Saison ist ja, oder der Beginn war ziemlich kurios, da mit den ersten beiden Spielen unter Glavogga. Und dann kam auch schon Luc Holz, der ja ewig bei der luxemburgischen Nationalmannschaft Trainer war, 16 Jahre. Wie seid ihr auf den gekommen? Könnt ihr uns da vielleicht einfach mal so ein bisschen auf den Gedankenprozess mitnehmen?
3: Ja, wir wollten ein bisschen mehr Erfahrung wieder haben, weil wir gesehen haben, dass die junge, frische Welle nicht ganz so greift, wie wir uns das vorgestellt haben. Die Vorbereitung extrem schwierig war, aus vielerlei Hinsicht. Und scoutet man ein bisschen den Markt und schaut, was möglich ist und wo die alten Kontakte so sind und wer zu jemand Kontakt hat, wo das Profil viel passt, weil mit dem beschäftigt man sich immer in erster Linie, welches Profil der Trainer haben sollte und dann gibt es eine gewisse Auswahl, die dann überbleibt und dann geht man halt in die intensiven Gespräche und dann hat sich relativ schnell herauskristallisiert, dass Luc der Trainer ist, mit dem wir arbeiten wollen und der für die Mannschaft aus unserer Sicht am besten gepasst hat.
0: Ja, jetzt war er ja Nationalcoach, das ist ja schon nochmal was anderes als Vereinsfußball, da ist auch mit Sicherheit ein anderer Fußball, der da gespielt wird. Hattet ihr da schon eine konkrete Vorstellung, welcher Fußball geplant ist oder habt ihr gesagt, okay, wir überlassen es jetzt erstmal den Trainer, habt ihr euch da intensiv vorher ausgetauscht, bevor ihr dann zu der Entscheidung gekommen seid?
3: Naja, du musst ja dir das so vorstellen, du kannst ja unterm Jahr, bist du ja schwer eingeschränkt. Wenn du jetzt mehr Vorlaufzeit hast, so wie wir das jetzt hatten, dann kannst du einen Trainer viel klarer holen. Wenn du im laufenden Wettbewerb bist, musst du Trainer holen, die zur Mannschaft passen und die das mit der Mannschaft umsetzen können, was möglich ist. Und deswegen waren die Leitplanken da ein bisschen enger gesetzt. Und aber Luc hat's ja eindrucksvoll bewiesen, dass er die Mannschaft stabilisieren konnte, was der erste wichtige Faktor war. Man darf nicht vergessen, das war zweimal Platz 16, dann hast du einen Punkt aus den ersten zwei Spielen und dann geht es nicht darum, dass du die Liga kaputt schießt, sondern erstmal mit Sicherheit in der Fahrwasser kommst, das ruhiger ist und das war ganz klar der Plan mit seiner ruhigen Art, mit seiner guten Führung, die er hat und sowas haben wir gesucht, so ein Profil und im Endeffekt hat er uns extrem stabilisiert, was ja am Ende dazu gegipfelt hat, dass er mehrere Angebote vorliegen hatte und dann natürlich, wenn ein Verein aus der französischen Liga ja anklopft, das hat er nicht zum ersten Mal gemacht, sondern der Prozess ging ja schon ein bisschen und dann kannst du auch ihm den nächsten Schritt nicht verwehren und musst du auch Leute, die erfolgreich arbeiten, auch ziehen lassen.
0: Also ich höre jetzt raus, ihr habt jetzt gar nicht so unbedingt die eine Spielweise gesucht, sondern eher das Trainerprofil von der Art und Weise, vom Charakter, dass die Mannschaft stabilisieren kann und die Spielweise kommt dann als nächster Schritt.
3: Ja, natürlich, weil wie gesagt, du kannst da nicht volles Risiko gehen. Ein anderes Beispiel ist, wenn du jetzt versuchst, deine Strukturen und deine Pläne durchzudrücken, wie beispielsweise es Düsseldorf gemacht hat in der zweiten Liga höher, wo du sagst, du baust jetzt langfristig was auf und du holst einen Perspektivtrainer, dann kann das auch ganz schön knapp werden. Und wir wollten da kein Risiko eingehen, sondern die Themen, die für uns relevant waren, abarbeiten und die höchstmögliche Sicherheit wählen, natürlich auch die Mannschaft weiterentwickeln und sukzessive auch im Winter umzustrukturieren. Da haben wir auch 4 neue Spieler dazugeholt. Das war ja auch ein bisschen der Plan. Und da musst du natürlich Sicherheit an alleroberster Stelle walten lassen, weil wenn es dann in der Liga runtergegangen wäre, glaube ich, dann hätten wir uns alle angeschaut und ich glaube, jeder vor der Meisterschaft hätte es unterschrieben, wenn wir ein ruhiges Jahr spielen.
0: Jetzt hast du schon den Trainerwechsel erwähnt. Wann ist denn der FC Metz auf euch zugekommen? War das tatsächlich schon im Winter?
3: Solche Themen werden ja immer, wie du weißt, bei uns intern relativ sicher behandelt und klar gibt es immer mal Anfragen auch von anderen Vereinen, die da eintrudeln über Berater und die anklopfen. Im Endeffekt war es dann so, dass das Ende des Jahres ein Angebot kam und dann muss man uns hinsetzen und müssen ja auch wirtschaftlich für alle Parteien das Beste dann machen.
2: Okay, den Prozess haben wir jetzt verstanden. Ich will die Frage, die der Flo gerade gestellt hat, vielleicht Matthias an dich, einfach mal auf Rui Motta ummünzen. Also wie kamt ihr auf ihn zum einen und zum anderen, was war der entscheidende Punkt, dass ihr gesagt habt, okay, das ist unser Mann? Oder entscheidenden Punkte?
4: Ja, das ist ja so wie Gary auch sagt, man ist ja immer im Markt, man ist ja immer... Man hat immer Plan B und C mehr oder weniger im Kopf. Man hat seine Kontakte und dann war das auch so bei Rui, dass es schon so war, dass man, dass auch gerade Gary durch die Spiele auch mit Schalke damals in der Champions League, dass es da mal einen losen Kontakt erstmal generell gab zum Kennenlernen und dass wir dann aber natürlich auch schnell darüber oder uns im Klaren war, dass es auf jeden Fall ein Kandidat für uns sein kann. Und das ist zeigt jetzt ja auch, dass wir da richtig lagen oder richtig liegen in unseren Augen, weil man schon auch merkt, dass er da ein gewisses Feuer auch in die Mannschaft gebracht hat. Das finde ich jetzt schon, dass man da eine gewisse, schon so eine Dominanz irgendwo sieht in den ersten Spielen, jetzt in den Vorbereitungsspielen und auch in den ersten Ligaspielen und Pokalspielen. Also das ist schon sind wir da, denke ich, auf dem richtigen Weg auf jeden Fall.
2: Okay, und so vielleicht für uns als Fan, um das nachzuvollziehen, wie kann man als Trainer, du sagst es, ihr habt mehrere Kandidaten, ABC etc., ihr wisst, wie sie ungefähr spielen, dann kommt zum Gespräch vermutlich mal mit dem Trainer, man redet mal mit ihm, wie kann man da als Trainer am besten bei sportlichen Führung von Waldhof Mannheim punkten? Also was hat er gesagt, dass euch, was andere vielleicht nicht gesagt haben oder wo ihr dann gesagt habt, also ist es dann zu sagen, ich will so und so spielen, das ist mir wichtig, dass die Mannschaft Charakter hat oder wie darf man sich das vorstellen?
4: Ja, natürlich mehrere Punkte, die dann zusammenkommen, also um vielleicht auch nochmal zurück zur Lücke, hört sich jetzt lustig an, zu kommen, da war es dann ja auch so, dass man in einem persönlichen Gespräch oder in den Gesprächen dann überzeugt ist, dann auch von dem Gesamtweg. Bei Rui war es dann ja auch sein Feuer, was er hat, seine Ausstrahlung, dann natürlich auch gewisse Punkte, die uns wichtig sind, die er auch umsetzt, zum Beispiel junge Spieler zu integrieren, weiterzuentwickeln, sind alles Punkte, die wir uns auf die Fahne geschrieben haben, die der Trainerkandidat haben sollte. Und dann ist es natürlich so, dass in den Gesprächen dann auch ein Funke irgendwo überspringt. Und waren wir uns natürlich auch sehr, sehr schnell einig, dass das bei Rui genau der Fall ist.
2: Okay. Bei der Trainerauswahl spielt es eine Rolle, dass man sich überlegt, okay, wie kommt der Trainer an? Also speziell bei Rui, international, unbekannt, Aserbaidschan, was auch immer, spricht nicht die deutsche Sprache, also spielt es überhaupt eine Rolle oder sagt er, ey, der hat Fußballkompetenz, das passt?
3: Nein, spielt gar keine Rolle, weil in erster Linie ist für uns wichtig, aus den Learnings, die wir aus der letzten Saison hatten, das richtige Profil zu finden. Und wie gesagt, das ist das Allerwichtigste, dass du deine eigene Mannschaft weiterentwickelst. Und wie der ankommt, mit Erfolg kommt jeder, glaube ich, ganz, ganz gut an. Und das ist unser Ziel und nichts anderes. Und wie gesagt, wir haben einen Trainer gesucht, der individuell Spieler besser macht, der sie weiterentwickelt, der sie aufs nächste Level führt. Der natürlich auch eine bessere Balance reinkriegt, aber das werden wir schon machen und ganz viele andere Parameter, die er noch abdecken kann und da ist die Sprache oder die Ligakenntnis erstmal zweitrangig, weil sonst hätte er auch, Osnabrück letztes Jahr nicht aufsteigen dürfen, wenn einer noch nie in der Liga gearbeitet hat. Also das ist für mich nicht der wesentliche Punkt. Der wesentliche Punkt ist, dass du einen Trainer hast, der weiß, was er macht, der klar seinen Leitlinien folgt und die wir gemeinsam da verabschiedet haben, und das ist der alles entscheidende Punkt.
2: Okay, kommen wir wieder im Trainerauswahl, haben wir jetzt besprochen, zu den Spielern. Genau, der Trainer kam relativ spät, ihr habt allerdings schon da erste Neuverpflichtungen gehabt und ihr habt schon ein Augenmerk, wie schon erwähnt, ein bisschen auf die Abwehr gelegt, viel zu viele Gegentore etc. Haben gestern jetzt nochmal den Ole zurückgeholt, Union Berlin, nochmal für ein Jahr ausgeliehen. Was habt ihr euch davon erhofft, außer die, wir haben eine sehr, sehr junge Abwehr, wenn ich das richtig im Kopf habe. Genau, nehmt euch da mal mit den Gedankengängen, die ihr dazu hattet, neben, außer, dass wir weniger Gegentore kassieren sollen. Matthias.
4: Ja, es ist so, dass wir dann nach Ende der Saison natürlich in die Analyse gegangen sind und dann auch, wie ich ja schon eingangs erwähnt habe, natürlich zu viele Gegentore bekommen haben, die Balance nicht so gestimmt hat. Das heißt, wir wollten uns da auf jeden Fall anders aufstellen in der Defensive, auch breiter aufstellen. Im Prinzip ist es dann so, dass man auch eine gute Mischung braucht aus Jung und Alt. Wir haben natürlich auch erfahrene Spieler dabei, die auch in der Abwehr spielen. Von daher ist da an allererster Stelle auch mal auf jeden Fall die Erfahrung die Qualität gefragt. Und die Spieler, die wir verpflichtet haben, das haben sie jetzt am Saisonstart auch gezeigt. Wir haben eine sehr junge Viererkette zum Beispiel, aber in meinen Augen hat sie eine sehr gute Leistung gebracht. Und wenn, das finde ich halt auch gerade ganz gut hier bei uns, die Fans haben ein sehr gutes Gespür dafür, ob die Jungs alles geben und ja, für den Verein, für die Mannschaft sich reinhauen. Und das habe ich bei den Spielern, die jetzt bei uns schon auch auf dem Platz standen, ob in der Startformation oder eingewechselt wurden, das Gefühl hatte ich, und das merkt man und das spürt man, und ich glaube, dass wir da wirklich eine gute Auswahl getroffen haben insgesamt.
3: Ja. Also man muss ja auch sagen, wenn man genau hinschaut, dann als wir gekommen sind, dann hatten wir Probleme, dass wir unsere 5 Spieler zusammenkriegen, die die U-Regelung bedienen. Mittlerweile haben wir 13 Spieler, die das machen, und wir lassen die einfach spielen, wenn sie bereit sind, wenn sie die Voraussetzungen erfüllen, die, was der Trainer von ihnen verlangt, dann lassen wir die von alleine. Und ich glaube, dass wir schon, wenn man ganz genau hinschaut, sehr, sehr viel Wert darauf gelegt haben, auch junge, entwicklungsfähige Spieler zu holen, die du dann natürlich auch irgendwann mal verkaufen musst, logischerweise, aber die dich auch tragen, mit denen du besser wirst. Und das war ein ganz wesentlicher Faktor auch, warum wir Rui geholt haben, weil er Spieler besser machen kann. Und das ist ein ganz entscheidendes Element von einem Trainer. Das konnten wir jetzt in diesem Jahr, weil wir mehr Vorlaufzeit hatten. Und ich glaube, da wächst schon was zusammen. Und man muss den Jungs auch ein bisschen Zeit geben. Das wird schon ein bisschen wellenartig werden, dass sie hin und wieder mal ein paar Schwankungen mehr drinnen haben. Aber es macht Spaß mit den Jungs, die haben richtig Energie, und wie gesagt, es sind 6 Spieler, die zwischen 18 und 20 sind, also das hat schon lange nicht mehr gegeben, und wir sagen bewusst, und deswegen ist auch Matthias da, dass wir junge Spieler holen, weiterentwickeln und selber ausbilden, und das haben wir letztes Jahr gesagt, und den Weg setzen wir bedingungslos fort.
0: Ja, ich würde nochmal ganz kurz zurückgehen zum Luc Holz. Es gab ja dann schon eine Lücke zwischen Holz und jetzt Rui Mota. Da war das Transferfenster aber schon offen und der Kader musste geplant werden. Hattet ihr dann schon eine konkrete Idee, wie ihr Fußball spielen wollt, und habt dann auch Mota mehr oder weniger danach ausgesucht, oder habt ihr gesagt, okay, wir holen jetzt die besten Spieler, die wir holen können, und der Rest mit der Spielweise, das wird sich schon noch irgendwie einfügen, weil was ja schon auffällt, Rui Mota hat ja eine sehr prägnante Spielweise, also das fällt ja wirklich auf, dass er da der Mannschaft direkt seinen Stempel aufdrückt. Wie waren da so die Gedanken nach Holz?
4: Ja, es war schon, also das ist ja schon so, dass wir natürlich auch eine Idee schon von Fußball auch haben, mit viel Ballbesitz und mit Spiel nach vorne, offensiven Aktionen, junge Spieler weiterentwickeln, das sind schon Punkte, und jetzt haben wir natürlich einen Trainer, der diese Punkte auch bedient, und von daher, ja, ist es dann schon so, dass wir natürlich mit Glück die ersten Transfers irgendwo gemacht haben, aber es ist ja eine Gesamtphilosophie, und das deckt sich dann, dass die Spieler, die wir dann schon vielleicht auch noch mit Luc Holz quasi angesprochen haben oder auch für uns gewinnen konnten, dass das auch Spieler sind, die zum Waldhof passen und dann dementsprechend auch zu dem neuen Trainer, den wir ja auch gemeinsam ausgesucht haben.
0: Ja, jetzt hast du gesagt, zum Waldhof passen, das ist jetzt natürlich so ein Buzzword. Was meinst du damit?
4: ja, so wie wir das ja jetzt merken, dass sie Energie haben, dass sie Emotionen haben, dass man ja auch vielleicht mutig ist, gar keine Angst hat, und das finden wir, dass es wichtig ist, dass wir nach vorne spielen wollen, die Fans einfach begeistern wollen. Das sind für uns so Parameter, die da auch auf jeden Fall eine wichtige Rolle spielen.
3: Ja, man muss ja sagen, wir sind ja ein Arbeiterverein, der immer alles gibt und wo man verlangt, dass die Mannschaft immer alles gibt. Und das Energielevel wollten wir auf jeden Fall erhöhen und mit jung, dynamisch einfach ja die Jungs, die Fans, die Zuschauer im Stadion auf unsere Seite bringen und da was gemeinsam entwickeln. Und die DNA ist ja schon so, dass man Fußball in erster Linie arbeitet, in zweiter Linie spielt. Und wenn man das erste Mal macht, dann ist es der zweite Schritt da viel einfachere. Und da versuchen wir uns hinzuentwickeln und wir versuchen schon, attraktiven Fußball auch zu spielen. Aber in erster Linie muss mal gearbeitet werden. Und ich glaube, das hat man gesehen in ganz vielen Statistiken ja auch, die man auslesen kann, dass wir viel mehr intensive Läufe haben und in vielen Parametern sicherlich die DNA so ein bisschen verkörpern und dementsprechend haben wir unseren Kader auch so zusammengestellt.
0: Ja, also die Laufleistung, die sehen wir als Fans leider nicht. Das ist nur was ihr sehen könnt, aber auf jeden Fall, es fällt schon auf, es gibt kaum Spieler, die gegen den Ball nicht arbeiten wollen. Das scheint euch schon wichtig zu sein. Jetzt bei Rui Mota haben wir alle sehr gerätselt, wie dann der Fußball letztendlich aussehen wird, weil er ist ja schon, also er hat viel von der Welt gesehen, war dann zuletzt beim FC Noa in Georgien und dann bei Ludogorets in Bulgarien und ich habe mir das mal angeguckt, also es ist ja schon, da hat er wirklich einen sehr dominanten Fußball gespielt mit sehr viel Ballbesitz, hat dann aber auch in Europa auch mal, also wirklich mit weniger Ballbesitz und gegen den Ball und so weiter und so fort, kann er auch. Aber jetzt zumindest in den ersten beiden Spielen, gut, Havelse, vielleicht können wir mal ein bisschen ausklammern. Also da war ja wenig von wirklich so einer Balldominanz zu sehen, sondern wenn man den Ball hatte, direkt nach vorne, die ganze Zeit Alarm und letztendlich hatte man dann auch weniger Ballbesitz. Ist das, ist das was ihr besprochen habt oder seid ihr davon selbst überrascht oder, ja.
3: Also man muss ja immer den Spielverlauf drüberlegen in beiden Spielen, die wir am Anfang gespielt haben und dann kommst du ja relativ schnell auf den Trichter, dass du gegen Mannschaften spielst, die selber ja Ballbesitz, Dominanz von sich aus fordern und ich glaube in allen Statistiken ist Rostock und Düsseldorf auf 1 und 2 vom Kader, von der Qualität, von der Spielstärke, von Dominanz, die haben den Anspruch, ich glaube Hansa hat sogar mal definiert, dass die nur Erster werden wollen, gar nicht Zweiter. Also das ist schon einmal eine Aussage und du kannst nicht hingehen und die 6-0 wegschießen, weil dann sind wir Bayern München und da sind wir sicherlich noch nicht, aber wenn du immer relativ früh in Führung gehst, ist ja klar, dass der Gegner mehr riskieren muss und immer mehr Risiko nehmen muss und dann gibst du denen ja auch die Räume und natürlich analysierst du ja auch und deswegen haben wir die Taktik dann ein bisschen abgeändert und Ziel ist es natürlich schon, mehr Kontrolle, mehr Spielkontrolle und Ballbesitz zu haben, aber das ist ja immer, was das Spiel hergibt und wenn du führst in beiden Spielen, dann verändert sich so ein bisschen die Systematik des Spiels und das würde jetzt erst mal die Hinrunde spielen lassen und dann kann man sehen, wohin sich die Mannschaft dann entwickelt.
0: Das war jetzt gar nicht als Kritik von mir gemeint. Es war ja auch sehr erfolgreich. Man kann ja zum Beispiel auch bei Duisburg sehen, die haben ja eigentlich auch immer viel weniger Ballbesitz, also sind da im unteren Drittel der Liga. So kann man ja auch sehr erfolgreich Fußball spielen, deswegen mir hat das persönlich sehr gut gefallen, aber wie gesagt, also es hat mich dann doch überrascht, weil es einfach, man hat kaum versucht, wirklich Ballbesitzphase aufzubauen, sondern wollte direkt nach vorne. Auch jetzt gegen Havelse, gut, das war vielleicht ein bisschen verrücktes Spiel mit ganz vielen zweiten Bällen und so weiter und so fort. Meine Frage, wir hatten jetzt jetzt schon länger diese Problematik mit dem Mittelfeld, dass man da kaum Spieler hat, die auch eben diesen Ballbesitz-Fußball spielen können. Jetzt hat man noch zum Schluss Joey Müller geholt, aber ansonsten ist da noch nicht so viel passiert. Deswegen war mein Gedanke, dass das auch einfach das jetzt der Fußball sein soll, der gespielt werden, also dieser gegen den Ball und nach vorne und sehr direkt. Ja. Was ist, was von beiden überwiegt? Jetzt will man doch mehr Ballbesitz oder sich dem Gegner anpassen?
4: Also ich finde, unsere Mittelfeldspieler mit Vinny Till, mit Diego und dann jetzt auch mit Joey, aber auch Ricky, Tali, das sind schon welche, die auch Fußball spielen können, also die auch Ballbesitz spielen können. Von daher sehe ich das nicht ganz so wie du das siehst. Ja, das war vielleicht jetzt in den Passagen so wie Gary ja auch sagt, wenn man führt und dann kommt der Gegner, dass man dann auch wieder schnell umschaltet. Aber insgesamt ist es schon das Ziel, dass wir da auch diesen Ballbesitz oder dominanten Fußball, will ich es mal nennen, spielen. Und am Ende ist natürlich das Wichtigste, dass wir erfolgreich sind. Aber ich glaube, oder ich sehe das nicht so wie du das siehst, dass wir da in unserem Mittelfeld keine Spieler haben, die diesen Ballbesitzfußball spielen könnten. Also da muss ich, das sehe ich ganz anders, muss ich da sagen.
3: Zumal wir jetzt mit Rui 9 bis 10 Wochen arbeiten. Also du kannst nicht verlangen, dass alles von Beginn an komplett sitzt. Also du musst dich ja immer entwickeln und du musst da reinspielen, was der Gegner dir anbietet. Und wenn die Räume aufgehen oder wenn wir ordnen, dass der Gegner irgendwo Probleme hat, ja gut, dann wendet man das Stilmittel an. Das ist, glaube ich, legitim. Wenn wir in 2 Jahren nochmal da sitzen und sagen, wir spielen so wie Barcelona, dann haben wir alles richtig gemacht. Das ist klar, aber das geht nicht von heute auf morgen, sondern das ist ein Prozess. Aber da wollen wir uns hinentwickeln. Und wie gesagt, wenn wir das nächste Mal da sitzen oder im Winter uns nochmal unterhalten, dann hoffe ich zumindest, dass die Entwicklung dahingehend ist, dass man sagt, dass wir auch mehr Spielkontrolle haben und dass wir in dem Segment auch gehörig dazugelernt haben.
2: Okay, das Thema Mittelfeld, ich sag's mal so, war zumindest bei uns bei den Fans oder in Fankreisen hieß es nach der Abschluss der letzten Saison, okay, da muss auf jeden Fall was passieren, da haben wir, soll jetzt nicht disrespektierlich klingen, da haben wir nur Tali, Riki etc., da hat eine solche Saison letztes Mal gehabt, dass da eigentlich am meisten passieren muss. Jetzt ja, kam Joey dazu als einziger Neuzugang, zentrales Mittelfeld, Sidan ist weg etc. Gab es von euch Bemühungen, da weiter Neuzugänge zu holen oder hoch? Karäter hatten sich viele Fans erhofft, dass da auf jeden Fall, ihr wirkt relativ entspannt, wenn es darum geht, das Mittelfeld, okay, wir haben Thalhammer, wir haben Riki, wir haben Thiel, Joe Müller und finde, dass ihr da gut aufgestellt seid. Ist mein Eindruck so richtig oder?
3: Ja, das finden wir, sonst hätten wir andere Spieler geholt. Aber du musst ja auch Vertrauen in die eigenen Spieler haben und das haben wir zu 100% und wir sind mit dem Kader jetzt reingegangen, wo wir vollends überzeugt sind. Es gibt ja auch wirtschaftliche Parameter, was ja auch relativ logisch ist und wenn ich könnte, würde ich auch Barcelona komplett kaufen, aber das war uns versagt. Von daher sind wir wirklich sehr, sehr zufrieden mit dem Kader, den wir zusammengestellt haben, weil wir glauben, dass die Mischung gut ist und auch die Spieler, die schon länger bei uns waren, von denen sind wir auch überzeugt, dass sie das spielen können.
2: Okay, gut, Mittelfeld abgehakt. Bleibt noch der Sturm. Okpala hat uns schon frühzeitig verlassen, Low Camper kurz vor Saisonende. Da standen wir relativ blank da, bis auf Beuth. Erste Frage, die mich am meisten interessieren würde, ab wann hattet ihr denn Ulbricht auf dem Schirm?
4: Ja, das ist ja klar, dass man so einen Spieler dann auch relativ schnell auf dem Schirm hat. Das sind ja die in der Liga tiefer viele Tore schießen, sind immer auf dem Radar. Es gab ja auch mehrere, auch aus der Regionalliga West gab es auch einen Torjäger, mit dem wir uns ehrlicherweise auch natürlich beschäftigt haben. Das ist ja unser Job. Und von daher sind diese Spieler relativ schnell im Fokus. Das ist eindeutig so. Und von daher war es halt sehr früh, dass wir Ulbo auf dem Schirm hatten und noch einen anderen Spieler aus der Mannschaft, der auch dann aber auch gewechselt ist. Also das sind die Ligen, die unser Markt auch sind. Ich meine, Kuschi hatten wir davor, glaube ich, auch aus der Regionalliga West geholt. Asalari davor die Saison, Jascha Brandt auch. Also wir sind in dem Markt auf jeden Fall unterwegs und diese Spieler, die viele Tore schießen und Assists machen, die sind natürlich dann automatisch auf dem Radar. Das ist jetzt auch kein Hexenwerk.
2: Also. Ja, das ist klar, was mich, also die Antwort überrascht mich jetzt nicht, so soll es ja sein, was mich mehr überrascht. Wie ist es gelungen, du sagst, dass der ist im Fokus, nicht nur wahrscheinlich beim Waldhof, sondern bei anderen Vereinen auch. Wie schafft man es, ihn dann trotzdem zum Waldhof zu holen?
4: Ja, das sind Spieler, die, sagen wir mal, solche Vereine auch irgendwo lieben. Das sind Typen, die auch gerne zu solchen Vereinen gehen. Und natürlich in den Gesprächen ist das schon so, dass wir auch, dann bin ich jetzt mal sehr selbstbewusst, dass wir da auch überzeugen können von unserem Weg, von unseren Sachen, die wir hier beim Waldhof vorfinden, weil die haben wir ja auch so vorgefunden und die können wir authentisch rüberbringen. Die sind wirklich mal top. Und von daher sind das so die Punkte, wie wir dann die Spieler dann auch überzeugen können.
2: Okay, gut. Im Zuge des neuen Trainers kam auch noch ein neuer Stürmer dazu, der lange verletzt war, der jetzt aber gegen Havelse ein sehr, sehr schönes Tor gemacht hat, muss man sagen. Eure Einschätzung oder wo sind die Stärken? Oder vielleicht, wie unterscheidet er sich von Beuth, also außer vom Alter?
3: Ja, da ist es zwischen den Linien viel agiler. Die ist ja eher der Zielspieler im vorderen Bereich, der Bälle festmacht, der im letzten Kontakt relativ gut ist und sehr, sehr torgefährlich ist und mit seiner Art natürlich alle mitreißt. Und Greg ist einer, der zwischen den Linien spielt, der ein bisschen beweglicher ist, der aber einen brutalen Abschluss hat und nachgewiesen hat, dass er kompletter Torjäger ist. Und die kriegst du in der Tat relativ schwer. Deswegen sind wir relativ froh jetzt, dass er schon auf einem sehr ordentlichen physischen Level ist, weil er war ja ein Jahr komplett mit Kreuzbandriss außen vor. Aber sonst hätten wir ehrlich gesagt auch niemals die Chance gehabt, ihn zu verpflichten. Und jetzt kommt er langsam und ich muss sagen, im vorderen Bereich gefällt es mir auch sehr gut. Die Jungs sind sehr, sehr torgefährlich, was man immer braucht in jeder Mannschaft. Und da können wir je nach Profil schon ein bisschen variabel agieren.
2: Okay, war das Anschlussfrage? Habt ihr ihn schon vorher gekannt oder kam Rojo einfach zu und sagte, ey, da wäre einer, den könnten wir hier ganz gut gebrauchen.
3: Trifft beides zu.
2: Okay, dann nehmen wir das so mal als Antwort.
0: Ja, ganz grundsätzlich bei einer Spielerverpflichtung, wie geht ihr denn da vor? Schaut ihr euch denn, wenn ihr, sag ich mal, ihr kriegt jetzt vom Christoph Remp einen Spieler empfohlen, guckt ihr euch dann den selbst an, die Spiele, guckt ihr euch das dann irgendwie auf der Kassette an, macht ihr eine Datenanalyse? Wie geht ihr dann vor und sagt, okay, der könnte zu uns passen und so weiter und so fort?
3: Erstmal rufe ich meinen Präsidenten an und den Christian Beetz und frage, wie viel Kohle das wir haben. Wenn da Frank Baumgartner das freigibt, dann gehen wir mal schauen, was wir für das Geld kriegen. Nein, wir arbeiten natürlich mit unserem Netzwerk. Es gibt ganz, ganz viele Spieler, die natürlich uns angeboten werden. Es gibt viele Spieler, die wir am Schirm haben. Wir arbeiten mit ganz vielen interessanten Tools, wo wir auch alle anderen weiteren Informationen rauskriegen und dann natürlich auch das persönliche Gespräch, wo du Spieler mitnimmst, weil gute Spieler sind nie allein, die musst du überzeugen, sonst kommen die nicht. Das ist ganz, ganz ein wichtiger Faktor und da musst du natürlich auch dann performen, wenn es darum geht, der Spieler zu dir zu ziehen und sie vom Waldhof zu begeistern und das machen wir, aber es ist ein langer Weg, bis der Spieler unterschreibt, so viel kann ich sagen.
4: Wir gucken nicht mehr auf Kassette, also das das war vor vielen Jahren. Wir haben jetzt mittlerweile wirklich sehr, sehr innovative Möglichkeiten beim Waldhof.
2: Okay, sehr gut, weil du hast jetzt einen wichtigen Punkt genannt, du auch, Tools, innovativ. Wie arbeitet man mit diesen Tools? Was steht da drin? Wie kann man sich das als Fund vorstellen? Spieler X, super linken Fuß, scheiß rechter Fuß, darf er Kopfball, oder wie es darf man, ich vermute mal, es sind ja tausende von Spielern drin, ja. Also wie kommt man dazu, das dann so zu filtern, dass man sagt, okay, das könnte anders für einen Waldhof sein?
4: Theoretisch könnte man filtern, wenn man irgendwelche Positionen sucht, Profile sucht. Andersrum, wenn einem ein Spieler angeboten wird, dann jagen wir den natürlich durch diese Datenbanken. Da sind wir, also es gibt wirklich viele Möglichkeiten. Es gibt die sogenannten Spinndiagramme, wo man dann natürlich gewisse Punkte sehen kann. Also wie gesagt, wir sind da schon anders unterwegs. Da guckt er, hat er. Also von daher, das muss man alles übereinander legen. Also wir sind schon so gestrickt, dass wir sehr viel mit Daten auch machen und innovativen Geschichten jetzt aktuell. Aber wir sind auch so, dass das Auge und der persönliche Kontakt vor allem dann auch nochmal wichtig ist, weil ein Spieler kann die besten Daten haben, aber wenn es nicht passt, wenn es vom Charakter, wenn es von der Art nicht passt, dann bringt es nichts, wenn wir den Spieler dann verpflichten. Genauso ist es dann halt auch andersrum, dass man die Daten dann nochmal hat, um vielleicht ein besseres Gefühl zu kriegen, wenn man irgendwie sich in einen Spieler in Anführungsstrichen verliebt hat und immer nur das Gute sieht. Mhm. Wenn man dann die Daten dann drüber legt und sagt, ja, das ist wirklich so, dann hat man irgendwie da auch nochmal ein besseres Gefühl, aber am Ende ist es wirklich so, dass das ein persönliches Gespräch, ein Treffen dann schon sehr, sehr wichtig ist und das machen wir mit den meisten Spielern, dass wir da persönliche Treffen auf jeden Fall haben. Mhm. Oft laden wir sie natürlich hier ein. Ich meine, jetzt muss man fairerweise sagen, soll jetzt auch nicht irgendwie blöd klingen, aber am alten Weg, das hat ja schon seinen eigenen Flair, sagen wir es mal so. Und wenn dann Spieler das gesehen haben und dann sagen, boah, da will ich hin, das macht ja auch was. Also ich kann nur noch mal sagen, als ich das erste Mal am Alsenweg war, da hatte ich ja, Geschichte hatten wir auch schon mal, da hatte ich das erste Mal wieder das Gefühl nach meiner aktiven Karriere, dass ich Bock hatte, mir die Schuhe anzuziehen und selber wieder auf den Platz zu gehen, weil das einfach so purer Fußball ist. Und es gibt Spieler, die finden das auch richtig toll und geil und ja, so haben wir den einen oder anderen dann auch für uns gewinnen können.
2: Mhm. Verstanden, was das Tool betrifft, eine Nachfrage zum Charakter vom Spieler. Also die Spieler haben doch in der Regel einen Spielerberater, die meisten vermute ich mal. Werden die vorher nicht gebrieft, sagen wir, ey, hör mal zu, der Matthias, der Gary kommen, die haben Interesse an dir, die wollen mit dir reden, pass auf, was du sagst. Oder wie könnt ihr feststellen, ob der Spieler passt charakterlich? Weil theoretisch, so stelle ich mir vor, muss der ja alles positiv darstellen, er will ja bei uns spielen etc. Also wie kann dann ein Spieler durchfallen, also durchs Raster fallen? Er wird ja nicht sagen, nee, ich bin kein Teamplayer. Also wie, also das die Frage wundert mich ein bisschen, aber vielleicht
3: Ja, du kannst ja ganz viel schon aus den sozialen Medien auch ableiten. Du kannst deine Kontakte nutzen zu Trainern, wo er spielt. Okay. Da gibt es ganz, ganz viele Möglichkeiten, wo du viele Informationen über den Spieler vorab kriegst. Und die haben wir natürlich alle. Und dann ist es persönliche Gespräch und unsere persönlichen Fragen, wo wir hinwollen, sind dann eben ganz entscheidend. Und wir dann antworten, da kannst du nicht drauf vorbereiten. Und das ist dann immer eine persönliche Ebene, wo du dann hinkommst und je besser die ist, umso einfach ist es dann, dass man gemeinsame Nenner findet.
4: Und noch ist es ja so, dass wir, wenn wir uns mit den Spielern treffen und den Beratern, dass wir die Spieler ja haben möchten. Das heißt, die müssen gar nicht gebrieft werden, was sie sagen, weil wir wollen sie ja haben. Man ist ja nicht so, dass die sich anbieten und sagen, oh, ich möchte unbedingt jetzt zum Waldhof und dass der Berater dann sagt, und wenn die dann so fragen, dann sagst du so. Sondern wir sind heiß auf den Spieler. Wir haben viele Vereine, die da mit im Boot sitzen und den Spieler auch haben wollen. Und da müssen wir halt, wir müssten eigentlich überzeugen und wir müssen uns gegenseitig briefen, wahrscheinlich, wie wir antworten. Also von daher, es ist wirklich wichtig, einfach ein Gespräch zu führen und da merkt man dann schon das eine oder andere. Oder wenn man, wie gesagt, man geht zum Alsenweg, man geht ins Karl-Benz-Stadion und auf den Wegen dorthin und auf zwischendurch, man stellt Fragen, man kriegt ein Gefühl für den Spieler. Am Ende des Tages, ja, klar, kann es dann auch mal, ist auch schon vorgekommen, so ehrlich muss man auch sein, dass man einen Eindruck hatte und der hat sich dann aber doch nicht so bestätigt. Aber ich sag mal so, zu 90% ist es schon so, dass wir ein sehr gutes Bauchgefühl haben. Ich meine, mein Bauch ist ja auch ganz füllig, dass man da auch ein gutes Gefühl entwickeln kann.
2: Okay, da müssen wir uns also keine Sorgen machen.
0: Genau. Ganz kurz zu den Spielerdaten. Macht ihr das selbst oder habt ihr da jemanden?
3: Na, wir haben Analysten. Das ist ja klar, das hat jede Mannschaft, haben wir einen eingestellt, auch letztes Jahr. Das war auch ein Learning, weil da nichts vorhanden war. Von daher sind wir super glücklich mit Lennart, weil er auch ganz, ganz viel für uns macht, uns hilft und die junge Generation, die ist da überragend. Also was der immer an Daten rausklopft, die könnt ihr gar nicht alle bedienen. Was der da immer zusammenbaut, das ist schon aller Bonheur.
0: Okay, das ist jetzt der Videoanalyst und der macht auch die Datenanalyse.
3: Genau, der assistiert natürlich und der hilft uns in allen Dingen, die wir da so vorhaben. Und der ist da viel, viel schneller, als es wir eigentlich können in unserem noch jungen Alter. Glaube ich, der macht es in der Hälfte der Zeit, was wir da ansonsten aufwenden müssten.
2: Genau, zum Thema, welche Daten, also wir gehören Laufleistung, intensive Sprints etc., welche Daten werden denn noch erfasst?
3: Also da werden ganz, ganz viele Daten erfasst. Das ist ein Algorithmus von 100.000 Daten, die da zusammenlaufen und daraus wird was gebastelt.
2: Und welche sind für euch besonders relevant? Also Laufleistung?
3: Alle 100.000.
4: Das Spinnennetz muss groß sein.
2: Das hört sich sehr groß an, ja.
0: Okay. Ja, beim Olo Ogbomudia, da ist das Spinnennetz sehr groß. Das habe ich nämlich mal nachgeguckt von letzter Saison. Hat über 1200 Minuten, also ist jetzt noch nicht wahnsinnig aussagekräftig, aber schon über diese 900 Minuten, über diese 10 Spiele. Ich fand ihn so visuell, fand ich ihn top, vor allem auch immer mit Aktionen nach vorne, also technisch wahnsinnig begabt. Ich hatte jetzt im Vorgespräch gesagt, es könnte auch ein Sechser sein. Das hat dir gefallen, Gary, oder?
3: Nee, ich weiß nicht, was du da im Vorgespräch gemacht hast. es ist ein Spieler, der polyvalent, wie so schön heißt, einsetzbar ist und grundsätzlich hat er seine Stärken und die wollen wir weiter stärken und seine Schwächen noch ein bisschen kleiner machen und ist ein sehr, sehr spannender Spieler, der unsere Defensive hoffentlich verstärken wird.
2: Okay, wir haben noch eine knappe Viertelstunde, wir haben jetzt sehr viel über Kader, Trainer etc. gesprochen. Lass uns mal kurz auf den Saisonstart schauen. Wenn mir jemand nach 3 Spielen gesagt hätte, bei dem Auftaktprogramm, wir haben 4 Punkte, hätte ich gesagt, nehme ich erstmal so. Wir haben 4 Punkte, es hätten aber auch durchaus mehr sein können. Vielleicht einmal eure Einschätzung zum Saisonstart und vielleicht auch als kleiner Nachsatz dazu, warum es in Havelse nicht zu 3 Punkten gereicht hat.
4: Ja, also würde ich auch gerne noch die Vorbereitung mit einbeziehen, das war jetzt schon für mich sehr, sehr ordentlich, vor allen Dingen wie viel oder wie gut wir trainiert haben, also die Daten nochmal angesprochen, es wird auch da natürlich überprüft, wie ist der Load, der tägliche und der wöchentliche, aber da von meinem Auge, von meinem Gefühl war da schon richtig Zug hinter und das hat mich oder stimmt mich sehr positiv für die Saison, weil in der Vorbereitung holt man sich die Körner für die gesamte Saison und das sah meiner Ansicht nach und das, was die Daten daher geben, auch sehr ordentlich aus und dann die Ergebnisse an sich, obwohl die in der Vorbereitung jetzt ja nicht so wichtig sind, aber die Art und Weise auch da, wie wir gespielt haben, auch gegen eigentlich gutklassige Gegner, da muss ich sagen, da bin ich auch sehr zufrieden. Der Saisonstart in der Meisterschaft von dem Sieg gegen Düsseldorf, dem Unentschieden in Rostock, das ist dann, da war mehr drin, aber wie du sagst, hätten wir vorher gesagt, wir spielen in Rostock unentschieden, das hätte jeder unterschrieben so einen kleinen Knicks gab es jetzt mit dem, oder sagen wir mal, ab der 25. Minute mit dem ersten Gegentor gegen Havelse, das war komischerweise ganz nicht so richtig zu erklären auch irgendwie. Wir haben 2-0 geführt, du denkst, alles läuft, alles ist gut. Nur dann haben wir direkt, glaube ich, oder ziemlich direkt nach dem oder mit dem 2-0 das 2-1 wieder bekommen. Ja. Und da war gefühlt der Stecker gezogen, also ganz komisch. Haben dann ja den Elfmeter gekriegt, den Time dann ja auch noch hält, der keiner war, aber trotzdem.
2: Das keiner war, ja.
4: Da muss ich sagen, dann gehst du mit 2-1 in die Halbzeit und denkst, okay, jetzt passiert es wieder andersrum und wir nehmen das Spiel wieder an uns. Aber irgendwie haben wir den Schalter nicht mehr umlegen können und haben verdient verloren. Und hoffentlich lernen wir daraus, dass das so, wie es jetzt da passiert ist, dann irgendwie nicht nochmal wieder passiert.
2: Ja, stimmt dir zu, wir könnten auch hier sitzen über 9 Punkte aus 3 Spielen reden, Rostock geführt. Klar, was aufgefallen ist, obwohl der Fokus drauf lag, natürlich ist die Mannschaft jung, neu zusammengewürfelt, vor allem in der Defensive. Wir haben jetzt schon wieder 7 oder 8 Gegentore, glaube ich, genau nach 3 Spielen. Woran liegt das? Also fehlt wieder die Balance, wie ich es vorhin gesagt habe, oder habt ihr individuelle Fehler in der Abwehr gesehen, die ich jetzt zum Beispiel nicht gesehen habe? Liegt es an Standards, die wir aktuell schwach verteidigen, aber was man schnell verbessern kann? Wie seht ihr diese, oder ist es noch zu früh, nach 3 Spielen zu sagen?
3: Ja, generell ist es schon zu früh, aber wir waren schon viel stabiler, auch die ganze Vorbereitung. Wir haben aus dem Spiel eigentlich relativ wenig zugelassen. Das war das erste Mal jetzt gegen Havelse, wo wir uns mit langen Bällen gekillt haben. Davor haben wir aus dem Spiel eigentlich fast nichts zulassen, außer Chance gegen Düsseldorf und eine gegen Rostock.

0: sehr, sehr ordentlich verteidigt und gegen einen Zweitligisten da nicht ganz so viel zuzulassen wie auch gegen Eintracht Frankfurt im Testspiel, das war schon gut aus dem Spiel. Bei den Standards hatten wir unsere Themen noch, die haben wir aber dann schon aufgearbeitet und da sind wir stabiler geworden und dann umgekehrt sind wir jetzt wieder aus dem Spiel heraus ein bisschen anfälliger gewesen. Also das ist noch zu früh da, jetzt ein Muster abzulesen und wir schauen natürlich, dass wir beides verbessern und wenn uns gelingt, aus Standards kein Tor zu kriegen und aus dem Spiel gleich defensiv gut zu stehen, dann ist die Wahrscheinlichkeit sehr, sehr hoch, dass wir in jedem Spiel punkten können.
1: Ja, jetzt hast du es selbst angesprochen, die Standardschwäche zieht sich auch beim Waldhof so ein bisschen wie so ein roter Faden. Auch jetzt einfach so in der dritten Liga allgemein. Aber auch letzte Saison waren wir statistisch die zweitschlechteste Mannschaft nach Standards, offensiv und defensiv. Ja, jetzt wieder Rostock, 3 Gegentore. Klar, Rostock kann natürlich auch Standards, muss man auch sagen. Aber viele Mannschaften arbeiten ja auch mittlerweile mit einem Standardtrainer. Habt ihr darüber schon mal nachgedacht oder sagt ihr, nee, das kriegen wir auch so hin?
0: Nein, das ist natürlich auf unserer Agenda auch oben und deswegen haben wir unser Trainerteam auch ein bisschen abgewandelt und haben genau auf das auch eigentlich Wert gelegt jetzt. Ich hoffe, das wird man irgendwann noch sehen. Jetzt zumindest hat es ja mal geklappt im letzten Spiel, auch wenn es nicht ein direktes Tor war, sondern abgespielte Variante. Aber vielleicht sollten wir mal ein Praktikum bei Arsenal London machen, dass wir da auch 60% der Tore aus Standard schießen. Das wäre sicherlich der nächste Schritt. Da brauche ich aber, glaube ich, eine Tarnfreigabe mal hinzufliegen. Aber ansonsten steht es schon ganz oben auf unserer Agenda und da müssen wir besser werden, das wissen wir. Wobei die Statistik auch ein bisschen trübt, weil wir auch letztes Jahr zwar mit dem direkten Eckball oder Freistoß nicht erfolgreich waren, aber ganz viel über zweite Bälle zum Erfolg kamen. Die werden statistisch nicht festgehalten und deswegen ist es trotzdem ein bisschen eine andere Statistik, die wir vorliegen haben. Aber ich muss dir schon recht geben, da ist noch Luft nach oben.
1: Aber ihr habt, also du hast jetzt kurz angedeutet, ihr habt was gemacht. Darf man da nochmal nachfragen, was da verändert wurde?
0: Ja, indem wir zwei Trainer haben, die sich um das kümmern und das ist was wir immer am Schirm haben, wo wir tagtäglich weiter an unseren Schwächen arbeiten und wir die Bedeutung von Standards sehr wohl wissen und das auch auf unsere Fahne schreiben wollen, dass wir da in diesem Jahr auch bei den Standards im ersten Drittel sind.
1: Das heißt, das übernimmt das neue Trainerteam vom Rui Mota jetzt auch mehr?
0: Na, ich habe gesagt, zwei Personen und einer davon ist von Rui und einer ist von uns und von daher gibt es eine deutsch-portugiesische Kombination, die hoffentlich sehr erfolgreich sein wird.
1: Also der Asif Saric ist das auch noch, ne?
0: Ja.
2: Okay, genau, die Zeit rennt davon. Am kommenden Samstag geht es zu Hause gegen Verl, die für mich überraschend schlecht gestartet sind. Ich vermute mal, Wiedergutmachung steht an für das Havelse-Spiel. Was für ein Spiel erwartet ihr?
3: Ja, da kann ich, glaube ich, am besten was zu sagen, weil ich am Wochenende in Verl war habe spielen sehen live.
2: Ja.
3: Sind gefühlt nicht mehr so spielstark und so dominant, wie sie es in der letzten Saison waren. Natürlich haben sie auch viele wichtige Spieler verloren. Die haben auch jetzt gegen Fortuna Köln war es in Überzahl nicht richtig überzeugen können, aber das war das letzte Spiel und jetzt kommt wieder ein neues Spiel. Trotzdem glaube ich, dass wir, wenn wir unsere Tugenden wieder auf den Platz bringen, dass wir auch gute Chancen haben, dieses Spiel zu gewinnen. Nichtsdestotrotz ist das auch eine Mannschaft und mit einem neuen Trainer Fair, die sich irgendwie auch finden muss. Und vielleicht werden sie eine Entwicklung nehmen. Aber ich glaube, dass es schon so sein wird, dass wir, wie ich gesagt habe, auch viel Ballbesitz haben werden und gute Chancen haben werden, auch das Spiel gewinnen zu können.
2: Okay, hört sich positiv an. Andere Frage, ein bisschen in die Zukunft schauend, ich will sagen mal zur Hinrunde. Welche Kriterien müssten erfüllt sein, dass ihr sagt, beide, das war eine erfolgreiche Hinrunde, also jetzt klar, Punkte, Gewinn etc. Aber was für eine Entwicklung wollt ihr jetzt auch noch in den nächsten Wochen, Monaten bis zur Winterpause sehen?
0: Das ist relativ einfach, dass wir uns in allen Bereichen positiv entwickeln und in allen Bereichen besser werden, weil wenn man das dann übereinander legt, dann ist man ja zwangsläufig erfolgreicher. Und wir arbeiten an ganz vielen Themen, die sicherlich irgendwann ihre Früchte tragen werden. Und von daher hoffen wir natürlich, dass es relativ schnell geht. Ich fand schon, dass der Trainer oder das Trainerteam relativ schnell den Schlüssel gefunden hat und wir auch in der kurzen Zeit schon sehr wettbewerbsfähig sind. Jetzt müssen wir es nur ein bisschen besser übereinander legen und ein bisschen weniger Fehler machen und dann kann das, glaube ich, schon in eine gute Richtung gehen.
1: Wenn du jetzt sagst, in allen Bereichen besser werden, ist das auch objektiv, also insofern, dass man sagt, man hat gewisse Kennzahlen, die man erreichen will, sei es jetzt auf dem Platz oder abseits vom Platz, macht ihr da eine interne Analyse?
0: Ja, natürlich, wir hinterfragen uns jeden Tag und wir besprechen jedes Training nach. Die Trainer, die sitzen bis spät abends immer da, von ganz in der Früh und drehen jeden Stein um und analysieren wirklich alles und jedes Training und jeden Pass und dann werden die Daten noch drüber gelegt. Also es ist brutal akribisch, was wir da machen, ist aber schon sehr kräftezerrend und deswegen will man ja auch dann die Ernte einfahren und deswegen ärgert natürlich so ein Auftritt wie in Hannover in meiner alten Heimat sehr, weil das konnte man irgendwo nicht sehen und das tut weh und ich kann es kaum erwarten, bis der Schiedsrichter anpfeift am Samstag und wir die Chance haben, die Scharte da auszuwetzen.
2: Okay, um auf das Spiel nochmal zurückzukommen, der Punkt, der mir gerade eingefallen ist: Wie lässt sich sowas verhindern? Lässt sich sowas nicht verhindern? Also so ein Blackout oder dass man einfach komplett nachlässt und einfach nichts mehr klappen will. Gibt es einfach solche Spiele in der Saison, wo man abpackt, oder könnt ihr aus euren Analysen und Tools etc. sehen, eigentlich lag es doch daran?
3: Ja, wie ich habe ich auch zwischendurch gesagt, das war oder ist, dieses Spiel war wirklich schwer zu erklären oder dieser Bruch in dem Spiel, weil es lief eigentlich alles. Ja. Wenn man in so ein Spiel geht, in Havelse und kaum Zuschauer und es steht lange 0-0 und man weiß nicht, wird nervös, dass man kein Tor schießt oder so, aber wir waren 2-0 vorne und ja, dann wurde so irgendwie der Stecker gezogen. Also das ist wirklich schwer, dann zu analysieren, Daten rauszufinden, woran es wirklich gelegen hat. Ich glaube, dass es wirklich also viel auch mit dem Kopf zu tun hatte. Vielleicht war es für den einen oder anderen so gefühlt, ja, jetzt haben wir 2-0 und jetzt geht's mal ganz easy weiter und dann machen wir das 3-0, 4-0 und dann fahren wir schön nach Hause. Und dann haben wir es halt nicht geschafft und das ist vielleicht was, woran wir arbeiten müssen, dann mal wieder den Schalter umzulegen. So war es ja in Rostock, waren wir 2 Tore vor, 2-mal, haben ein Gegentor bekommen. Dann sind wir immer noch ein Tor vorne gewesen, aber irgendwie hatte ich so das Gefühl, dass dann auch wieder so ein kleiner Bruch in dem Spiel war. Und das müsste ein Learning sein, dass man da mental vielleicht irgendwie gestärkt ist, dass man nicht gleich wieder zusammenfällt, ist auch falsch gesagt, aber dass man sich nicht gleich wieder denkt, oh, jetzt kriegen wir gleich doch wieder den Ausgleich, sondern ein bisschen die Brust raus, mehr Selbstvertrauen und sagen, dann schießen wir jetzt halt wieder das nächste Tor und sind dann 2 Tore vorne. Also ja, das eine mit dem anderen zu kombinieren, ist, glaube ich, das, was wir machen müssen.
1: Okay. Ja, als letztes, ich glaube, es hat auch irgendjemand gefragt, wie habt ihr euch denn jetzt nach über einem Jahr in Mannheim eingelebt? Und die Frage war noch irgendwie, wie ihr mit der Mentalität von den Kurpfälzern klarkommt.
0: Überragend gut haben wir uns eingelebt. Wir sind jeden Tag irgendwo essen und lieben die Leute hier. Macht echt Spaß, haben extrem viele Freunde schon gefunden. Die Mentalität, die lieben wir, ist so ein bisschen wie Österreich und auch bei dir, glaube ich, aus dem Ruhrpott, sehr offen, ehrlich, direkt und das lieben wir und von daher haben wir uns, also zumindest ich, überragend gut eingelebt hier und fühlen uns pudelwohl.
3: Ja, kann ich nur bestätigen, ist bei mir auch so, die Mentalität oder sagen wir mal so die Art, der Charakter aus dem Ruhrpott und hier ist ein bisschen schon ähnlich, muss ich sagen. Waldhof, Schalke, so ein bisschen auch Arbeiterverein und so weiter. Emotionen, auf der Straße dann mal kurz diskutieren, was dann am Wochenende dann war und so. Also ich mag das, ich liebe das. Ich bin da auch immer offen und gehe auch auf die Leute sonst zu. Und das gehört einfach auch beim Fußball dann mit dazu. Also ja, die Stadt gefällt mir. Es ist, passt alles drumherum.
4: Das ist doch ein tolles Schlusswort. Vielen Dank, dass ihr heute Abend unsere Gäste wart. Ich will noch darauf hinweisen, am Samstag, denn Lennart hat es schon gesagt, wir spielen gegen den SC Verl, 14 Uhr Karl-Benz-Stadion. Du hast gerade Emotionen genannt, kommt alle ins Stadion, damit wir ein emotionales Spiel erfolgreich bestreiten können. Die Woche drauf spielen wir Sonntag, 16.30 Uhr, glaube ich, in Wiesbaden. Da kommt ihr natürlich auch alle hin, denn das ist gar nicht so weit weg. Auch da freuen wir uns auf ein tolles Spiel. Ansonsten, wie gesagt, nochmal vielen Dank für euren Besuch heute Abend. Ansonsten waren heute Abend am Mikro der Nennert, der Flo und
2: der Ivo.
4: Hallo. Bis dann. Ciao, ciao.

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0: Wake Me Up When September Ends von Green Day vom Album American Idiot, erschienen 2004.
1: Boah, das ist ja schon ganz schön alt.
0: Ja.
1: Warum haben wir so ein altes Lied in dieser September-Sendung 2026?
0: Ja, wegen September halt.
1: Ach, wegen September halt.
0: Mich bitte nicht erst Ende September wecken, denn ich möchte den September nicht verpassen. Der September ist doch vielleicht der schöne Spätsommer noch.
1: Und im September kamen oder kommen, je nachdem, wann ihr das hören werdet, sehr viele schöne neue Dinge heraus.
0: Aber nicht nur im September, denn es gab auch schon im Juli eine Neuerscheinung, und zwar von Not, die EP Wir wollen zu viel. Und passend zu diesem American Idiot haben wir den Song Ich hab geträumt, ich werd US-Präsident ausgewählt.

0: Don't Mess With Me von My Ugly Clementine. Die haben ein neues Album rausgebracht und zwar Apply Autonomy.
1: Und das Autonomy, war der Opening.
0: Warte kurz. Das ist was anderes. Autonomy.
1: Autonomy.
0: Das muss man, glaube ich, schon so sagen, weil sonst ist es ja plötzlich Sternenkunde, oder?
1: Dann sag doch nochmal, wie heißt das Album?
0: Apply Autonomy.
1: Von My Ugly Clementine. Ich muss mal aufpassen, dass ich nicht sage My Ugly Valentine. Ich verspreche mich fast jedes Mal mit diesem Bandnamen ausspreche. Ich weiß nicht warum.
0: Tja. Was Ähnliches vielleicht?
1: Vielleicht.
0: Ähnliches Wort. Ganz andere Bedeutung.
1: Ihr hört übrigens Schrägfunk und wir befinden uns im September und wir wollen euch heute ein paar Neuheiten vorstellen. Wie zum Beispiel My Ugly Clementine. Neu in diesem Monat erscheint auch endlich das Debütalbum von Romans Nailed It. Und da wollen wir euch die erste Single auch nicht vorenthalten, namens, du hast alle Infos.
0: Running the Gauntlet.

0: Running the Gauntlet von Romans Nailed It erscheint auf dem Album In Need of Romans Intervention am 18.09.2026. Die haben ganz schön komplizierte Titel, finde ich.
1: Ich wollte gerade sagen, die machen es einem nicht leicht.
0: Ja.
1: Aber sie klingen so leicht. Und wir hatten ja das Vergnügen, sie letztes Jahr im November bei unserem Schrägfest im Café Nun begrüßen zu dürfen. Und das war auch eine sehr schöne, leichte Stimmung eigentlich mit den beiden.
0: Ja, total.
1: Schrägfest im Café Nun oder im Nun-Kulturraum, besser gesagt, im November letzten Jahres und genau ein Jahr später, also dieses Jahr, am 21. November, haben wir wieder ein Schrägfest im Nun-Kulturraum. Und diesmal eine sehr interessante für uns neue Mischung, und zwar eine Mischung aus Lesung und Konzert. Frederik Tebbe liest aus seinem Debütroman 0:58 und im Anschluss spielt Julian Knoth, der Sänger von Die Nerven, zusammen mit seinem Streicherensemble Trio Abstrich. Es wird bestimmt ein mega spannender Abend. Und Frederik Tebbe ist ja nicht nur Buchautor und Musikredakteur, sondern eben auch Sänger der Band Great Escapes, die jetzt im September ihr neues Album rausgebracht haben, und zwar Vice Versa, nein, Quatsch, Vice Versa. Und die erste Single aus diesem Album heißt Ment, und die hören wir jetzt voll laut. Dreht auf.

0: Brems von Tiny Doris oder Tiny Doris oder wie auch immer vom Album In den Dosen, was gerade erst erschont. Und jetzt wisst ihr auch, wo ihr seid, nämlich bei Schrägfunk und im freien Radio.
1: Aber woher haben wir diese Platte bekommen?
0: Die hat uns jemand zugesteckt. Und zwar Thomas von den Beatsteaks. Der hat nämlich ein Label namens Tomatenplatten. Und Tiny Doris erscheint auf diesem Label. Und er wollte, glaube ich, schon, dass das auch mal jemand hört.
1: Ja, wir hatten ja die Beatsteaks letzten Monat auf das Fest getroffen. Und ich glaube, vom Interview ist er sehr interessiert dran gewesen, uns diese Platte zu geben. Er ist ja nochmal weggerannt, extra auch. Ja. Der Bus war ein bisschen hin und her alles. Aber war sehr lustig und sehr spannend. Tiny Doris in Dosen erschien jetzt im September. Brems. September. Ein Monat mit ganz vielen Neuveröffentlichungen. Tina schüttelt den Kopf und sie glaubt gar nicht, was ich hier gerade rede. Was ist los?
0: Interessant, dass du denkst, dass du alles nochmal wiederholen musst, was ich gerade schon gesagt habe.
1: Ja, stimmt.
0: Aber du wolltest zu etwas anderem kommen.
1: Richtig, ich wollte zu einer Neuveröffentlichung kommen, und zwar Heulen am Wasser von meiner neuen Lieblingsband Schluma aus Hamburg. Endlich, das Album ist raus. Und was soll ich nur sagen? Ich mag Schluma, ich liebe Schluma. Die Platte, hört sie euch an, guckt, dass ihr auf die Konzerte geht. Sie gehen auf Tour im Herbst und ich bin ein Außenseiter dieser Republik. Das möchte ich jetzt hier mit euch richtig abfeiern.

0: Ich bin ein Außenseiter dieser Republik von Schlummer oder Schlummer. Wie auch immer man es aussprechen möchte, Hauptsache Sch wie Schrägfunk. Das musste ich jetzt nochmal sagen. Heulen am Wasser, so heißt das Debütalbum, das gerade neu erschien. Und ich bitte euch, hört es euch an und schaut nach. Die gehen auf Tour, die sind bestimmt auch bei euch in der Nähe. Bestimmt supergeil. Genau.
1: Ein Satz, der mir zu einer anderen Band zu Ohren oder Augen kam, ist, dass dieses Lied, was jetzt gleich kommen wird, ein Manifest des Nicht-Dazugehörens sei. Und ich finde, das passt ja jetzt zu beiden Liedern, zu dem, was wir gerade gehört haben und zu dem, was kommen wird. Und zwar kommt gleich vom bald erscheinenden Album, oder vielleicht ist es auch schon erschienen, wenn ihr das hört. Das Album heißt Kalter Stern, der Band Fluten. Wir hören Monster.

von Fluten. Monster von Fluten. Hier bei Schrägfunk. Und wir kommen nun zu etwas völlig anderem. 2022 erschien Dessau von Codein und irgendwie ist das so an uns vorbeigegangen und ich weiß nicht wieso. Das müssen wir nachholen. Wir hören Tom.

0: Every Last One von City Light Thief. Vom Album oder von der EP Greetings from Fever's Key 2026 erschienen, irgendwann erste Jahreshälfte, sage ich jetzt mal. Und ja, diese Band ist jetzt auch bei uns dabei beim Schrägfest und zwar am 10.10. im Kohi mit Kevin und Pluto. Die haben wir auch schon mal live gesehen.
1: Schon zweimal, ja.
0: Schon zweimal sogar, ja. Stimmt. Und ja, jetzt freuen wir uns total, dass die beiden zusammen zu uns kommen.
1: Ins Kohi in Karlsruhe. Sinn, jetzt, Sinn.
0: Genau. Kommt zuhauf. Ja, und was wollen wir jetzt noch? Jetzt wollen wir noch Total Tommy hören mit Trapezoid. Da erscheint im Oktober ein neues Album mit demselben Namen. Trapezoid.

0: Total Tommy mit Trapezoid hier bei Schrägfunk. Tina, du hast dieses Lied ausgesucht für diese Sendung und jetzt frage ich mal, wie kamst du auf Total Tommy?
1: Ha! Da fragst du mich was? Ich glaube, ich kam über einen anderen Radiosender darauf.
0: Okay.
1: Fast sicher.
0: Fast sicher.
1: Nicht ganz sicher.
0: Ja, ich finde es immer spannend, wie wir auf Lieder für unsere Sendung kommen. Ich meine, oft werden wir bemustert von irgendwelchen Agenturen oder Plattenfirmen. Dann hören wir in anderen Radiosendern manchmal auch etwas oder lernen Bands auf Konzerten kennen, auf Festivals zum Beispiel. Wie letzten Monat oder vor 2 Monaten mittlerweile schon auf das Fest Karlsruhe. Für uns eine Neuentdeckung gewesen, Blood Red Shoes. Und da höre ich ja momentan auch ständig irgendwie Lieder. Ich würde gerne noch mal eins von denen laufen lassen. Und zwar When We Wake.

0: Blood Red Shoes mit When We Wake vom Album Fire Like This im Jahr 2010 erschienen. Ja, das war wirklich eine sehr, sehr, sehr schöne Neuentdeckung für uns, obwohl es die Band schon lange gibt. Und ich hoffe, dass wir die nochmal irgendwo sehen, am liebsten in einem Club, denn ich fand es auf dem Festival super geil. Die haben auch dafür, dass sie, glaube ich, haben die Bühne eröffnet an irgendeinem Tag auf das Fest?
1: Also sie haben auf jeden Fall relativ früh gespielt. Ich glaube, sie waren auch Opener an diesem Tag. Ja,
0: ja, und dafür war schon echt gut was los. Aber ich kann die mir auch einfach super geil vorstellen in einem kleineren Club, weil das ist ein Duo. Schlagzeuger singt auch, andere Sängerin spielt Gitarre. Und ich glaube, so diese kleine Konstellation wird sich in einem coolen Club, so vielleicht cooler Club wie das Kohi oder so, auch wahnsinnig gut machen.
1: Hallo Kohi!
0: Was wollen wir noch?
1: Ich musste mich gerade an Emily Zoe erinnern.
0: Ja.
1: Irgendwie war ja auch nur sie mit Gitarre und ein Schlagzeuger.
0: Ja.
1: Ähnliche Mischung. Snake Eyes auch nur Gitarre, Gesang und Schlagzeug. Meine Güte,
0: ja.
1: Reichen vielleicht zwei Menschen? Braucht man einen Bass? An alle Bassisten dieser Welt. Es tut mir leid, aber...
0: Hey, sag doch sowas
1: nicht. Nein, Quatsch. Ich habe ja immer mal gesagt, man merkt erst, wenn dass der Bass fehlt, wenn er auf einmal da ist.
0: Aha.
1: Ja. Und ich muss schon sagen, Bass ist schon verdammt wichtig. Also, liebe Bassisten, ich meinte das nicht böse.
0: Du hast ja auch selbst schon Bass gespielt.
1: Das stimmt. Aber das ist ein anderes Thema. Bass gibt es auf jeden Fall auch bei der nächsten Band, die wir euch noch hier vorstellen wollen, beziehungsweise ein Lied vorspielen wollen. Und zwar Van Holzen haben im Mai ihr Debütalbum Wenn die Erde sich dreht nochmal als Extended Version rausgebracht. Und zwar mit diversen Live-Versionen auch drauf. Und davon wollen wir euch natürlich auch eine vorspielen, und zwar Gedanken neu.

0: Wannholzen, Gedanken, neue Live-Version. Die war auch nicht schlecht, ne?
1: Die war nicht schlecht, ne? Ich bin, gespannt, wann wir die mal live sehen.
0: Haben wir, oh, ich auch. Nie. Ich fand auch die Sendung ziemlich spannend. Wir haben so unterschiedlichste Sachen hier heute.
1: Sehr wildes dürfen. Durcheinander.
0: Ist auch lustig hören dürfen. Wir haben sie ja selbst vorgegeben, ne?
1: Ja.
0: Aber ihr durftet es eigentlich hören.
1: Ihr durftet es hören. Wir dürfen es aber auch wieder irgendwann hören und werden sehr überrascht sein. So, okay. Ach, das haben wir ja auch gespielt. Ja, krass.
0: Das passiert ja manchmal.
1: Das passiert schon mal relativ oft, würde ich behaupten.
0: Oh, das kennen wir doch irgendwoher. Ach ja, lief ja schon mal.
1: Stimmt.

0: Ich hoffe, es ist noch ein langer Sommer. Wie lang kann eigentlich so ein Sommer gehen?
1: Ein Sommer kann sehr lang gehen. Es gab auch schon mal den Endless Summer. Der hörte nie auf.
0: Das nochmal.
1: Den gab es auch nur für die Leute, die dem Sommer immer hinterhergereist sind.
0: Mein Fehler.
1: Ja.
0: Sollte mehr reisen.
1: Nee, es ist nicht mehr up to date, da immer hinterher zu fahren. Vor allem, ich weiß nicht, ob dir alle Leute zustimmen würden. Ich glaube, es gibt schon einige, denen der Sommer jetzt schon zu lang gewesen ist, weil es ja so heiß war immer wieder.
0: Ja, aber was ist, wenn ich das will? Also wenn ich dem Sommer hinterherfahren möchte.
1: Vielleicht solltest du ihm hinterher laufen. Das wäre ökologisch sinnvoller.
0: Mit dem Fahrradfahr?
1: Geht auch.
0: Okay, ich geh packen.
1: Oh Gott.
0: In welche Richtung muss ich?
1: Da fragst du mich jetzt wieder was Falsches eigentlich, aber ich schätze jetzt einfach mal ein bisschen Richtung Süden, immer weiter Richtung Süden, oder?
0: Warum frage ich was Falsches? Du antwortest nur nicht richtig. Also Moment mal. Was war an meiner Frage falsch?
1: Du fragst die Falsche, sagen wir es mal so.
0: Du fragst was Falsches und ja, das ist ein Unterschied.
1: Du fragst was Falsches, wenn du mich fragst.
0: Scheiße.
1: Nee, ich glaube, das macht alles jetzt relativ wenig Sinn.
0: Das stimmt, vor allen Dingen, weil ich kann gar nicht so schnell Fahrrad fahren, wie der Sommer davonziehen wird irgendwann.
1: Ach doch, das könntest du schon schaffen.

Ja, hallo, heute wieder eine Stunde Ohrenschmaus jetzt, die folgt. Und zwar das Ganze im Bermuda-Funk auf 89,6 und 5,4 Megahertz hier im UKW-Radio im Raum Mannheim und Heidelberg. Und das Ganze ist auch weltweit zu hören aus dem Internet per www.bermudafunk.org. Ich bin Alexander. Ja, jetzt spielen wir heute mal wieder eine ganze Stunde. Keine Indie-Musik, kein Lärm und Krach. Ich vertrage das Ganze momentan nicht und deswegen habe ich gedacht, da spielen wir einfach mal Musik aus dem Elektronik-Genre und das machen wir jetzt eine Stunde lang. Und ich wünsche euch viel Spaß beim Zuhören. Also wie gesagt, jetzt eine Stunde Ohrenschmaus.

So, das war jetzt die Sendung Ohrenschmaus im Radio Bermuda Funk auf UKW 89,6 und 105,4 Megahertz hier im Raum Mannheim-Heidelberg, Metropolregion. Und das Ganze kann man aber auch hören per Internet-Livestream bei www.bermudafunk.org. Ich bin Alexander und schön, dass ihr zugehört habt. Und wenn es euch gefallen hat, dann schaltet einfach nächste Woche wieder ein. Und ich sag schon mal Tschüss.

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Herzlich willkommen zur Sendung Bermuda Music Spezial beim Bermudafunk in Mannheim auf der 89,6 in Heidelberg, auf der 105,4. Ihr könnt auch im Livestream zuhören unter www.bermudafunk.org. Am Mikrofon ist der Markus und es ist mal wieder soweit. Ich werde heute hier eine Sondersendung zum Enjoy Jazz Festival 2026 machen. Das mache ich eigentlich jedes Jahr, meistens so ein, zwei Wochen vor Festivalbeginn, damit ihr noch in Ruhe überlegen könnt, ob da was für euch dabei ist. Das Festival findet statt vom 2. Oktober bis zum 7. November 2026. Es geht danach auch noch weiter mit ein paar wenigen Zugabekonzerten, den sogenannten Encores. Vielleicht habe ich später noch Zeit, sie namentlich zu erwähnen. Ja, und heute werde ich euch versuchen, hier ein paar Eindrücke rüberzubringen. Ich werde Musik spielen. Wahrscheinlich reicht meine Sendezeit nur für Musik von 5 Bands, Künstlern und Künstlerinnen. Aber dann habt ihr zumindest mal was gehört. Und was ich natürlich gleich voranschicken oder voranstellen möchte, am besten ihr informiert euch natürlich über die Homepage des Festivals. Da ist alles nochmal schön zum Nachlesen unter www.enjoyjazz.de. Oder wenn ihr es lieber in Buchform habt und auch gerne mal ein bisschen blättert, dann gibt es das Programm im Rhein-Neckar-Gebiet, ja in fast allen Locations, die irgendwas mit Kultur oder mit Musik zu tun haben. Ich habe mein Exemplar zum Beispiel in der Stadtbibliothek der Stadt Mannheim mitgenommen und ich kann es ja sagen, wir sind ja hier unter uns. Ich nehme immer ein paar Exemplare mehr mit. Zum Teil gebe ich die weiter an interessierte Freunde, Freundinnen. Aber ein Exemplar wird natürlich auch gesammelt. Und das mache ich jetzt auch schon wahrscheinlich seit fast 2 Jahrzehnten. Und weil ich die Hefte einfach gut aufgemacht finde und auch die Bandbeschreibungen sind richtig gut. Da kann man sich vorstellen, was einen erwartet. Ja, und heute gibt es Musik hier von Bands, Künstlern, Künstlerinnen, die beim Enjoy Jazz Festival 2026 auftreten. Findet in 5 Städten statt. Komme ich später auch noch dazu. Ja, und jetzt legen wir mal los mit Musik. Und zwar, ich gehe ein bisschen chronologisch vor. Das Eröffnungskonzert bestreitet dieses Jahr Suat Massi. Es ist eine Musikerin, die ursprünglich aus Algerien kommt, aus der Hauptstadt, aus Algier. Ja, und in jungen Jahren hat sie sich schon für Musik begeistert, hat Musik im Radio gehört. Natürlich arabische Popmusik, war aber auch offen für westliche Rockmusik und hat sich für immer mehr Musik interessiert. Flamenco war auch ein Musikstil, der sie begeistert hat. Sie hat in einer Metalband gesungen und man kann sich vorstellen, dass so ihre Interessen oder auch ihr Lebensstil nicht so ganz ankam in ihrer Heimat. Und ja, als sie dann 1999 bei einem Festival in Frankreich aufgetreten ist, ist sie dann tatsächlich auch in Frankreich geblieben. Und deswegen, wenn man auch ihre Musikbeschreibung im Programmheft sich durchliest, da steht dann auch als Herkunftsland Frankreich. Ursprünglich kommt sie aus Algerien. Ja, und ohnehin hätte ich ihr aktuelles Album Sakate in einer Sendung hier demnächst vorgestellt. Ich mache ja auch gerne mal so ein bisschen World Music Geschichten und da passt das auch ganz gut rein. Es sind so verschiedene Elemente, die man in ihrer Musik findet. Ja, ob das jetzt Folk ist, Rock, arabische Einflüsse, ein bisschen Rap auch durch Gäste oder natürlich Jazz. Es ist also sehr offen gehalten, ihre Musik, sehr abwechslungsreich. Und da hören wir jetzt mal rein. Ich spiele euch den Song Dizzy de la Bar. Ja, und ihr interessiert euch wahrscheinlich, wann sie spielt, das Eröffnungskonzert. Ich habe es ja vorhin gesagt, das Festival geht am 2. Oktober los. Sie tritt auf in Heidelberg in der Stadthalle. Ja, und leider muss ich hier jetzt eine traurige Bemerkung loslassen. Das Konzert ist offiziell ausverkauft. Es sind einige Konzerte schon ausverkauft. Also die Leute sind begeistert und wollen die Musik live erleben. Aber manchmal gibt es ja noch den ein oder anderen, der eine Karte zu viel hat, der dann vor der Halle steht und einen Abnehmer, eine Abnehmerin sucht. Also, wenn ihr jetzt total begeistert seid, könnt ihr ja auf anderem Wege noch euer Glück versuchen. Ja, und jetzt hören wir uns die Musik an von Suat Massi.

Ihr habt Musik gehört von Suat Massi und sie wird dieses Jahr das Eröffnungskonzert vom Enjoy Jazz Festival 2026 bestreiten. Das Festival heißt ja Festival for Jazz and More. Ja, früher glaube ich mal für Jazz und anderes und genau dieses andere. Das war eigentlich die Musik, wo ich so meinen Zugang vor 20 Jahren dann irgendwie zu dem Festival gefunden habe. Mich haben ja schon immer Jazz-Sachen begeistert, die so ein bisschen anders daherkommen. Nicht so der ganz klassische Jazz, wenn ich dann solche Bands wie Go-Go Penguin, Portico Quartett denke oder The Bad Plus. Bin aber dann auch immer mehr reingekommen und inzwischen kann ich auch mit der ganz klassischen Schiene immer mehr anfangen. Also letztes Jahr zum Beispiel hat mich auch Tigran Hamasyan beim Konzert im Saalbau in Neustadt sehr begeistert. Das war ja fast schon Brockrock. Also es gibt immer was zu entdecken. Ja, Suat Massi wird angekündigt gleich mit einem Feature. Youssoufa ist auch mit dabei, wird mit auf der Bühne sein. Ein französisch-kongolesischer Rap-Star. Und außerdem ist sie natürlich mit ihrer Band unterwegs. Und ich finde, die Stadthalle in Heidelberg ist auch so ein richtig gediegenes Ambiente für ihre Musik. Ja, wir hören weiter rein in ihr aktuelles Album. Ein weiterer Song, der mir sehr gut gefällt auf dieser neuen Platte, der heißt Thierry und den hören wir uns jetzt an.

auch elektronische Musik kann man hören beim diesjährigen Enjoy Jazz Festival. Und ihr habt eben Musik gehört von Sascha Ring, wahrscheinlich besser bekannt unter dem Namen, unter dem er seit vielen Jahren Musik veröffentlicht, Apparat. Und das ist eigentlich nur ein Projekt von ihm, das Hauptprojekt wahrscheinlich. Er ist außerdem noch sehr erfolgreich mit den Bands Modeselektor und Moderat. Ja, und er litt wohl unter einer Schreibblockade, deswegen hat es jetzt einige Jahre gedauert, bis es von ihm wieder neue Musik gab. Aber er hat es hinbekommen, er hat an sich gearbeitet, hat sich auch ein bisschen vom Stress frei gemacht und so ist er dieses Jahr im Februar über das Plattenlabel Mute Records ein neues Album erschienen. Das Album hat den Namen A Hum of Maybe, den Titelsong hören wir uns gleich an, gehört. Habt ihr eben schon An Echo Skips a Name. Ja, und ich bin mir sicher, dass beim Konzert von Apparat am 8. Oktober auch in Heidelberg in der Stadthalle wahrscheinlich ein ganz anderes Publikum auftaucht, wie es vielleicht bei den Konzerten von Brad Meldau oder auch von Nils Petter Mollwehr Trio der Fall sein würde. Aber das ist ja auch das Schöne beim Enjoy Jazz. Es gibt irgendwie für jeden etwas und es ist ja auch immer interessant, wenn man sich mal auf was Neues einlässt. Ja, das neue Album gefällt mir richtig gut von Apparat. Und er wird übrigens mit Band auftreten bei seinem Konzert am 8.10. in Heidelberg in der Stadthalle. Also es ist nicht nur so eine Geschichte, wo jemand hinter seinem Laptop steht und verschiedenen Gerätschaften, sondern da passiert was auf der Bühne und da darf man sehr gespannt sein. Ich stelle euch gleich noch einen weiteren Song vor, aber ich erwähne es zwischendurch immer mal wieder, wenn ihr in Ruhe nochmal nachlesen wollt, auch über den Künstler oder die Musik, die ich hier vorstelle, über das ganze Programm, wo was stattfindet, dann rentiert sich immer wieder ein Blick auch auf die Homepage www.enjoyjazz.de. Und jetzt geht's weiter mit Musik von Apparat. Ich habe gesagt, der Titelsong, den hören wir uns jetzt noch an, A Hum of Maybe.

Ihr hört immer noch die Sendung Bermuda Music Spezial beim Bermudafunk in Mannheim auf der 89,6, in Heidelberg auf der 105,4. Und natürlich könnt ihr auch im Livestream zuhören unter www.bermudafunk.org. Am Mikrofon ist der Markus, heute mit einem Enjoy Jazz Special. Das Festival geht in Kürze los. Enjoy Jazz Festival for Jazz and More, so heißt es richtig. 2. Oktober bis 7. November in verschiedenen Locations in 5 Städten der Region. Einmal bei den oder in den Big Three, also Mannheim, Heidelberg, Ludwigshafen. Aber auch mit dabei Schwetzingen und Neustadt. Ja, und da finden viele, viele Konzerte statt. Und wenn ihr euch einen Überblick verschaffen wollt, könnt ihr das natürlich auf der Homepage des Festivals tun, www.enjoyjazz.de. Oder die Programmhefte liegen eigentlich in der ganzen Region aus, in diversen Läden, also meistens da, wo es auch irgendwo um Kultur und Musik geht. Ganz tolles Programm, richtig schönes, dickes Heft, und da kann man in Ruhe drin schmökern und gucken, ob da für einen was dabei ist. Es ist übrigens das 28. Enjoy Jazz Festival, Wahnsinn. Und ich freue mich auch, dass ich jetzt schon seit vielen, vielen Jahren da immer wieder tolle Musik entdecken darf. Und eben habt ihr Musik gehört vom britischen Schlagzeuger Tom Skinner. Vielleicht ist euch der Name noch gar nicht so geläufig, aber der ist in England, in der vor allen Dingen in der Londoner Jazzszene schon sehr bekannt, sehr gefragt seit über 2 Jahrzehnten. Nicht nur als Schlagzeuger, auch als Produzent tätig. Und er hat zum Beispiel auch die Band Sons of Kemet mitgegründet, die vor einigen Jahren übrigens auch zu Gast waren beim Enjoy Jazz Festival. Ich erinnere mich da noch an ein Konzert in Mannheim in der Alten Feuerwache. Da ist mir auch so ein bisschen die Kinnlade runtergefallen. Dann ist er auch in einem Projekt mit dabei, das er mit unter anderem mit dem Radiohead Frontmann Tom York betreibt, The Smile. Die haben auch schon ganz viele tolle, oder was heißt ganz viele, 3 oder 4 richtig gute Alben veröffentlicht. Ja, und jetzt hat er ein Solo-Album rausgebracht. Letztes Jahr hat er das schon getan, Kaleidoscopic Visions. Ja, und da habe ich euch eben mal mit reingenommen und habe euch den Titelsong vorgestellt. Ja, und jetzt interessiert ihr euch ja wahrscheinlich dafür, wo man den guten Mann mit seiner Band live erleben kann. Und zwar wird er am 11. Oktober auftreten im Metropolis Commissary. Das zählt noch zu Heidelberg. Und auch er wird mit einer Band natürlich spielen, mit Robert Stillman am Tenorsaxophon, mit Chelsea Carmichael Tenorsaxophon, Kareem Days am Cello und Tom Herbert am Kontrabass, E-Bass. Ja, und Tom Skinner wird natürlich dann in die Felle hauen. Ja, wir hören uns noch ein Stück an aus seinem 2025er Album. Dieser Song heißt Loke featuring Contour.

Das war Musik von Chicago Underground Duo. Ja, wo sie herkommen, verraten sie schon im Projekt, im Bandnamen. Ja, und hier machen miteinander Musik einmal der Trompeter, Multi-Instrumentalist und Elektro-Tüftler. So steht es zumindest hier im Programm vom Enjoy Jazz Festival 2026. Und sein Partner ist Chet Taylor, der ist Schlagzeuger für Percussions zuständig. Und die beiden haben letztes Jahr ein weiteres Album veröffentlicht. Und da bin ich ein bisschen hellhörig geworden, weil dieses Album auf dem Label International Anthem rauskam. Eine gute Adresse, definitiv, für gute Jazzmusik. Ja, und da habe ich es mir mal angehört. Hypercliff heißt es. Und ihr habt aus diesem Album eben den Titelsong gehört. Und ich würde den beiden schon mal so ein gewisses Fable für experimentellere Sounds nachsagen. Es hat ja fast schon irgendwie was Tribal-artiges eben gehabt, dieses Stück, ja. Und vor allen Dingen Chet Taylor ist auch immer wieder in anderen Musikprojekten beteiligt. Er hat mit Jamie Branch Musik gespielt oder war auch war mit Marshall Allen auch an dessen Album Ghost Horizons beteiligt. Ja, und jetzt kann man dieses Duo, wenn man denn möchte, live erleben. Am 23. Oktober spielen sie ein Konzert im Rahmen von Enjoy Jazz im Betriebswerk in Heidelberg. Ein Konzert, das etwas später losgeht. Um 22 Uhr soll die Musik losgehen. Einlass 21 Uhr. Und ich könnte mir vorstellen, dass dieser Abend auch wieder ganz interessant wird. Ich habe noch ein Stück vorbereitet von Chicago Underground Duo aus ihrem letztjährigen Album Hypercliff. Ja, und da hören wir uns jetzt noch das Stück Hemiuno an.

Ihr habt Musik von Chicago Underground Duo gehört. Kann man sich live angucken im Rahmen von Enjoy Jazz 2026 am 23. Oktober im Betriebswerk Heidelberg. Ja, und ich habe gerade gemerkt, die Zeit rast. Ich schaffe es noch nicht mal mehr, hier Musik von den Superstars des diesjährigen Enjoy Jazz Festivals vorzustellen. Deren Musik kennt ihr aber vielleicht sowieso. Am 2. November tritt Gregory Porter im Rosengarten in Mannheim auf. Auch eine sehr interessante Geschichte. Und ein paar Tage später, am 5. November, Melody Cadeau im BASF Feierabendhaus in Ludwigshafen. Dieses Konzert ist allerdings auch schon ausverkauft. Und so begnüge ich mich jetzt hier zum Abschluss, euch nochmal Musik vorzustellen. Einer Kapelle aus Mülheim an der Ruhr. Bohren und der Club of Gore werden am 30. Oktober mal wieder zu Gast sein in Mannheim in der Alten Feuerwache. Natürlich auch dieses Konzert im Rahmen von Enjoy Jazz Festival. Und da wird es sehr andächtig zugehen. Gibt ja verschiedene Musikbeschreibungen für ihre Musik im aktuellen Programmheft zum Enjoy Jazz. Steht was geschrieben von Doom Written Jazz Music oder Detective Jazz. Ich habe auch schon sowas gehört wie Doom Jazz oder Jazz Noir. Trifft alles eigentlich ganz gut. Es ist sehr ruhige, ambientartige Musik, meditativ. Die nehmen einen mit in Soundlandschaften. Kurz vor dem Stillstand. Und ich freue mich dann schon immer, wenn mal ein Stück dann zu Ende geht. Die gehen ja manchmal auch ein bisschen länger, also viele Long Tracks. Und dann kommt die Ansage. Und es ist so kontrastreich, diese trockenen Ansagen, die dann zwischen den Stücken manchmal kommen. Da freue ich mich schon drauf. Es hat so einen gewissen Helge Schneider-Effekt. Nicht nur, weil sie beide aus Mülheim an der Ruhr kommen. Ja, und jetzt zum Abschluss gibt es nochmal ein Stück von Bohren und der Club of Gore, nämlich Zombies Never Die aus ihrem 2016er Album Bohren for Beginners. Ja, und jetzt muss ich mich auch schon verabschieden von euch. Das war eine Stunde Bermuda Music Spezial mit einem Radio-Special zum Enjoy Jazz Festival 2026. Die Sendung habt ihr gehört beim Bermudafunk in Mannheim auf der 89,6, in Heidelberg auf der 105,4. Könnt auch im Livestream zuhören unter www.bermudafunk.org. Am Mikrofon war der Markus. Und ihr könnt, wie schon ein paar Mal erwähnt, alles nochmal gerne in Ruhe nachrecherchieren unter www.enjoyjazz.de. Und jetzt zum Abschluss nochmal, ja, viel Spaß mit Musik von Bohren und der Club of Gore live zu sehen am 30. Oktober in Mannheim in der Alten Feuerwache.

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0: Es ist 16.01 Uhr. Hallo liebe Zuhörer und Zuhörerinnen. Ich begrüße euch aus dem Bermuda-Funk, aus den Studios aus dem Bermuda-Funk in der alten Feuerwache. Es ist der 29. August 2026 und wenn das nicht stimmt, dann hört ihr eine Wiederholungssendung. Für alle, die uns noch nicht gehört haben, erkläre ich, dass hier in der Sendung Kultura zum Quadrat wir verschiedene Künstler aus dem Raum Rhein-Neckar zu Wort kommen lassen, die über sich, ihre Kunst und ihren Beweggründen, warum sie die Kunst machen, mit mir darüber sprechen werden. Und die Sendung wird jeden zweiten, vierten und fünften Samstag im Monat neu produziert, natürlich immer dann um 16 Uhr. Und mein Name ist Michael Stepaniak, auch als Shampoos bekannt. Alter. Für die heutige Sendung habe ich mich mit einem Musikkenner der lokalen Musik hier verabredet. Und wir werden über den Brücken Award 2026 sprechen. Also über den gestrigen und den heutigen Tag. Jetzt sitzt er neben mir und wartet auf seinen Einsatz. Außerdem ganz wichtig und ganz neu. Die Sendung wird mittels Kameras aufgezeichnet und spätestens morgen auf dem YouTube-Kanal Kultura und das zweite Wort Bermuda-Funk veröffentlicht. Kultura natürlich mit C geschrieben. Wenn ihr selber hier bei mir in der Sendung befragt werden wollt oder Lob oder Kritik loswerden wollt, dann schickt mir eine E-Mail an kultura@gmx.de. Und die Sendung wird jetzt seit neuestem im Fancy-Kanal, bei einem offenen Kanal in Ludwigshafen ausgestrahlt. Oh, siehst du? Wir wachsen. Ja, gut. Ihr könnt uns natürlich hier im Studio anrufen. Das würde ich euch heute nicht raten, denn wir haben ein ganz strammes Programm. Es waren gestern noch 5 Bands, über die wir heute reden wollen. Und heute werden auch 5 Bands spielen. Und wer es alles da sein wird, das weiß mein Musikkenner. Und er wird uns da alles erklären. Also gut, ich fange an. Ich schinde nicht die Zeit. Also, liebe Zuhörer und Zuhörerinnen, begrüßt mit mir hier in Studios vom Bermuda-Funk in der Alt-Efeu-Erwache. Alt-Efeu-Erwache, habe ich gesagt.
1: Ja, ne, du musst ja schon richtig sprechen. Ne?
0: Ja, also gut.
1: Alt-Feuerwache.
0: Richtig, also, das sieht man, wie meinen Gästen zuhören. Also, guck mal, für liebe Zuhörer und Zuhörerinnen, begrüßt mit mir hier in Studios vom Bermuda-Funk in der alten Feuerwache den fantastischen Roland Wollweber. Roland, ich muss dir sagen, ich habe diese Sendung wirklich oft hier schleifen lassen und hier so Sachen, die normalerweise richtig saßen bei der Ansage, die saßen heute überhaupt nicht.
1: Obwohl wir den Brückenaward, der hat ja 15-jähriges Jubiläum dieses Jahr bestimmt schon 10-mal, glaube ich, hier gemacht haben.
0: Guck.
1: Also ich glaube, so viel waren es.
0: Ja, meine letzte,
1: ja, die Historie gesehen. Ja,
0: meine letzte Sendung war vor einem Monat, Alter. Ich habe sie wirklich immer wieder wiederholen lassen. Da war die Johanna Zeul da. Aber, kennst du die noch? Die war früher hier, ja, in Mannheim, ja, an der Popakademie.
1: Ja, kenne ich.
0: Gott, wenn sie noch hier in Mannheim wäre, dann würde sie früher oder später auf jeden Fall auf dem Brücken Award landen. Das war schon eine Ausnahmekünstlerin. Aber gut, jetzt gucke ich mal erstmal mal auf die Uhr, ob wir mit der Zeit richtig voran sind. Ja, das läuft alles ziemlich gut. Die erste Band, die gestern gespielt hat, das war um 18 Uhr.
1: Genau, das war die Aga. Die kennst du, glaube ich, ganz gut. Die ist ja so ein Mannheimer Urgestein eigentlich. Ich kannte sie bisher immer nur zu zweit maximal auf der Bühne. Und ich habe mit ihr auch nach dem Auftritt gestern mal kurz gesprochen. Sie hat jetzt so 4 Musiker um sich rum versammelt für große Auftritte, hat sie gesagt, wie jetzt bei Brücken Award. Würde sie wahrscheinlich auch auf ihre neue Band zurückgreifen. Was hast du denn für Erfahrungen mit
0: Aga? Warte mal, ich würde zuerst den Lied spielen, dann wissen wir, ob wir genug Zeit haben.
1: Genau, dann hau mal rein. Sie hat sie eröffnet.
2: Es geht los. 15. Brücken Award in Mannheim. Dankeschön.

0: Das war mir der Ärger. Das war richtig schön. Ich habe sie früher mal auf Polnisch gehört. Ich kannte dieses Lied auch schon mal von früher auf Polnisch. Jetzt hat sie neu arrangiert, neuen Text dazu geschrieben auf Englisch und neue Leute auf die Bühne geholt.
1: Ich habe das auch das erste Mal mit dieser Viererbesetzung gesehen. Vor 14 Tagen hat sie im Alter noch zu zweit gespielt.
0: Ja, oder zu dritt, zu viert. Ja, also die hat sich noch ein paar Leute, weil auf Rockbrücken Award, da muss man glotzen, da kann man nicht kleckern, da muss man schon was auffahren. Und dass sie so viele Musikfreunde hat, hat sie noch zusätzlich einen Bassisten gefragt. Das war der Christopher Würst. Und den anderes, Bortameo oder wie der heißt, hat dann Schlagzeug gespielt. Der restlichen Jungs hier an der Geige, der Andrew und an der Mandoline David, die sind ihre Stammspieler. Mit dem geht sie immer wieder rum.
1: Also wenn sie wieder hat größere Auftritte hat, hat sie gesagt, will sie sowieso wieder drauf zurückgreifen.
0: Und das kann sie, weil das sind alles Freunde, die für sie durchs Feuer laufen würden. Ja? Und weil es wirklich eine sehr nette Persönlichkeit, die Aga und die anderen natürlich auch.
1: Also auf jeden Fall sehr empfehlenswert, weiter zu verfolgen bei der Aga, wie es weitergeht. Die ist schon jahrelang in Mannheim, macht sie ja schon Musik.
0: Die hat jetzt ein paar Aufnahmen gemacht. Ich habe gehofft, die schafft das bis dahin, diese CD zu brennen, wenn viele Leute kaufen. Weil, weißt du, das ist Sympathiepunkt. Und die hat sie.
1: Gut.
0: Das war die Aga Mai, wie heißt die Aga Mai Luczynska oder so, ich weiß nicht
1: genau. Du warst besser auszusprechen.
0: Nee, sie hat ihren Künstlername, Aga Mai, glaube ich, heißt sie. Okay. So ist sie zu finden auf Facebook und so, auf Instagram, glaube ich auch. Allerhop.
1: Jetzt gehen wir. Hören wir mal die nächste Band. Die
0: nächste Band. Wer spielte dann?
1: Kalte Hand. Ja. Aus Augsburg, extra angereist. Hau mal rein.
0: Dann spielen wir erstmal. Genau. Gut.
2: Schön, dass ihr da seid. Wir haben noch zwei Lieder. Wenn ihr uns supporten wollt, ein bisschen
1: Merch dabei. Ich muss mal den Text
2: gucken. Komm mal auf den Schnack, würde mich freuen.

0: Ja, wie fandst du die kalte Zeiten?
1: Also ich fand es ziemlich cool. Ist so 80er-Jahre-Vibe drin in diesem Post-Punk. Mhm. Ja, hat mich so ein bisschen an die 80er-Jahre, an diese harten Sachen erinnert. Die Band gibt's noch nicht so lange. 2022 hatte ich gelesen bei der Recherche. Und ich glaube, eine EP ist draußen. Auf Bandcamp hatte ich da was gesehen. Also von daher, wer sich dafür interessiert, ich habe das Konzert übrigens komplett bei mir auf dem YouTube-Kanal, da kommen noch mehr Videos die Tage, wer es nach
0: sich genau. Den Rest interessiert.
1: Wir haben wirklich wenig Zeit, aber wir müssen ein paar Sachen trotzdem noch sagen, auch wenn die Zeit uns jetzt nervt und voranschreibt.
0: Der Roland ist natürlich der Administrator von Eckkonzert Everyday, das ist ein YouTube-Kanal und dort stellt er ständig neue Konzerte, die er selbst besucht und aufnimmt mit seiner Kamera. So viel zu dir. Genau. Deswegen kennst du dich aus, du hast verfolgst die ganzen Bands. Ja, und ich bin halt nur der Moderator hier von der Sendung und
1: genau, ich habe es ja heute schon mitgebracht. Also was gestern gespielt hat, gibt es eigentlich heute schon bei mir in der Playlist
0: für den Brücken Award
1: zum Gucken.
0: Ja, richtig. Also gut. Die nächste Band, spiel mal erstmal.
1: Genau, hau rein, Apache-O-Matic.
0: Das sind die Jungs aus Mannheim.
1: Genau.
0: Der Schlagzeuger, das ist der Ingo, der war lange Jahre der Betreiber von Blau.
1: Genau, der spielt auch immer im Blau, Bartmantel und so sind die immer im Blau, Stammkneipe.

0: Gott, die Technik heute. Da muss ich so viele Sachen hier im Auge behalten.
1: Aber die Band kennt man, wie du sagst, vom Blau, von zig Konzerten seit Jahren. Weißt du, wie lange sie schon gibt?
0: Aber Schwartig? Nein.
1: Ja, 10 Jahre oder länger.
0: Ich habe schon schöne Konzerte mit denen erlebt. Zum Beispiel zu Weihnachten, einen Tag vor Weihnachten, wo alles schon geschlossen war, war im Blau trotzdem noch ein Weihnachtskonzert mit Apachomatic. Und die spielen so Musik wie die Shadows. Also nur, weißt du, mit diesen Gitarren hier.
1: Typische Surf-Sound.
0: Surf-Sound, genau.
1: Ohne Gesang eigentlich, so die klassischen Melodien eigentlich.
0: Und da haben die Weihnachtslieder in diesem Stil gespielt, zu Weihnachten, weißt du, so im Blau.
1: Auf den Surf-Sound
0: geschrieben. Ja. Und das war wirklich cool. Sehr sympathische Leute. Ja,
1: geil, genau, also immer wieder hören, schaut rein, den Mannheim treten sie öfters auf, könnt ihr nach wie vor bei Apachomatic dranbleiben.
0: Ne? Ja. Gut, was spielen wir als nächstes?
1: Jetzt kommt eine Band, YB, Y und BI geschrieben. Lass mal reinhören, wie es klingt, und dann quatschen wir nochmal drüber.
0: Gut.
2: Song is called Isn't That Sad?
1: Lass mal den Text wieder raus.
0: Aus Maastricht, aus Holland, ja?

0: Kannst du dazu was sagen?
1: Ja, also die Band kommt ja aus Maastricht in den Niederlanden an der Grenze zu Deutschland. Von Maastricht waren ja schon einige Bandprojekte beim Brücken Award in den letzten Jahren. Anscheinend spricht sich das auch rum. Dann kommt mal was, aber es ist ja hauptsächlich Indie-Band, so wie es jetzt auch wieder eine Indie-Band ist eigentlich. Und ich habe gelesen, die haben schon ein Album 2024 rausgebracht, Debütalbum Bonfire for Butterfly, und das zweite Album ist wohl schon in Produktion. Also insofern kann man das mal weiterverfolgen, wem es gefällt, gerne mal auf Instagram und Internet gucken.
0: Wie heißt es nochmal?
1: Die Band war
0: YBI.
1: Genau.
0: Ja, geil. Gut, kann man noch mal jetzt kurz noch was zu Festival sagen? Es gab ein wunderschönes Plakat. Jedes Jahr ist es anders. Und dieses Mal habe ich sogar dein Foto oder dein Bild, dein Karikatur von dir dort gesehen.
1: Ja, also es ist ja 15-jähriges Jubiläum vom Brücken Award. Ich habe es ja vorhin schon kurz gesagt. Und auf diesem Plakat sind so, glaube ich, auch was in 15 Jahren so mit dem Brücken Award zu tun hat. Nicht nur die Bands, die dieses Jahr auftreten, sondern auch so Personen, die damit zu tun haben, sage ich mal so. Und du verfolgen das ja auch seit 15 Jahren fast komplett. Und von mir ist unten, glaube ich, rechts irgendwo ein Bild mit Jacke und mit einer Kamera. Man sieht also auch, dass ich da aufnehme. Also die Funktion Kamera beim Brücken Award ist eindeutig gut erfasst worden auf dem Plakat.
0: Ich kann mich erinnern, 2015 war ich das erste Mal dort mit Kamera, mit Aufnahmegerät für die Sendung. Das heißt, 2015 haben wir die erste Sendung gemacht. Noch ohne Kameras damals im Studio. Ja. Wir haben mittlerweile hier Kameras im Bermuda-Funkstudio und nehmen es auf und stellen es auf YouTube. Damals noch nicht. Auf YouTube geht aufs Kanal, das heißt Kultura, zweites Wort Bermuda-Funk. Dort findet ihr dieses Video, wie wir hier im Studio stehen und sitzen. Du hast allerdings einen Kanal, wo ständig Konzerte gespielt werden.
1: Der läuft aber auch schon über 10 Jahre bei mir. Da gibt es bestimmt noch alte Sachen zu finden, wenn man guckt.
0: E-Kultura, Musik Everyday. So heißt
1: Konzert Everyday.
0: Konzert Everyday. So heißt dein Kanal. Und jetzt haben wir eine letzte Band, die gestern noch gespielt hat. Wie heißt sie? Weißt du was zu denen?
1: Also Sayonage.
0: Ich spiele sie erstmal mal.
1: Wir spielen und quatschen danach wieder.
0: Aber diesmal Mikros aus.

0: Roland, kannst du was zu der Band sagen? Sayonaga?
1: Nage. Ich hab mal die KI befragt, die sagt eigentlich Sayo, S-E-O-I und nicht mit Y, wie es geschrieben wird. Steht auch drin, wird oft missverstanden, bezieht sich auf, eigentlich auf eine Sportart. Und zwar ist es ein Schulterwurf im klassischen Judo, was es eigentlich ausdrückt. Da kommt der Bandname her. Der Stil der Band ist eigentlich so 70er Jahre, Psychedelic, alles mögliche drin. Die sind eigentlich vier Leute.
0: Aber auf der Bühne waren es nur
1: drei, da fehlt irgendwie die Gitarre.
0: Und die hörst du aber.
1: Die hörst du ganz krass.
0: Das heißt, vielleicht hat er per Telefon mit denen kommuniziert.
1: Ja, oder irgendwo ein Sample oder irgendwo da nach hinten im Hintergrund. Auf jeden Fall, wie gesagt, ich habe, wie gesagt, die KI hat ja ein bisschen recherchiert für mich. Und wie gesagt, klingt ja ganz gut. Band kommt eigentlich aus Deutschland, aus Münster, steht auch hier dabei. Hat dann irgendwie den Weg über Brücken Award, Drama Studios, keine Ahnung, Weg auch nach Mannheim gefunden, ja. Zum Brücken Award.
0: Okay, das war jetzt der gestrige Tag. Und heute, was heute gleich heute spielen wird,
1: ab 17 Uhr geht schon los. Da kommt noch ein Kinderbandprogramm, habe ich gelesen.
0: Kann sein, dass wir jetzt dort vor Ort gespielt werden, dass diese Sendung jetzt auf dem Brücken.
1: Genau, wir grüßen mal aufs Gelände, wenn das tatsächlich live ausgestrahlt wird.
0: Ja, schöne Füße, schöne Grüße natürlich zum Brücken Award an unsere.
1: Und direkt 17 Uhr sollte es ja dann weitergehen. Ist noch ein kleiner Überraschungseck für Kinder auf der Bühne.
0: Also komm, Brücken Award! Brücken Award! Brücken Award! Seid gegrüßt, ihr vom Bermuda-Funk.
1: Genau.
0: Gut, jetzt geht's mit Bands, die heute spielen werden. Ihr hört natürlich Bermuda-Funk. Die Sendung heißt Kultura zum Quadrat. Und 89,6 und 105,4 sind die Frequenzen, auf denen ihr uns hören könnt. Außerdem wird die Sendung per Videokameras aufgezeichnet und spätestens morgen auf dem YouTube-Kanal ausgestrahlt. Zusätzlich wird diese Sendung noch im offenen Kanal in Ludwigshafen ausgestrahlt. Also, Leute, seid alle gegrüßt. Jetzt beginnen wir mit dem neuen Tag, den heutigen Tag. Die Reihenfolge ist unbekannt.
1: Naja, ganz unbekannt ist er nicht. Ferntil Fox wird so 17:30, 18 Uhr.
0: Das weißt du schon.
1: Ja, ich habe ja mit der Band gesprochen, also insofern.
0: Das heißt, wir verraten jetzt gerade.
1: Wer sich jetzt auf den Weg macht, kann sie noch live hören. Und ich kann es euch versprechen, es wird eine Premiere. Die Band hat erst zwei Konzerte gespielt, im Juli und im August vor einer Woche. Bewegt euch dahin und es ist auch die erste Aufnahme aus dem Proberaum, die wir jetzt spielen.
0: Also, komm mal rein.

0: Ja, geil. Das wird uns jetzt heute erwarten. Ich lege das mal jetzt in den Hintergrund, genau. Weil jetzt kommt nächste Band. Was spielen wir als nächstes?
1: Genau, jetzt kommt ein Klassiker. Band gibt es seit über 20 Jahren, die Wehrkraftzersetzer, ja, aus Ludwigshafen. Hau mal rein. Ganz kurzer Song, punkig.

0: Ja, klasse. Das wird uns erwartet heute.
1: Das Lied ist 15 Jahre alt, sagt jedenfalls YouTube vor 15 Jahren hochgeladen. Es gibt nur zwei Videos von Wehrkraftzersetzer überhaupt in der ganzen Karriere und die Band ist ja, glaube ich, 20 Jahre.
0: Ja, Wahnsinn. Ja gut, dann was kann man noch über die sagen? Weißt du, hast du es schon mal gesehen,
1: die Jungs? Also die waren mal in Kulturbrücken, haben sie mal gespielt vor ein paar Jahren. Mhm. Habe ich das Konzert aber damals leider nicht live gesehen. Also es ist heute auch so meine Premiere, wenn ich es nachher mal sehe. Aber sehr punkig, also ja. Sagt ja schon der Name eigentlich fast, in was für eine Richtung es geht.
0: Genau, ich habe die schon auch mal gehört und gesehen. Irgendwann mal noch zu meinen Punkerzeit.
1: Genau.
0: Ja, als ich noch mit Überdosis Grau gespielt habe.
1: Aber so. Du siehst ja... Punk ist das Motto, 1:50 Länge von den Songs. Ja. Wir haben noch einen zweiten rausgesucht, weil es so kurz war. Ich glaube, den spielen wir noch hinterher.
0: Ja, her damit. Gut, okay. Also gut.
1: Hau rein.

0: Ja, echt klasse. Also die sind absolut radiotauglich mit 1 Minute 46.
1: Also das gucken wir uns nachher mal an. Ich hoffe, das Konzert geht ein bisschen länger, weil die andere Punkband gestern, die Kalten Hände, die haben ja nur eine halbe Stunde gespielt, weil die Songs ja alle so kurz sind bei den Punk-Bands.
0: Ja. Gut, die nächste Band, die heute spielen wird, wann und als welche Reihenfolge,
1: bin ich mir da nicht sicher. Genau, ich denke mal irgendwann gegen Abend. Also die Band ist weit angereist, die kommt aus der Schweiz.
0: Wie heißt sie?
1: Low Fat Orchestra.
0: Lass sie erstmal mal hören.

0: Ja, geiles Video, geiles so, Video, geile Band.
1: Vielversprechend. Also ich habe mal ein bisschen gegoogelt in der Zwischenzeit, um über die Band was rauszukriegen. Die Band kommt aus Schaffhausener Schweiz, ich hatte es eben schon gesagt. Mhm. Ist kein unbeschriebenes Blatt. Die waren schon Vorband für Turbostart.
0: Okay.
1: Also es lohnt sich nachher zu kommen, mal so eine Band hier auf dem Brücken-Award zu erleben. Das hast du auch nicht jeden Tag, ne? Und ja, die Band gibt es, glaube ich, schon länger. Also ich habe jetzt nicht das genaue Startdatum gefunden, aber es klingt sehr ausgereift und es ist ja auch so, die schreiben hier Fidelity-Sound.
0: Also das ist schon so eine Star-Qualität, was wir heute auf dem Brücken Award bekommen, oder?
1: Ja, also ich sage ja, heute ist der starke Tag, Samstag muss ja was bieten, ne?
0: Ja, der Haupttag, ne? Irgendwann war Gringo Meier, das war stark, hast du da gespielt.
1: Danach ging es richtig ab bei Gringo Meier, da hat er hier eine Hallen gefüllt, sage nur Maifeld Derby und Ludwigshafen.
0: Obwohl, ich war sehr überrascht, da waren ganz viele Leute, die ihn schon damals kannten und die Lieder mitsingen konnten.
1: Da hat er noch nicht so viele gehabt, da waren hier alle noch im Anfangsstadium die 10 Lieder. Das hat jeder gekannt, wenn du auch 3 Konzerten hast, konntest du die alle mitsingen.
0: Ah, okay.
1: Gut, was kommt als nächstes? Ich glaube, Jas steht auf dem Programm. Hau mal den Song rein, dass wir mal erstmal reinhören.

0: Roland, Roland, was für eine geile Mucke.
1: Ich sag dir, da steckt viel Erfahrung drin. Noise Rock, Post Rock Duo aus dem Schwarzwald steht hier, wenn ich mal bei Google recherchiere. Und die beiden Musiker, die sind also bekannt seit Jahren, steht da 10 Volt Shock, die Band, und Kurt haben die mitgewirkt. Wenn sie mir sagen, die nichts sagt, dir was.
0: Hast du das Video überhaupt? Nein, du hast währenddessen geguckt,
1: ja, auf deinem Video gegoogelt.
0: Ne? Und absolut professionelles Video.
1: Ja, es ist auf also, YouTube. Das stimmt eigentlich alles. Es ist auf dem dritten Album, das Lied, was wir gespielt haben, 2025 erschienen. Das sagt ja auch schon was. 3 Alben produziert, dann machst du natürlich auch tolle Videos dazu, logischerweise. Ja. Und wenn du in so einem Elektronisch-Genre bist, dann kannst du natürlich auch so mit Animationen. Eigentlich hat man so ein halbes Auge mit rübergeworfen auf dem Monitor. Also lohnt sich schon mal, die Band zu verfolgen. Und es ist eigentlich auch mal gut, dass so ein Act heute mal beim Brücken Award spielt. Weil so, ich glaube, so auf die Schnelle findest du den nicht. Da steht jetzt auch kein Ort, nur kommen aus den Tiefen des Schwarzwalds. Man müsste einfach mal weiterverfolgen. Instagram, Facebook, wie auch immer.
0: Ja, die werden wir heute sehen.
1: Ich bin sehr gespannt.
0: Ich bin sehr gespannt auf die.
1: Ja, und vor allem, wenn es dunkel ist, vielleicht auch mit den Animationen hinten dran.
0: Apropos Animationen, der Kollege, der das jedes Jahr macht, das war eine Frau, die das gemacht hat.
1: Es sind zwei Leute,
0: ja.
1: Die haben sich verdoppelt, ja.
0: Okay.
1: Projekt der Pearson war ja ursprünglich alleine am Anfang.
0: Ja.
1: Und seit ein paar Jahren hat er Unterstützung.
0: Von einer Frau?
1: Genau, jetzt sind sie zu zweit und jetzt kommt noch mehr Licht auf die Bühne.
0: Oh, ja, aber... noch der Mast, der Elektromast.
1: Der stimmt, der ist auch neu angestrahlt, der kommt aber auch von dem gleichen Pult.
0: Ja.
1: Es sind jetzt keine Lichterketten.
0: Aber ich muss dir was sagen. Früher, da hatte die Bühne keine eigene Überdachung. Das heißt, die Brücke war das Dach. Und wenn da jetzt die Lichter kamen, du hast wirklich fantastische Welten gesehen von nah. Jetzt musst du, glaube ich, ganz hinten gehen,
1: damit du musst schon siehst. 3 Schritte zurück. Ich habe auch bei den Videos mal
0: von früher Ferne aufgenommen, überall,
1: damit man die komplette Wand überhaupt sieht.
0: Ne? Also wirklich so wie früher war die Bühne ohne Dach. Da konnte man wirklich den Pfeiler von der Brücke richtig mit Licht betrachten, schon von nah. Und außerdem muss ich dir sagen,

0: groß ist. Ne?
1: Ja, ja.
0: Genau.
2: Ja, gut. Was war dein Lieblingsbrücken-Award?
0: Ach, also der mit Gringo Meier, der bleibt natürlich ins Gedächtnis. Du hast ja gerade eben schon drüber erzählt gehabt. Ich kann mich noch erinnern, aber das muss noch vor den 10 Jahren gewesen sein, wo die Showgets mal da gespielt haben.
2: Ja.
0: Das muss noch vor 2015 gewesen sein.
2: Ja.
0: Und da waren die mit einem riesen Chor. Also die waren doppelt so groß, wie sie jetzt sind, damals noch gewesen. Und da habe ich die Shockets damals kennengelernt. Das ist mir muss einer der ersten Brücken Awards gewesen sein, wo ich war. Ist mir auch noch im Gedächtnis geblieben, jetzt allein wegen dem großen Auftritt. Also alles, was so auch jetzt Namen, die man so 10, 5 Jahre danach auch jetzt auf großen Bühnen hört. Es sind ja viele Bands, die nach dem Brücken Award so nochmal richtig durchgestartet sind, kann man sagen.
2: Ich kann mich erinnern an einen Brücken Award, wo am Samstag laute Heavy-Metal-Bands gespielt haben, was mich natürlich da weggeschmissen hat.
0: Na ja, gut, das ist immer ein bisschen gewöhnungsbedürftig. Du siehst ja auch gestern vom Programm her, das war jetzt von leise
2: bis sehr durchgemischt. Sehr gut.
0: Also bis Post-Punk, da war ja eigentlich fast alles wieder mit drin.
2: Ja.
0: Indie, das wechselt halt ständig. Ne? Klar, die Leute bleiben jetzt nicht immer so, oh nee, es gefällt mir jetzt nicht mehr zu leise, ist mir zu laut, wenn es bei Metal ist mir zu heftig. Kommt dann ein bisschen drauf an, wann, wo was spielt und wann ich dann auch gerade da bin. Das ist natürlich ein Mittel der Überraschungseffekt.
2: Ja, richtig. Und was ganz cool ist, am Brücken Award, da fühlt man sich wie in einem kleinen Dorf, weil wir kennen uns irgendwie alle.
0: Also das Publikum kennt sich und die lokale Bandszene ist ja auch da.
2: Ja.
0: Also man trifft da, also ich komme ja auch wegen dem Treffen hauptsächlich auch noch dahin. Also
2: die
0: Musik Platz 1, ist Priorität 1, aber die ganzen Leute, die man da noch da trifft, ist ja wirklich der Wahnsinn. Also so viel triffst du, glaube ich, nicht mal beim Nachtwandel oder beim Alter oder irgendwo.
2: Sehr günstiger Alkohol.
0: Ja, 3 Euro.
2: 3 Euro. Dann, was gab's denn noch? Gab's doch diese rote...
0: Revival von der Kombüse. Die hat ja zu im Jungbuschen. Die hatten jetzt einen extra Stand mit Essen. Da gab's so wie so Burger irgendwie, sowas in den Brötchen.
2: Okay.
0: Also das ist, wer nochmal die Kombüse erleben will und sie nicht im Jungbusch erlebt hat, kann heute nochmal Kombüsen essen kriegen.
2: Ja, gut.
0: Vegan.
2: Und natürlich hier diese Schnäpsle. Wie heißen die noch, die roten? Mexikaner,
0: ja.
2: Alter, furchtbar scharf. So scharf, dass ich das Alkohol da den gar nicht gemerkt habe.
0: Wenn noch ein bisschen Pfeffer drauf und dann geht's.
2: Ja, ich hätte lieber noch ein bisschen Alkohol da gespielt. Also Männers und Frauen, gib mir ein bisschen mehr Alkohol, wenn du mich nächstes Mal
0: siehst. Also es lohnt sich auch, wenn man sagt, okay, ein paar Drinks noch mit einwerfen dazu.
2: Aber es war wohl Alkohol drin, weil ich spüre es heute noch.
0: Der ist ja meistens noch selber nicht gemacht.
2: Dicht.
0: Die Mexikaner werden ja meistens selbst angesetzt.
2: Aha.
0: Ja, klar, kannst du auch kaufen, aber ich immer auf Veranstaltungen, wo ich jetzt war, gab es damals schon im Contra N und im O-Ton, gab es da Mexikaner schon. Also die haben immer alle selber das angesetzt,
2: deswegen
0: ist auch so viel Alkohol drin.
2: Jetzt können wir noch über die letzte Band, die wir noch nicht besprochen haben, die heute spielen wird.
0: Genau, das ist ein Brett. Die Band heißt FEF geschrieben, kommt aus Göteborg in Schweden und hat 20-jähriges Bandjubiläum in 2026. Die haben über 400 Konzerte gespielt in diesen 20 Jahren.
2: Oi.
0: Vielleicht ist heute das 401, ich weiß es nicht genau. Mhm. Aber auf jeden Fall ist es eine prägende Band, steht ja aus der europäischen Post-Rock-Szene. Gut, was aus Schweden kommt, ist meistens gut. Indie-Rock-Einflüsse, Hardcore-Momente, also da ist alles drin in der Band. Das wird der Headliner sein, ich denke mal 22:30 wäre jetzt mein Tipp einfach mal.
2: Mhm.
0: Und also so eine Band siehst du eigentlich auf Festivals oder so, also auf größeren Festivals. Es ist echt ein Hammer, dass so eine Band wie jetzt F heute Abend beim Brücken Award, gutes Jubiläum, spielt. Das wird wahrscheinlich also wirklich der Höhepunkt heute Abend. Ne?
2: Ja.
0: Ich glaube, wir hauen mal rein. Ich habe hier einen Titel rausgesucht für ein 20-jährigen Jubiläum, habe ich extra noch geguckt gehabt. Das ist also erst im November erschienen. Müsste ganz neu sein. Der Titel heißt Null. F Null 20 Anniversary.
2: Ich spiele das
0: schon. Hau mal rein.

0: Also das war eine Sendung über Brücken Award, der heute stattfindet. Geht unbedingt hin, es wird wirklich spaßig sein. Schöne Band, die wir heute vorgestellt haben. Brücken Award!
1: Brücken Award! Ein Hoch auf Brücken Award und see you in 15 Minuten live vor Ort für alle, die jetzt live zugehört haben.
0: Ja Mann, geht hin. Und sonst, Tschüssikowski, das war Bermudafunk Sendung, die heißt Kultura zum Quadrat. 89,6 und 105,4 zwischen Mannheim, Heidelberg, Weinheim.
1: Und bei dir morgen auf dem YouTube-Kanal noch, ne?
0: Wenn ich es schaffe, ich habe so viel zu tun momentan, ich schneide noch Video für meine Band, also versuche ich mal morgen, übermorgen
1: oder Montag,
0: dass das
1: Video fertig ist. Videos bei mir auf jeden Fall von gestern schon auf dem Concert Everyday Kanal oder dann auch morgen wieder.
0: Ja Mann.
1: Tschüssikowski,
0: Mann. Tschüss.
1: In Mannheim.
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